0: Aktien im Freien. Um gute Sicht zu haben, so verfolgten rund 100 Schaulustige das Spektakel auf dem Brocken im Harz. Eine totale Sonnenfinsternis erlebten Teile Islands, Grönlands sowie Nordspaniens und der Balearen. In Spanien löste dies vielerorts einen Besucheransturm aus.
1: Die Bundesregierung reagiert auf die verschärfte Bedrohungslage. Das Kabinett hat eine umfassende Reform der Geheimdienste auf den Weg gebracht. Aus der Nachrichtenredaktion Christiane Rüther.
2: Sprengstoffdrohnen an Flughäfen, Hackerangriffe, Spionage oder Sabotage bei Rüstungsfirmen. Die Geheimdienste in Deutschland bekommen nach dem Willen des Kabinetts deutlich mehr Befugnisse, um diesen Bedrohungen mehr entgegenzusetzen. Bisher sammeln die Nachrichtendienste vor allem Informationen. Mit der Reform sollen sie in die Lage versetzt werden, auch mit Gegenangriffen aktiv zu werden. Zum Beispiel in IT-Systeme von Drohnenfabriken oder Chemiewaffenlaboren einzudringen, um diese zu sabotieren. Innenminister Dobrindt sagte, man entwickle die deutschen Nachrichtendienste hin zu echten Geheimdiensten.
1: Neue parlamentarische Geschäftsführerin der Unionsfraktion soll offenbar die Abgeordnete Catarina dos Santos Vins werden. Mehrere Medien berichten, Fraktionschef Frey habe die 32-jährige Juristin vorgeschlagen. Sie hat ihren Wahlkreis in Aachen und gehört dem Bundestag seit 2021 an. Der Posten ist vakant, weil der bisherige Inhaber Steffen Bilger neuer Verkehrsminister geworden ist. Der parlamentarische Geschäftsführer hat eine wichtige Funktion in der Fraktion. Der Deutsche Städte- und Gemeindebund fordert mehr Hitzeschutz für Krankenhäuser und Pflegeheime. Präsident Spiegler sagte der Rheinischen Post, Kliniken bräuchten Klimaanlagen für Patienten, aber auch für das Personal. Dafür seien Investitionen von mindestens 20 Milliarden Euro nötig. Auch Alten- und Pflegeheime müssten besser an die zunehmende Hitze angepasst werden, so Spiegler. Der Deutsche Wetterdienst erwartet heute und morgen eine neue kurze Hitzewelle. Das waren die Nachrichten. Das Wetter in Deutschland. Überall trocken bei Tiefstwerten von 18 bis 8 Grad. Am Tage sonnig und trocken bei 27 Grad in der Uckermark und bis 37 Grad am Oberrhein, an der Ostsee etwas kühler. Am Freitag heiter, später im Westen leichte Schauer oder Gewitter bei 27 bis 39 Grad. Am Samstag wieder viel Sonne, von Westen her Schauer oder Gewitter, 21 bis 38 Grad. Es ist 2.03 Uhr.
3: Das Neueste aus dem Verkehrszentrum in der Popnacht. Entwarnung auf der B27. Kein Falschfahrer mehr zwischen Ludwigsburg und Kornwestheim Süd. Vorsicht auf der A38 Halle Richtung Göttingen zwischen Nordhausen und Nordhausen West. Eine ungesicherte Unfallstelle. Vorsicht auf der A81 Herbronn-Stuttgart zwischen Ilsfeld und Raststätte-Wundenstein West. Ein defektes Fahrzeug und es liegt ein Tier auf der Straße. Vorsicht bitte in Karlsruhe auf der Tiefentalstraße zwischen Hohenwettersbach und B3 Wolfertsweier Nord Zündhüttle laufen Personen. Die A7 Fulda Richtung Kassel ist zwischen Bad Hersfeld West und Homberg Efze nach einem LKW-Brand bis ca. 6 Uhr gesperrt. Umleitung geht über die U35. Die A15 Breslau Richtung Dreieck Spreewald ist zwischen Cottbus Süd und Fettschau wegen eines brennenden LKW gesperrt. Die A62 haben wir noch Landstuhl Richtung Nonnweiler. Die ist in Höhe Nofelden-Türkismühle wegen Bergungsarbeiten gesperrt. Kommt gut durch die Nacht.
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3: 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Hallo Deutschland, hallo Welt. Nördlich der A2 und westlich der A7. Und weit weg, irgendwo da, hat unser Deutschland-Dart-Pfeil eingeschlagen. Wenn ihr ihn findet, gibt's für euch das Popnacht-Goodie 07221 2011.
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0: Portugal, The Man, Feel It Still. Wie sehr hast du es gefeelt? Solveig aus Bruchsal, die Perseiden, hast du welche gesehen?
1: Ja.
0: Wirklich?
1: Selbstverständlich.
0: Wie viele?
1: Ja.
0: Hast du gezählt? Hat sich's gelohnt?
1: Nach 10 habe ich aufgehört, ja.
0: Super. Also kommst quasi gerade vom Sterne gucken und möchtest jetzt aber doch noch irgendwie ein anderes Erfolgserlebnis offensichtlich haben heute, sonst würdest du ja nicht
1: anrufen.
0: Ich
1: dachte, ich helfe ein wenig.
0: Du hilfst, ich helfe ein wenig. Du willst ein bisschen helfen. Das heißt, selbstlos.
1: Ja.
0: Du glaubst nicht, dass du selber gewinnst, aber du hilfst jetzt dabei, dem Dartpfeil, in Deutschland Dartpfeil, etwas näher zu kommen.
1: Könnte ich mir vorstellen.
0: Also, nördlich der A2 sind wir, westlich der A7 und mein Tipp ist weit weg. Wie geht's weiter, Solveig?
1: Ich möchte wissen, ob es auf einer Insel ist, der Pfeil, oder auf dem Festland. Also ist es auf einer Insel?
0: Ja.
1: Ah!
0: Das geht
1: damit habe ich jetzt nicht gerechnet. Ja, meine Güte. Oh, puh. Jetzt hast du mich.
0: Ja, aber wieso stellst du mir denn Fragen, die ich potenziell mit Nein beantworte, wo du davon ausgehst, dass du Nein kriegst? Du weißt, bei 3-Neins ist es vorbei.
1: Ja, ich dachte nicht, es ist eine Insel. Ich wollte sie ausschließen, die Inseln.
0: Tja, jetzt müssen wir umplanen. Spontan sein,
1: ja,
0: Solveig.
1: Spontan. Weit weg.
0: Mhm. Und Helgoland ist es, haben wir das schon
1: das
0: aufgelöst? Helgoland, genau, Helgoland ist es nicht, das haben wir schon geklärt.
1: Ist es nicht. Kann ich auch direkt fragen, ob es irgendeine bestimmte Insel ist?
0: Na klar.
1: Ja, dann würde ich doch mal fragen, ist es Sylt?
0: Nein.
1: Nope.
0: Dein erstes Nein. Das wäre ja langweilig, wenn einfach nur Sylt, das kennt ja jeder und was... Was wäre daran spektakulär? Weißt du, wir suchen ja immer spektakuläre Sachen. Einzigartigkeiten,
1: ach so, ich
0: Superlative.
1: Dachte, der Pfeil zieht. Ja,
0: doch, natürlich. Es könnte
1: auch
0: theoretisch auch irgendwas Spannendes auf Sylt sein, aber da würde mir jetzt erstmal nichts einfallen, ehrlich gesagt.
1: Oh, jetzt so hast du mich. Weiß nicht, ist es Pellworm?
0: Nein. Ich glaube aber, wenn auch wir jetzt nicht wirklich alle Inseln durchgehen, dann müsstest du schon sehr viel Glück haben, jetzt aus dem Stand ohne Ahnung die richtige zu treffen.
1: Ja, nee. Es hat ja, also die beiden fand ich jetzt relativ einzigartig. Dann,
0: ja. Aber, ich sag mal nichts.
1: Ist es, ja, doch. Nee, was wolltest du gerne sagen?
0: Naja, weil also die Insel an sich, also das ist halt, also die Insel an sich ist... Ich weiß nicht, wie ich es formulieren soll. Die ist nicht einzigartig, aber doch irgendwie schon. Also. Nur die Insel steht halt für etwas. Weißt du, die spielt eine gewisse Rolle. Und das ist der Superlativ. Nicht die Insel jetzt an sich, also der Name, sondern du musst dann auch entdecken, was macht diese Insel so besonders? Warum ist die so besonders?
1: Ja, es gibt. Also ich finde, jede Insel ist da oben besonders. Das macht es jetzt nicht leichter. Die haben alle was.
0: Du bist wohl Nordsee-Fan, so wie ich.
1: Ja.
0: Ja.
1: Genau.
0: Fällt dir noch eine Frage ein? Dann stell sie jetzt.
1: Ja, nein.
0: Nein, okay.
1: Ich weiß jetzt tatsächlich nicht, wie ich weiter selektieren soll.
0: Kein Problem. Manchmal gehen einem eben die Fragen aus. Das ist nichts Schlechtes. Dann geben wir frei, weil du hast dich ja...
1: Ich könnte eine noch fragen. Ist es nördlich von Emden?
0: Emden ist... Ja. Da... Nee, warte mal. Jetzt bin ich schon in Holland. Wo ist denn Emden nochmal? Bin ich jetzt blöd? Wo ist Emden? Ach, ich hab's Emden. Ob es nördlich von Emden ist... Du meinst jetzt auf den ostfriesischen Inseln vielleicht?
1: Ja.
0: Nein.
1: Ja. Okay.
0: Also zumindest diese, ich weiß nicht, jetzt muss ich mal gucken, aber ich glaube, das ist keine ostfriesische Insel. Es ist auf jeden Fall nicht weit weg. Mehr kann ich nicht sagen. Haha. Selvig, du bist eh raus. Wir müssen weitergeben. 07221 2011. Wer fragt sich weiter dran an unseren Deutschland-Dart-Pfeil und löst vielleicht sogar 07221 2011? Solveig, tschüss.

0: Mercy, Jack Dean, ganz neu in der Popnacht. Patrick aus Husum. Im LKW unterwegs vom, was hast du gesagt, Niederrhein nach Dänemark, ne? Also quasi einmal an deiner Heimat vorbei. Bist du traurig?
1: Nein.
0: Nein. Wann bist du wieder daheim?
1: Heute Abend.
0: Ach so, das ist ja dann schon bald. Ja, stimmt, Dänemark ist ja nicht weit weg. Okay. Lieber Patrick, du darfst weiterfragen. Wo steckt denn unser Deutschland-Dart-Pfeil? Die Sorbeck aus Brustal hat ja gerade schon schön ein bisschen vorbereitet. Wir haben ein paar neue Bits bekommen. Du hast natürlich aufgepasst und hast einen Plan hoffentlich. Was ist deine erste Frage?
1: Ist die genannte Insel eine nordfriesische Insel?
0: Nein, sie ist keine ostfriesische und auch keine nordfriesische Insel.
1: Okay. Das zerstört meinen Plan.
0: Schon wieder. Ich zerstöre heute Nacht sehr viele Pläne. Das tut mir furchtbar leid. Aber das ist eigentlich ja auch immer was Gutes, weil dann muss man quasi sich neu erfinden.
1: Aber wir reden von einer Insel in der Nordsee.
0: Ja.
1: Okay. Eine Insel in der Nordsee, welche keine nordfriesische und keine ostfriesische Insel ist.
0: Richtig.
1: Okay. Ich hatte jetzt eigentlich meine Nachbarschaft im Kopf.
0: Ja. Welche denn zum Beispiel?
1: Die Insel Nordstrand.
0: Na, ich habe sie genau, ich wollte es gerade sagen, ich sehe sie. Aber ja, jetzt habe ich dir diese Frage entlockt. Willst du das fragen?
1: Ich möchte fragen, handelt es sich um den Ort England auf Nordstrand?
0: Nein. Aber ist Nordstrand nicht eine nordfriesische Insel?
1: Ja, ist sie eigentlich, ja. Das mir kam so als erst, weil du von weit weg gesprochen hast.
0: Ja.
1: Und es gibt den Ort England auf Nordstrand.
0: Mhm.
1: Deshalb kam ich da irgendwie drauf.
0: Ja. Aber von diesem weit weg, es ist, es ist sehr weit weg.
1: Okay.
0: Aber ja, auf eine andere Art und Weise, sage ich mal.
1: Ja.
0: Ein Nein darfst du dir noch abholen. Patrick, was willst du noch wissen?
1: Ich habe gerade so keine Idee.
0: Oh, du wärst nicht der.
1: Es ist sehr weit weg. Es ist eine Nordseeinsel.
0: Ja.
1: Oh.
0: Nicht Helgoland hatten wir schon. Keine nordfriesische, keine ostfriesische.
1: Ja.
0: Aber irgendwo dazwischen. Tipp. Bin ich heute wieder nett. Aber auch nur, weil es gut läuft, weil wir jetzt schon die erste halbe Stunde der 2-Uhr-Stunde rum haben. Theoretisch von mir, ich hätte kein Problem damit, wenn jetzt gelöst würde. Dann vom Timing wieder genau hinkommen.
1: Ich bin leider gerade raus.
0: Ach, das macht doch überhaupt nichts, lieber Patrick. Das Telefon klingelt hier wie wild. Also 07221 2011. Danke fürs Weitermachen. Gute Heimfahrt. Ja. Irgendwann dann
1: danke.
0: Später. Und grüß uns Dänemark. Ja?
1: Mach ich.
0: Mach's gut.
1: Danke.
0: Hier ist die Popnacht.

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3: 2:30 Uhr.
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4: In der Nacht bleibt es ruhig und trocken, gering bewölkt bis klar. Tiefstwerte 15 bis 8 Grad, tagsüber trockenes Wetter mit viel Sonnenschein. Die Höchstwerte erreichen 23 bis 35 Grad. Auch am Freitag scheint die Sonne viel bei 27 bis 37 Grad.
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5: A1 Bremen Richtung Osnabrück. Die Ausfahrt Bremen-Arsten ist wegen Bauarbeiten bis zum 21. August gesperrt. A270 Blumenthal Richtung Ilpol. Die Einfahrt Bremen-Lesum ist Arbeiten am Mittelstreifen bis 17. August gesperrt.
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6: Hi.

0: bin so gespannt, welche Insel es ist. Schreibt uns Solveig noch, die ihr vorhin aus Bruchsal hier angerufen hatte. Ich dachte, es ist nicht nördlich von Emden, dann kann es doch nur Borkum sein. Ist jedoch auch eine ostfriesische Insel. Es ist weder eine Nord- noch eine ostfriesische Insel, liegt in der Nordsee und ist nicht nördlich von Emden. Und sie ist weit weg, das ist ja richtig knifflig. Ich bleib wach, bis es gelöst ist. Ciao. Naja, vielleicht sorgt Nikolas aus Hamburg jetzt dafür, dass du schlafen gehen kannst. Nikolas, hallo.
1: Hallo.
0: Du bist einsam durch die Nacht unterwegs? Aber nicht mit LKW mal ausnahmsweise, sondern mit einem ganz normalen Auto. Warum das denn?
1: Ein ganz normalen Auto. Ich habe meine Mutter besucht und bin jetzt am Rückweg nach Hause, nach Hamburg. Und,
0: wie lange hast du noch?
1: Ich rufe mal an und nicht mehr viel. 40 Kilometer.
0: Ach, guck mal. Das ist ja quasi der Zieleinlauf, den wir mit dir machen.
1: Ja, so ungefähr.
0: Und ich glaube, sowas hast du noch nicht gehabt. Nach Hause ankommen und einen Preis fürs Ankommen. Denn ich hoffe, dass das jetzt klappt. Du hast eine konkrete Idee. Was könnte es wohl sein?
1: Ich habe eine konkrete Idee und die Frage ist, ob auf der Insel ein Leuchtturm steht.
0: Ja.
1: Weit weg, dann ist es vermutlich die Insel, die weit weg ist von der Stadt, zu der sie gehört. Die Stadt ist Hamburg und die Insel ist Neuwerk.
0: Und das ist vollkommen richtig!
1: Genau.
0: Die Insel Neuwerk ist die am weitesten entfernte Exklave einer deutschen Stadt, obwohl sie etwa 120 Kilometer vom geografischen Mittelpunkt von Hamburg entfernt liegt und nur über Niedersachsen zu erreichen ist, gehört die Insel zum Bezirk Hamburg-Mitte und bildet den Stadtteil Hamburg-Neuwerk. Da wohnen nur ungefähr 20 Leute auf rund 3 Quadratkilometern. Private Autos gibt's da nicht. Und kannst du noch ein bisschen mehr was dazu erzählen, Niklas? Weißt du, warum das überhaupt so ist?
1: Ja, vor allem der Leuchtturm ist über 700 Jahre alt. Eben ist die Kennzeichnung der Elbmündung für die Schiffe, die nach Hamburg wollen.
0: Und das ist eigentlich auch der Grund, warum diese Insel zu Hamburg gehört. Weil die Herzöge von Sachsen damals Hamburg das Recht quasi eingeräumt haben, die Schifffahrtswege da zu sichern, um da einen Leuchtturm drauf zu bauen. Und seitdem gehört diese Insel wohl zu Hamburg. Ich glaube, sie war auch mal eine Zeit lang woanders, ne, ist aber irgendwann zu Hamburg zurückgekommen.
1: Ich glaube ja, aber ganz sicher bin ich da nicht.
0: Niklas, wir sind schlauer geworden. Wir haben wieder einen tollen Ort in Deutschland, einen besonderen Ort kennengelernt. Und du hast gelöst und dir das Popnacht-Goodie verdient.
1: Prima.
0: Ist doch alles gut gegangen. Gut ausgegangen.
1: Alles gut gegangen.
0: Und perfekt. Es gibt keine bessere Zeitpunkt als das Ende vom Deutschland-Dart gegen 3:15. Weil dann sind wir pünktlich fertig für die 3:03.
1: Sehr gut. Und dann kann die andere Kandidatin jetzt auch schlafen gehen.
0: Solveig geht jetzt
1: ins
0: Bett.
1: Weil das Rätsel gelöst ist. Prima.
0: Sag gute Nacht, Solveig. Tschüss.

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1: Um 3 Uhr mit Ronald Lessig. Mit zahlreichen Veranstaltungen wird heute an den Baubeginn der Berliner Mauer vor 65 Jahren erinnert. Zum zentralen Gedenken an der Bernauer Straße werden unter anderem Bundestagspräsidentin Klöckner und Berlins regierender Bürgermeister Wegner erwartet. Aus der Nachrichtenredaktion Astrid Rolle.
2: In der Kapelle der Versöhnung werden Biografien von Todesopfern verlesen. Zudem ist eine Kranzniederlegung geplant. Auch am Brandenburger Tor wird an die Teilung erinnert. Dort steht eine 30 Meter lange, mauerähnliche Kunstinstallation. Je nach Blickwinkel können Betrachter aber durch sie hindurchschauen. Am 13. August 1961 hatte die DDR-Führung mit dem Bau der Berliner Mauer begonnen. Mindestens 140 Menschen wurden an ihr getötet oder kamen im Zusammenhang mit dem DDR-Grenzregime ums Leben. Im November 1989 fiel die Mauer.
1: Neue parlamentarische Geschäftsführerin der Unionsfraktion soll offenbar die Abgeordnete Catarina dos Santos Vins werden. Mehrere Medien berichten, Fraktionschef Frey habe die 32-jährige Juristin vorgeschlagen. Sie hat ihren Wahlkreis in Aachen und gehört dem Bundestag seit 2021 an. Der Posten ist vakant, weil der bisherige Inhaber Steffen Bilger neuer Verkehrsminister geworden ist. Der parlamentarische Geschäftsführer hat eine wichtige Funktion in der Fraktion. Der Deutsche Städte- und Gemeindebund fordert mehr Hitzeschutz für Krankenhäuser und Pflegeheime. Präsident Spiegler sagte der Rheinischen Post, Kliniken bräuchten Klimaanlagen für Patienten, aber auch für das Personal. Dafür seien Investitionen von mindestens 20 Milliarden Euro nötig. Auch Alten- und Pflegeheime müssten besser an die zunehmende Hitze angepasst werden, so Spiegler. Der Deutsche Wetterdienst erwartet heute und morgen eine neue kurze Hitzewelle. Unzählige Menschen haben am Abend in Deutschland und anderen Teilen Europas die Sonnenfinsternis verfolgt. Bei klarem Himmel war das Naturschauspiel gut zu sehen. Aus der Nachrichtenredaktion Thorsten Lange.
3: Um kurz nach 19 Uhr schob sich der Mond nach und nach vor die Sonne, bis nur noch eine schmale Sichel zu sehen war. Im Norden waren ungefähr 85% der Sonne verdeckt, in Süddeutschland waren es bis zu 90%. Viele suchten sich ein Plätzchen im Freien, um gute Sicht zu haben. So verfolgten rund 100 Schaulustige das Spektakel auf dem Brocken im Harz. Eine totale Sonnenfinsternis erlebten Teile Islands, Grönlands sowie Nordspaniens und der Balearen. In Spanien löste dies vielerorts einen Besucheransturm aus.
1: Das waren die Nachrichten. Das Wetter in Deutschland. Tagsüber sonnig und trocken bei 27 Grad in der Uckermark und bis 37 Grad am Oberrhein, an der Ostsee etwas kühler. Am Freitag heiter bei bis zu 39 Grad. Die Zeit 3.03 Uhr.
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4: A1 Bremen Richtung Osnabrück. Die Ausfahrt Bremen-Arsten ist wegen Bauarbeiten bis zum 21. August gesperrt. A270 Blumenthal Richtung Ilpol. Die Einfahrt Bremen-Lesum ist Arbeiten am Mittelstreifen bis 17. August gesperrt.
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5: 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Hallo Deutschland, hallo Welt. Ausgelaugt, schwach und müde. Der Körper hängt durch. Aber wir müssen doch wach bleiben. Auch in der totesten Stunde der Nacht. Gut, dass es für diese Fälle die 3 nach 3 gibt. 3 Songs, die euch so richtig wach machen oder wach halten und die ihr euch selbst aussuchen dürft. Her mit euren Wünschen. Die 2 goldenen Regeln, der Song, der darf nicht schon gelaufen sein und wir müssen den in unserer Datenbank haben, sonst ist alles erlaubt. Eure Songvorschläge jetzt über WhatsApp oder Signal an die 07221 2011.
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0: Mitternacht. Es ist 3.14 Uhr. Es wird aber sowas von Zeit für eure 3 nach 3. Die drei Songs für euch, die ihr euch wünscht. In der totesten Stunde der Nacht, im tiefen, bösen, dunklen 3-Uhr-Loch. Ihr habt die letzten drei Songs lang eure Wünsche geschickt hier an die 0722211. Die sind vor mir im Postfach jetzt und wir machen es wie immer. Ich scroll wild mit geschlossenen Augen durchs Postfach und nehme einfach wahllos irgendwas da raus und das hören wir dann, okay? Das ist, finde ich, ist der beste Deal. Da kann keiner was sagen. Der Zufall entscheidet mal wieder. So, wir scrollen mal 1, 2, 3, 4, 5, 6, 7, 8 mal runter und zweimal wieder hoch und landen bei Kai aus Leipzig. Ich würde mir für die 3 nach 3 gerne das Lied Sonnendeck von Peter Licht wünschen. Geil! Das ist ein spezieller Song. Aber warum nicht mal? Ich finde den so ein bisschen hypnotisierend. Der geht irgendwie über 3 Minuten die ganze Zeit gleich, aber ist total lustig. Ich find's cool. Macht weiter so ein tolles Programm, Kai. Ich gebe mir Mühe. Bis 6 Uhr. Bis 5 heute nur. Wir sind ja unter der Woche. So, zweiter Song. Und Peng. Hi Dennis, für die 3 nach 3 hätte ich gerne Green Day Basket Case. Grüße aus dem LKW. Alles klar, ist eingeloggt. Und dann bitte jetzt noch ein großes Finale. Nehmen wir mal die. Jörg aus Freiburg, 3 nach 3. Mir hilft heute sicher Arcade Fire mit Neighborhood Number 2 gegen Müdigkeit. Ach du, ich glaube, also Arcade Fire haben wir definitiv, das weiß ich. Aber ich glaube, diesen Song haben wir nicht. Aber Arcade Fire haben doch so einen geilen anderen Song. Darf ich den nicht einfach spielen, Jörg? Sprawl 2. Das ist wiederum einer meiner Lieblingssongs. Das machen wir jetzt einfach. Wir machen es so. Jörg, weil es jetzt ja nicht konkret dein Wunsch war. Ich schmeiß es jetzt mal hier rein. Und du hast jetzt noch Peter Licht, Sonnendeck und Green Day Basket Case Zeit, ein Veto einzulegen, wenn ich den Song nicht spielen soll, okay? Dann suche ich nochmal was Neues raus. Ansonsten würde ich jetzt von Arcade Fire Sprawl spielen und würde erstmal sagen, das hier sind unsere 3 nach 3 heute hier am 13. August in der Popnacht. Wach bleiben.
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Normalerweise gehe ich bei euren 3 nach 3 ja nicht dazwischen, aber weil ja noch die Genehmigung von Jörg aus Freiburg ausstand, ob ich den Titel, den er sich eigentlich von Arcade Fire gewünscht hat, den wir aber leider nicht haben, gegen einen anderen von Arcade Fire austauschen darf. Ich darf, hat er geschrieben. Hier ist Prawl 2, ein sehr geiler Song, wie ich finde. Das sind immer noch eure 3 nach 3 in der Popnacht.

Schatten weg. Peter Licht, nach der ganzen Finsternis gestern. Basket Case, Green Day und Arcade Fire Sprawl 2. Die er nach über 2 Minuten nochmal aufgedreht hat, richtig, oder? Das ist so mein Gänsehautmoment. Geiler Song. Ausgewählt von den Popnachthörern Kai, Marc und Jörg. Vielen Dank für diese tollen Ideen. Und wenn ihr mit eurer nicht dran gekommen seid, ne, morgen haben wir nochmal eine Nacht zusammen. Einfach aufheben, morgen nochmal schicken. Oder vielleicht ist euch morgen nach was anderem. 3 nach 3, auf jeden Fall eure Zeit. Jetzt erstmal wieder Taylor Swift. I knew you. In der Pop.

0: Ich soll strenger sein, meint der Howie. Schreibt hier gerade, Moin Dennis, Regeln sind Regeln. Wenn ein Song nicht in der Datenbank ist, dann auch keine Alternative, so sehe ich das. Naja, ich kann ja leider immer nur so einen kleinen Kurzcheck machen vorher und ich habe gesehen, Arcade Fire haben wir garantiert drin. Ich muss ja vorher immer so ein bisschen selektieren, welche Songs sind in der Datenbank, welche nicht. Und da dachte ich, dann ist so und dann bin ich halt auf Jörg auch noch gelandet und dann habe ich gesehen, den Song, den er will, den haben wir leider nicht. Dann wäre es halt schade gewesen. Hätte er gesagt, nee, weißt du, man muss ja auch mal Glück haben, hier gezogen zu werden. Das passiert ja auch nicht so oft und dieses Glück wollte ich ihm nicht nehmen. Und ich hoffe, ihr hattet trotzdem Spaß mit der Auswahl, die dann gelaufen ist. Hat sich jedenfalls keiner beschwert. 3.30 Uhr ist es. Komm, wir gucken auf die Straßen.
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2: In der Nacht bleibt es ruhig und trocken, gering bewölkt bis klar. Tiefstwerte 15 bis 8 Grad, tagsüber trockenes Wetter mit viel Sonnenschein. Die Höchstwerte erreichen 23 bis 35 Grad. Auch am Freitag scheint die Sonne viel bei 27 bis 37 Grad.
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3: A1 Bremen Richtung Osnabrück. Die Ausfahrt Bremen-Arsten ist wegen Bauarbeiten bis zum 21. August gesperrt. A1 Bremen Richtung Osnabrück. Die Ausfahrt Bremen-Arsten wegen Bauarbeiten bis 21. August 6 Uhr gesperrt.
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0: Sorry, Papi. Topic. Becky G. In der Popnacht.
1: Hallo. Jetzt machen wir euch zu den besten Menschen, die heute rumlaufen und laden euer Karma-Konto auf 100% mit dem einzigen Quiz, das das kann. Es heißt immer noch
2: Quizzen ohne Wissen
1: und ist ein Weltverbesserungsquiz. Ihr müsst erstens nichts wissen und wenn ihr wirklich was nicht wisst, dann ist das gar nicht schlimm. Statt die richtige Antwort zu geben, zieht ihr dann einen Karma-Joker und versprecht mir, irgendwas Gutes für einen anderen Menschen zu tun. Ne? Es geht hier um Kleinigkeiten, nichts, was Geld kostet, alles, was jeder umsetzen kann heute. Es reicht zum Beispiel, wenn ihr dem Kollegen den Kuli wiedergebt, den ihr gestern habt mitgehen lassen. Natürlich unabsichtlich, klar. Oder wenn ihr dem Nachbarn mal den Müll runterbringt zum Beispiel. Oder dem ersten Menschen, der euch heute begegnet, mal sagt, wie schön er heute aussieht. Was für tolle Klamotten er sich rausgesucht hat. Sowas. Sowas ist gemeint. Ne? Schon im Kleinen wird die Welt etwas besser, wenn wir solche Dinge tun. Und wenn ihr es schafft, durch die drei Fragen so durchzukommen, dann gibt's für euch das Popnacht-Goodie obendrauf, den begehrtesten Preis der Nacht. Wer ist um 3.41 Uhr schon wach genug, um nichts zu wissen? 07221 2011. Jetzt anrufen, hier in der Popnacht. 07221 2011.

0: Oh, ein Österreicher. An der 0722211. Björn aus der Ecke Salzburg. Aber für einen Österreicher, muss ich sagen, sprichst du relativ gut Deutsch.
1: Das ist auch richtig.
0: Ja. Du kommst eigentlich aus der Ecke hier, oder was?
1: Ich komme ursprünglich aus der Ecke Tauberbischofsheim bei Würzburg, genau.
0: Und was hat dich nach Salzburg verschlagen?
1: Mein neuer Job dort tatsächlich.
0: Was machst
1: du da? Ich bin als Operations Manager in einem Freizeitpark, Fantasiana, tätig und dachte, ja, genau.
0: Was heißt denn das Operations Manager? Darfst du dann die Fahrgeschäfte starten?
1: Na, das habe ich früher gemacht. Mittlerweile gucke ich eher, dass alles läuft, dass die Gäste glücklich nach Hause kommen, dass die Gäste einen tollen Tag haben, dass der Park auf Vordermann ist. Genau.
0: Aber vermisst ihr das Knöpfe drücken nicht? Also ich würde es vermissen.
1: Ab und zu mache ich es nochmal gerne tatsächlich. Da stelle ich mich dann selber hin. Es ist immer schön, die Gäste zu sehen, wenn sie dann lachend aussteigen. Genau.
0: Ach, schön. Björn, ja. Wir spielen eine Runde Quizzen ohne Wissen. Wir machen dich heute zum besten Menschen, der rumläuft, und laden dein Karma-Konto auf. Drei Fragen kriegst du mit jeweils drei Antwortmöglichkeiten. Wenn die dir nicht weiterhelfen, kannst du jede Frage mit einem Karma-Joker überspringen. Das ist irgendetwas Nettes, was du für einen anderen Menschen tust. Natürlich. Eine Möglichkeit gibt es zu verlieren, wenn du dich auf eine falsche Antwort festlegst. Dann ist das Popnacht-Goodie weg und alle bis dahin angebotenen Joker musst du natürlich trotzdem einlösen. Ist klar.
1: Okay. Geht mein Bestes.
0: Was ist denn das Besondere an der Zunge eines Blauwals? A. Mhm. Die ist so lang wie ein ganzer Linienbus.
1: Mhm.
0: Sie wiegt so viel wie ein ausgewachsener Elefant.
1: Mhm.
0: Oder sie leuchtet im Dunkeln.
1: Boah, also ich glaube, vom Wiegen her, das ist zu schwer. Ich könnte mir aber das mit dem wobei ein Linienbus ist auch zu lang. Vielleicht könnte sie tatsächlich leuchten.
0: Du weißt, was passiert, wenn du rätst und das ist falsch, dann wäre es vorbei.
1: Ja,
0: ne?
1: das wäre auch vorbei.
0: Also bei der ersten Frage rate ich immer nicht zum Zocken, ehrlich gesagt.
1: Nicht zum Zocken. Na, dann probieren wir doch mal den Linienbus eher aus.
0: Also willst du doch zocken?
1: Na, ja, oder den Joker direkt verwenden. Das wäre aber
0: genau,
1: auch blöd.
0: Genau, das ist
1: ne?
0: der Weg, auf den ich eigentlich bringen wollte.
1: Alles klar,
0: was
1: dann probieren wir doch den Joker aus, ja.
0: Ein Karma-Joker brauche ich von dir.
1: Alles klar. Ich glaube tatsächlich, dass ich meiner Kollegin, wenn ich heute früh dann ankomme, nach der langen Autofahrt erstmal einen Kaffee bringe und ihr den Tag somit ein bisschen versüße.
0: Das wäre schief gegangen. Die wiegt tatsächlich so viel wie ein ausgewachsener Elefant.
1: Nein, echt?
0: Ja, um die irgendwas mit über 3 Tonnen. Ja, Wahnsinn.
1: Okay, nee, hätte ich.

0: in Einzelhaltung leiden die wirklich stark.
1: Ja, glaube ich.
0: Schauspielerin Heike Makatsch wird heute 55. Wir sagen Happy Birthday to you.
1: Yes.
0: Mit wem war sie von 1996 bis 2004 zusammen? War das A, Matt Damon, B, Daniel Craig oder C, Leonardo DiCaprio?
1: Daniel Craig.
0: Geraten?
1: Ja, ich bin, glaube ich, ein bisschen zu jung dafür. Aber probieren wir es mal.
0: Krass. Das ist richtig.
1: Wow, okay.
0: Der James Bond. Ich wusste tatsächlich bis gestern nicht, dass die zusammen waren. Ist ja auch schon eine Weile her, ne? Aber also ich wäre da jetzt komplett aufgelaufen. Ich hätte nicht gedacht, Daniel Craig. Na gut, aber so ist es. Du bist ein schlauer Typ. Du hast zwei Fragen richtig beantwortet. Einen Karma-Joker haben wir. Das heißt, wir haben das Karma-Konto so auf 90% gekriegt. Das sollte für den Tag aber reichen, oder?
1: Glaube ich, krieg mal hin, ja.
0: Björn, gute Weiterfahrt noch. Das Pop nach Goodie schicken wir dir aus der alten Heimat nach Österreich.
1: Danke.
0: Grüße.
1: Danke.
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1: Um 4 Uhr mit Ronald Lessig. Mit zahlreichen Veranstaltungen wird heute an den Baubeginn der Berliner Mauer vor 65 Jahren erinnert. Zum zentralen Gedenken an der Bernauer Straße werden unter anderem Bundestagspräsidentin Klöckner und Berlins regierender Bürgermeister Wegner erwartet. Aus der Nachrichtenredaktion Astrid Rolle.
2: In der Kapelle der Versöhnung werden Biografien von Todesopfern verlesen. Zudem ist eine Kranzniederlegung geplant. Auch am Brandenburger Tor wird an die Teilung erinnert. Dort steht eine 30 Meter lange, mauerähnliche Kunstinstallation. Je nach Blickwinkel können Betrachter aber durch sie hindurchschauen. Am 13. August 1961 hatte die DDR-Führung mit dem Bau der Berliner Mauer begonnen. Mindestens 140 Menschen wurden an ihr getötet oder kamen im Zusammenhang mit dem DDR-Grenzregime ums Leben. Im November 1989 fiel die Mauer.
1: Wegen des Niedrigwassers in den Flüssen hat der Bundesverband der deutschen Binnenschifffahrt von der Bundesregierung schnellere Maßnahmen gefordert. Geschäftsführer Schwanen sagte der Rheinischen Post, niedrigwasseroptimierte Schiffe müssten über das Jahresende hinaus gefördert, der Ausbau der Fahrrinnen im Rhein beschleunigt und das Wasser stärker gestaut werden. Weder die Bahn noch Lkw-Speditionsunternehmen könnten ausreichend Kapazitäten zur Verfügung stellen, um die Güter von den Schiffen ohne Einschränkungen zu transportieren. Auf der italienischen Insel Sizilien bleibt der Flugverkehr wegen des Vulkan Etna noch länger eingeschränkt. Laut dem Betreiber ist der Airport Catania nun mindestens bis Freitag früh um 2 Uhr dicht. Ob es danach wieder Betrieb gibt, ist unklar. Seit mehreren Tagen sind keine Starts und Landungen möglich, weil der Etna Vulkanasche ausstößt. Millionen Menschen haben am Abend in Deutschland und anderen Teilen Europas die Sonnenfinsternis verfolgt. In Island hat der Mond die Sonne für 2 Minuten sogar vollständig verdeckt. Das sorgte bei Einheimischen und Touristen für Begeisterung, berichtet unser Korrespondent Arne Bartram.
3: Viele Isländer haben die Finsternis gemeinsam mit Nachbarn oder auf großen Partys gefeiert. Es gab sogar Festivals mit mehreren tausend Besuchern. Und viele Touristen sind extra aus allen möglichen Ländern angereist. Die Hotelpreise waren wirklich der Wahnsinn. Es gab auch überall Souvenirs zu kaufen. Sonnenfinsternis-T-Shirts, Schokolade, sogar ein extra Bier wurde gebraut. Also wirklich ein Riesenhype, denn die letzte totale Sonnenfinsternis, die in der Hauptstadt von Island zu sehen war, die ist fast 600 Jahre her.
1: Das waren die Nachrichten. Das Wetter in Deutschland. Tagsüber sonnig und trocken bei bis zu 27 Grad in der Uckermark und bis zu 37 Grad am Oberrhein, an der Ostsee etwas kühler. Am Freitag heiter, später im Westen leichte Schauer bis 39 Grad. Die Zeit, es ist 4.03 Uhr.
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4: A1 Bremen Richtung Osnabrück. Die Ausfahrt Bremen-Arsten ist wegen Bauarbeiten bis zum 21. August gesperrt. A270 Blumenthal Richtung Ilpol. Die Einfahrt Bremen-Lesum ist Arbeiten am Mittelstreifen bis 17. August gesperrt.
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5: Mit Dennis Tienert, hallo Deutschland, hallo Welt, ich muss schnell Musik spielen und einen Grashüpfer retten, der hier gerade durchs offene Fenster reingejumpt ist und nicht mehr rauskommt, aber wir lachen gleich zusammen hier in 10 Minuten.
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0: Tracy Evans, Look at My Life, neu in der Popnacht. Und wir geben hier in der deutschlandweiten, ach was sage ich, weltweiten Popnacht ja ganz gerne Comedy-Newcomern, wollte ich sagen, eine Bühne. Newcomern wie Emilia Suchlich, die ist relativ neu in der deutschen Comedy-Szene. Vorher hat sie auch was gemacht mit so ein bisschen weniger Humor. Sie ist eigentlich ausgebildete Orchestermusikerin. Und jetzt erzählt sie lieber solche Geschichten.
1: Es gibt manchmal in so Gender-Pay-Gap-Diskussionen, gibt es manchmal Leute, die kommen mit dem Argument, Frauen verdienen einfach weniger, weil sie schlechter verhandeln. Ich weiß nicht, ob euch das schon mal jemand aufbinden wollte, aber ich habe dazu eine Studie gelesen jetzt. Also seien wir ehrlich, ich habe ein Reel geschaut. Aber es hatte Quellen in der Caption, okay, also das bin ich mir schon wert. Und diese Studie besagt jetzt aber, dass Frauen schon sehr gut verhandeln können, für andere, nur nicht für sich selbst. Es scheitert aber nicht am Können, sondern dass wir sozialisiert sind, sehr viel Rücksicht auf andere Leute zu nehmen, mehr als auf uns selbst. Und ich check das irgendwie, weil ich habe letzten Sommer auf Kleinanzeigen ein GPS-Gerät gekauft zum Fahrradfahren. Das stand drin für 140 VB und ich dachte, ich gehe richtig out of my way. Ich habe gesagt 135. Einfach weil ich dachte, er braucht das Geld ja auch. Und dann haben wir uns getroffen, er kam vorgefahren in einem fucking Maserati. Wenn ich das gewusst hätte, ich hätte ja 134 gesagt. Aber wir haben uns dann noch so ein bisschen unterhalten, das war auch echt ganz nett. Und er meinte, er ist jetzt gerade nach Paris gezogen. Ich meinte, ach lustig, ich bin auch bald wieder in Paris. Und dann hatten wir so 10 Minuten wirklich sehr normale Interaktion. Und als ich nach Hause kam, habe ich noch eine Nachricht von ihm gekriegt. Hey, viel Spaß mit dem GPS-Gerät. Ich hätte auch noch ein Trittfrequenzmesser, den würde ich dir für 5 Euro verkaufen. Gerne auch mit Übergabe in Paris. Und dann so ein Zwinker-Smiley. Und mein einziger Gedanke war, hä, du brauchst keine 5 Euro.

Gefährliches aus dem Verkehrszentrum. Vorsicht auf der A45 Aschaffenburg Richtung Gießen. In der Einfahrt Alzenau Nord steht ein defekter LKW. Und Vorsicht im Kreis Limburg-Weilburg auf der Landesstraße zwischen Steinfischbach und Bad Camberg liegt ein Baum auf der Fahrbahn. Fahrt vorsichtig, kommt gut an mit der Popnacht. Ladies and Gents.

0: Ich habe einige gefragt, was aus dem Grashüpfer geworden ist, der hier vorhin reingesprungen ist ins offene Fenster im Studio. Den haben wir gerettet. Der ist draußen mit Papier ausgesetzt. Der hat sich ein bisschen gewehrt, der wollte lieber drin bleiben, aber wir dachten, es ist besser für ihn. Es ist 4.32 Uhr.
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2: In der Nacht bleibt es ruhig und trocken, gering bewölkt bis klar. Tiefstwerte 15 bis 8 Grad, tagsüber trockenes Wetter mit viel Sonnenschein. Die Höchstwerte erreichen 23 bis 35 Grad. Auch am Freitag scheint die Sonne viel bei 27 bis 37 Grad.
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3: A1 Bremen Richtung Osnabrück. Die Ausfahrt Bremen-Arsten ist wegen Bauarbeiten bis zum 21. August gesperrt. A1 Bremen Richtung Osnabrück. Die Ausfahrt Bremen-Arsten wegen Bauarbeiten bis 21. August 6 Uhr gesperrt.
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0: 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Hi.

0: wollen wir euch doch noch einen Wachmach-Adrenalinkick verpassen. Ihr seht so aus, als könntet ihr das gebrauchen und als würdet ihr gerne die letzte Chance für heute nutzen, ein Popnacht-Goodie mit in den Donnerstag zu nehmen. Dann haben wir dies.
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0: Damit ihr nicht nackig und allein vor Deutschland steht, bekommt ihr einen Popnachthörer an eure Seite, mit dem ihr das zusammen macht. Wir lassen niemanden allein hier. Ihr spielt schön im Team. Und das geht so. Ich denke mir wieder irgendeinen Begriff aus. Mal zum Beispiel, komm, machen wir noch Grashüpfer. Grashüpfer. Und dann sage ich euch den Begriff und dann sagt ihr mir getrennt voneinander, ohne dass der andere das hört, so viel euch zu dem Begriff Grashüpfer einfällt, ne? Irgendwie lange Beine, Sprungbeine, grün, ja, irgendwie sowas. Und wenn ihr in drei Gedanken matcht, also die gleiche Idee habt, dann gibt's für euch beide das Popnacht-Goodie. Wer hat Bock oder will einfach nur wach werden? 07221 2011, wir helfen dabei. Jetzt anrufen. 07221 2011.

0: euch beiden ist wohl müder? Heike aus Eichtal oder Olli aus Unna?
1: Olli.
0: Olli?
2: Ja,
0: meinst du? Bist du müder?
1: Ja.
0: Wieso schließt du da drauf, Heike? Wieso du darauf schließt? Wie kommst du da drauf, dass der Olli müder ist als du?
1: Weil ich schon seit morgens wach, weil ich schon lang genug draußen rumlaufe.
0: Ah, okay. Okay, und Olli ist aber auch schon eine Weile unterwegs, oder?
2: Ja, seit 13 Uhr.
1: Ja, aber das Autofahren macht müde.
0: Ah, okay, verstehe. Olli, du musstest den Urlaub abbrechen, ne? Wieso das denn?
2: Ja, mein Sohn hatte einen Unfall. Und,
0: im Urlaub?
2: Schon, im Urlaub, genau. Und ist schon operiert worden, ist dann heute mit dem Flugzeug wieder zurück nach Deutschland.
0: Ach,
2: und,
0: je.
2: Und ich bin jetzt seit 13 Uhr unterwegs, um hinterherzukommen.
0: Aber was ist da passiert? Darfst du das, möchtest du sagen? Oder?
2: Ja, also, er hat einen Tauchscooter bekommen. Und hat dann im Pool damit gespielt. Und wenn man dann nackt schwimmt, sollte man auf alles aufpassen, was man am Körper hat. Und dann ist leider das Unmögliche passiert, was wir uns nie ausmalen konnten. Und das ist leider ganz schrecklich.
0: Okay. Aber also weißt du, wie es ihm geht aktuell?
2: Ja, im Moment geht es ihm gut. Also okay. Konnten ihm auch versorgen da alles und ist jetzt in Dortmund angekommen schon und ist da das Erstversorgung und morgens probiert er nochmal im OP untersucht und ja, hoffe, dass alles gut geht.
0: Bist aber offensichtlich einigermaßen beruhigt, sonst würdest du nicht beim Radio anrufen und jetzt so ein lustiges Spielchen hier mitmachen, oder?
2: Nein, aber ich bin so fertig, dass ich irgendwie Ablenkung brauche.
0: Okay,
2: und,
0: das kann ich auch verstehen.
2: Und die Strecke, weil ich war hier auf der A7, wo die Autobahn gesperrt war noch bin über Land, wer weiß, wie viele Stunden jetzt schon gefahren und bin jetzt froh, dass ich irgendwie ein bisschen Ablenkung habe gerade.
0: Na, sehr gut, da haben wir dir, helfen wir dir gerne bei. Du hast ja im Prinzip auch schon deinen Soll erfüllt, denn wir waren schon zusammen im Separé. Du hast den Begriff kennengelernt, beziehungsweise sogar selber ausgewählt. Ich habe dir zwei zur Verfügung gestellt, du hast dich für einen entschieden. Heike hat nicht mitgehört, die hat Musik gehört. Du hast mir 5 Dinge gesagt, die dir dazu eingefallen sind. Und Heike, du bekommst jetzt denselben Begriff. Und hast 40 Sekunden Zeit, so viel rauszuhauen, wie dir dazu einfällt. Wenn ihr in 3 Gedanken übereinstimmt, gibt's für euch beide das Popnacht-Goodie, okay? Bist du ready?
1: Okay.
0: Heike, bist du bei der Sache?
1: Ja.
0: Das klingt so, als wenn du irgendwas anderes Wichtiges nebenher machst. Nein?
1: Nein, nein.
0: Auf geht's. Also, Heike, euer Begriff ist, er hatte die Wahl zwischen Bambi und James Bond und hat sich entschieden für James Bond. Ich nehme an, du überlegst noch, Heike, und lässt die Zeit verstreichen. Heike, sag irgendwas! Was fällt dir denn zu James Bond ein?
1: Action,
0: Nenn mal einen Schauspieler. Wer ist berühmt? Wer hat den gespielt? Oder nenn einen Titel.
1: Daniel Craig. Ja. GoldenEye.
0: Guck mal, so schnell sind 40 Sekunden rum. GoldenEye wäre sogar hier auf dem Zettel gewesen.
1: Ja.
0: Olli hat gesagt, Sean Connery hat er gesagt, Goldfinger, Dr. No, Miss Moneypenny und Octopussy. Ach Mist, es hat leider nicht geklappt. Heike. Aber danke fürs Mitmachen und Olli, wir wünschen dir, dass du da, dass das alles gut läuft, ne, und dass ihr mit guten Nachrichten heute den Tag beendet.
2: Vielen Dank.
0: Ja, liebe Grüße nach Unna.
1: Olli, für deinen Sohn alles Gute.
0: Eichtal.
2: Vielen Dank, Heike.
0: Heike, dir auch noch einen schönen Tag. Ja, mach's gut.
2: Danke zusammen. Tschüss.
0: Tschüss.
1: Danke, tschüss.

Viel Anteilnahme hier von euch nach der Geschichte von Popnachthörer Olli aus Unna, der den Familienurlaub abbrechen musste, weil der Sohn einen schweren Unfall hatte. Hier, ich drücke den Jungen die Daumen, schreibt Olli aus Velva, dass alles wieder gut wird und dem Papa eine sichere Fahrt ans Ziel. Ich weiß, wie er sich fühlt. Mein Sohn hatte einen schweren Unfall mit dem Motorrad vor knapp einem Jahr. Er hat alles gut überstanden, dank der Ärzte im Unfallklinikum Dortmund, wo sicher der Junge auch ist. Kopf hoch, Olli. Ja, wir haben auch nochmal einfach noch einen Trostgoodie rausgeschickt, na, weil das ja mit dem Spiel hier nicht so geklappt hat. Das haben wir noch hinterhergeschickt. Und damit sind wir durch für heute in der Popnacht. Und wir schließen eigentlich jetzt nur noch ab. Denn alles, was zwischen Mitternacht und jetzt geschah, bleibt unter uns. Ist doch klar. Das war die Popnacht für heute mit Dennis Tina. Tschüss.

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1: Um 5 Uhr mit Ronald Lessig. Bei zahlreichen Veranstaltungen wird heute an den Baubeginn der Berliner Mauer vor 65 Jahren erinnert. Zum zentralen Gedenken an der Bernauer Straße werden unter anderem Bundestagspräsidentin Klöckner und Berlins regierender Bürgermeister Wegner erwartet. Aus der Nachrichtenredaktion Astrid Rolle.
2: In der Kapelle der Versöhnung werden Biografien von Todesopfern verlesen. Zudem ist eine Kranzniederlegung geplant. Auch am Brandenburger Tor wird an die Teilung erinnert. Dort steht eine 30 Meter lange, mauerähnliche Kunstinstallation. Je nach Blickwinkel können Betrachter aber durch sie hindurchschauen. Am 13. August 1961 hatte die DDR-Führung mit dem Bau der Berliner Mauer begonnen. Mindestens 140 Menschen wurden an ihr getötet oder kamen im Zusammenhang mit dem DDR-Grenzregime ums Leben. Im November 1989 fiel die Mauer.
1: Wegen des Niedrigwassers in den Flüssen hat der Bundesverband der deutschen Binnenschifffahrt von der Bundesregierung schnellere Maßnahmen gefordert. Geschäftsführer Schwanen sagte der Rheinischen Post, niedrigwasseroptimierte Schiffe müssten über das Jahresende hinaus gefördert, der Ausbau der Fahrerinnen im Rhein beschleunigt und das Wasser stärker gestaut werden. Weder die Bahn noch Lkw-Speditionsunternehmen könnten ausreichend Kapazitäten zur Verfügung stellen, um die Güter von den Schiffen ohne Einschränkungen zu transportieren. Auf der italienischen Insel Sizilien bleibt der Flugverkehr wegen des Vulkans Ätna noch länger eingeschränkt. Laut dem Betreiber ist der Airport Catania nun mindestens bis Freitag früh um 2 Uhr dicht. Ob es danach wieder Betrieb gibt, ist unklar. Seit mehreren Tagen sind keine Starts und Landungen möglich, weil der Ätna Vulkanasche ausstößt. Millionen Menschen haben am Abend in Deutschland und anderen Teilen Europas die Sonnenfinsternis verfolgt. In Island hat der Mond die Sonne für 2 Minuten sogar vollständig verdeckt. Das sorgte bei Einheimischen und Touristen für Begeisterung, berichtet unser Korrespondent Arne Bartram.
3: Viele Isländer haben die Finsternis gemeinsam mit Nachbarn oder auf großen Partys gefeiert. Es gab sogar Festivals mit mehreren tausend Besuchern. Und viele Touristen sind extra aus allen möglichen Ländern angereist. Die Hotelpreise waren wirklich der Wahnsinn. Es gab auch überall Souvenirs zu kaufen. Sonnenfinsternis-T-Shirts, Schokolade, sogar ein extra Bier wurde gebraut. Also wirklich ein Riesenhype, denn die letzte totale Sonnenfinsternis, die in der Hauptstadt von Island zu sehen war, die ist fast 600 Jahre her.
4: Es ist 3:05. Heute Morgen ist von der Sonne auch noch nichts zu sehen. Da hat der Mond seine Hände aber nicht im Spiel. Wie viele Stunden Sonne gibt es denn heute im Laufe des Tages?
5: Ja, wir bekommen bis zu 15 Stunden Sonne heute. Weddelbruck zum Beispiel, Hannover und Bolzenburg. 15 Stunden, aber in Hiddensee 12. Und das ist schon das untere Ende der Sonnenstunden-Fahnenstange. Also es wird ein sehr sonniger Tag. Knallblauer Himmel dazu, paar locker leichte Deko-Wölkchen. Und das sorgt natürlich auch für ordentlich Temperatur. 23 bis 35 Grad heute.
4: Der NDR2-Verkehrsservice für den ganzen Norden. Die Straßen sind aktuell frei. Wir wünschen euch gute Fahrt.
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5: So, dann seid ihr noch gar nicht am Schreibtisch oder an der Werkbank angekommen. Dann hast du schon die erste Frage. Und hast du gesehen? Sonnenfinsternis gestern. Ne? Sonnenfinsternis. Man kommt ja nicht dran vorbei. Unzählige Nachrichten haben uns über unsere NDR2-App erreicht.
4: Finde ich aber schön. Habe ich mich sehr gefreut. Mhm. Weil hier einzelne Carsten aus Weihe und Christian aus Braunschweig zum Beispiel haben Bilder geschickt. Dennis aus Burgwedel, der hat so eine ganze Collage gemacht. 12 Bilder der Sonnenfinsternis. Also die Sophie als Daumenkino zum Beispiel. Schön. Wirklich beeindruckend. Und offenbar fand das ja einige so beeindruckend, die direkt vor Ort in Spanien dabei waren, dass sie sogar geklatscht haben.
5: Ja. Hat der Mond aber auch toll gemacht. Das muss man sagen. Also wie bei der Landung vom Flugzeug, ne? Man muss sagen, der Pilot hat da wirklich alles gegeben. Also der
4: Pilot des Mondes.
5: Mann im Mond.
4: Ja, ja, ja, ja.

Als der Bundeskanzler noch Schröder hieß, wir Musik auf CDs gebrannt, SMS mit 160 Zeichen verschickt haben und das Internet tatsächlich noch Neuland war, da hat ein gewisser Thomas Hübner sein erstes Album rausgebracht. Elke und Jens hier, der in das war morgen, kennt ihr nicht, mag sein, vielleicht kennt ihr ihn unter seinem Künstlernamen Clüso und 4 Jahre später kannte ihn dann wirklich jeder.

0: und seitdem sind ja noch ein paar Songs dazugekommen. 25 Jahre Clouseau inzwischen. Und da gibt's natürlich Geschichten, die man nach so langer Zeit auch ruhig mal erzählen kann. Und das genau macht er am 31. August bei Songs and Stories im Theater Vorpommern in Stralsund.
1: So, und wenn ihr jetzt denkt, das klingt ja super, da kaufe ich mir Tickets, die schlechte Nachricht könnt ihr nicht. Die gute braucht ihr auch nicht, denn ihr gewinnt die Tickets bei uns. Einfach melden auf ndr2.de und dann freut ihr euch vielleicht auch genauso.
2: Nein, wie schön! Das gibt's ja gar nicht. Wow, niemals würde ich was gewinnen. Oh Gott, wie schön!
3: Mein Mann hat morgen Geburtstag und das wäre klasse, wenn wir beide zusammen fahren könnten.
0: Und genau so machen wir das jetzt, Ulrike. Du bist mit dabei.
3: Super, ich bedanke mich.
4: Das ist ja geil, ey, das ist ja klasse.
1: Du, Jacqueline, Clouseau und du, das ist, glaube ich, eine große Liebe. Er weiß es nur noch nicht, ne? Oder?
3: Nee, ja. Er weiß es noch nicht, aber ja. Ich höre das im Auto immer ganz laut und singe immer alle Lieder mit. Ich finde das total toll, was der macht.
0: Ja, dann würde ich doch mal sagen, wir laden dich gerne ein nach Stralsund, was hältst du davon?
3: Oh, super, ich freue mich total. Ich habe richtig Tränen in den Augen, wirklich.
0: So, und heute Morgen seid ihr dran, da haben wir ein sehr gutes Gefühl. Einfach nochmal schnell melden über unsere Seite ndr2.de und dann das Telefon im Auge behalten.

0: bisschen die Ruhe genießen, bevor dann gleich alle raus müssen. Elke und Jens hier, der Ender 2 morgen für euch am ersten Schultag in Niedersachsen und Bremen nach den Sommerferien. Damit ja demnächst dann auch große Einschulung, ne? Und dafür muss man ja inzwischen für mein Kind schon Kredit aufnehmen.
1: Das ist wirklich krass, was so eine Erstausstattung inzwischen kostet, vor allem die Schulranzen. Das muss man ganz ehrlich sagen, kann sich gar nicht mehr jede Familie leisten. Und deswegen gibt es ganz tolle Vereine im Norden, wie zum Beispiel die Ranzenretter aus Traventhal in Schleswig-Holstein. Eva Roth sammelt gebrauchte Schulranzen, bereitet die auf und gibt sie dann weiter.
2: Bei meinem dritten Sohn, wir hatten den Schulranzen nach der Grundschulzeit bei eBay Kleinanzeigen annonciert und da stand eine Mutti vor der Tür mit ihrem kleinen Sohn. Und die weinte ganz fürchterlich und sagte, also hätte ich diesen Ranzen nicht bekommen, dann hätte mein Sohn keine Chance gehabt in der Schule. Er hätte mit einem Turnbeutel zur Schule gehen müssen. Und das hat mich so tief berührt, dass mich das all die Jahre nicht losgelassen hat.
0: So, und genau darum sammelt sie seit dem letzten Jahr Ranzen. 200 sind schon zusammengekommen, die werden abfotografiert und online gestellt. Und da können sich dann Familien einen Ranzen aussuchen und den abholen.
1: Und das Besondere, durch Spenden kann Eva die Ranzen sogar noch befüllen.
2: Meistens kommt die Freude nochmal ganz besonders, wenn der Ranzen geöffnet wird und die Kinder sehen, was alles drin ist. Und also die Freude überwiegt und die Eltern, man sieht es ihnen wirklich an, dass sie wahnsinnig erleichtert sind, dass die Kinder einen hochwertigen Ranzen bekommen.
0: Was für eine großartige Idee, oder?
1: Total.
0: Also wenn ihr noch einen gebrauchten Ranzen habt oder einen benötigt, die Ranzenretter, die können helfen.

0: mit jedem Mal hören besser. U2 und Martin Garrix und Fireflies ganz neu bei NDR 2. Der NDR 2 Morgen ist hier für euch mit Elke und mit Jens.
1: Am Donnerstag um gleich 5.30 Uhr, 5:30, 5:30. Alles Wichtige jetzt für euch zusammengefasst in den NDR 2 Schlagzeilen von Eva Engert.
2: Schönen guten Morgen. Millionen Menschen haben am Abend die Sonnenfinsternis verfolgt. Von Balkonen auf Hügeln, an Straßen oder auf Feldern. Besucheranstürme gab es insbesondere in Nordspanien und Island, wo der Mond die Sonne komplett verdeckt hat. In Niedersachsen geht heute die Schule wieder los. Am Samstag werden außerdem 80.000 Kinder in Niedersachsen neu eingeschult. Für sie gilt als erster Jahrgang das Recht auf Ganztagsbetreuung an der Schule. Und heute, vor 65 Jahren, hat die damalige DDR-Führung damit begonnen, die Grenze nach Westdeutschland abzuriegeln und die Berliner Mauer zu bauen. Heute gibt es in Berlin eine Gedenkveranstaltung, bei der auch an die Opfer der deutschen Teilung erinnert wird.
3: Es ist kurz nach 5:30 und ich habe es getan. Ich habe das Fenster geschlossen, weil mir zu viel kalte Luft reinkommt.
0: So.
3: Sitze ich hier.
0: Genau.
3: Aber ich glaube...
0: Mit kurzen Ärmeln sitzt du hier.
3: Ja, aber ich glaube, im Laufe des Tages, ist es noch zu viel, ehrlich gesagt, mit kurzen Ärmeln.
0: Also Temperaturen zwischen 23 und 35 Grad erwarten uns heute. Nordhorn 35, das obere Ende quasi auf dem Fehmarnsund und auf Wittow dann 23 Grad. Der Himmel ist blau. Es gibt da sonst nichts zu melden. Ein paar locker leichte Dekowolken vielleicht. Bei 12 bis 15 Stunden Sonne, das ist dann doch sehr sommerlich heute.
1: Der NDR 2 Verkehrsservice für den ganzen Norden. Die Straßen sind aktuell frei, wo auch immer ihr seid. Wir wünschen euch gute Fahrt.
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0: So, rein in den Donnerstag. Wir starten bei den Promis in unserer Comedy in der Kuroase mit tiefen Augenringen. Wie kommt es?
5: Entschuldigung, Frau Doktor, ich habe Sie rufen lassen hier in den Saunaruheraum, weil... Hören Sie das?
6: Ja.
5: Hier darf man normalerweise nicht mal flüstern. Und
6: ja, und diese angeblich so reizende Dame schnarcht da hinten im Liegestuhl seit 2 Stunden.
3: Ja, die hat dann immerhin keine Augenringe am Ende mehr. Ne? Dr. Lina Peppmöller ist zur Stelle und weiß, wie man in so einer Situation richtig reagiert. Die Best-of-Folge unserer Comedy, die Kuroase, gibt's gleich für euch in 6 Minuten.

0: Ich schnarch gar nicht. Ich träume nur, dass ich ein LKW bin. Der LKW.
1: Das war morgen mit LKW und LKW.
0: So oder so ähnlich könnte das Schild über der Saunalandschaft in unserer Comedy in der Kuh-Oase lauten.
1: Da kriegen sie die Promis mit einem ganz hartnäckigen Fall von Schnarchattacken zu tun. Hört mal hier.

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1: Und wie sind Sie heute da, Frau Voss?
2: Entschuldigung, Frau Doktor. Ich habe Sie rufen lassen hier in den Saunaruheraum, weil... Hören Sie das?
3: Ja.
2: Hier darf man normalerweise nicht mal flüstern. Und
3: ja, und diese angeblich so reizende Dame schnarcht da hinten im Liegestuhl seit 2 Stunden. Man weiß ja gar nicht, was man machen soll. Sie verdirbt einem ja alles.
2: Und Sie sind ja Personal, Frau Doktor. Weil ich traue mich nicht, ihr mal die Nase zuzuhalten oder sie mal auf die Seite zu schubsen.
1: Ja, das wäre sicherlich auch ein Übergriff in die Privatsphäre der Dame und... Ja.
3: Das ist ein Ruheraum. Müssen jetzt alle anderen drunter leiden, dass Mamsell nasedicht hier am Trompeten ist?
1: Ja. Ja, es ist wirklich... Ja.
2: Also ich bringe wieder einmal nicht die mentale Stärke auf, mich für mich selbst einzusetzen und ihr die Nase, ja.
3: Kick mal die Zähne.
1: Und dennoch hat auch diese Dame hier das Recht zu schlafen, ja. Und unwillkürliche Schnarchgeräusche sind etwas, gegen das wir keine echte Handhabe haben.
4: Vorhin, als sie noch nicht gepennt hat und ich reinkam,
3: ja.
4: Und die Tür so ganz langsam von allein zuging, aber dann mit so einem letzten Rums.
2: Ja was, da kann man ja auch mal die Klinke runterdrücken.
4: Ja, nee, dann guckte sie schon und rollte die Augen.
3: Ja, und jetzt knackt sie da friedlich rum.
1: Ach. Ja, auch ohne böse Absicht und ohne eigenes bewusstes Zutun, ohne Schuld, können wir unserer Umgebung auf die Nerven gehen. Und
4: am Ende ist es ein Miteinander.
1: Ja.
5: Schön gesehen, also.
4: Ich bin mal in der Bahn an der Schulter von einem Mann eingeschlafen.
5: Ja.
4: Paar Stunden, sagte er.
5: Sag mal.
4: Kann ich auch nichts dafür. Ich wach auf, er lächelt mich an.
5: Oh.
4: Ich meine das Nächstenliebe. Er hatte ja wohl sogar noch Panik, dass Kassel Wilhelmshöhe kommt.
5: Ja.
4: Und ich noch am Pennen bin, wo er raus muss.
2: Ich hatte mal einen Sextraum. Der hat mir eine Dame vom Bordservice auf die Schulter getippt.
5: Ja, Klassiker. Na. So geht das bei mir auch oft los mit der Story.
2: Nein, also ich hatte einen Sextraum im Bordbistro.
1: Aha, ja.
2: Nach dem Gulasch vom Weiderind mit Spätzle, 2 Dornfelder obendrauf, Nudelkoma.
1: Mhm.
2: Und dann ging das ab, weißt du, wohl auch akustisch.
1: Was?
2: Ja, und dann tippte mir die Kellnerin auf die Schulter, ob ich nicht vielleicht noch einen Pott Kaffee haben will.
4: Das, ja.
2: Und alle anderen Gäste standen schon.
3: Also die Alte hielt mir auf den Zeier.
6: Herr Entschuldigung.
4: Ja?
6: Können Sie da hinten mal Ihren Sappel halten?
4: Also?
6: Nicht mal pennen kann man hier.
1: Wie bitte?
4: Hören Sie?
1: Ja, wir entschuldigen uns vielmals, aber... ja.
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1: Einen schönen guten Morgen, der NDR 2 Morgen ist hier für euch mit Elke und Jens und meinem Leben am Limit. Ich bin heute einfach nur mit T-Shirt hier reingekommen, mit kurzen Ärmeln. Und jetzt, was ist mit dir passiert? Ja. Ich bin mit dem Pullover zur Arbeit gefahren.
2: Ich habe Fürsorgepflicht. Ich möchte nicht, dass du erfrierst hier.
1: Aber ich glaube, das wird im Laufe des Tages eher nicht passieren.
2: Nee, das wird nicht passieren. Es wird wieder richtig heiß heute. Temperaturen bis 35 Grad in Nordhorn. Bisschen kühler. Es ist direkt an der Nordsee mit 27 bis 29. Im Oberharz 25 bis 28 Grad, 23 sind es am Fehmarnsund. Aber so ganz generell wird es knackeheiß, ein richtiger Sommertag heute. Von Regen natürlich nichts zu sehen, wo sollte der herkommen? Wir haben ja keine Wolken, gibt so ein paar Deko-Wölkchen immer mal zwischendurch. Aber zwischen 12 und 15 Stunden Sonne, da kommt im Grunde nicht viel dazwischen. Und morgen drehen wir den Temperaturregler noch ein Stück weiter rauf. Bis 37 Grad
1: sind
2: angesagt worden.
1: Gut, also haltet durch, wo auch immer ihr seid. Wir sind bei euch, der NDR 2 Morgen hier.

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0: Toten Hosen, altes Fieber, eine Hymne wie gemacht für laue Sommerabende. Weißt du, wenn du mit deinen Freunden zusammensitzt und Sommermorgen, die gehen natürlich auch. Der Nachtsommermorgen ist hier für euch mit Elke und Jens.
1: Ja, und falls ihr heute Morgen eine kleine Nackenstarre habt, dann habt ihr vermutlich auch zu lange in den Himmel geguckt gestern Abend. So eine Sonnenfinsternis mitzuerleben, das ist schon was sehr Besonderes.
0: Es ist Donnerstag, jetzt 6 Uhr.
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3: Gestern Abend hatten viele Menschen hier im Norden dasselbe vor, nämlich die Sonnenfinsternis angucken. Zum Beispiel auf dem Kronsberg am Stadtrand von Hannover.
4: Die Natur ist viel ruhiger geworden. Das ist ein ganz besonderes Licht gewesen. Alle haben in eine Richtung geguckt. Erlebt man halt nur ein oder zweimal im Leben, ne?
5: Mir wurde sogar von Sitznachbarn eine Brille geschenkt.
6: Am Anfang dachte ich, es wäre langweilig, weil das so langsam ging, aber es war richtig cool dann.
3: Und auch sonst im Norden haben viele bei klarem Himmel die Sonnenfinsternis verfolgt. Thorsten Lange, NDR 2 aktuell.
7: Um kurz nach 19 Uhr schob sich der Mond nach und nach vor die Sonne, bis nur noch eine schmale Sichel zu sehen war. Viele suchten sich ein Plätzchen im Freien, um gute Sicht zu haben. Eine totale Sonnenfinsternis erlebten Teile Islands, Grönlands sowie Nordspaniens und der Balearen. In Spanien löste dies vielerorts einen Besucheransturm aus. Hotels entlang der entsprechenden Zone waren seit langem ausgebucht. Privatleute vermieteten Balkone und Dachterrassen mit freier Sicht.
3: In Niedersachsen geht heute nach den Sommerferien für um die 890.000 Kinder und Jugendliche die Schule wieder los. Und mit dem neuen Schuljahr kommen auch ein paar Neuerungen. Karin Busche, NDR 2 aktuell.
8: Ab Klasse 7 aufwärts stattet das Land Schülerinnen und Schüler nun flächendeckend mit Tablets aus. Und an den Grundschulen greift von diesem Schuljahr an der Rechtsanspruch auf Ganztagsbetreuung. Die weitaus meisten Schulen haben Angebote erarbeitet. Einige kooperieren auch mit Horten oder benachbarten Schulen. Von 2000 ausgeschriebenen Lehrerstellen konnten 1.600 besetzt werden, so das Kultusministerium in Hannover. In Schleswig-Holstein beginnt der Unterricht am kommenden Montag, und zwar mit rund 3.000 Schülerinnen und Schülern mehr als im letzten Jahr. Hamburger haben noch bis nächsten Mittwoch Zeit zur Erholung. In Mecklenburg-Vorpommern beginnt die Schule am 24. August.
3: Als die Menschen heute vor 65 Jahren in Berlin aufgewacht sind, war alles anders. Über Nacht hatten Militär und Volkspolizei Stacheldrahtrollen quer durch die Stadt gezogen, Straßensperren aufgestellt und Betonpfähle gesetzt. Damit war das letzte offene Fluchtloch aus der DDR geschlossen und die Teilung Berlins besiegelt. Heute gibt's in Berlin etliche Veranstaltungen, die an den Beginn des Baus der Berliner Mauer erinnern. Astrid Rolle, NDR 2 aktuell.
9: In der Kapelle der Versöhnung in der Bernauer Straße werden Biografien von Todesopfern verlesen. Am Brandenburger Tor steht eine 30 Meter lange mauerähnliche Kunstinstallation. Je nach Blickwinkel können Betrachter aber durch sie hindurchschauen. Am 13. August 1961 hatte die DDR-Führung mit dem Bau der Berliner Mauer begonnen. Sie trennte Ost- und Westdeutschland 28 Jahre lang. Mindestens 140 Menschen wurden an der Mauer getötet oder kamen im Zusammenhang mit dem DDR-Grenzregime ums Leben.
3: Der Ätna hat sich noch nicht beruhigt. Nach wie vor sitzen tausende Urlauber auf Sizilien fest. Der Flughafen in Catania bleibt noch bis mindestens morgen früh dicht. Schon seit knapp einer Woche hat es da kaum Starts und Landungen gegeben, weil der Ätna Asche und Gesteinsbrocken ausspuckt. Außerdem laufen auch mehrere Lavaströme aus dem Vulkan.
0: Es ist 6:04. Es wird so langsam hell vor unserem kleinen NDR2-Studiofenster. Und wirklich, ich habe selten einen so blauen Himmel gesehen. Da ist ja gar nichts anderes zu entdecken. Und ich glaube, es wird auch ein sehr sonniger Tag heute. Ne?
1: 15 Stunden Sonne maximal heute. Paar locker leichte Dekowolken ziehen immer mal durch. Die tun aber nichts, die ändern nichts am sommerlichen Gesamteindruck. Wir bekommen 23 bis 35 Grad heute. Mehr gibt's zum Wetter eigentlich gar nicht zu sagen.
0: Der NDR2-Verkehrsservice für den ganzen Norden. Die Straßen sind aktuell frei. Wo immer ihr unterwegs seid, wir wünschen euch gute Fahrt.
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1: Dorf-WhatsApp-Gruppen haben ja einen eher durchwachsenen Ruf. Ne? Also, wem gehört die Katze? Oder hier steht seit 3 Tagen ein fremdes Auto.
0: Ja.
1: Da werden die wirklich wichtigen Dinge besprochen.
0: Naja, in Jemke im Landkreis Gifhorn war so eine Gruppe jetzt allerdings sehr hilfreich. Nach mehreren Einbrüchen haben Bewohner da nämlich ihre Beobachtungen geteilt. Mhm. Unter anderem hatte eine Frau einen mutmaßlichen Einbrecher in ihrem Haus überrascht. Der Mann ist dann geflüchtet. Andere haben berichtet von durchsuchten Wohnungen und dem Versuch, ein Motorrad zu klauen. Und aus all diesen Hinweisen hat sich die Polizei dann einen Verdacht erschlossen gegen einen 31-Jährigen. Das hat sich auch erhärtet, wie es da so schön im Polizeisprecher heißt. Und die Polizei hat ihn jetzt festgenommen, Diebesgut gefunden. Er hat das auch alles zugegeben. Also insofern muss man sagen, gar nicht so schlecht.
1: Ja, der Fall ist geklärt. Jetzt kann man sich dann auch wieder den wirklich wichtigen Sachen widmen. Rasenmähen am Sonntag, wer war das? Einmal melden, bitte.
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0: Achtung, Betrugsversuch. Wenn euch heute Morgen jemand noch eine Sophie-Brille andrehen will, die braucht ihr nicht. Denn Sophie war ja nun gestern Abend, mein lieber Mann, war da was los.
1: Da war was los. 6:12 Uhr, der Ändert zwar morgen hier für euch mit Elke und Jens. Wobei, du, ihr könntet die nehmen und bei der nächsten Sonnenfinsternis seid ihr dann ganz vorne mit dabei.
0: Das ist richtig,
1: es gibt ja vor Gibraltar gibt es nächstes Jahr eine. Muss man ein bisschen weiter rausschwimmen, aber die Brille hast du dann auf jeden Fall auf Tasche. Ne? So, und wenn ihr jetzt heute Morgen sagt, oh, mir tun die Augen weh, dann habt ihr vielleicht doch mit der falschen Brille reingeguckt. Ja. Also man hat ja so viele Leute überall gesehen. Der Kollege Marco sagt, er wäre mit dem Auto unterwegs gewesen. Überall standen die Leute auf Brücken, hatten natürlich auch nicht alle eine Brille.
0: Ist schön auf der Netzhaut eingebrannt.
1: Naja, aber ich meine, hoffentlich nicht. Und wir haben auf der Terrasse gesessen, aber irgendwann waren die Bäume im Weg. Und wir wollten dann auch da den Bäumen irgendwie nichts tun. Und dann haben wir es dann doch auf dem Livestream gesehen. Das fand ich aber ganz schön. Man hat tatsächlich auch gemerkt, es ist dann wieder kälter geworden. Ne?
0: Ja, also dieses Licht war ja ganz besonders, fand ich. Wir hatten auch keine Brille leider. Die Kinder hatten noch so eine Lochkamera gebastelt.
1: Ach, immerhin. Ja,
0: genau. Und du konntest aber auch nicht viel sehen.
1: Nee.
0: Aber du merktest natürlich, dass es wirklich, es wurde kalt.
1: Ja.
0: Und das Licht war so ganz besonders. Also es ist schon irgendwie eine abgefahrene Erfahrung. Ne?
2: Das ist schon echt toll. Also wirklich, da wird man lange dran denken. Wirklich schön.
3: Habe ich so auch noch nie gesehen. So eine Gewalt, die man so anders, ja, wie groß das eigentlich ist, ne? Was da oben passiert. Schon beeindruckend.
4: Also das sieht schon überragend aus. Super.
5: Wow. Verrückt, oder?
6: Man glaubt's gar nicht.
5: Nee, das ist wie als hättest du einen Film jetzt geguckt gerade.
7: Definitiv eine einmalige Geschichte.
1: Ja. Und übrigens nach der großen Sonnenfinsternis 2024 in den USA sind wirklich die Google-Suchanfragen nach Begriffen wie Augenschmerz und meine Augen tun weh deutlich nach oben gegangen. Wir hoffen, dass das heute ja bei uns nicht passiert.
0: Nee. Kommt alle gut rein in den Donnerstag. Der Ändert zwar morgen ist hier für euch mit Elke und mit Jens um 14.

0: Es ist 6.17 Uhr, der Naturmorgen ist hier für euch mit Elke und Jens. Und weißt du, was bei diesem ganzen Sophi, Sonnenfinsternis, halb untergegangen ist? Dass es ja auch so viele Sternschnuppen in der Nacht
1: gab. Ja, hab ich keine gesehen.
0: Die Perseiden, ja, weil wir schon gepennt haben leider. Ja. Dabei hatte ich so viele tolle Wünsche vorbereitet.
1: Ich hatte auf heute Morgen gehofft, auf dem Weg zur Arbeit, weißt du, ist ja auch noch duster, wenn ich da durch die Nacht radel. Aber auch da keine Sternschnuppe gesehen.
0: Ich glaube, wahrscheinlich habt ihr euch das alles schon weggewünscht. Vielleicht
1: ja.
0: Habt ihr euch ja auch, habt ihr Sternschnuppen gesehen, könnt ihr ja gerne mal Bescheid sagen. So, jetzt gucken wir uns das Wetter an.
1: Also Sonne, kurze Frage noch einmal dazwischen. Ja. Ist das wie mit diesen Wunschpunkten vom Sams? Also wenn einer schon so eine Schnuppe weggewünscht hat?
0: Dann ich glaube, so ist das. Ah, ja. Ich glaube, und man darf es ja nicht verraten auch. Ne?
1: Okay.
0: Aber Sonnenstunden zählen können wir heute, das lohnt sich.
1: 15 Stunden Sonne heute. Maximal macht 23 bis 35 Grad. Es gibt einen strahlend blauen Himmel, ein paar locker leichte Wolken dazu. Das ist der Sommer im Norden.

0: habt euch sicher den ganzen Morgen schon gefragt, was Angelina Jolie, Lady Gaga und Axel Milberg gemeinsam haben.
1: Soll ich das raten jetzt?
0: Ja, du kannst mal raten.
1: Die Frisur ist nicht, ne?
0: Nee, ich glaube die Klamotte auch nicht. Der Ender zwar morgens hier mit Heck und jetzt 20 nach 6. Sie sind alle Linkshänder.
1: Ach was?
0: Ja.
1: Wusstest du eigentlich, dass ich in jungen Jahren sehr lange gebraucht habe, bis ich verstanden habe, dass es Linkshänder und nicht Linkshändler heißt? Bis mir mein Lehrer gesagt hat, mit was handelt der denn?
0: Ja.
1: Ja, guck da habe ich dann
0: da
1: auch verstanden.
0: Da war der Lehrer aber ein Klugscheißer,
1: natürlich,
0: ne?
1: Da war ein Klugscheißer, aber er hat mir ja dann doch ein bisschen auf den richtigen Weg geholfen. Ja. Herzlichen Glückwunsch, wenn ihr Linkshänder seid. Heute ist euer Tag.
0: Internationaler Tag der Linkshänder. Ich frage mich eigentlich immer, wer sich solche Tage ausdenkt. Wahrscheinlich ein Linkshänder. Aber ist ja schön.
1: Ja, ist
0: also Glückwunsch, man kann gar nicht oft genug gratulieren. Und was ich zum Beispiel auch nicht wusste, ist, dass beim Tippen mit dem 10-Finger-System, also ich mache es ja eh nur mit 3 Fingern, aber wenn ihr das könnt, sind Linkshänder im Vorteil.
1: Warum?
0: Weil auf einer deutschen Standardtastatur die linke Hand mehr Tipparbeit übernimmt.
1: Ach was.
0: Und das längste Wort, was man ausschließlich mit der linken Hand tippen kann, ist Wettbewerbsstress.
1: Wer ist denn jetzt der Klugscheißer eigentlich?
0: Ich habe das nur vorgelesen.
1: Ach so.
0: Wenn du mir jetzt sagst, wie viel S und wie viel T da drin sind.
1: Das heißt aber, dass die linke Hand heute, also von links, also generell, ganz besonders viel zu tun bekommt diesem Tag.
0: Die muss ja immer viel zu viel arbeiten und deshalb ist es eigentlich auch nur gerecht, dass sie wenigstens einmal im Jahr einen richtigen Tag für sich alleine hat.
1: Okay, alles klar. So, an diesem Welt-Linkshänder-Tag kommt gut raus aus den Federn. Das macht ihr ja wahrscheinlich mit links. 6:22 Uhr. Was?
0: Sicher. Yeah.

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0: Einen schönen guten Morgen, der NDR2 Morgen ist hier für euch mit Elke und Jens.
1: So, was machen wir jetzt eigentlich mit diesen Brillen, also die ihr vielleicht hoffentlich ergattert habt für die Sonnenfinsternis? Nicht gleich wegpacken, denn nächsten August ist schon die nächste partielle Sonnenfinsternis.
0: Guck mal an, Donnerstag ist heute der 13. August, 6:30.
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3: Das waren optimale Bedingungen gestern Abend, um die Sonnenfinsternis zu beobachten. Und das haben allein in Deutschland Millionen Menschen gemacht. Besonders beliebte Standorte waren Hügel und auch Planetarien wie in Hamburg.
4: Man merkt ja schon ohne Brille, dass es deutlich dunkler geworden ist. Und das finde ich alleine schon total spannend. Und dann durch das Teleskop zu gucken, wo man noch viel mehr Details sieht, ist schon extrem beeindruckend.
5: Das ist Wahnsinn. Man merkt auch, die Natur reagiert darauf. Die Vögel sind noch nicht mehr da.
3: Ja, und besonders eindrucksvoll war die Sonnenfinsternis in Nordspanien und Teilen von Island. Da hat der Mond die Sonne nämlich für 2 Minuten vollständig verdeckt. Um das zu sehen, waren tausende Menschen extra angereist, sagt unser Skandinavien-Korrespondent Arne Bartram.
6: Viele Isländer haben die Finsternis gemeinsam mit Nachbarn oder auf großen Partys gefeiert. Es gab sogar Festivals mit mehreren tausend Besuchern. Und viele Touristen sind extra aus allen möglichen Ländern angereist. Die Hotelpreise waren wirklich der Wahnsinn. Es gab auch überall Souvenirs zu kaufen, Sonnenfinsternis-T-Shirts, Schokolade, sogar ein extra Bier wurde gebraut. Also wirklich ein Riesenhype, denn die letzte totale Sonnenfinsternis, die in der Hauptstadt von Island zu sehen war, die ist fast 600 Jahre her.
3: In Niedersachsen geht heute die Schule nach den Sommerferien wieder los. Und für die rund 890.000 Schülerinnen und Schüler ändert sich im neuen Schuljahr auch etwas. Bertel Starke, NDR 2 Hannover.
7: Ab Klasse 7 aufwärts stattet das Land Schülerinnen und Schüler nun flächendeckend mit Tablets aus. Niedersachsens Kultusministerin Hamburg sprach in Hannover von einem der größten Digitalisierungsprojekte im deutschen Schulwesen. In den Grundschulen greift außerdem der Rechtsanspruch auf eine Ganztagsbetreuung. 85% haben bereits ein eigenes Angebot auf die Beine gestellt, berichtet die Grünen-Politikerin Hamburg. Der Rest von ihnen kooperiere größtenteils mit Horten oder anderen Schulen. Insgesamt sieht Hamburg die Schulen in Niedersachsen gut mit Lehrkräften versorgt. Von den aktuell rund 2000 ausgeschriebenen Stellen seien bereits knapp 1600 besetzt worden.
3: Und in Schleswig-Holstein beginnt die Schule kommenden Montag, in Hamburg am Donnerstag und in Mecklenburg-Vorpommern dann übernächste Woche Montag. Der 13. August vor 65 Jahren, das war ein Sonntag, da waren morgens plötzlich alle Übergänge zwischen Ost- und West-Berlin bis auf wenige Kontrollpunkte dicht. Die S- und U-Bahn-Linien waren unterbrochen, Straßen aufgestemmt. Über Nacht hatte die DDR-Führung damit begonnen, die Berliner Mauer zu bauen. Heute gibt es in Berlin mehrere Gedenkveranstaltungen, die auch an die Opfer der DDR-Diktatur erinnern. Pascal Küpper, NDR 2 aktuell.
8: Am 13. August 1961 riegeln tausende Volks- und Grenzpolizisten Berlin ab und reißen Straßen auf. Danach bauen sie Stacheldrahtabsperrungen auf und der Mauerbau beginnt, mit dem Ziel, die massenhafte Flucht von DDR-Bürgern in den Westen zu stoppen. 140 Menschen sind an der Berliner Mauer ums Leben gekommen. Heute werden Auszüge aus ihren Biografien vorgelesen. Am Brandenburger Tor gibt es außerdem eine 30 Meter lange und fast 3 Meter hohe Kunstinstallation, die an die echte Mauer erinnert. Und zum Jahrestag warnen Politiker und Opferverbände davor, die DDR zu verharmlosen und zu verklären.
3: Der Kapitän der deutschen Basketballnationalmannschaft Dennis Schröder ist jetzt Ehrenbürger seiner Heimatstadt Braunschweig. Oberbürgermeister Kornblum hat dem Welt- und Europameister gestern Abend die Auszeichnung verliehen. Schröder hat dabei gesagt, dass Braunschweig für ihn und seine Familie immer etwas Besonderes bleiben wird.
9: Sowas finde ich immer echt berührend, weil ich glaube, der kleine Dennis, als er mal irgendwann als Erstklässler in die Schule gekommen ist, hätte bestimmt nicht gedacht, dass er irgendwann mal Ehrenbürger wird. Herrlich. 4 Minuten nach 6:30 ist es. Die Sonne scheint schon in unser kleines NDR 2 Studiofenster und wärmt den Norden heute auch wieder richtig auf.
0: Ja, das kann man sagen. Bis zu 35 Grad sind drin heute. In Nordhorn zum Beispiel, in Hamburg-Finkenwerder sind es 31, in Rostock 27 Grad und direkt an der Ostsee 23 bis 26 Grad. Auf Wittow 23 Grad, der Himmel ist blau, die Wolken sind von der sehr lockeren Sorte und wir bekommen maximal 15 Stunden von der Sonne ab heute.
9: Der NDR2 Verkehrsservice für den ganzen Norden. Die Straßen sind frei. Wir wünschen euch gute Fahrt.
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0: Ja, warum? Diese Fragen, die stellt man sich immer wieder, wenn man solche Geschichten hört. In Salzburg, da feiern wir in diesem Jahr einen ganz Großen, den Mozart. Der wäre 270 Jahre alt geworden. Und dafür standen seit Mitte Juli 230 kleine goldene Mozarts im Mirabellgarten.
9: Ja, eigentlich sollten die doch bis Ende August stehen, aber daraus wird nichts, denn von den 230 kleinen, süßen, goldenen Mozart sind nur noch 20 übrig. Der Rest ist geklaut. Neue aufstellen geht gerade nicht. Die Firma, die die Figuren herstellt, ist im Sommerurlaub. Ja, praktisch. Gut. Und jetzt könnte man noch denken, ja, Gold, klar, ist ja voll wertvoll, was lassen die auch da rumstehen? Nee, also die wären für 90 Euro erwerbbar gewesen nach der Ausstellung. Mhm. Hat natürlich keiner gemacht. Haben sie wieder alle geklaut.
0: Ja, warte mal, aber 90 Euro ist ja teurer als 0 Euro.
9: Ja, jetzt wo du es sagst. Komm, lass mal hinfahren.

0: Auf jeden Fall ein Guten Morgen Song. Scott Quinn und All or Nothing am Donnerstagmorgen um 6.41 Uhr. Kennt ihr das auch? Mit so einem richtig guten Gefühl nach Hause gehen, wenn man zum Beispiel vom Sport kommt oder aus dem Stadion, wenn der Lieblingsverein gewonnen hat oder wenn man auf einem richtig geilen Konzert war. Und wir können euch versprechen, nach diesem Konzert hier, da habt ihr ein richtig gutes Gefühl.
1: Und ihr seht ihn exklusiv bei NDR2 Songs and Stories in Stralsund. 31. August. Tickets gibt's nicht zu kaufen, sondern nur zu gewinnen. Und zwar immer dann, wenn ihr euch hier bei uns beworben habt und wenn dann euer Telefon klingelt.
2: Oh ja, Lübe, hallo.
0: Anja, wenn du rätst, wer hier dran ist, hast du was gewonnen.
2: Na, NDR2.
0: Ja, das war ja schwer.
1: Mensch, Anja, sind wir so leicht zu erkennen. Einen schönen guten Morgen.
2: Guten Morgen.
1: Na, du?
0: Bist du schon richtig wach?
2: Ehrlich gesagt, ja, ich habe die Bewerbung ja gerade abgeschickt und bin gerade in einem Hotelzimmer in Hamburg.
0: Ach so, da hättest du auch persönlich vorbeikommen können hier.
2: Ja, wahrscheinlich.
1: Das ist ja witzig. Gerade abgeschickt und schon gewonnen. Oh. Guck mal, so leicht geht's.
2: Ich bin den Tränen nahe, gerade aufgewacht.
0: Nein, ja, wirklich.
1: So, ja. Also wir können dir sagen, denn wir haben ja versprochen, du gewinnst was und wir wollen jetzt auch keinen Kaffeebecher oder irgendwas andrehen. Natürlich gehst du zu Clouseau Songs and Stories in Stralsund.
2: Wahnsinn, das ist bei mir um die Ecke. Kann ich gleich zur Arbeit gehen danach?
1: Ja, herrlich. Und was machst du jetzt gerade in Hamburg?
2: Ich war am Hagenbeck mit meiner Tochter.
0: Und was sagst du? Immer ein Erlebnis. Ne?
2: Ja, auf jeden Fall. War total schön. Und heute geht's zurück nach Stralsund und erstmal allen erzählen, was ich gewonnen habe.
1: Ja, ja, herrlich.
0: Nee, das hören jetzt alle gleich. Das ist beim Radio immer so, dass das alle sofort mitkriegen.
2: Ja, super.
1: Und du hast gesagt, du bist Fan der ersten Stunde und zu jedem Lied und jedem Clouseau ja gibt's eine Station in deinem Leben.
2: Ja, richtig. Kurz nach meinem Schulabschluss kam Kein Bock zu gehen zum Beispiel raus. Oder zu meiner Hochzeit kam Neuanfang. Als meine Tochter geboren wurde, kam das Album Handgepäck. Also allem habe ich was.
1: Also der hat im Grunde das alles nur für dich gemacht, Anja.
2: Ja, so hat es sich zumindest immer angefühlt. Gut.
0: Also die Frage ist ja dann an dem Abend, von wem kommen die Stories? Also wahrscheinlich ja eher von dir, ne?
2: Ja, deswegen nehme ich auch meinen Mann mit. Ne? Ja, dann können wir das natürlich alles auswerten.
1: Ja, sehr gut. Anja, wir wünschen dir noch einen schönen Tag in Hamburg, eine schöne Heimfahrt und dann natürlich ganz viel Spaß bei Clouseau.
2: Dankeschön. Vielen Dank.

0: Mitte August und das ist immer so die Zeit, in der die Radiomacher in ganz Deutschland kribbelig werden. Eyck und Jens hier, der NDR 2 Morgen ist hier für euch am Donnerstag um 56 Minuten und das hat auch einen Grund, denn immer so zu dieser Zeit, da geht es um den Deutschen Radiopreis.
1: Ja. Und da werden die Nominierten bekannt gegeben. Heute wird das ganz offiziell gemacht. Wir können euch ja mal so ein bisschen hinter die Kulissen gucken lassen. Bei uns ist es dann so ein bisschen früher weiß man das im Team, damit man sich so ein bisschen vorbereiten kann. Und deswegen können wir euch jetzt aber offiziell verraten, NDR 2 ist mit gleich zweimal nominiert. Zum einen Andy Altenburg, ist ja der Macher unserer Kuroase. Der hat auch einen Podcast gemacht im vergangenen Jahr, habt ihr bestimmt gehört. Bam, Big Bump, Prange vs. Rode mit Olli Dittrich und Bjarne Mädel. Die sind nominiert für Bestes Entertainment. Und Holger aus dem NDR 2 Vormittag ist nominiert als bester Moderator. Holger wusste ehrlich gedacht nichts davon. Und wir haben ihn unter einem Vorwand zu uns gelockt, weil wir ihn gerne überraschen wollten.
0: Wir freuen uns sehr an diesem besonderen Tag, dass Holger da ist.
1: Aus dem NDR 2 Vormittag. Jetzt sagen wir dir mal was.
0: Ja, bitte.
1: Wir finden ja sowieso, dass du der allerbeste bist.
0: Okay.
1: Und da sind wir nicht alleine, sondern das finden ganz viele. Und wir können dir heute sagen, du bist nominiert als bester Moderator für den Deutschen Radiopreis. Yeah.
2: Crazy. Ich wurde unter einem Vorwand hierher gelockt.
0: Ja, das ist richtig.
2: Also ich bin sprachlos gerade.
0: Ja,
2: also mir fehlen die Worte.
0: So wollten wir das gerne.
2: Ich wurde reingelegt.
0: Ja.
2: Und sitze jetzt hier.
0: Nimm dir am 10. September mal nichts vor. Und wir sind ganz stolz auf dich und freuen uns sehr mit dir. Du bist nominiert.
2: Dankeschön. Verrückt, verrückt, verrückt. Ja, ich freue mich total, ja. Aber ich bin auch total platt. Also ich habe damit überhaupt nicht gerechnet. Was soll denn das?
3: Danke, danke, danke.
0: So. Jetzt wissen es endlich alle. Fehlt nur noch eins, der Radiopreis für Holger. Der wird am 10. September verliehen, also in gut 4 Wochen. So lange Daumen drücken.
1: Ja, aber ich hatte gerade wieder so ein schönes Grinsen auf dem Gesicht.
0: Ja.
1: Ich freue mich jetzt schon so. Ich finde, allein nominiert zu sein, ist ja schon toll. Also insofern drücken wir die Daumen und dann wird das schon klappen in 4 Wochen.

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0: Yeah, der Ändert von Morgen ist hier für euch mit Elke und Jens.
1: Für die Jüngeren unter uns, Straßenfeger nannte man früher, wenn irgendwas Spannendes im Fernseher lief. Ne? Also da sind dann alle, waren dann zu Hause am Fernseher geguckt und die Straßen waren dann eben leergefegt. Gestern war das andersrum. Eine Sonnenfinsternis hat die Menschen nach draußen auf die Straße gefegt.
0: Quasi. Es ist Donnerstag, jetzt ganz genau 7 Uhr.
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3: Millionen Menschen in Deutschland hatten gestern Abend das Gleiche vor, nämlich sich die Sonnenfinsternis angucken. Und das ging bei ziemlich wolkenlosem Himmel auch fast überall. Karl Schreiber, NDR 2 aktuell.
4: Den Höhepunkt hat die Sonnenfinsternis gestern Abend um kurz nach 20 Uhr erreicht. In Norddeutschland wurde die Sonne bis zu 88% vom Mond verdeckt. Sie war dann nur noch als schmale Sichel am Himmel zu sehen. Und so haben das Menschen auf dem Kronsberg bei Hannover gestern erlebt.
5: Die Natur ist viel ruhiger geworden. Das ist ein ganz besonderes Licht gewesen. Alle haben in eine Richtung geguckt und dann kam auch wie so Applaus auf. Erlebt man halt nur ein oder zwei mal im Leben, ne?
6: Es war super toll, die Stimmung ist immer noch total Bombe. Mir wurde sogar von Sitznachbarn eine Brille geschenkt.
4: Und wer es nicht geschafft hat, sich die partielle Sonnenfinsternis anzugucken, muss wohl nur ein Jahr warten. Die nächste soll am 2. August 2027 zu sehen sein. Die nächste totale Sonnenfinsternis wird es in Teilen Deutschlands erst im Jahr 2081 geben.
3: In Niedersachsen geht heute nach den Sommerferien für um die 890.000 Kinder und Jugendliche die Schule wieder los. Und mit dem neuen Schuljahr kommen auch ein paar Neuerungen. Karin Busche, NDR 2 aktuell.
7: Ab Klasse 7 aufwärts stattet das Land Schülerinnen und Schüler nun flächendeckend mit Tablets aus. Und an den Grundschulen greift von diesem Schuljahr an der Rechtsanspruch auf Ganztagsbetreuung. Die weitaus meisten Schulen haben Angebote erarbeitet. Einige kooperieren auch mit Horten oder benachbarten Schulen. In Schleswig-Holstein beginnt der Unterricht am kommenden Montag, und zwar mit rund 3000 Schülerinnen und Schülern mehr als im letzten Jahr. Hamburger haben noch bis nächsten Mittwoch Zeit zur Erholung. In Mecklenburg-Vorpommern beginnt die Schule am 24. August.
3: Als die Menschen heute vor 65 Jahren in Berlin aufgewacht sind, war alles anders. Über Nacht hatten Militär und Volkspolizei Stacheldrahtrollen quer durch die Stadt gezogen, Straßensperren aufgestellt und Betonpfähle gesetzt. Und damit war das letzte offene Fluchtloch aus der DDR geschlossen und die Teilung Berlins besiegelt. Heute gibt es in Berlin etliche Veranstaltungen, die an den Beginn des Baus der Berliner Mauer erinnern. Frank Eichmann, NDR 2 Berlin.
8: Zum 65. Jahrestag des Mauerbaus warnt Kulturstaatsminister Wolfram Weimer, das kollektive Vergessen, Verdrängen und Verharmlosen der DDR sei die größte Herausforderung für die Erinnerung an die SED-Diktatur. In der FAZ warf Weimer insbesondere AfD und Linkspartei vor, in Ostdeutschland positive Zerrbilder der DDR zu produzieren. Vor einer Verharmlosung und Verklärung der DDR warnt auch Evelyn Zupke als SED-Opferbeauftragte des Bundestages. So menschlich nostalgische Erinnerungen seien, dürfe Diktatur und Überwachung nicht in Vergessenheit geraten.
3: In Schleswig-Holstein setzen immer mehr Betriebe auf soziale Medien statt auf klassische Stellenanzeigen. Inzwischen wird nach offiziellen Zahlen nur noch jede zweite Stelle überhaupt bei der Bundesagentur für Arbeit gemeldet. Denn soziale Netzwerke bringen oft mehr Erfolg. Auf Föhr hatte zum Beispiel ein Gärtner monatelang vergeblich über das Amt und Flyer nach Verstärkung gesucht. Ein Instagram-Video brachte ihm dann aber über 500.000 Aufrufe und nach wenigen Tagen den perfekten Mitarbeiter.
0: Sag mal, hast du mir doch neulich auch so ein Video wieder gezeigt, wo irgendeine Firma einen Azubi sucht?
9: Ja,
0: fand ich so herrlich, wo Jens sich schon fast beworben hätte. So fühlt er sich ja angesprochen.
9: Ja, also da legen einige Betriebe legen da richtig Kreativität rein. Das ist dann lustig, gut. Das macht Spaß.
0: Ja, finde ich auch. So, jetzt gucken wir uns das Wetter an. Heute, ich sag mal, schön draußen sein. Allerdings wird es auch ganz schön heiß. Ne?
9: Ja, für alle, die draußen arbeiten müssen, ich sag mal, nicht so ganz angenehm. Heute 35 Grad maximal. Das untere Ende der Temperaturfahnenstange sind dann 23 Grad. Also zum Beispiel am Fehmarnsund und auf Witte, da ist es dann ein bisschen angenehmer, weil auch nichts dazwischen kommt. Also wir haben strahlend blauen Himmel und Sonne 15 Stunden lang. Mehr muss man zum Wetter im Grunde gar nicht wissen, außer vielleicht das Wetter von morgen. Da liegen wir bei maximal 37 Grad.
0: Der NDR2-Verkehrsservice für den ganzen Norden. A1 Osnabrück Richtung Bremen. Zwischen Dreieck Stur und Bremen-Hemelingen 4 Kilometer stockend vor der Baustelle. Das war's aber für den Moment.
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0: Moin ihr Lieben, denn das war morgens hier für euch mit Elke und Jens. Es ist Donnerstag, es ist der 13. August, 12 Minuten nach 7. Das hier ist die Reaktion, die sich viele Eltern heute in Niedersachsen und Bremen wünschen.
1: Ja, endlich Schule!
0: Und das ist die, die sie bekommen.
2: Oh, ich will nicht zur Schule gehen.
3: Ja. Und dann versuchst du das Kind wieder aus dem Bett zu kriegen. Du musst jetzt aufstehen, komm gleich. Du musst aufstehen, jetzt. Will ich nicht. So, aber es geht heute tatsächlich wieder los. Es nützt ja alles nichts. Und ich sag mal so, in den jüngeren Jahrgängen ist man natürlich auch noch top motiviert.
0: Natürlich.
3: Also dann sagst du, also diesmal, ich lerne alle Vokabeln immer sofort und ich spitze immer meine Stifte an und so. 6 Wochen Sommerferien sind schon wieder rum und das geht dann manchmal auch schneller, als man denkt. Und ein bisschen Vorfreude auf die Schule ist hoffentlich da und auch ganz viele tolle Erinnerungen.
4: Also ich freue mich auf meine Freundin, weil ich wechsle jetzt auch die Schule und da komme ich ja auch mit meiner Freundin in eine Klasse und darauf freue ich mich. Ja.
5: So ein Fach, wo du richtig Lust drauf hast oder eins, auf das du gar keine Lust hast?
4: Sport und Kunst, weil ich liebe Sport und Kunst.
6: Ich freue mich schon auf Mathe mit X und so.
7: Oh. Ich war die erste Woche in der Skaterhalle, da hatte ich mit meinem Freund einen Skaterkurs. Haben wir halt schon auch ein paar Tricks gemacht.
8: Ich habe viel mit meinem Bruder Fußball gespielt. Ich war jetzt die restliche Woche von den Ferien, also die letzte mit meinem Bruder im Fußball, in der Fußballschule. Das war sehr schön, da haben wir auch viele neue Freunde kennengelernt. Mittags gab es immer tolles Essen. Einmal gab es 20 gehacktes Bällchen für jeden. Da habe ich ordentlich zugeschlagen.
0: Das glaube ich wohl.
3: Also ehrlich gesagt, da kann die Schule auch nicht mithalten.
0: Nein,
3: 20 gehacktes Bällchen habe ich da nie gekriegt.
0: Nee. Übrigens, wo wir gerade hörten, da freut sich jemand auf Mathe hier mit X und so.
3: Ja.
0: Das ist ja dann irgendwelche Gleichungen und so. Aber ich meine, der Wert von X wäre jetzt auf 5 festgelegt worden. Also endgültig. Da muss man gar nicht.
3: Ruf doch nochmal

0: Elke und Jens hier, der NDR2 Morgen. Und als ich heute Morgen nur im T-Shirt, todesmutig bei 14 Grad Außentemperatur hierher gefahren bin, da habe ich gedacht, ja, das ist ja doch frisch. Mhm. Da kann man sich das gar nicht vorstellen, dass es im Laufe des Tages wirklich so warm werden soll. Aber gleich 7.17 Uhr in der Kur, also geht es um Saunagänge. Da brauchst du heute einfach nur die Tür auflassen, da wird es in der Sauna warm. Ne?
1: Das stimmt. 35 Grad Maximaltemperatur heute in Nordhorn. In Quickborn und in Lüchow-Dannenberg kühler mit 30 Grad, in Westerhewe 26 Grad und am Fehmarnsund und auf Wittow 23 Grad. Also die Temperaturspanne reicht von 23 bis 35. Wir bekommen bis zu 15 Stunden Sonne.
0: Wahnsinn.
1: Da kommt nicht mehr viel dazwischen. Es gibt also einen strahlend blauen Himmel, paar locker leichte Dekowolken dazu. Ich würde mal sagen, viel trinken, langsam machen, Schattenplätze suchen und wenn ihr draußen arbeitet, dann denken wir heute ganz besonders an euch. Morgen übrigens am Freitag drehen wir noch mal mehr auf. 27 bis 37 Grad werden dann im Norden erwartet.
0: Ja, Sauna, ne?
1: Ja.

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1: Und wie sind Sie heute da, Frau Voss?
2: Entschuldigung, Frau Doktor. Ich habe Sie rufen lassen hier in den Saunaruheraum, weil... Hören Sie das?
3: Ja.
2: Hier darf man normalerweise nicht mal flüstern. Und
3: ja, und diese angeblich so reizende Dame schnarcht da hinten im Liegestuhl seit 2 Stunden.
4: Man weiß ja gar nicht, was man machen soll. Sie verdirbt einem ja alles.
2: Und Sie sind ja Personal, Frau Doktor. Weil ich traue mich nicht, ihr mal die Nase zuzuhalten oder sie mal auf die Seite zu schubsen.
1: Ja, das wäre sicherlich auch ein Übergriff in die Privatsphäre der Dame und... Ja.
3: Das ist ein Ruheraum. Müssen jetzt alle anderen drunter leiden, dass Mamsell nasedicht hier am Trompeten ist?
1: Ja. Ja, es ist wirklich. Ja.
2: Also ich bringe wieder einmal nicht die mentale Stärke auf, mich für mich selbst einzusetzen und ihr die Nase, ja.
3: Kick mal die Zähne.
1: Und dennoch hat auch diese Dame hier das Recht zu schlafen, ja. Und unwillkürliche Schnarchgeräusche sind etwas, gegen das wir keine echte Handhabe haben.
4: Vorhin, als sie noch nicht gepennt hat und ich reinkam,
3: ja.
4: Und die Tür so ganz langsam von allein zuging, aber dann mit so einem letzten Rums.
2: Ja was, da kann man ja auch mal die Klinge runterdrücken.
4: Ja, nee, dann guckte sie schon und rollte die Augen.
3: Ja, und jetzt knackt er da friedlich rum.
1: Ach. Ja, auch ohne böse Absicht und ohne eigenes bewusstes Zutun, ohne Schuld,
3: oh.
1: Können wir unserer Umgebung auf die Nerven gehen.
4: Am Ende ist es ein Miteinander.
1: Ja.
3: Schön gesehen, also.
4: Ich bin mal in der Bahn an der Schulter von einem Mann eingeschlafen.
3: Ja.
4: Paar Stunden, sagte er.
3: Sag mal.
4: Kann ich auch nichts dafür. Ich wach auf, er lächelt mich an.
3: Oh.
4: Ich meine das Nächstenliebe. Er hatte ja wohl sogar noch Panik, dass Kassel Wilhelmshöhe kommt.
3: Ja.
4: Und ich noch am Pennen bin, wo er raus muss.
2: Ich hatte mal einen Sextraum. Da hat mir eine Dame vom Bordservice auf die Schulter getippt.
3: Ja, Klassiker. Na. So geht das bei mir auch oft los mit der Story.
2: Nein, also ich hatte einen Sextraum im Bordbistro.
1: Aha, ja.
2: Nach dem Gulasch vom Weiderind mit Spätzle, 2 Dornfelder obendrauf, Nudelkoma.
1: Mhm.
2: Und dann ging das ab, weißt du, wohl auch akustisch.
1: Was?
2: Ja, und dann tippte mir die Kellnerin auf die Schulter, ob ich nicht vielleicht noch einen Pott Kaffee haben will.
4: Das, ja.
2: Und alle anderen Gäste standen schon.
3: Also die Alte hielt mir auf den Feier.
5: Herr Entschuldigung.
4: Ja?
5: Können Sie da hinten mal Ihren Sappel halten?
4: Also...
5: Nicht mal pennen kann man hier.
1: Wie bitte?
4: Hören Sie?
1: Ja, wir entschuldigen uns vielmals, aber... ja.
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2: 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Shape of a

0: Einen schönen guten Morgen. Der in der 2 Morgen ist hier für euch mit Elke und mit Jens.
1: Ja, das ist schon cool, wenn das so zusammenkommt. Eine Sonnenfinsternis, die es ja ohnehin nur alle Jubeljahre mal gibt. Und dazu dann noch beste Sicht. Und so war das gestern Abend.
0: Donnerstag, der 13. August, 7:30.
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3: Es waren optimale Bedingungen gestern Abend, um die Sonnenfinsternis zu beobachten. Und das haben allein in Deutschland Millionen Menschen gemacht. Besonders eindrucksvoll war die Sonnenfinsternis in Nordspanien und Teilen von Island. Da hat der Mond die Sonne nämlich für 2 Minuten vollständig verdeckt. Und wie das zelebriert wurde, das weiß unser Skandinavien-Korrespondent Arne Bartram.
4: Viele Isländer haben die Finsternis gemeinsam mit Nachbarn oder auf großen Partys gefeiert. Es gab sogar Festivals mit mehreren tausend Besuchern. Und viele Touristen sind extra aus allen möglichen Ländern angereist. Die Hotelpreise waren wirklich der Wahnsinn. Es gab auch überall Souvenirs zu kaufen, Sonnenfinsternis-T-Shirts, Schokolade, sogar ein extra Bier wurde gebraut. Also wirklich ein Riesenhype, denn die letzte totale Sonnenfinsternis, die in der Hauptstadt von Island zu sehen war, die ist fast 600 Jahre her.
3: In Niedersachsen geht heute die Schule nach den Sommerferien wieder los. Und für die rund 890.000 Schülerinnen und Schüler ändert sich im neuen Schuljahr auch etwas. Bertil Starke im NDR 2 Hannover.
5: Ab Klasse 7 aufwärts stattet das Land Schülerinnen und Schüler nun flächendeckend mit Tablets aus. Niedersachsens Kultusministerin Hamburg sprach in Hannover von einem der größten Digitalisierungsprojekte im deutschen Schulwesen. In den Grundschulen greift außerdem der Rechtsanspruch auf eine Ganztagsbetreuung. 85% haben bereits ein eigenes Angebot auf die Beine gestellt, berichtet die Grünen-Politikerin Hamburg. Der Rest von ihnen kooperiere größtenteils mit Horten oder anderen Schulen. Insgesamt sieht Hamburg die Schulen in Niedersachsen gut mit Lehrkräften versorgt. Von den aktuell rund 2000 ausgeschriebenen Stellen seien bereits knapp 1600 besetzt worden.
3: Und in Schleswig-Holstein beginnt die Schule kommende Woche Montag, in Hamburg am Donnerstag und in Mecklenburg-Vorpommern übernächste Woche Montag. Die Bundesregierung hatte ja gestern die Reform der Nachrichtendienste auf den Weg gebracht. Da geht es darum, dass BND und Verfassungsschutz nicht mehr nur Informationen sammeln und auswerten, sondern auch aktiv eingreifen dürfen in einem gewissen Rahmen. Kritiker sehen da das Trennungsgebot zwischen Nachrichtendienst und Polizei in Gefahr und warnen auch vor mehr Überwachung. Kanzleramtschefin Warken hat am Abend gesagt, dass ihrer Meinung nach das Trennungsgebot gewahrt bleibt.
6: Nur eben in besonderen Fällen können künftig auch zum Beispiel der Verfassungsschutz tätig werden. Das ist auch geboten, um eine Vielfalt von Gefahren auch rechtzeitig abwenden zu können. Aber es ist alles auch so geregelt, dass Eingriffe nur dann auch vorgenommen werden, wenn sie verhältnismäßig sind, wenn sie einem gewissen Ziel dienen. Und alles wird auch vorab und im Nachgang durch ein unabhängiges Gremium kontrolliert werden.
3: Soweit Kanzleramtschefin Warken. Der Ätna hat sich noch nicht beruhigt und nach wie vor sitzen tausende Urlauber deswegen auf Sizilien fest. Der Flughafen in Catania bleibt noch bis mindestens morgen früh dicht. Schon seit knapp einer Woche hat es da kaum Starts und Landungen gegeben, weil der Ätna immer noch Asche und Gesteinsbrocken ausspuckt. Außerdem laufen auch mehrere Lavaströme aus dem Vulkan.
1: Es ist 7:53 an diesem jetzt schon sonnigen Donnerstag. Und Spoiler, der wird auch noch sonnig sein, wenn die Sonne irgendwann untergeht. Tatsächlich zieht die Sonne ja echt durch heute.
0: 12 bis 15 Stunden Sonne heute, da kommt also nichts dazwischen. Ein paar locker leichte Wolken am sonst blauen Himmel bei 23 bis 35 Grad. Mehr muss man gar nicht wissen heute.
1: Der NDR2-Verkehrsservice für den ganzen Norden. Eine Info haben wir, A1 Osnabrück Richtung Bremen. Zwischen Dreieck Stur und Bremen-Hemelingen 6 Kilometer stockend vor der Baustelle. Das war's, gute Fahrt.
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0: Rote Mütze, blaue Latzhose, Schnauzer, vermutlich Italiens bekanntester Handwerker ohne Meisterbrief mit der unverwechselbaren Stimme.
7: It's me, Mario.
1: Ja, da rutschst du gedanklich sofort auf der Banane aus oder wirst von einem Schildkrötenpanzer getroffen. Wenn nicht, habt ihr noch nie Mario Kart gespielt. Und ehrlich gesagt, ich zocke ja nicht viel, aber da habe ich richtig Bock. Aber da habe ich dann so einen Stress, da habe ich nachher Hornhaut auf dem Taub. Und dann sagen meine Kinder, du musst nicht so feste drücken, das gibt ich so doch. So, für alle Gamer-Fans mit richtig viel Kohle kommt jetzt ein spannender Fund. Im US-Bundesstaat Wisconsin ist nämlich eine bisher unbekannte Version des Nintendo spielt Super Mario Bros. Duck Hand aufgetaucht.
0: Aha.
1: Hast du davon schon mal gehört?
0: Nein.
1: Ja. 97 Exemplare, makloser Zustand, soll ab Freitag online versteigert werden, wird arschteuer. Sag's mal, wie
0: ist das? Ja, siebenstellig teil. Also ja. Siebenstellig möglicherweise. Also da ist der Endgegner dann nicht mal der Browser, sondern dein Kontostand.
1: Ja, Bowser, genau.
0: Ich

0: Uhr, dann das von morgen mit Elke und Jens am Donnerstag. Und ich bin richtig drin im Sportgame. Ich habe gestern Abend alles geguckt. Leichtathletik-Europameisterschaft. Dann habe ich noch die Schwimm-Europameisterschaft geguckt.
1: Und heute hast du Muskelkater.
0: Heute gehe ich selber zum Sport. Wo es ja bei 800 Meter Freistil auch nochmal Gold und Silber für Deutschland gab. Aber lasst uns mal über die Leichtathletik-EM sprechen. 4 Medaillen an den ersten beiden Wettkampftagen. Gestern kam keine dazu. Aber heute können es dafür gleich mehrere werden. Und vielleicht sagst du nochmal, warum du im Zehnkampf ausnahmsweise nicht mit dabei bist.
1: Weil ich nur in 9 Sportarten gut bin und in 10 nicht. Also das ist so, aber die besten Chancen gibt es heute im Zehnkampf. Weltmeister Leo Neugebauer, der führt nach dem ersten Tag und auch Niklas Kaul ist richtig gut unterwegs. Der frühere Welt- und Europameister liegt zwar nur auf Platz 6, hat aber den besten ersten Zehnkampftag seiner Karriere hingelegt.
0: Ja, und vor allem, und das ist glaube ich das Wichtigste, er hat gerade richtig Spaß dabei.
2: Ich hatte Riesenspaß. Also das war Zehnkampf, wie ich mir den vorstelle. Und klar, an der einen oder anderen Stelle will man vielleicht noch ein bisschen mehr, aber es ist auch okay, dass nicht alles funktioniert im Zehnkampf und das habe ich akzeptiert im letzten Jahr und seitdem macht mir Zehnkampf einfach wieder viel, viel mehr Spaß.
1: So, Neugebauer und Kaul sind zwar Konkurrenten um die Medaillen, fühlen sich aber offenbar eher wie Teamkollegen.
3: Ich meine, der Traum wäre ja, 2 Medaillen für Deutschland mit heimzubringen. Und ich meine, ich und Niklas sind sehr competitive, aber ich glaube, es macht uns auch besser. Und wir verstehen uns ja auch mega gut.
0: Das finde ich übrigens sowieso immer, ne? Auch bei den Läufern und Läuferinnen. Die gratulieren sich dann immer alle gegenseitig und fallen sich dann in die Arme. Das finde ich echt ganz schön. Also, es bleibt möglicherweise nicht bei diesen beiden Medaillenchancen im Zehnkampf, sondern heute geht es auch über 3000 Meter Hindernis der Frauen um eine Medaille. Und auch da hat Deutschland gute Chancen. Und wer sitzt wieder auf dem Sofa dabei?

0: 7.44 Uhr, dann das war morgen, ist hier für euch mit Elke und Jens. In einer Viertelstunde geht in Niedersachsen und Bremen die Schule wieder los. Mhm. Das Gute ist aber, wenn ihr eine Jahreskarte fürs Freibad habt, wenn ihr nachher aus der Schule wieder zurückkommt, am ersten Tag wird es ja wohl keine Hausaufgaben geben, hoffentlich. Gleich ranzen in die Ecke und dann nochmal ab ins Freibad, denn das Wetter lädt auf jeden Fall nochmal dazu ein.
1: 35 Grad in Nordhorn, in Dömitz sind 30 Grad, in Flensburg und Rostock 27, im Oberharz 25 bis 28 und am Fehmarnsund 23 Grad. Die Sonne scheint 15 Stunden lang maximal. Es gibt einen strahlend blauen Himmel, es gibt kaum Wolken. Für alle, die draußen arbeiten, müssen ein Horrorwetter, morgen übrigens bis 37 Grad.
0: Das ist echt krass.
1: Also es wird nochmal wieder eine richtig anstrengende Geschichte, aber so ganz generell ist das der Sommer im Norden. Heute ist ja der 13. August. Da ist das so, ne?
0: Ja.
1: Mit diesem Wetter.
0: Ja, und wenn du morgens herkommst, fühlt sich ein bisschen an wie Herbst. Deshalb am Tag heute nochmal Sommer.
1: Hast du nicht gesagt.

0: Also manchmal, da wundere ich mich selber über mich. Also das kommt dann wann mal vor. Wenn ich zum Beispiel feststelle, wie naiv ich denn wohl bin. Ne? Da haben wir ja gestern hier noch über die Sophie gesprochen, über die Sonnenfinsternis. Ja. Da habe ich gesagt, das ist ja ganz praktisch. Auf dem Weg nach Hause radel ich ja an einem Optiker vorbei. Dann werde ich da nochmal so eine Sophie-Brille besorgen. Dann sind wir für abends ganz gut ausgerüstet.
1: Klar, wolltest du fünf Stück
0: und sah alle, aus ungefähr 5 Kilometern Entfernung schon ein so großes Schild an der Tür. Sophie-Brillen alle ausverkauft. Und nachmittags habe ich dann noch gesehen, es gab ja Menschenschlangen, die noch solche Brillen kaufen wollten. Was wir dann hatten am Ende waren 2 Lochkameras.
1: Ja, immerhin wart ihr vorbereitet.
0: Ja.
1: Und du kannst dir ja immerhin auch die schönen Bilder angucken, die über die NDR2-App gekommen sind. Vielen Dank dafür, der NDR2-Morgen mit Elke und Jens, 10 vor 8. Danke an Dieter zum Beispiel, an Christian und Dennis aus Nienburg. Dennis hat sogar eine ganze Bilderserie geschickt, finde ich richtig gut. Also der Norden hat die Sonnenfinsternis überall verfolgt. Wir saßen auch auf der Terrasse, leider waren die Bäume im Weg. Aber ich habe es dann im NDR-Livestream gesehen, das fand ich auch sehr schön. Vielen Dank nochmal an die Kollegen und habe echt gemerkt, es wurde doch ein bisschen kälter und der Hund hat so ein bisschen komisch geguckt, der fand das irgendwie merkwürdig, hat so in die Luft geschnuppert und übrigens ganz besonders gut konnte man das natürlich am Wasser sehen, also an Nord- und Ostsee und da ist NDR2-Hörer Stefan Krause unterwegs gewesen.
2: Ja, wir haben tatsächlich die Sonnenfinsternis mit anschließendem Sonnenuntergang hier auf Sylt in Wenningstedt an der Promenade verbracht. Dort war ein DJ und eine Geigerin und es war eine so chillige Stimmung, wirklich genial. Und während der Sonnenfinsternis konnte man sogar merken, dass die Temperatur etwas runterging. Die Leute waren mega entspannt, wir hatten sehr viel Spaß und haben den Abend sehr gefeiert. Der Sonnenuntergang anschließend war auch tatsächlich spektakulär.
0: Klingt gut.
1: Ja, verrückt. Also das war die Sonnenfinsternis 2026. Die nächste partielle gibt es im kommenden Jahr. Und die nächste totale 2081.
0: Können wir uns ranhalten?
1: Ich glaube, da lohnt es sich für uns nicht, jetzt schon eine Brille zu besorgen.

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0: Guten Morgen, der NDR2-Morgen ist hier für euch mit Elke und Jens.
1: Ist ja auch nicht oft so, dass sich so viele Menschen auf eine Abendbeschäftigung einigen können. Höchstens mal bei großen Fußballturnieren, also wenn Deutschland nicht gleich wieder rausfliegt. Mhm. Oder eben, wenn es eine Sonnenfinsternis zu bestaunen gibt.
0: Heute ist Donnerstag, es ist der 13. August, genau 8 Uhr jetzt.
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3: Millionen Menschen in Deutschland hatten gestern Abend das Gleiche vor, nämlich sich die Sonnenfinsternis anzugucken. Und das ging bei ziemlich wolkenlosem Himmel auch fast überall. Karl Schreiber, NDR 2 aktuell.
4: Den Höhepunkt hat die Sonnenfinsternis gestern Abend um kurz nach 20 Uhr erreicht. In Norddeutschland wurde die Sonne bis zu 88% vom Mond verdeckt. Sie war dann nur noch als schmale Sichel am Himmel zu sehen. Und so haben das Menschen auf dem Kronsberg bei Hannover gestern erlebt.
5: Die Natur ist viel ruhiger geworden. Das ist ein ganz besonderes Licht gewesen. Alle haben in eine Richtung geguckt und dann kam auch wie so Applaus auf. Erlebt man halt nur ein oder zweimal im Leben, ne?
4: Wer es nicht geschafft hat, sich die partielle Sonnenfinsternis anzugucken, muss wohl nur ein Jahr warten. Die nächste soll am 2. August 2027 zu sehen sein. Die nächste totale Sonnenfinsternis wird es in Teilen Deutschlands erst im Jahr 2081 geben.
3: In Niedersachsen geht heute nach den Sommerferien für um die 890.000 Kinder und Jugendliche die Schule wieder los. Und mit dem neuen Schuljahr kommen auch ein paar Neuerungen. Karin Busche, NDR 2 aktuell.
6: Ab Klasse 7 aufwärts stattet das Land Schülerinnen und Schüler nun flächendeckend mit Tablets aus. Und an den Grundschulen greift von diesem Schuljahr an der Rechtsanspruch auf Ganztagsbetreuung. Die weitaus meisten Schulen haben Angebote erarbeitet. Einige kooperieren auch mit Horten oder benachbarten Schulen. In Schleswig-Holstein beginnt der Unterricht am kommenden Montag, und zwar mit rund 3000 Schülerinnen und Schülern mehr als im letzten Jahr. Hamburger haben noch bis nächsten Mittwoch Zeit zur Erholung. In Mecklenburg-Vorpommern beginnt die Schule am 24. August.
3: Könnten bald Raketen von Deutschland aus starten? Die Bundesregierung prüft gerade den Aufbau einer eigenen Startbasis für Trägerraketen der Bundeswehr, um militärische Satelliten unabhängig ins All zu befördern. Eigentlich ist aber Deutschland so dicht besiedelt, dass da Raketenstarts kaum in Frage kommen. Bianca Schwarz, NDR 2 Berlin. Deshalb prüft die deutsche Raumfahrtagentur ja jetzt schwimmende Plattformen. Wo sollen denn die sein?
7: Wenn das zur Sprache kommt, bringen Politiker als Standort gerne die Nordsee ins Spiel. Ist immerhin deutsches Hoheitsgebiet, ist unbewohnt. Aber aus Sicht der deutschen Raumfahrtagentur eher unwahrscheinlich, weil für einen Raketenstart muss ja rundherum weiträumig gesperrt werden, nicht nur auf dem Wasser, sondern auch in der Luft. Und wenn man einen Raum wie die Nordsee freimachen möchte, müsste man nicht nur die großen Häfen beachten, also Rotterdam, Hamburg, Bremerhaven, Antwerpen, sondern auch die Flughäfen in London Heathrow, Schiphol, Berlin und Frankfurt. Und das bei jedem einzelnen Raketenstart. Und deswegen halten Experten eine Plattform in internationalen Gewässern für viel wahrscheinlicher als in der Nordsee.
3: Der Kapitän der deutschen Basketballnationalmannschaft Dennis Schröder ist jetzt Ehrenbürger seiner Heimatstadt Braunschweig. Oberbürgermeister Kornblum hat dem Welt- und Europameister gestern Abend diese Auszeichnung verliehen. Und dabei hat Schröder gesagt, dass Braunschweig für ihn und seine Familie immer etwas Besonderes bleiben wird.
8: 3:08 ist es. Nach einem kühlen Start dreht gerade einer die Heizung wieder ordentlich auf und es wird auch heute wieder ein heißer Tag.
1: 23 bis 35 Grad heute im Norden bei 12 bis 15 Stunden Sonne. Mehr gibt es nicht zu berichten vom Wetter. Ein paar locker leichte Dekowölkchen noch am sonst blauen Himmel. Morgen Temperaturen zwischen 27 und 37 Grad. Dann allerdings steigt in Niedersachsen zum Abend das Schauer- und Gewitterrisiko.
0: Der NDR2-Verkehrsservice für den ganzen Norden. A1 Osnabrück Richtung Bremen. Zwischen Dreieck Stur und Bremen-Hemelingen 6 Kilometer stockend vor der Baustelle. Verzögerung hier eine knappe halbe Stunde. A2 Dortmund Richtung Hannover. Zwischen Bad Nenndorf und Garbsen 5 Kilometer stockend. A23 Heide Richtung Hamburg. Zwischen Elmshorn und Pinneberg Nord 5 Kilometer Stau wegen eines Feuerwehreinsatzes. Und A27 Bremen Richtung Bremerhaven. Zwischen Bremerhaven Süd und Bremerhaven Geestemünde 3 Kilometer stockend in der Baustelle. Das war's. Wir wünschen gute Fahrt.
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1: Ja, so Dorf-WhatsApp-Gruppen, die haben auch was Gutes. Da kann man Sachen wiederfinden und so. Aber manchmal, ne, also wem gehört die Katze? Oder hier steht seit 3 Tagen fremdes Auto. Wem gehört das? in Jemke im Kreis Gifhorn. Da ist so eine Dorfgruppe jetzt allerdings ziemlich hilfreich gewesen.
8: Ja, da haben Einbrüche, also die Bewohner haben so Beobachtungen geteilt, ne, zu mehreren Einbrüchen. Er sagte, also hier ist der geflohen und so sah das aus und da wurde die Wohnung durchsucht und Motorrad geklaut und so weiter. Und all diese Hinweise hat die Polizei dann genommen und hat den Täter schließlich damit geschnappt.
1: Sehr
8: und
1: gut.
8: Der hat auch gesagt, ja, da kann ich jetzt auch nichts mehr zu sagen und hat die Tat dann inzwischen gestanden.
1: Ja, das heißt, der Täter ist schon mal dingfest gemacht. Jetzt kann man sich in der Dorfgruppe wieder den wichtigen Verbrechen widmen. Ja. Ne? Wer hat da am Sonntag

0: 8 und 10 Minuten, der NDR 2 Morgen hier für euch mit Elke und Jens. Und wenn ihr mit den schönen Erlebnissen in diesem Sommer noch nicht fertig seid, wenn ihr sagt, also ehrlich gesagt, da ist noch Luft nach oben, ich hätte noch Bock, irgendwas Schönes zu erleben, dann planen wir hier mal die nächste Auszeit für euch.
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0: Herrlich, vor allem rutschen die ein paar Zeilen raus, das ist ein bisschen tief gestapelt für dich. 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

0: den nimmt man am besten noch mit. Löwe, Mummel, die Eintracht, Karl Friedrich Gauss und Dennis Schröder. Das sind Dinge, für die Braunschweig bekannt ist. Elke und Jens hier, der NDR2 Morgen für euch am Donnerstag um 18 nach 8. Wir haben die Liste mal so ein bisschen runtergebrochen, aber Dennis Schröder, der gehört auf jeden Fall drauf.
1: Na klar, einer der besten deutschen Basketballer aller Zeiten, spielt seit Jahren in der besten Basketballliga der Welt, der NBA, ist Weltmeister und Europameister mit Deutschland geworden und seit gestern auch Ehrenbürger seiner Heimatstadt Braunschweig. Und wenn du dir das vorstellst, der hat auch irgendwann mal mit Zahnlücke und Schultüte da gestanden, hätte der bestimmt auch nicht gedacht, dass er irgendwann mal Ehrenbürger wird. Eine Auszeichnung, die ihm entsprechend viel bedeutet.
2: Hier hat alles angefangen. Ich werde immer wieder hier zurückkehren. Ich werde immer denken und dran glauben, dass Braunschweig die beste Stadt der Welt ist. Auch wenn Leute darüber lachen, aber es ist so, wie es ist. Für mich und meine Familie ist Braunschweig was Besonderes und es wird immer besonders bleiben.
0: Hat er unseren Kolleginnen und Kollegen von Hallo Niedersachsen erzählt und hatte dabei ein bisschen Tränen in den Augen. Und das kann ich ehrlich gesagt gut verstehen, weil das doch schon eine große Ehre ist.
1: Du, und weißt du, der Vorteil, wenn du Ehrenbürger bist, das bleibt länger, der Titel wird nämlich nicht immer wieder ausgespielt. Ja. Also insofern, das kann ihm keiner mehr wegnehmen.
0: Ganz gut.

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0: Einen schönen guten Morgen. Der NDR 2 Morgen ist hier für euch mit Elke und Jens.
1: Tanja hat sich übrigens bei uns gemeldet. Die ist Optikerin und sagt, dass was da gestern los war, war der Wahnsinn. Alle wollten diese Sonnenfinsternisbrillen noch ergattern. Gab es natürlich leider nicht. Wenn ihr eine bekommen habt, legt sie nicht so weit weg. Denn nächsten August ist schon die nächste, zumindest partielle Sonnenfinsternis.
0: Donnerstag ist heute der 13. August, 8:30.
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3: Es waren optimale Bedingungen gestern Abend, um die Sonnenfinsternis zu beobachten, und das haben allein in Deutschland Millionen Menschen gemacht. Besonders eindrucksvoll war die Sonnenfinsternis in Nordspanien und Teilen von Island. Da hat der Mond die Sonne nämlich für knapp 2 Minuten vollständig verdeckt. Und wie das zelebriert wurde, weiß unser Skandinavien-Korrespondent Arne Bartram.
4: Viele Isländer haben die Finsternis gemeinsam mit Nachbarn oder auf großen Partys gefeiert. Es gab sogar Festivals mit mehreren tausend Besuchern. Und viele Touristen sind extra aus allen möglichen Ländern angereist. Die Hotelpreise waren wirklich der Wahnsinn. Es gab auch überall Souvenirs zu kaufen, Sonnenfinsternis-T-Shirts, Schokolade, sogar ein extra Bier wurde gebraut. Also wirklich ein Riesenhype, denn die letzte totale Sonnenfinsternis, die in der Hauptstadt von Island zu sehen war, die ist fast 600 Jahre her.
3: In Niedersachsen geht heute die Schule nach den Sommerferien wieder los. Und für die rund 890.000 Schülerinnen und Schüler ändert sich im neuen Schuljahr auch etwas. Bertil Starke, NDR 2 Hannover.
5: Ab Klasse 7 aufwärts stattet das Land Schülerinnen und Schüler nun flächendeckend mit Tablets aus. Niedersachsens Kultusministerin Hamburg sprach in Hannover von einem der größten Digitalisierungsprojekte im deutschen Schulwesen. In den Grundschulen greift außerdem der Rechtsanspruch auf eine Ganztagsbetreuung. 85% haben bereits ein eigenes Angebot auf die Beine gestellt, berichtet die Grünen-Politikerin Hamburg. Der Rest von ihnen kooperiere größtenteils mit Horten oder anderen Schulen.
3: In Schleswig-Holstein beginnt die Schule dann kommende Woche Montag, in Hamburg am Donnerstag und in Mecklenburg-Vorpommern übernächste Woche Montag. Der 13. August vor 65 Jahren, das war ein Sonntag, und da waren morgens plötzlich alle Übergänge zwischen Ost- und West-Berlin bis auf wenige Kontrollpunkte dicht, die S- und U-Bahn-Linien waren unterbrochen und Straßen aufgestemmt. Über Nacht hatte die DDR-Führung damit begonnen, die Berliner Mauer zu bauen. Heute gibt's mehrere Gedenkveranstaltungen, die auch an die Opfer der DDR-Diktatur erinnern. Pascal Küpper, NDR 2 aktuell.
6: Am 13. August 1961 riegeln tausende Volks- und Grenzpolizisten Berlin ab und reißen Straßen auf. Danach bauen sie Stacheldrahtabsperrungen auf und der Mauerbau beginnt, mit dem Ziel, die massenhafte Flucht von DDR-Bürgern in den Westen zu stoppen. 140 Menschen sind an der Berliner Mauer ums Leben gekommen. Heute werden Auszüge aus ihren Biografien vorgelesen. Am Brandenburger Tor gibt es außerdem eine 30 Meter lange und fast 3 Meter hohe Kunstinstallation, die an die echte Mauer erinnert. Und zum Jahrestag warnen Politiker und Opferverbände davor, die DDR zu verharmlosen und zu verklären.
3: In Schleswig-Holstein setzen immer mehr Betriebe auf soziale Medien statt auf klassische Stellenanzeigen. Inzwischen wird nach offiziellen Zahlen nur noch jede zweite Stelle überhaupt bei der Bundesagentur für Arbeit gemeldet. Denn soziale Netzwerke bringen oft mehr Erfolg. Auf Föhr zum Beispiel, da hatte ein Gärtner monatelang vergeblich über das Amt und Flyer nach Verstärkung gesucht. Ein Instagram-Video brachte ihn dann aber über 500.000 Aufrufe und nach wenigen Tagen auch den perfekten Mitarbeiter.
1: Weißt du, dann macht das wirklich auch mal Sinn, sowas.
7: Ja, finde ich richtig gut.
0: Das stimmt.
1: 4 Minuten nach 8:30, wir starten mit euch gemeinsam in den Donnerstag. Und ich sag mal so, wenn ihr Sport machen wollt, jetzt ist noch ein guter Zeitpunkt, denn später wird es richtig heiß.
0: Ja, bis 35 Grad heute. Also das wird wieder nicht so angenehm, wer draußen unterwegs sein muss. An den denken wir besonders heute. Also in Nordhorn 35 Grad, Hamburg-Finkenwerder 31, Westerhever 26. Direkt an der Ostsee sind so bis 26 Grad. Und am Fehmarnsund und auf Wittow 23 Grad, die Sonne scheint 15 Stunden lang im Grunde ungestört. Gibt so ein paar lockere Wölkchen, das war's dann aber auch.
1: Der NDR2-Verkehrsservice für den ganzen Norden, Stau oder stockend ab 3 Kilometer Länge. A1 Osnabrück Richtung Bremen, zwischen Dreieck Stur und Bremen-Hemelingen 6 Kilometer Stau. Es dauert hier eine gute halbe Stunde länger. A2 Dortmund Richtung Hannover, zwischen Bad Nenndorf und Garbsen 5 Kilometer stockender Verkehr. A2 Dortmund Richtung Hannover, dann ein Stückchen weiter, zwischen Bad Nenndorf und Wunsdorf-Luthe, nochmal abschnittsweise stockend. A23 Heide Richtung Hamburg, zwischen Elmshorn und Pinneberg Nord 5 Kilometer Stau. Da ist nur eine Spur frei und es dauert auch hier eine halbe Stunde länger. Und A27 Bremen Richtung Bremerhaven, zwischen Bremerhaven Süd und Bremerhaven Geestemünde 3 Kilometer stockend in der Baustelle.
0: Allen unterwegs eine gute und eine sichere Fahrt rein in den Donnerstag. Der NDR 2 Morgen ist hier für euch mit Elke und Jens.

0: bester Song. Hollywood Hills, 8:41 Uhr, der Endertag morgens hier für euch mit Elke und Jens. Wäre das zu indiskret, zu persönlich, wenn ich dich jetzt frage, ob du ab und an schnarchst?
1: Nee, ich glaube, ich bin wie so ein Sägewerk, glaube ich. Wirklich.
0: Aber würdest du, ja gut, zu Hause, okay, aber wenn jetzt zum Beispiel mal in der Öffentlichkeit einschlafen, also irgendwie so auf der Matte im Schwimmbad oder in der Sauna oder so.
1: Ja, ich kann das total unterscheiden. Also ich kann
0: dann
1: zum Beispiel,
0: nicht schnarchen.
1: Ich schnarche quasi zu Hause privat, bin ich also sehr, also schnarche ich, aber sobald ich in der Öffentlichkeit schnarche ich natürlich nicht, weil ich ja dann während des Schlafs weiß, ich sitze ja in der U-Bahn.
0: Ja,
1: also ich bin da wirklich ein sehr seltenes Phänomen,
0: muss man sagen. Und leider ist diese Fähigkeit nicht allen gegeben.

0: Hause.
1: Und wie sind Sie heute da, Frau Voss?
0: Entschuldigung, Frau Doktor. Ich habe Sie rufen lassen hier in den Saunaruheraum, weil... Hören Sie das?
2: Ja.
0: Hier darf man normalerweise nicht mal flüstern. Und
2: ja, und diese angeblich so reizende Dame schnarcht da hinten im Liegestuhl seit 2 Stunden. Man weiß ja gar nicht, was man machen soll. Sie verdirbt einem ja alles.
0: Und Sie sind ja Personal, Frau Doktor. Weil ich traue mich nicht, ihr mal die Nase zuzuhalten oder sie mal auf die Seite zu schubsen.
1: Ja, das wäre sicherlich auch ein Übergriff in die Privatsphäre der Dame und... Ja.
2: Das ist ein Ruheraum. Müssen jetzt alle anderen drunter leiden, dass Mamsell Nasendicht hier am Trompeten ist?
1: Ja. Ja, es ist wirklich. Ja.
0: Also ich bringe wieder einmal nicht die mentale Stärke auf, mich für mich selbst einzusetzen und ihr die Nase, ja.
2: Kick mal die Zähne.
1: Und dennoch hat auch diese Dame hier das Recht zu schlafen, ja. Und unwillkürliche Schnarchgeräusche sind etwas, gegen das wir keine echte Handhabe haben.
3: Vorhin, als sie noch nicht gepennt hat und ich reinkam,
2: ja.
3: Und die Tür so ganz langsam von allein zuging, aber dann mit so einem letzten Rums.
0: Ja was, da kann man ja auch mal die Klinge runterdrücken.
3: Ja, nee, dann guckte sie schon und rollte die Augen.
2: Ja, und jetzt knackt er friedlich rum.
1: Ach. Ja, auch ohne böse Absicht und ohne eigenes bewusstes Zutun, ohne Schuld, können wir unserer Umgebung auf die Nerven gehen.
3: Am Ende ist es ein Miteinander.
1: Ja.
2: Schön gesehen, also.
3: Ich bin mal in der Bahn an der Schulter von einem Mann eingeschlafen.
2: Ja.
3: Paar Stunden, sagte er.
2: Sag mal.
3: Kann ich auch nichts dafür. Ich wach auf, er lächelt mich an.
2: Oh.
3: Ich meine das Nächstenliebe. Er hatte ja wohl sogar noch Panik, dass Kassel Wilhelmshöhe kommt.
2: Ja.
3: Und ich noch am Pennen bin, wo er raus muss.
0: Ich hatte mal einen Sextraum. Da hat mir eine Dame vom Bordservice auf die Schulter getippt.
2: Ja, Klassiker. Na. So geht das bei mir auch oft los mit der Story.
0: Nein, also ich hatte einen Sextraum im Bordbistro.
1: Aha, ja.
0: Nach dem Gulasch vom Weiderind mit Spätzle, 2 Dornfelder obendrauf, Nudelkoma.
1: Mhm.
0: Und dann ging das ab, weißt du, wohl auch akustisch.
1: Was?
0: Ja, und dann tippte mir die Kellnerin auf die Schulter, ob ich nicht vielleicht noch einen Pott Kaffee haben will.
3: Das, ja.
0: Und alle anderen Gäste standen schon.
2: Also die Alte hinten auf dem Zeier.
4: Entschuldigung.
3: Ja?
4: Können Sie da hinten mal Ihren Sappel halten?
3: Also?
4: Nicht mal pennen kann man hier.
1: Wie bitte?
3: Hören Sie?
1: Ja, wir entschuldigen uns vielmals, aber... ja.
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0: Ach so, herrlich fies.
1: Michael Jackson Thriller. Muss ich heute vor Mittagsschlaf gleich mal unter das Bett gucken, damit ich mich traue, mich da reinzulegen. 8.50 Uhr, der Anlass von morgen ist hier mit Elke und Jens. Ihr müsst jetzt keine laute Antwort geben, aber fragt euch mal selber, wenn man zum Beispiel irgendwo was Kostenloses sieht, dann denkt man ja, kann ich ja mitnehmen. Ne? Brauche ich vielleicht gar
2: denkt
1: nicht.
2: Aber man,
1: ich nehme es mal mit. Dann weiß ich nicht. Ihr könnt das für euch im Stillen beantworten. Und dann kommt folgende Geschichte aus Salzburg. Da wird in diesem Jahr ganz groß Mozart gefeiert. Er wäre 270 geworden. Und deswegen standen seit Mitte Juli 230 kleine goldene Mozarts im Mirabellgarten. Mhm. Und die sollten da ja auch noch bis Ende August stehen. Aber daraus wird nun leider nichts.
2: Erste Frage, wenn er 270 wird, warum sind es dann 230 Mozarts?
1: Vielleicht waren die anderen im Vorfeld schon
2: nervös wieder. Ja. So, auf jeden Fall sind nur noch 20 übrig. Warum? Der Rest ist geklaut. Und neue aufstellen geht gerade nicht. Die Firma, die die Figuren hergestellt hat, hat Sommerurlaub. Irgendwas ist ja immer. Jetzt könnte man noch denken, okay, vielleicht sind die Dinger richtig wertvoll. Ja, naja, nee, auch nicht. Nach der Ausstellung hätte man so ein Mini-Mozart kaufen können für 90 Euro. Die Frage, die bleibt, ist warum? Ich würde als Künstler, weißt du, was ich als Künstler machen würde? Ich würde einfach irgendwie rausgehen mit so einer Pressemitteilung, würde sagen, alle Mozarts waren mit einem kleinen Sender versehen und ein ortsansässiger Rockerverein wird jetzt in den nächsten Tagen die Dinger wieder zurückholen.
1: Ja, das ist eine gute Idee.
2: Nur so zum Spaß.
1: Das ist herrlich.
2: Einfach zum Spaß.
1: Ich glaube, ehrlich gesagt, so ist es auch. 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

0: Guten Morgen, der Anders-Vormorgen hier für euch mit Elke und Jens.
1: Eigentlich ist ja bestes Freibadwetter heute, aber in den ersten Bundesländern im Norden ist der Unterricht heute nach den Sommerferien wieder losgegangen.
0: Donnerstag, der 13. August, 9 Uhr genau.
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3: In Niedersachsen sind die Sommerferien vorbei. Es ist der erste Schultag ausgerechnet an dem Tag, an dem es bis zu 36 Grad heiß werden kann. Marco Grün, NDR 2 aktuell. Heißt das, dass der erste Schultag wegen Hitze frei gleich wieder flachfällt?
4: Ja, das kann man so pauschal nicht sagen. Es gibt in Niedersachsen nämlich keine offizielle Hitzefreitemperaturmarke. Die jeweilige Schulleitung entscheidet, ob der Unterricht früher endet. Entscheidend dafür ist aber nicht die Temperatur draußen, sondern drinnen in den Klassenzimmern. Aber auch wenn der Unterricht ausfällt, müssen die Schulen die Kinder und Jugendlichen weiter beaufsichtigen. Für alle, die in diesem Jahr eingeschult werden, gilt außerdem das Recht auf Ganztagsbetreuung. Die Einschulung in Niedersachsen, die ist aber erst am Samstag.
3: An einer Schule in Niedersachsen fällt heute aber definitiv der Unterricht aus, nämlich an der Hagenberg-Schule in Göttingen. Die liegt in einem Sperrkreis nahe der B27. Da werden heute noch mal mehrere Kleinbomben aus dem Zweiten Weltkrieg gesprengt. Ab 11 Uhr geht's damit los, sagt die Stadt. Dann ist die B27 in beide Richtungen gesperrt. Und für alle, die unterwegs sind von oder zur A7, gibt's eine Umleitung. Die deutschen Jugendämter registrieren eine immer höhere Zahl von Kindeswohlgefährdungen. Allein im vergangenen Jahr gab es etwa 79.800 Fälle, in denen Kinder oder Jugendliche vernachlässigt wurden oder auch psychischer, körperlicher oder sexueller Gewalt ausgesetzt waren. Das hat das Statistische Bundesamt heute mitgeteilt. Anina Pomerenke, NDR 2 aktuell.
5: Seit Beginn der Zählung 2012 hat sich die Zahl der jährlich registrierten Fälle damit verdoppelt. Und auch im Vergleich zum Vorjahr waren es 7.000 Fälle von Kindeswohlgefährdung mehr. Jedes zweite betroffene Kind ist laut Statistik jünger als 8 Jahre. Dass immer mehr Fälle registriert werden, hat allerdings nicht zwingend damit zu tun, dass es auch immer mehr Fälle gibt, sondern auch damit, dass Erzieher, Lehrer, Ärzte und Behörden genauer hinschauen. Gleichzeitig machen Krisen, finanzielle Sorgen und fehlende Hilfe vielen Familien zu schaffen.
3: Könnten bald Raketen auch von Deutschland aus starten? Die Bundesregierung prüft gerade den Aufbau einer eigenen Startbasis für Trägerraketen der Bundeswehr, um militärische Satelliten unabhängig ins All zu befördern. Eigentlich ist aber Deutschland so dicht besiedelt, dass da Raketenstarts kaum in Frage kommen. Bianca Schwarz, NDR 2 Berlin. Deshalb prüft die Deutsche Raumfahrtagentur ja jetzt schwimmende Plattformen. Wo sollen die sein?
6: Wenn das zur Sprache kommt, bringen Politiker als Standort gerne die Nordsee ins Spiel. Ist immerhin deutsches Hoheitsgebiet, ist unbewohnt. Aber aus Sicht der Deutschen Raumfahrtagentur eher unwahrscheinlich. Weil für einen Raketenstart muss ja rundherum weiträumig gesperrt werden. Nicht nur auf dem Wasser, sondern auch in der Luft. Und wenn man einen Raum wie die Nordsee freimachen möchte, müsste man nicht nur die großen Häfen beachten, also Rotterdam, Hamburg, Bremerhaven, Antwerpen, sondern auch die Flughäfen in London Heathrow, Schiphol, Berlin und Frankfurt. Und das bei jedem einzelnen Raketenstart. Und deswegen halten Experten eine Plattform in internationalen Gewässern für viel wahrscheinlicher als in der Nordsee.
0: Es ist 9:04. Wir starten mit euch gemeinsam in einen sonnigen und heißen Donnerstag.
1: Ja, sehr warm wird es mit bis zu 35 Grad heute. Bisschen kühler ist es als zum Beispiel am Fehmarnsund oder auf Wittow. Da sind es 23 Grad und immer irgendwo irgendwas dazwischen. Also wer draußen sein muss heute, der passt bitte besonders gut auf sich auf. Viel trinken, Schatten suchen oder was auf den Kopf setzen. Das ist nicht ganz so angenehm. Es gibt einen blauen Himmel, strahlend blau sozusagen. Nur ein paar locker leichte Dekowolken dazu. Die Sonne scheint bis zu 15 Stunden lang.
0: Der NDR2-Verkehrsservice für den ganzen Norden. Stau, da stockend ab 3 Kilometer. A1 Hamburg Richtung Bremen. Zwischen Posthausen und Euthen 3 Kilometer Stau. A1 Osnabrück Richtung Bremen. Zwischen Dreieck Stur und Bremen-Hemelingen 6 Kilometer Stau. Verzögerung eine Dreiviertelstunde. Dann die A1 Hamburg Richtung Lübeck. Zwischen Kotzbergerheide und Bad Oldesloe 5 Kilometer stockender Verkehr. A23 Heide Richtung Hamburg. Zwischen Elmshorn und Pinneberg Nord 5 Kilometer Stau wegen Bergungsarbeiten. Hier dauert es eine knappe halbe Stunde länger. Und die A25 Gestacht Richtung Hamburg zwischen Nettelnburg und Neu-Allermöhe West nach einem Unfall eine Sperrung und dadurch staut es sich dort.
1: Allen unterwegs eine gute und eine sichere Fahrt rein in den Donnerstag, der in der 2 Morgen ist hier für euch mit Elke, mit Jens und mit Ava Max und eine von uns dreien singt jetzt für euch.

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0: Und zack, sind sie wieder alle weg. Die Schulkinder aus Niedersachsen und Bremen sitzen schön im Unterricht zu Hause. Weht der Wind durchs Kinderzimmer.
1: Vielleicht sitzt da auch irgendwie heimlich ein Vater oder Mutter und raucht und lacht irre. Jetzt weiß man ja nicht. Das ist ja alles möglich. War nur ein Scherz, ihr müsst euch nicht
0: beschweren. Natürlich war das nur ein Scherz.
1: So, und damit stehen ja auch die Einschulungen an in den kommenden Tagen. Und ehrlich gesagt, jeder, der mal so einen Erstklässler ausgestattet hat, der weiß, das ist richtig teuer. Und dann wollen die natürlich das mit Dino-Motiv oder mit Fußball-Motiv oder mit Einhorn-Motiv. Und dann musst du da richtig tief in die Tasche greifen. Und weil sich das eben nicht jede Familie leisten kann, gibt es ganz tolle Vereine im Norden, wie zum Beispiel die Ranzenretter aus Traventhal in Schleswig-Holstein.
0: Ja, IV Roth sammelt gebrauchte Schulranzen, bereitet die auf und gibt sie weiter.
2: Bei meinem dritten Sohn, wir hatten den Schulranzen nach der Grundschulzeit bei eBay Kleinanzeigen annonciert und da stand eine Mutti vor der Tür mit ihrem kleinen Sohn und die weinte ganz fürchterlich und sagte, also hätte ich diesen Ranzen nicht bekommen, dann hätte mein Sohn keine Chance gehabt in der Schule, er hätte mit einem Turnbeutel zur Schule gehen müssen und das hat mich so tief berührt, dass mich das all die Jahre nicht losgelassen hat.
1: Ich finde das richtig toll, dass sie das macht. Sie sammelt nämlich seit dem vergangenen Jahr Ranzen. Da sind schon 200 zusammengekommen. Die werden dann abfotografiert und online gestellt. Und da können sich Familien dann einen Ranzen aussuchen und abholen. Und das Besondere ist, durch Spenden kann Eva die Ranzen sogar noch befüllen.
2: Meistens kommt die Freude nochmal ganz besonders, wenn der Ranzen geöffnet wird und die Kinder sehen, was alles drin ist. Und also die Freude überwiegt und die Eltern, man sieht es ihnen wirklich an, dass sie wahnsinnig erleichtert sind, dass die Kinder einen hochwertigen Ranzen bekommen.
0: Ganz großartige Idee. Also, wenn ihr noch einen Ranzen habt, einen gebrauchten oder einen benötigt, die Ranzenretter, die helfen.

0: 9:30, halb 10, der NDR 2 Verkehrsservice. Für den ganzen Norden Stau oder stockend ab 3 Kilometer Länge. A1 Hamburg Richtung Bremen zwischen Posthausen und Euthen. 4 Kilometer Stau. Da ist die rechte Spur wegen Bergungsarbeiten gesperrt. Verzögerung hier eine knappe halbe Stunde. A1 Osnabrück Richtung Bremen zwischen Dreieck Stur und Bremen-Hemelingen. 6 Kilometer Stau. Auch hier dauert es eine halbe Stunde länger. A1 dann Hamburg Richtung Lübeck zwischen Kreuzberg der Heide und Bad Oldesloe. 5 Kilometer Stau. Auch da eine halbe Stunde mehr Zeit einplanen. Und A23 Heide Richtung Hamburg zwischen Elmshorn und Pinneberg Nord. 4 Kilometer Stau wegen Bergungsarbeiten. Verzögerung 20 Minuten.
1: Allen unterwegs eine gute und eine sichere Fahrt rein in den Donnerstag. Grüße gehen raus zu Christopher. Der fährt gerade inklusive Komplettfamilie Richtung Norden nach Dänemark ins Legoland und hat hinten auf dem Sitz hat er Geburtstags-Jason sitzen.
0: Happy Birthday.
1: Der wird heute 3 Jahre alt. Und hat sich einen Song gewünscht. Und den spielen wir jetzt mal für ihn hier. David Guetta und Bebe Rexha. I'm good. Jetzt möchte ich aber auch, dass da mitgesungen wird im Auto.
0: Ja.
1: Gute Fahrt und schönen Urlaub.

0: Hast du gemerkt, es ist ein bisschen heller hier im Raum geworden gerade? 9.42 Uhr, der ändert zwar morgens hier für
1: als
0: euch.
1: Als er reingekommen ist,
0: mit,
1: ne?
0: Elke und jetzt, weil Holger ist nämlich reingekommen, Holger Ponig. Und es ist, finde ich, deutlich heller und strahlender geworden.
2: Ihr habt so recht.
1: Und das hat auch einen Grund. Denn seit heute dürfen wir es verkünden, voller Stolz, Holger ist nominiert in der Kategorie Bester Moderator für den Deutschen Radiopreis 2026. Wenn man das jetzt so sagt und hört, Holger, wie klingt das für dich?
2: Ja, ich kann nichts dafür. Damit habe ich ja nichts zu tun.
0: Also. Ja, die einen sagen so, die anderen so.
2: Ja, nee, ist schön natürlich. Ne? Ich freue mich total. Worüber ich mich am meisten freue, ist so die Wertschätzung aus dem Haus, aus dem Team. Ne? Ja. Also denn, da wurde ich ja quasi vorgeschlagen und das fand ich schon total super. Und das war eigentlich schon das Schönste. Und dass ich noch dann nominiert bin, also unter den Top 3 sozusagen, ist natürlich, ich bin sprachlos.
0: Ja, ich finde es richtig toll. Also herzlichen Glückwunsch. Ich finde allein so eine Nominierung ist ja echt schon mal richtig, richtig gut. Ja, was war so, als du das gehört hast, das Erste, was dir so durch den Kopf gegangen ist?
2: Gar nichts ist mir durch den Kopf gegangen.
0: Wirklich?
2: Mein Kopf war leer. Totale Leere. Als ihr mich damit überrascht habt, mein Kopf war komplett leer. Ich konnte eigentlich gar nichts sagen. Und nach ein paar Minuten habe ich dann gedacht,
0: nicht schlecht.
2: Ich habe gedacht, okay. Ja. Ich glaube, es war ein
1: dann
2: großes.
1: Das so.
2: Es war eigentlich nur zwei Buchstaben in meinem Kopf. Okay.
0: Ja.
2: Ja, so ungefähr, ja.
1: So, jetzt ist ja noch ein bisschen hin. Vier Wochen ungefähr. Am 10. glaube ich, ne? 10. September ist die Verleihung. Jetzt sind ja einige Vorbereitungen zu treffen. Also, ist die Dankesrede in großen und groben Zügen schon fertig?
2: Die Dankesrede ist noch nicht fertig. Aber deinen Anzug will ich mir gerne ausleihen und ein bisschen umnähen. Ja. Ein bisschen Stoff unten raus.
1: Den musst du nicht umnähen.
2: Stoff unten rauslassen, damit es passt.
1: Der passt wie angegossen. Kein Problem.
2: So. Jetzt übrigens, meine Sendung beginnt ja erst um 10. Ja. Ich liege jetzt schon hier, kriege das eigentlich bezahlt. Es ist auch eine Frage, die ich nochmal klären wollte jetzt.
0: Ja,
2: jetzt
0: das, aber auch wieder, also jetzt das sind so Sachen, weiß ich auch.
2: Ja. Ich wollte jetzt auch nicht zu sympathisch rüberkommen, ne? Ihr wisst, was ich meine.
0: Wirklich. So, also wenn ihr jetzt gleich Holger hört hier im NDR 2 Vormittag, dann denkt ihr mal dran, er ist nominiert als bester Moderator für den Deutschen Radiopreis.
2: Mach keinen Druck.
0: Ja, doch. Das gehört jetzt so irgendwie. Also das muss man ja, wir müssen dich jetzt auch ein bisschen abfeiern, dann musst du jetzt durch. Wir freuen uns wie verrückt. Wir sind jetzt schon ehrlich gesagt stolz und knallen schon fast auseinander und insofern drücken wir dir die Daumen.
1: Und wir haben ja noch eine Nominierung mit Köcher. NDR 2, Andi Altenburg, Macher unserer Kuh-Oase, ist mit dem Podcast mit Baum Big Bump, Pränge versus Rode mit Olli Dittrich und Bjarne Mädel ebenfalls nominiert.
2: Glückwunsch.
1: In der Kategorie Bestes Entertainment. Ich sage mal, das wird ein Abend da.
0: Das wird ein Abend.
1: Also das wird ein Abend.
2: Holger. Das wird ein Abend, Leute.
1: Ich muss meinen Anzug noch raussuchen für dich. Dann.

0: Kann das wirklich sein? War es das schon wieder mit dem NDR 2 Morgen am Donnerstag mit Elke und Jens?
1: Ja, natürlich.
0: Das gibt's doch nicht.
1: Ja, klar. Doch, doch. Das war es zumindest von uns. Und ehrlich gesagt, wir müssen jetzt Platz machen, denn unsere Hoheit kommt gleich.
0: Das ist wohl richtig.
1: Ja, Olga Ponig, gerade frisch nominiert für den Deutschen Radiopreis.
0: Ja.
1: Da würden wir uns nie trauen, eben da ins Gehege zu kommen.
0: Nee, das sollte man nicht machen.
1: Und was ich richtig schön finde, ganz, ganz viele schreiben ganz lieb von euch über
0: das
1: die NDR 2 App. Und ich glaube, er liest sich das gleich alles durch und wird sich, glaube ich, einen Ast freuen. Also vielen Dank für eure vielen lieben Nachrichten. Wir kommen morgen früh wieder. Ab 5 sind wir am Start und dann jubeln wir euch aber sowas von in den Freitag.
0: Ja, müsste ja Freitag sein eigentlich
1: das
0: morgen, ne?
1: Das ist richtig.
0: Das ist richtig.

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0: Moin.
1: Ist ja eigentlich schönes Freibadwetter, ne? Also, ist ja auch blöd, dass so um die 100.000 Schülerinnen und Schüler jetzt doch ein bisschen länger warten müssen, bis sie dann endlich in die Wellen können.
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3: In Niedersachsen und Bremen ist heute nach den Sommerferien die Schule wieder losgegangen. Aber ausgerechnet an einem Tag, an dem es deutlich über 30 Grad heiß

0: werden kann. Marco Grün, NDR 2 aktuell. Heißt das, dass der erste Schultag wegen Hitze frei gleich wieder flachfällt?
1: Ja, das kann man so pauschal nicht sagen. Es gibt in Niedersachsen nämlich keine offizielle Hitzefreitemperaturmarke. Die jeweilige Schulleitung entscheidet, ob der Unterricht früher endet. Entscheidend dafür ist aber nicht die Temperatur draußen, sondern drinnen in den Klassenzimmern. Aber auch wenn der Unterricht ausfällt, müssen die Schulen die Kinder und Jugendlichen weiter beaufsichtigen. Für alle, die in diesem Jahr eingeschult werden, gilt außerdem das Recht auf Ganztagsbetreuung. Die Einschulung in Niedersachsen, die ist aber erst am Samstag.
0: Historisches Niedrigwasser, mindestens 12.000 Hitzetote allein in diesem Sommer. Die vielen Hitzetage zuletzt haben gravierende Folgen. Sollte der Bund also mehr Handlungsspielraum bekommen für Hitzeschutzmaßnahmen? Das will Bundesumweltminister Schneider. Bis zum kommenden Sommer will er einen bundesweiten Hitzeaktionsplan vorlegen. Das hat er heute früh im gemeinsamen Morgenmagazin von ARD und ZDF angekündigt. Dagmar Pepping, NDR 2 Berlin.
2: Beim Schutz vor Hitze liegen viele Aufgaben bei den Kommunen und den Ländern. Und dort passiere schon sehr viel, sagt der Umweltminister. Er will aber die Koordinierung bundesweit aufnehmen. Schneider bekräftigte zudem seine Forderung, für den Hitzeschutz das Grundgesetz zu ändern. Dadurch würde der Umgang mit Hitzephasen zu einer gemeinsamen Aufgabe von Bund, Ländern und Gemeinden. Sie könnten sich dadurch die Kosten teilen. Bislang darf der Bund Maßnahmen nicht finanzieren, um Städte an den Klimawandel anzupassen. Etwa durch schattige Plätze mit Bäumen.
0: Erst Stacheldraht, dann Beton. Heute vor 65 Jahren haben Soldaten, Bauarbeiter und Volkspolizisten im Auftrag der DDR-Führung damit begonnen, die Grenze innerhalb Berlins abzuriegeln. Mit dem Mauerbau war die deutsche Teilung dann zementiert. 28 Jahre lang hat sie gedauert. Ab heute gibt es viele Gedenkveranstaltungen in Berlin und Brandenburg. Axel Klausmeier ist Direktor der Stiftung Berliner Mauer und er sagt, warum er es wichtig findet, die Erinnerung an den Mauerbau wachzuhalten.
3: Ja, zuallererst sind wir es den Opfern schuldig. Der 13. August ist der Tag der Opfer und es sind Opfer eines Regimes, was an seinen Grenzen den Tod von Menschen, die über diese Grenze hinweg wollten, billigend in Kauf genommen hat.
0: Mindestens 140 Menschen waren an der Berliner Mauer getötet worden. Der Kapitän der deutschen Basketballnationalmannschaft Dennis Schröder ist jetzt Ehrenbürger seiner Heimatstadt Braunschweig. Oberbürgermeister Kornblum hat dem Welt- und Europameister gestern Abend die Auszeichnung verliehen. Schröder hat dabei gesagt, dass Braunschweig für ihn und seine Familie immer etwas Besonderes bleiben wird.
4: Glückwunsch auch von mir. Nicht ohne meine Kühlakkus müsst ihr vielleicht heute auch noch einkaufen. Pizza, Milch, Käse und so weiter. Dann habt ihr ja vielleicht auch so eine Kühlbox im Auto. Ich habe extra noch die Kühlakkus aus dem Gefrierfach geholt und das Auto heute im Schatten geparkt, damit es alles länger hält. Ne? Denn ich muss später auch noch einkaufen. Ja, ja, das wird sich nicht vermeiden lassen. Und das natürlich bei sportlichen Temperaturen. Da werde ich mir auf jeden Fall auch ein Eis holen. Da steht mal fest, denn es geht ja heute hoch bis auf 32 Grad. Sogar in Lingen, in Lüneburg, kommen wir so auf 28, in Wismar sind wir bei 27 unterwegs und in Kampen auf Sylt immerhin 24 Grad heute. Ansonsten nichts als Sonne, blauer Himmel, vielleicht mal so dünne Wölkchen mit dabei, eher so Deko, ne? Jetzt der NDR2-Verkehrsservice für den ganzen Norden, A1 Hamburg Richtung Bremen. Zwischen Posthausen und Euthen 5 Kilometer Stau. Hier ist die rechte Spur wegen Bergungsarbeiten gesperrt. Gute halbe Stunde länger dauert es dort. Dann die A1 Osnabrück Richtung Bremen zwischen Dreieck Stur und Bremen-Hemelingen. 5 Kilometer Stau, Verzögerung knappe halbe Stunde. Und A23 Heide Richtung Hamburg zwischen Tornisch und Pinneberg Nord. 4 Kilometer Stau, Bergungsarbeiten sind dort der Grund.
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4: Sommer im Norden und ich hoffe, ihr seid gut unter blauem Himmel in den Tag gestartet. Und egal, ob ihr gerade mit dem Trecker über den Acker hoppelt, am Frühstücksbuffet Vanillesoße über den Fruchtsalat kleckert, verträumt aus dem Büro, Auto, Werkstatt oder Ladenfenster in den blauen Himmel schaut. Ich bin auf jeden Fall bei euch mit der besten Musik und die rutscht jetzt direkt auf Sonnenstrahlen rüber zu euch. Wetten?

0: Na dann.
1: Achtung, das ist eine Intervention. Nein, Holger, wir können doch nicht an so einem Tag hier einfach ganz normales Programm machen. Es gibt ja einen Grund zu feiern. Du bist für den Deutschen Radiopreis nominiert als bester Moderator. Und wir hier alle im Team sind so mega stolz auf dich. Und deswegen haben wir jetzt einfach mal ein paar Grüße eingesammelt. Die darfst du jetzt mal abspielen.
0: Also ich möchte dazu mal ganz kurz sagen, dass ich hier an dieser Stelle jetzt was ganz anderes machen wollte. Total anderes Thema. Und plötzlich Anina hier reinkommt, ein Schild hochhält, Intervention. Und ich denke, was geht denn jetzt ab hier? Aber okay. Also ich drücke auf den Knopf.
2: Ey Holle, du bist für mich der Beste, weil du einfach die sexiesten Knie hast in der ganzen Redaktion.
1: So nämlich.
2: Und du zeigst ja fast täglich, auch im Winter, durch deine kurzen Hosen.
3: Holger ist sowieso der Beste, weil der Mann nie schlechte Laune hat. Der kommt immer mit einem breiten Grinsen rein, hat immer gute Laune, ist immer super drauf und allein deswegen ist er für mich der Beste.
4: Holger ist der Beste, weil er so empathisch, sympathisch und so bescheiden ist. Also er hat es einfach verdient.
5: Holger ist eine Bank. Immer cool, immer gut drauf.
6: Weil er einfach einer der entspanntesten und lässigsten Typen ist, die ich kenne. Ich freue mich immer wahnsinnig, wenn ich in meinen Dienstplan gucke und weiß, ich arbeite mit Holger zusammen, dann kann das eigentlich nur ein guter Tag werden.
1: Wir kriegen so viele Nachrichten von Hörern, wirklich. Ich komme gar nicht mehr hinterher bei uns im Meldies Messi. Die Glückwünsche, die trudeln ein von Bad Schwartau, aus Thailand sogar. So viele schreiben, egal was passiert. Für uns bist du einfach einer der besten Moderatoren und sowieso die Nummer eins. Ja, und das bist du natürlich auch für uns hier im Team, Holger. Ganz herzlichen Glückwunsch. Wir werden mit dir mitfiebern und wir freuen uns echt für dich und auf den Deutschen Radiopreis. Und egal, ob du den Preis bekommst oder nicht, für uns bist du der Beste.
0: Da sage ich jetzt einfach mal Danke.

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0: könnte ewig so weitergehen, wenn es jetzt nicht zu Ende wäre. Ihr hört NDR 2, hier ist der Vormittag mit Holger. 10.30 Uhr haben wir es jetzt ganz genau. Und es wird Zeit für den Verkehrsservice, für den ganzen Norden. Ich habe 3 Meldungen. Wenn man da im Stau ist, natürlich blöd, aber es sind, sag ich mal, nur bisher 3 Meldungen. Einmal die A1 Hamburg Richtung Bremen zwischen Posthausen und Olten. 5 Kilometer Stau. Hier ist die rechte Spur wegen Bergungsarbeiten gesperrt. Eine gute halbe Stunde länger dauert's. Und die A1 Osnabrück Richtung Bremen. Da haben wir zwischen Dreieckstur und Bremen-Himmelingen 5 Kilometer Stau. Knappe halbe Stunde länger auch dort. Und dann die A23 zum Schloss Heide Richtung Hamburg zwischen Tornisch und Pinneberg Nord. 4 Kilometer Stau wegen Bergungsarbeiten.
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2: Und mit Anina.
0: Ja, da ist sie wieder.
2: Hallo. Holger, es trudeln so viele Glückwünsche über den Messi in der NDR 2 App ein. Da muss ich dir einfach noch ein paar vorlesen. Da musst du jetzt durch. Danke für so viele schöne Stunden. Du bist mir so vertraut und wie ein guter Freund. Das schreibt zum Beispiel Lilo aus Westerdeichstrich zu deiner Nominierung beim Deutschen Radiopreis als bester Moderator. Ja, Sabine, die schreibt zum Beispiel, egal ob du gewinnst oder nicht, für mich bist du eh die Nummer 1. Immer coole Sprüche. Man muss dir einfach zuhören. Und übrigens, wenn du Probleme mit dem Anzug hast, momentan gibt es überall noch Sale. Also das beschäftigt sehr viele. Was willst du anziehen? Hast du dir das schon überlegt?
0: Nee.
2: Keine kurze Hose
0: wird es nicht geben. Ich habe ja Jensi gefragt, ob er mir was leihen würde. Da geht es immerhin übers Knie.
2: Ja, Bea zum Beispiel, die lobt deinen Humor, deine Kommentare und deine Gewinnbenachrichtigungen sind einfach ein Highlight. Auch sie drückt dir die Daumen ganz doll für den 10. September. Danke. Sprachnachrichten bekommen wir natürlich auch. Vielleicht können wir mal eine abspielen.
3: Ja, sicherlich. Guten Morgen, Holger. Herzlichen Glückwunsch zur Nominierung. Ich hoffe, du rockst das Ding. Du begleitest mich so oft durch den Tag und ich finde das immer toll mit dir. Ich wünsche dir ganz dolle, dass du den Preis auch abräumst und mach einfach weiter so. Liebe Grüße von Nicole aus Langenhagen.
2: Dankeschön. Wir werden alle Nachrichten heute noch lesen. Ich weiß nicht, ob wir es schaffen, alle zu beantworten. Es sind so viele, aber es geht aus allen eigentlich das Gleiche hervor. Du liebst das Radio.
0: Ja.
2: Immer noch, jeden Tag aufs Neue, das hört man. Und deswegen eine große Ehre und die Nominierung, Holger, absolut verdient.
0: Danke, danke. Es ist tatsächlich so, ich sage immer, das fühlt sich nie wie Arbeit an, das Ganze. Ne? Aber es ist sogar noch schöner als das. Ich mache es total gerne. Es ist wie Urlaub, herrlich.

0: Meredith Brooks und Bitch, die beste Musik gibt's hier bei NDR 2. Habt ihr einen Job, bei dem man Trinkgeld bekommt? Vielleicht. Auf jeden Fall hättet ihr es sicher verdient. Und wie ist das andersrum? Gebt ihr Trinkgeld? Genau darüber sprechen wir jetzt im NDR 2 Vormittag. Über ein Trinkgeldsystem nämlich. Wenn ihr öfter mal mit der Karte bezahlt, dann kennt ihr das. Die Bedienung, zum Beispiel im Restaurant oder auch im Coffeeshop oder so, die hält euch meistens ein Gerät entgegen. Und dann muss man erstmal auswählen. Gibt man jetzt noch Trinkgeld? 5% oder 10% oder vielleicht sogar 20%? Das ist so meistens die angebotene Auswahl. Ganz unten noch so ein kleiner Button. Da kann man auch kein Trinkgeld geben oder einen eigenen Betrag auswählen. Neulich hatte eine Kollegin sogar das Ganze beim Bäcker erlebt, hat sie erzählt. Die hatte also 2 Brötchen gekauft und zack, sollte sie auswählen, ob sie Trinkgeld geben möchte. Interessant, sag ich mal. Wie geht's euch damit? Dazu hat sich meine Kollegin Anina mal im Norden umgehört.
1: Ich find's eigentlich unangenehm, also weil ich möchte selber entscheiden, wem ich Trinkgeld gebe und nicht, dass da gleich schon 10%, 15%, 20% aufploppen. Ich meine, erst wenn man mal darunter scrollt, sieht man ja, dass man das auch ablehnen kann und die meisten fühlen sich automatisch verpflichtet zu geben und ich finde, da ist die Freiwilligkeit raus.
2: Hier ist ja jetzt auch so ein bisschen eine Debatte, wie sieht's aus im Schuhgeschäft, ne, im Klamottenladen, also geht das dann zu weit oder ist das okay?
1: Na, im Prinzip sind es auch Dienstleister. Also ob man nun im Restaurant steht, da hat man natürlich ein bisschen mehr zu rennen, aber kann man durchaus geben. Aber wo fängt man da an, wo hört man auf? Also schwierig.
3: Also ich würde sagen, ich tendiere dazu, 10% anzuklicken.
2: Und es ist ja auch so ein bisschen in der Debatte, dass es jetzt überall kommt. Wie findest du das?
3: Grundsätzlich müssen ja eher die Arbeitgeber darauf achten, dass Beschäftigte richtig bezahlt werden. Und da sehe ich jetzt nicht unbedingt den Grund, das auf alle möglichen Bereiche auszuweiten. Also ich hatte jetzt im Supermarkt kein schlechtes Gewissen, dann kein Trinkgeld anzukreuzen.
2: Und ist das dann so, dass man dann mehr Trinkgeld gibt?
1: Ich glaube schon. Vielen ist es auch unangenehm, da jetzt drauf zu starren und zu sagen, was ist denn das jetzt? Okay. Und schon, glaube ich, geht mehr Trinkgeld runter.
0: Ja, ich finde es auch ein bisschen unangenehm, wenn ich das so vor mir habe. Und man hat ein schlechtes Gewissen, wenn man dann kein Trinkgeld gibt, oder? Mir geht es auf jeden Fall so. Was denkt ihr darüber? Schreibt gerne über den Messi in der NDR 2 App oder schickt eine Sprachnachricht. Freue ich mich auch drüber.

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0: Moin zusammen. Ihr hört NDR 2, hier ist der Vormittag mit Holger und es wird Zeit für Eva und die Nachrichten. Und die Sommerferien im Norden, die Sommerferien neigen sich dem Ende zu. Für um die 900.000 Schülerinnen und Schüler sind sie sogar schon vorbei.
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2: In Niedersachsen und Bremen ist heute nach den Sommerferien die Schule wieder losgegangen. Ausgerechnet an einem Tag, an dem es deutlich über 30 Grad heiß werden kann. Marco Grün, NDR 2 aktuell. Heißt das, dass der erste Schultag wegen Hitze frei gleich wieder flach fällt?
3: Ja, das kann man so pauschal nicht sagen. Es gibt in Niedersachsen nämlich keine offizielle Hitzefreitemperaturmarke. Die jeweilige Schulleitung entscheidet, ob der Unterricht früher endet. Entscheidend dafür ist aber nicht die Temperatur draußen, sondern drinnen in den Klassenzimmern. Aber auch wenn der Unterricht ausfällt, müssen die Schulen die Kinder und Jugendlichen weiter beaufsichtigen. Für alle, die in diesem Jahr eingeschult werden, gilt außerdem das Recht auf Ganztagsbetreuung. Die Einschulung in Niedersachsen, die ist aber erst am Samstag.

0: An einer Schule in Niedersachsen fällt heute aber definitiv der Unterricht aus, an der Hagenberg-Schule in Göttingen nämlich. Die liegt in einem Sperrkreis nahe der B27. Da werden heute nochmal mehrere Kleinbomben aus dem Zweiten Weltkrieg gesprengt. In diesen Minuten geht's damit los, sagt die Stadt. Dann ist die B27 in beide Richtungen gesperrt. Für alle, die unterwegs sind von oder zur A7, gibt's eine Umleitung. Die deutschen Jugendämter registrieren eine immer höhere Zahl von Kindeswohlgefährdung. Allein im vergangenen Jahr gab es fast 80.000 Fälle, in denen Kinder oder Jugendliche vernachlässigt wurden oder auch psychischer, körperlicher oder sexueller Gewalt ausgesetzt waren. Das hat das Statistische Bundesamt heute mitgeteilt. Anina Pomrenke, NDR 2 aktuell.
1: Seit Beginn der Zählung 2012 hat sich die Zahl der jährlich registrierten Fälle damit verdoppelt. Und auch im Vergleich zum Vorjahr waren es 7.000 Fälle von Kindeswohlgefährdung mehr. Jedes zweite betroffene Kind ist laut Statistik jünger als 8 Jahre. Dass immer mehr Fälle registriert werden, hat allerdings nicht zwingend damit zu tun, dass es auch immer mehr Fälle gibt, sondern auch damit, dass Erzieher, Lehrer, Ärzte und Behörden genauer hinschauen. Gleichzeitig machen Krisen, finanzielle Sorgen und fehlende Hilfe für vielen Familien zu schaffen.
0: Als die Menschen heute vor 65 Jahren in Berlin aufgewacht sind, da war alles anders. Über Nacht hatten Militär und Volkspolizei Stacheldrahtrollen quer durch die Stadt gezogen, Straßensperren aufgestellt und Betonpfähle gesetzt. Damit war das letzte offene Fluchtloch aus der DDR geschlossen und die Teilung Berlins besiegelt. Heute gibt es in Berlin etliche Veranstaltungen, die an den Beginn des Baus der Berliner Mauer erinnern. Frank Eichmann, NDR 2 Berlin.
2: Zum 65. Jahrestag des Mauerbaus warnt Kulturstaatsminister Wolfram Weimer, das kollektive Vergessen, Verdrängen und Verharmlosen der DDR sei die größte Herausforderung für die Erinnerung an die SED-Diktatur. In der FAZ warf Weimer insbesondere AfD und Linkspartei vor, in Ostdeutschland positive Zerrbilder der DDR zu produzieren. Vor einer Verharmlosung und Verklärung der DDR warnt auch Evelyn Zupke als SED-Opferbeauftragte des Bundestages. So menschlich nostalgische Erinnerungen seien, dürfe Diktatur und Überwachung nicht in Vergessenheit geraten.
3: Soweit die NDR 2 Nachrichten. Das ist ja eindeutig ein Strandtag heute, ne? Mit Beachtennis, mit sandpanierter Sonnencremehaut und mit Blick auf die Wasserglitzerspitzen. Ja, 27 Grad dazu am Strand von St. Peter-Ording, 27 Grad dazu am Strand von Timmendorfer Strand, herrlich. 28 Grad heute in Delmenhorst, 29 Hamburg-Altona und bis 31 sogar in Hannover. So sieht's aus heute mit den Temperaturen und ansonsten seht ihr selber, ne? Blauer Himmel, Sonnenschein, so sieht's aus. Jetzt der NDR 2 Verkehrsservice für den ganzen Norden, Stau oder stockender Verkehr ab 3 Kilometer. Eben habe ich noch gesagt, 3 Meldungen, dabei könnt's gerne bleiben. Also natürlich nicht für die Leute, die dort unterwegs sind, aber jetzt haben wir dann doch schon 5 ab 3 Kilometer, und zwar die A1 Hamburg Richtung Bremen zwischen Posthausen und Olten. 5 Kilometer Stau, die rechte Spur ist wegen Bergungsarbeiten gesperrt. 20 Minuten länger werdet ihr dort brauchen. Ebenso auf der A1 Osnabrück Richtung Bremen zwischen Dreieckstur und Bremen-Hemelingen. 5 Kilometer Stau, auch dort rund 20 Minuten, die es länger dauert. Auf der A2 Dortmund Richtung Hannover, da dauert es deutlich länger zwischen Bad Nenndorf und Wunstorf Lute, 6 Kilometer Stau, das Ganze vor einer Baustelle, dementsprechend dauert es dort 1 Stunde länger sogar. A23 Heide Richtung Hamburg zwischen Tornesch und Pinneberg Nord, 4 Kilometer Stau, Bergungsarbeiten. Und die A27 Walsrode Richtung Bremen zwischen Langwedel und Achim Nord, da haben wir 3 Kilometer stockenden Verkehr. 11.04 Uhr jetzt.
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3: Gerade Thema hier bei uns, was macht das mit euch, wenn bei der Kartenzahlung gleich das Trinkgeld mit aufploppt, ja? Also ihr bekommt dieses kleine Gerät da, wo ihr die Karte draufhaltet oder so, ne? Und dann ploppt da gleich so ein Feld auf, wo man Trinkgeld eingeben soll, so 5%, 10% oder 20% oder vielleicht auch keins. Biggie hat sich gemeldet über die NDR 2 App. Ich kreuze generell kein Trinkgeld an. Wenn der Service oder so gut war, dann gebe ich das Trinkgeld immer in bar, trotz Kartenzahlung. Oh, Biggie, auch eine Idee. Und Wolfgang, der sieht das ähnlich.
5: Diese Anzeigen auf den elektronischen Bezahlgeräten empfinde ich fast als Nötigung. Das ist so ähnlich, als wenn der Kellner beim Bezahlen daneben steht und die Hand aufhält, einen anschaut oder auch noch sagt, so, und wo ist das Trinkgeld? Wenn ich es dann für angebracht halte, gebe ich das Trinkgeld dann dem Kellner direkt in bar.
3: Okay, aber vielleicht seht ihr das ja auch anders. Meldet euch gern über die NDR 2 App.

0: Ihr hört NDR 2 natürlich mit der besten Musik. Hier kommt ein Song, wo ich einen bzw. ein Wort ganz besonders sympathisch finde, nämlich das Wort Trottelgesicht. Ja. Also, viel Spaß mit Klaus und Helden. Es geht zurück in die 80er. Hier ist Ich liebe dich.
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1: 5% oder 10 oder 20 oder kein Trinkgeld. Ihr hört den NDR 2 Vormittag und so steht es ja manchmal so auf dem Kartenlesegerät, nicht? Wenn man mit der Karte zahlt. 5%, 10, 20 oder kein Trinkgeld. Was machst du dann? Fühlt man sich genötigt oder ist es okay so? Traust du dich auch einfach auf die Null zu drücken? Findet ihr es eher praktisch oder sagt ihr, nee, also ich finde das blöd? Renate aus Greifswald hat sich gemeldet über die NDR 2 App. Ich war gerade mit dem Boot 2 Monate in Schweden unterwegs, schreibt sie, wo es praktisch nur Kartenzahlung gibt. Ich habe immer die 5%-Tipp-Taste gewählt. Das lief ganz gut. So, und Liane war gerade auf Helgoland. Dort hat sie Essen in einem Restaurant am Tresen bestellt, die Getränke gleich mitgenommen. Und unser Essen, schreibt sie, wurde an den Tisch gebracht. Aber beim Bestellen muss man auch gleich per Karte bezahlen. Und da ploppt dann gleich auf die Trinkgeldauswahl. Und da schreibt sie, wie soll ich mich da entscheiden, wenn ich noch gar keinen Service bekommen habe, wenn der noch gar nicht stattgefunden hat. Wir finden das nicht in Ordnung, haben aber trotzdem 5% Trinkgeld gegeben und uns über diese Art von Nötigung geärgert. Kann ich verstehen, Liane, kann ich verstehen. Und Sonja hat sich auch Gedanken gemacht zu dem Thema.
2: Ob in einer Servicegesellschaft und im Dienstleistungsbereich es nicht selbstverständlich sein sollte, dass man eine Leistung freundlich und kompetent bringt und diese dann einfach in dem monatlichen Entgelt oder Lohn, den man bekommt, integriert sein sollte. Und ich denke mal, das ist für viele auch total schön. Die wissen, was sie am Monatsende verdienen und die Menschen, die eine Gaststätte, ein Restaurant oder ein Geschäft besuchen und dort einkaufen, wissen auch genau, worauf sie sich einlassen.
1: Ja, und vielleicht kann man sonst tatsächlich auch so Bartrinkgeld geben oder so, wenn man nun das Gefühl hat, Mensch, das war ja aber besonders freundlich oder besonders schön, wäre ja vielleicht auch nicht verkehrt, ne? Aber vielleicht habt ihr auch eine eigene Meinung. Also immer her damit über die NDR 2 App, denn dazu ist sie ja da. 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

0: kurz nach 12. Hier für euch der NDR2 Verkehrsservice für den ganzen Norden mit Stau oder stockendem Verkehr. Ab 3 Kilometer. Eine Meldung ist dazugekommen, sehe ich gerade. A1 Osnabrück Richtung Bremen. Zwischen Dreieckstur und Bremen-Hemelingen 5 Kilometer Stau und weiterhin 20 Minuten, die es länger dauert. Dann die A2 Dortmund Richtung Hannover zwischen Bad Nenndorf und Wunstorf-Lute. 6 Kilometer Stau vor der Baustelle und 1 Stunde, die es länger dauert. A7, da haben wir eine Meldung. Hamburg Richtung Hannover zwischen Soltau Süd und Dorfmark 7 Kilometer Stau. Die A14 Schwerin Richtung Wismar ist zwischen Schwerin Nord und Jesendorf nach dem Unfall gesperrt. A23 Heide Richtung Hamburg. Da gibt es auch eine Sperrung und zwar zwischen Tornesch und Pinneberg in Nord. Bergungsarbeiten gibt es dort. A27 Walsrode Richtung Bremen zum Schluss zwischen Langwedel und Achim Nord. 3 Kilometer Stau.
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0: Trinkgeld übers Kartelesegerät. Also wenn ihr mit EC-Karte bezahlt oder so, da ploppt da manchmal auf. 15% oder 20% Trinkgeld oder nix, wenn man bezahlt. Was haltet ihr davon, wenn das da gleich so steht? Monika hat sich gemeldet über die NDR2-App. Ich finde, Trinkgeld ist eine Belohnung und Anerkennung für besondere Personen. Und sie sollte auch persönlich belohnt werden. Ich bevorzuge das persönliche Trinkgeld. Ja, weil Monika hat natürlich recht, man weiß nicht genau, wo das jetzt eigentlich ankommt. Ja, okay. Mathis hat sich auch gemeldet über den Messi in der NDR2-App.
2: Ich habe selber im Café gearbeitet mit so einem Gerät, was immer so Optionen anzeigt. Und ich sag mal, ich habe mich immer gefreut, wenn die Leute da auf den 20%-Button drücken, ne? Also, liebe Grüße.
0: Ja, dankeschön. Also, kommt von dort an, oder? Gleich kümmern wir uns übrigens um die Leichtathletik-EM. Die läuft ja auch noch.

0: So, wir sind mittendrin bei der Leichtathletik-EM in Birmingham. Ich nehme euch jetzt mit direkt ins Stadion, kann ich euch schon mal sagen. Ihr kriegt ja den Stadion-Atmo. Heute stehen wichtige Entscheidungen an. Unsere Reporterin vor Ort ist Irina Gneb. Hallo, liebe Irina.
1: Moin, moin.
0: Na du? So, und die Männer, da starten ja gleich die Vorläufe über 200 Meter Sprint. Mit dabei aus dem Norden, auch vom HSV Owen Ansa. Bronze über die 100 hat er schon. Ob er die behalten kann, müssen wir abwarten. Er hatte ja eine Dopingprobe, einen Termin nicht wahrgenommen, sagen wir mal. Aber jetzt schauen wir erstmal rein sportlich. Wie stehen die Chancen für ihn über die 200, Irina?
1: Ja, das Gute für ihn ist, er muss in diesem Vorlauf gar nicht antreten. Er ist direkt für das Halbfinale gesetzt, weil er als drittschnellster Europas da gute Chancen hat und sich quasi auf den Weg direkt für das Halbfinale qualifiziert hat. Das Ganze erzähle ich hier, während sich die Zehnkämpfer, da kommen wir gleich sicherlich auch zu, man hört es im Hintergrund, hier wurde gerade Niklas Kaul, der deutsche Zehnkämpfer, der tritt hier gleich über die 110 Meter Hürden an. Der wurde hier gerade vom Publikum begrüßt. Noch einmal kurz zurück zu Owen Ansa. Er also heute direkt im Halbfinale und insgesamt hat er gute Chancen, sich auf jeden Fall für das Finale zu qualifizieren. Er konnte ja diese ganze Doping-Test-Debatte, dieses ganze Thema, was da über ihn schwebt, über die 100 Meter schon eindrucksvoll ausblenden. Und das erwarten wir auch über die 200 Meter von ihm.
0: Du, bei dir ist ja ordentlich Thermik, das hört man schon. Ist auch so warm wie hier bei uns im Norden. Wir haben ja bis 34 Grad heute ungefähr.
1: Ja, also ich muss sagen, wie auf den Reporterplätzen, wir sitzen hier ehrlich gesagt relativ angenehm im Schatten und es kommt immer mal wieder ein Wind durch bei uns. Okay. Aber die Athleten da unten, da wo jetzt auch gerade Niklas Kaul steht, auf der blauen Laufbahn, da ist es brüllend heiß. Das ist der heißeste Tag hier. Wir sind das ja gar nicht gewöhnt. England denkt man Regen. Nee, gar nicht. Es ist hier alles trocken. Hat Ewigkeiten nicht geregnet und heute sind es 34, 35 Grad. Also die Athleten, die haben hier heute ordentlich mit den Temperaturen zu kämpfen.
0: Okay, drei Eisen im Feuer beim Zehnkampf. Niklas Kaul, Leon Neugebauer natürlich und der junge Amadeus Gräber. Wie sieht's heute aus? Heute ja die Entscheidung. Was denkst du?
1: Also ich habe ich denke, dass es sehr gut laufen wird für Leo Neugebauer. Er ist hier gerade gut gestartet über die 110 Meter Hürden und jetzt hören wir gerade, dass es hier leise wird, weil jetzt der dritte Vorlauf hier über die 110 Meter Hürden, die dritte Gruppe, die gehen jetzt in den Startblock. Niklas Kaul macht sich da bereit auf der Außenbahn. Der zweite Tag, das ist ja für ihn der bessere Tag, also der, wo er wirklich nochmal ordentlich Punkte machen kann und auch er hat, genau wie Leo Neugebauer, gute Chancen auf eine Medaille hier, Leo Neugebauer auf Goldkurs. Jetzt gucken wir, was Niklas Kaul über die 110 Meter Hürden macht. Das Startsignal müsste gleich kommen.
0: Wie cool, bist du das?
1: So, und er ist gut rausgekommen und jetzt über die erste Hürde. 10 insgesamt. Er ist auf der Außenbahn und kämpft sich hier nach vorne an. Vierter Position, weiter geht's. Drei Hürden noch. Niklas Kaul zieht weiter durch und wird hier auf dem als Fünfter ins Ziel laufen. Wir schauen mal einmal ganz kurz auf die Zeit, wenn wir die Zeit noch haben.
0: Ja, machen wir.
1: Wie das für ihn gelaufen ist, aber das sah nach einem ordentlichen Rennen aus und wie gesagt, bei Niklas Kaul, da liegen die Stärken ja unter anderem im Diskus und Speerwurf und das sind zwei Disziplinen, die wir hier heute auch noch sehen. Kurzer Blick, die Zeit wird uns gerade noch nicht geliefert, war ein enges Rennen, Fotofinish, aber ich kann euch sagen, er ist nicht gestürzt, er ist ins Ziel gekommen, das ist beim Zehnkampf ja immer schon mal eine gute Sache.
0: Das stimmt, absolut. Okay, Irina, dir noch viel Spaß, einen guten Tag da, lass es dir nicht zu heiß werden sozusagen, ne? Und ARD und ZDF berichten natürlich live von der Leichtathletik-EM, auch vom Zehnkampf heute. Wir drücken die Daumen, dass es klappt mit einer oder zwei Medaillen im Fernsehen und im Internet-Livestream seid ihr natürlich auch mit dabei.
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3: 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Jetzt Tobelo und Stromae, die Fleur.
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0: aber wir haben gerade gar keine Zeit dafür. Ich habe mich durch die Leiter-Dating-Leitung eben gerade ein bisschen verteilt, muss ich sagen. Aber wir holen das gleich nach mit Bonfire Hard, versprochen.
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1: So, jetzt aber nochmal. Zeit für James Blunt und die beste Musik bei NDR 2. Sorry, dass ich eben unterbrechen muss, aber ich habe mich da echt total vertimt.

0: So, jetzt haben wir 12 Uhr und damit wird es Zeit für die Katrin.
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2: In Niedersachsen geht nach den Sommerferien heute die Schule wieder los. Bundesumweltminister Schneider will Hitzeschutz zur Gemeinschaftsaufgabe machen. Und heute vor 65 Jahren hat die DDR-Regierung den Bau der Mauer gestartet. Manche genießen gerade noch die Sommerferien, zumal bei dem Wetter. In Niedersachsen sind die aber inzwischen wieder vorbei und die Schule ging wieder los. Zum Start gibt's gleich ein paar neue Dinge. Eva Engert, NDR 2 aktuell. Wie sehen die aus?
3: Genau, da geht's um mehr Personal, Ganztagsangebote und moderne Technik. Schülerinnen und Schüler ab der 7. Klasse bekommen dieses Jahr nämlich flächendeckend ein kostenloses Tablet gestellt. Um die 2000 Schulen haben die inzwischen bestellt. Und Niedersachsens Kultusministerin Julia Willi-Hamburg spricht da von einem der größten Digitalisierungsprojekte

0: im deutschen Schulwesen. Mit den Tablets können die Jugendlichen dann auf digitale Lernplattformen und KI-Angebote für den Unterricht zugreifen, so zumindest der Plan.
1: Keine Tablets, aber dafür einen sicheren Platz im Hort oder der Nachmittagsbetreuung. Das sollen ja an diesem Schuljahr alle bekommen, die jetzt am Samstag auch in Niedersachsen neu in die Schule kommen. Wie weit klappt das denn?
0: Ja, es sieht zumindest nach den Zahlen, die wir haben, ganz gut aus. Für alle Erstklässler gilt ja jetzt der Rechtsanspruch auf Ganztagsbetreuung. Und in Niedersachsen betrifft das immerhin um die 80.000 Kinder. Und da haben mittlerweile 85% der Grundschulen eigene Angebote auf die Beine gestellt. Die übrigen arbeiten mit anderen Schulen oder Horten zusammen, sodass auch die Kinder da eine Nachmittagsbetreuung bekommen können. Dem Kultusministerium zufolge hat nur eine Handvoll Schulen vor den Sommerferien keine Lösung für den Ganztag vorgelegt.
1: Jetzt gibt es ja aber auch noch das Problem, dass an vielen Stellen Lehrer fehlen. Wie ist Niedersachsen denn da aufgestellt?
0: Ja, hört man auf Kultusministerin Hamburg dann unerwartet gut. Von aktuell rund 2000 ausgeschriebenen Stellen sind zum Schuljahresbeginn knapp 1600 besetzt worden. Heißt natürlich auch, 400 Stellen sind noch unbesetzt. Und das merken vor allem Schulen im ländlichen Raum und bestimmte Schulformen wie Hauptschulen. Die Opposition kritisiert darüber hinaus, dass nach wie vor zu viel Unterricht ausfällt, auch weil Lehrkräfte nicht nur unterrichten, sondern auch viel Verwaltungskram mitmachen müssen.
1: Und von wegen Unterricht fällt aus. Jetzt können heute in Niedersachsen gleich am ersten Schultag so um die 35 Grad erwartet werden. Geht das Schuljahr da womöglich gleich mit Hitze frei los?
0: Ja, möglich ist es. Das entscheidet aber die jeweilige Schulleitung. Entscheidend dafür ist übrigens nicht die Temperatur draußen, sondern die drinnen in den Klassenzimmern. Wenn da also die Sonne ordentlich drauf knallt und es keine Ausweichmöglichkeit gibt, ja, dann kann es auch Hitze freigeben. Die Lehrergewerkschaft GEW fordert deshalb schon länger, dass Schulgebäude hitzefester werden müssen. So oder so, auch wenn der Unterricht ausfällt, müssen die Schulen die Kinder und Jugendlichen weiter beaufsichtigen.
1: Dankeschön, Eva Engert, NDR 2 aktuell. An manchen Stellen ist es ja schon seit Tagen wieder heiß. Ab heute gehen so ziemlich im ganzen Norden die Temperaturen dann auch wieder hoch. Neue Waldbrände sind schon ausgebrochen in Lingen in Niedersachsen oder auch wieder an der Müritz in Mecklenburg-Vorpommern. Die Pegelstände an den Flüssen, die bleiben niedrig, auch weil es kaum regnet. Umso mehr stellt sich die Frage, wie wir uns künftig auf solche Hitzewellen einstellen und wie wir uns schützen können. Umweltminister Schneider will erreichen, dass sich Bund, Länder und Kommunen zusammen darum kümmern. Und darum will das Grundgesetz ändern, denn bislang kann der Bund selbst da wenig machen.
2: Es ist jedem klar, dass ein Wirtschaften in einer erhitzten Welt, so wie wir sie jetzt haben, nicht wie bisher stattfindet. Und wenn ich das sagen darf, auch die Niedrigwasserstände des Rheins und anderer Wasserstraßen, die sind besorgniserregend, aber nur eine Fahrrinnenvertiefung reift da nicht aus. Wir brauchen mehr Wasser in der Fläche. Mhm. Das ist eine Kernaufgabe der Bundesrepublik.
1: Umweltminister Schneider heute im Morgenmagazin. Katrin Aue, NDR 2 Berlin. Wie will der Minister das jetzt alles genau ändern?
3: Genau, er möchte den Bundestag dazu bringen, eine weitere sogenannte Gemeinschaftsaufgabe ins Grundgesetz zu schreiben, also eine Art Vereinbarung zwischen dem Bund und den Ländern, die sowas besagt wie, in diesem Fall darf der Bund sich beteiligen an einer Aufgabe, die eigentlich bei den Ländern liegt. Denn das ist tatsächlich so, im Grundgesetz geregelt, die Aufgaben sind sehr strikt getrennt zwischen Bund und Ländern. Es gibt aber eben schon jetzt diese sogenannte Gemeinschaftsaufgaben, zum Beispiel für Küstenschutzmaßnahmen. Und so eine könnte es nach den Plänen von Umweltminister Schneider auch für Klimaanpassung bzw. Hitzeschutz geben, wenn denn der Bundestag mit einer Zweidrittelmehrheit zustimmt.
1: Und was soll nach Schneiders Vorstellung dann konkret passieren, um den Hitzeschutz zusammen zu verbessern?
3: Wenn Hitzeschutz oder Klimaanpassung generell eine Gemeinschaftsaufgabe wäre, dann dürfte der Bund erstens Maßnahmen mitfinanzieren, also schlicht Geld geben für zum Beispiel eine Klimaanlagenoffensive für Krankenhäuser oder für mehr Bäume in Innenstädten. Und zweitens könnte der Bund dann auch Maßnahmen planen und auch koordinieren, also den Ländern auch da unter die Arme greifen, damit nicht jedes Land und jede Kommune das Rad quasi selbst neu erfinden muss.
1: Jetzt könnte man meinen, da kann ja keiner was gegen haben. Wie gut lässt sich das jetzt umsetzen?
3: Ja, und jetzt kommen wir zur Krux. Dafür braucht nämlich Carsten Schneider eine Zweidrittelmehrheit im Bundestag eben, also 420 von 630 Abgeordneten. Er sagt, seine SPD, die sei mit im Boot. Auch die Grünen und die Linken haben schon signalisiert, dass sie offen sind für die Idee. Aber der Koalitionspartner, die Union, da kommt Widerstand. Fraktionsvize Krings begründet das mehr oder weniger mit der Kompetenzfrage. Also man dürfe den Ländern nicht zu viel Kompetenz wegnehmen, indem man noch mehr zentralisiert, findet er. Aber hinter den Kulissen hören wir, dass die Union auch deshalb eher zurückhaltend ist, weil sie auf die Stimmen der Linken angewiesen wären bei der Abstimmung. Und mit denen will die Union ja bekanntlich nicht zusammenarbeiten. Also es ist wirklich fraglich, ob diese Idee Erfolg hat.
1: Dankeschön, Katrin Auer, NDR 2 Berlin. Hitze und die Folgen, das ist heute Abend auch das Thema bei uns im NDR 2 Spezial, ab kurz nach 18 Uhr.
4: Niemand hat die Absicht, eine Mauer zu errichten.
1: Ja, alle wissen, es kam dann aber doch anders. Heute, vor 65 Jahren, fingen Grenzsoldaten und Bauarbeiter an, in Berlin eben genau diese Mauer zu bauen. Hier bei uns im Norden gab es erstmal Stacheldraht, zum Beispiel in Lübeck-Schlutup an der Grenze zwischen Schleswig-Holstein und Mecklenburg-Vorpommern. Auslöser war, dass damals viele Menschen die DDR verlassen haben. Auch als die Grenze dann dicht war, haben es immer noch etliche versucht. Versteckt in Autos, durch unterirdische Tunnel, mit dem Heißluftballon sogar oder über die Ostsee. Erhard Schelter aus Rostock war einer von denen, die in die Freiheit geschwommen sind. Er konnte damals den Druck, den er durch die Stasi erlebt hatte, nicht mehr aushalten. 1974 ist er dann zusammen mit einem Freund von Boltenhagen aus gestartet. Erhard Schelter lebt inzwischen nicht mehr, aber ich konnte für unsere Sendung zu 30 Jahre Mauerfall damals mit ihm sprechen. Und er hat mir von seinem, wie er sagt, zweiten Geburtstag erzählt. Und dabei sah es erst gar nicht so aus, als würde diese Flucht wirklich gut ausgehen, als nach 17 Stunden das hier passiert ist.
5: Dann mit einmal tauchte tatsächlich wieder ein Schiff auf. Und dann habe ich mit aller Kraft so und immer wieder mit der Taschenlampe und mit einmal sehe ich, das Schiff hat gedreht und hält auf dich zu. Ich habe gedacht, ich werde nicht mehr. Ich könnte heute noch heulen. Das sind Momente, die kann man nicht schildern. Dann kam das Schiff auf uns zu und das kriegte natürlich auch wohl dieses Wachschiff, dieser Paradieswächter mit, wie man sie ja bezeichnete. Und dieser Paradieswächter war mit einmal auch da, genauso schnell wie das Schiff. Aber die wussten nicht, wo wir sind, Gott sei Dank. Dann kam dieses große Fährschiff auf uns zu. Und dann mit einmal hörte ich schon aus der Brückennock, wie sie rüberriefen über Megafon zu dem Wachboot: Bitte behindern Sie nicht die Rettung Schiffbrücke hier. Wir drehen jetzt nach Backbord. So. Und das Wachschiff lag da und die haben nicht eingegriffen. Es war für mich eine Ewigkeit. In Wirklichkeit hat es nicht lange gedauert. Die haben dann ein Rettungsboot runtergelassen. Die Crew war ja trainiert da. Sind die auf uns zu und haben dann mich da versucht rauszuhieven. Dabei ist mein kompletter Nassbiber aufgerissen, weil es alles egal war. Und die haben mich dann da erstmal hingeschmissen, so mehr oder weniger, so das Gefühl hatte. Und dann ran mit der Leine. Und ich wurde dann hoch zum Kapitän gleich eingeladen und saß dann da mit TT-Klamotten, hatte der TT hier Jeans an und Pullover von TT. Und dann wurde ich ganz nett empfangen von dem damaligen Kapitän. Ja, es war schön.
1: Und am Ende konnte er dann sogar noch seinen Traum wahr werden lassen und als Schiffsingenieur auf genau dieser Fähre arbeiten. Erhard Schelter aus Rostock über seine Flucht aus der DDR über die Ostsee.
6: Was für eine Geschichte, ne? Ja. Wahnsinn.
1: Ja.
6: Das war Katrin Schlass mit dem NDR 2 Update. Die Morgenfrische auf der Haut von heute Morgen, die habe ich lieber gleich mal gesaved, gespeichert für später, denn es wird ja immer wärmer bei uns im Norden. Heute kommen wir auf 31 Grad in Osnabrück, in Malchow auf 26, in Cuxhaven auf 25, in Schleswig sind wir heute wahrscheinlich so bei 26 Grad unterwegs und da es nichts als Sonne gibt, nur so ein paar lockere Wolken, fühlt es sich hier und da noch ein bisschen wärmer an und wird natürlich in der Sonne auch noch wärmer. Morgen ja übrigens bis 37 Grad. Aber das nur mal am Rande. Jetzt für euch der NDR 2 Verkehrsservice. Das ist der für den ganzen Norden mit Stau oder stockendem Verkehr ab 3 Kilometer Länge. Da haben wir die A1 Hamburg Richtung Osnabrück zwischen Bremerkreuz und Arsten. 3 Kilometer stockender Verkehr. Dann die A1 Osnabrück Richtung Bremen zwischen Lohne, Dinklage und Vechta. 4 Kilometer Stau nach dem Unfall. A1 Osnabrück Richtung Bremen zwischen Dreieck Stur und Bremen-Hemelingen. 5 Kilometer Stau. Halbe Stunde, die es länger dauert. So, dann kommt jetzt wahrscheinlich die größte Verzögerung. Da braucht ihr am längsten auf der A2, nämlich Berlin Richtung Hannover zwischen Irxleben und Alsleben. 10 Kilometer Stau und, wie ich hier lese, 2 Stunden, die es länger dauert. Oh je. 2 Stunden. Oha. Na gut. Dann die A2 Dortmund Richtung Hannover zwischen Bad Nenndorf und Unstorf-Lute. 6 Kilometer Stau vor der Baustelle. Da kann man ja mit den 20 Minuten, die es dort länger dauert, noch ganz gut leben, wenn man das eben gehört hat. A7 Flensburg Richtung Hamburg zwischen 3 Hamburg Nordwest und dem Elbtunnel. 4 Kilometer stockend. A7 Hamburg Richtung Hannover zwischen Soltau Süd und Dorfmark. 4 Kilometer Stau. 1/2 Stunde der Ortslänge. A7 Hannover Richtung Hamburg zwischen Teeshope und Horster Dreieck. 5 Kilometer stockender Verkehr. Nee, es sind doch nur 30 gerade. Alles klar. Und die A23 Heide Richtung Hamburg zwischen Tornisch und Pinneberg Nord ist immer noch wegen Bergungsarbeiten gesperrt.
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6: So, und es geht immer noch so ein bisschen ums Trinkgeld per Karte. Wenn man nämlich auf dem Kartelesegerät im Restaurant, Coffeeshop, Blumenladen oder wo auch immer beim Bezahlen ein Feld sieht, auf dem steht 5% Trinkgeld, 10, 20 oder gar nichts, das kriegt man da präsentiert, wie reagiert man da? Darum geht es eigentlich. Ne? Aber ich habe jetzt eine sehr schöne Meldung bekommen, da geht es auch um Trinkgeld und nicht direkt um das Thema, aber eine lustige Episode von Birgit hat sie nämlich geschickt. Als meine Enkelin ungefähr 5 Jahre alt war, da wollte sie immer gerne im Eiscafé bezahlen. Ich gab ihr dann das Geld. Die Rechnung betrug 20 Euro. Sie legte einen 50-Euro-Schein hin und sagte, stimmt so. Tja, das war uns allerdings ein bisschen zu viel Trinkgeld. Liebe Grüße, Birgit. Ja, aber trotzdem sehr großzügig, die Enkelin.

in the Slaughterhouse bei MDR 2. Es ist 12 Uhr und 26. Die beste Musik gibt's hier bei uns. Und jetzt machen wir so einen kleinen Flashback ins Jahr 1982. Was war da los? Ihr seid gleich wieder drin im Jahr 1982, wenn ihr damals schon auf der Welt wart. Also Helmut Kohl wurde Bundeskanzler. Birne. Im Kino lief E.T. und im Kinderzimmer, da wurde mit Actionfiguren von Masters of the Universe, also He-Man und so weiter, und mit diesen bunten My Little Pony-Pferden gespielt. Und was lief im Radio? Na, das hier, die beste Musik von Phil Collins, ein Supreme Cover, You Can't Hurry Love, beste Musik bei NDR 2.

0: Collins aus dem Jahr 1982, You Can't Hurry Love.
1: Oder You Can't Hurry Love, wie ihr wollt. 1982, ich habe gerade eben erzählt, was da so alles los war. Dazu stelle ich gleich noch mal ein paar Fragen. Mal gucken, was ihr euch gemerkt habt. Aber jetzt erstmal der NDR2-Verkehrsservice. Stau oder stockender Verkehr ab 3 Kilometer. A1 Hamburg Richtung Osnabrück zwischen Bremer Kreuz und Asten. 3 Kilometer stockend im Baustellenbereich. A1 Osnabrück Richtung Bremen zwischen Lohne, Dinklage und Vechta. 4 Kilometer Stau nach dem Unfall. Und die A1 Osnabrück Richtung Bremen zwischen Dreieck Stur und Bremen-Hemelingen. 5 Kilometer Stau. Halbe Stunde länger dauert es dort. A2 Berlin Richtung Hannover zwischen Irxleben und Alsleben 10 Kilometer Stau. 2 Stunden länger dauert's. Herrje, ich sag's nochmal. A2 Berlin Richtung Hannover zwischen Irxleben und Alsleben die 10 Kilometer in 2 Stunden. A2 Dortmund Richtung Hannover zwischen Bad Nenndorf und Wunstorf-Luthe 6 Kilometer Stau vor der Baustelle und 20 Minuten, die es länger dauert. A7 Flensburg Richtung Hamburg zwischen Dreieck Hamburg Nordwest und dem Elbtunnel 4 Kilometer stockender Verkehr. Und die A23 Heide Richtung Hamburg ist zwischen Tornesch und Pinneberg Nord wegen Bergungsarbeiten gesperrt. So. Mal gucken, was hängen geblieben ist.
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1: Ich habe ja eben gerade so ein paar kleine Fragen gestellt, beziehungsweise euch ein bisschen Wissen an die Hand gegeben. Vielleicht wisst ihr es auch so. Also, wer wurde 1982 Bundeskanzler? Helmut Kohl. Welcher Film mit einem Außerirdischen lief 1982 im Kino an? E.T. Ja. Im Kinderzimmer Actionfiguren von Masters of the Universe. Welches war die bekannteste Figur? He-Man. Jawohl. Und eben gerade gehört Phil Collins mit welchem Song? You Can't Hurry Love. Das wären ja schon 4 Punkte. Also, macht mal mit beim 45-Sekunden-Quiz. Es geht um Allgemeinbildung. Ich stelle die Fragen, ihr gebt die Antworten. Natürlich geht es gleich nicht nur ums Jahr 1982, das ist ja klar. Nee, das sind alles so Fragen, die kann man wirklich beantworten. All die im Grunde genommen, egal wo man geboren ist. Und ich achte immer schon ein bisschen drauf. Also, wenn ich mich jemanden spiele, der erst 20 Jahre alt ist, werde ich keine Fragen aus den 80er Jahren stellen. Das macht keinen Sinn. Aber ich habe mir ein paar ausgedacht und ihr könnt gleich mal ein bisschen mitspielen. Okay?

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1: 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Snap.
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0: 9 zusammen. Ihr hört NDR 2. Und ihr könnt Tickets gewinnen für Fanta 4 zum Beispiel und Herbert Grönemeyer, wenn ihr mitspielt beim 45-Sekunden-Quiz und dann vielleicht auch noch gewinnt. Und die Chancen stehen ja nicht schlecht, denn anmelden kann sich ja jeder. Ja. Und einer oder eine wird garantiert gewinnen innerhalb einer Woche. Vielleicht ja auch mehr, wenn wir einen Punktegleichstand haben. Da gucken wir mal. Heute spielen wir das 45-Sekunden-Quiz. Es geht um Allgemeinbildung mit Carmen aus Hannover, die auch schon ein bisschen Sommerurlaub hinter sich hat. Die war nämlich an der Nordsee. Wo eigentlich ganz genau?
1: Tönning.
0: Tönning an der Eider.
1: Genau.
0: Und was hast du da genau gemacht, so in Tönning? Radtouren, über den Deich gucken und so?
1: Das war so ein bisschen ein Fitnessurlaub.
0: Ah.
1: Da gab es vormittags mal so zwei Sporteinheiten, so mit Nordic Walking.
0: Stark.
1: Und dann hinterher so ein bisschen, dann war ich in Husum und eine Bootsfahrt gemacht auf der Eider. Also es war sehr schön. Wetter war auch toll. Ja.
0: Also, der Body ist fit. Mal gucken, wie es im Kopf aussieht, wa?
1: Ja, genau. Mal schauen.
0: Gut.
2: 45 Sekunden ab jetzt.
0: Wie nennt man die Lehre von den Sternen und deren Einfluss auf unseren Charakter?
1: Astrologie.
0: Die Flagge Finnlands hat die Farben Weiß und
1: Blau.
0: In welcher Königsdisziplin sind bei der EM Niklas Kaul und Leon Neugebauer am Start?
1: Keine Ahnung, weiter.
0: Schauspieler Moritz Bleibtreu ist 1971 geboren und heute dementsprechend wie alt geworden?
1: 55.
0: Eternal Flame und Manic Monday sind Hits welcher Band?
1: Bengals.
0: Wie nennt man ein erwachsenes männliches Wildschwein?
1: Eber.
0: Ein Zitat von 1986 lautet, die Rente ist sicher, wer hat's gesagt?
1: Norbert Blüm.
0: Wie heißt die offizielle Raumfahrtbehörde der Vereinigten Staaten?
1: NASA.
0: Jo! Ja, das ist super!
1: Ja?
0: Also ich muss dir ganz ehrlich sagen, da war ja nur eine Sache dabei, die jetzt nicht richtig war, beziehungsweise wo du auch noch weiter gesagt hast. Ansonsten war alles super. Wir kommen auf 7 Punkte.
1: Okay, wie ist denn der Rückstand diese Woche?
0: 6 war es bisher.
1: Oh, da habe ich ja gute Chancen.
0: Da ist die Freude groß.
1: Was morgen noch so kommt.
0: Ja, genau.
1: Ja.
0: Morgen haben wir noch jemanden. Und ganz kurz noch, heute gucken vielleicht bei der Leiter DTGM Niklas Kaul, Leo Neugebauer und Amadeus Gräber auch sind für uns am Start beim Zehnkampf.
1: Ach ja, das wusste ich, dass das heute ist, aber ich wusste jetzt nicht die Namen dazu.
0: Ja, jetzt weiß
1: aber
0: du sie.
1: Egal. Und dann wollte ich noch gratulieren zur Nominierung für den Deutschen Radiopreis und ich drücke die Daumen.
0: Ach so, ja. Das ist aber mehr von dir.
1: Ja, na klar. Ich habe morgen bei Elke und Jens gehört.
0: Okay. Ja, es ist überhaupt schon schön, dass ich überhaupt irgendwie so nominiert worden bin. Da freue ich mich. Ne? Aber der Rest, mal gucken. Ja.
1: Okay, alles klar. Dankeschön. Schönen Tag noch.
0: Danke dir. Ciao.

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0: the Day. Die beste Musik für euch. Und jetzt gibt's die Nachrichten mit Katrin. Und manche genießen gerade noch die Sommerferien in Niedersachsen, aber sind die inzwischen wieder vorbei. Die Schule ist wieder losgegangen und zum Start gab's gleich ein paar neue Dinge.
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2: In Niedersachsen startet heute wieder der Schulunterricht nach den Sommerferien und da hat sich so einiges geändert. Karen Busche, NDR 2 aktuell.
3: Ab Klasse 7 aufwärts stattet das Land Schülerinnen und Schüler nun flächendeckend mit Tablets aus. Und an den Grundschulen greift von diesem Schuljahr an der Rechtsanspruch auf Ganztagsbetreuung. Die weitaus meisten Schulen haben Angebote erarbeitet. Einige kooperieren auch mit Horten oder benachbarten Schulen. Von 2000 ausgeschriebenen Lehrerstellen konnten 1600 besetzt werden, so das Kultusministerium in Hannover. In Schleswig-Holstein beginnt der Unterricht am kommenden Montag und zwar mit rund 3000 Schülerinnen und Schülern mehr als im letzten Jahr. Hamburger haben noch bis nächsten Mittwoch Zeit zur Erholung. In Mecklenburg-Vorpommern beginnt die Schule am 24. August.
2: So wenig Wasser in den Flüssen wie noch nie. Mehr als 12.000 Hitzetote in Deutschland in diesem Sommer. Die hohen Temperaturen, die haben Folgen. Bundesumweltminister Schneider will gegensteuern und den Hitzeschutz zur Gemeinschaftsaufgabe machen. Dagmar Pepping, NDR 2 Berlin.
4: Beim Schutz vor Hitze liegen viele Aufgaben bei den Kommunen und den Ländern. Und dort passiere schon sehr viel, sagt der Umweltminister. Er will aber die Koordinierung bundesweit aufnehmen. Schneider bekräftigte zudem seine Forderung für den Hitzeschutz, das Grundgesetz zu ändern. Dadurch würde der Umgang mit Hitzephasen zu einer gemeinsamen Aufgabe von Bund, Ländern und Gemeinden. Sie könnten

0: sich dadurch die Kosten teilen. Bislang darf der Bund Maßnahmen nicht finanzieren, um Städte an den Klimawandel anzupassen, etwa durch schattige Plätze mit Bäumen.
1: Heute vor 65 Jahren ging es los mit dem Bau der Mauer in Berlin. Daran haben heute viele erinnert. Annette Miersch, NDR 2 Berlin.
2: An der Bernauer Straße mitten in Berlin, auf dem ehemaligen Todesstreifen, erinnerten Politiker, Vertreter von Opferverbänden und Zeitzeugen gemeinsam an die Schicksale und Geschichten, die mit dem Mauerbau verbunden sind. Warum konnte das Bauwerk verschwinden, nicht aber die Mauer in den Köpfen? Das fragte Bundestagspräsidentin Julia Klöckner in ihrer Rede. Ost und West würden immer noch sehr verschieden auf bestimmte Themen schauen. Wohl auch, da man unterschätzt habe, wie tiefgreifend die Umbrüche für Ostdeutsche nach der Wende waren, räumte Klöckner ein.
1: Rund 70.000 Beschäftigte im Groß- und Außenhandel in Mecklenburg-Vorpommern und Schleswig-Holstein bekommen mehr Geld. Arbeitgeber und Gewerkschaft Verdi haben sich darauf geeinigt, dass es ab August ein Lohnplus von 2,9% gibt. Im Mai 2027 dann nochmal 2,1% dazu, hat Verdi gesagt. Auch Auszubildende in der Branche bekommen ab August mehr Geld.
3: Soweit die NDR2-Nachrichten. Und nun, was machen wir nun? Nun machen wir ein bisschen Wetterchen, ne? Genau. Wenn ihr es ein bisschen kühler braucht, dann empfehle ich eine kleine Radtour oder einen Spaziergang durch den Wald. Wirklich wahr, jetzt mal ohne Quatsch. Oder durch den Park. Also dort, wo Bäume stehen, ich merke das manchmal, wenn ich eine Radtour mache, denke ich mal so, wenn ich im Wald bin, oh Mann, hier ist aber richtig schön kühl, ne? Das kann ganz angenehm sein, weil es wird ja warm heute. Also wir haben heute bis zu 30 Grad, teilweise auch drüber, so gerade Richtung Grafschaft Bentheim, da haben wir schon so 32, 33 Grad. In Bremer Förde werden es 29, in Hamburg-Wandsbek sind wir auch so bei 29 unterwegs. Selbst Richtung Goslar haben wir 28 und in Plön, am Plöner See, da haben wir immerhin 26 Grad. Warm wird es also, es ist ein schöner Sommertag, es gibt eigentlich nichts als Sonne und blauen Himmel, ein paar dünne Wölkchen vielleicht mal hier und da. Jetzt der NDR 2 Verkehrsservice für den ganzen Norden mit Stau oder stockendem Verkehr ab 3 Kilometer Länge. A1 habe ich für euch gleich dreimal. Einmal Hamburg Richtung Osnabrück zwischen Bremer Kreuz und Asten. 3 Kilometer stockender Verkehr im Baustellenbereich. Dann A1 Osnabrück Richtung Bremen zwischen Lohne, Dinklage und Vechta. 4 Kilometer Stau nach einem Unfall. Und die A1 Osnabrück Richtung Bremen zwischen Dreieck Stur und Bremen-Hemelingen, 5 Kilometer Stau und eine halbe Stunde, die es dort länger dauert. Hier kommt unser Problemkind sozusagen, die A2. Berlin Richtung Hannover zwischen Irxleben und Alsleben sind wir 10 Kilometer Stau, haben wir 10 Kilometer Stau und eine Verzögerung von 2 Stunden. Oh je. Die A2 Dortmund Richtung Hannover zwischen Bad Nenndorf und Wunstorf-Lute, 6 Kilometer Stau vor der Baustelle. Dann, da habe ich übrigens die Verzögerung von 20 Minuten, fast nicht erwähnenswert, wenn man das von den 2 Stunden vergleicht. A7 Flensburg Richtung Hamburg zwischen Dreieck Hamburg Nordwest und dem Elbtunnel, 4 Kilometer stockend. A23 Heide Richtung Hamburg zwischen Tornesch und Pinneberg Nord, Bergungsarbeiten, da ist gesperrt. Und A31 Lingen Richtung Meppen zwischen Geeste und Fies, 3 Kilometer Stau nach dem Unfall. Ja. Aber auch 20 Minuten können lang sein, wenn man irgendwie einen Termin hat oder so und auf die Uhr guckt. So. Ja, ja. Also, so ganz locker wollen wir das mal auch nicht sehen.
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3: Und noch eine Frage zum Quiz. Das 45-Sekunden-Quiz haben wir gerade eben gespielt. Auf 7 Punkte sind wir gekommen. Eine der Fragen war, wie nennt man ein erwachsenes männliches Wildschwein? Und die Carmen hat gesagt Eber. So. Und die Anja hat sich gemeldet und einige andere auch über die NDR2. Moin, wenn ich das eben richtig verstanden habe, habt ihr im Spiel gefragt, wie heißt ein erwachsenesmännliches Wildschwein? Die Kandidatin hat Eber gesagt. Richtig ist aber Kayla, falls ich das für ein Wildschwein richtig verstanden habe. Liebe Grüße. So. Liebe Anja, ich bin ja auf alles vorbereitet bei so einem Quiz, ne? Denn ich nicht immer, ja, ich mache auch meine Fehler, ganz klar. Aber bei dieser Frage war ich natürlich vorbereitet, habe vorher geguckt, was ist alles möglich als richtige Antwort. Und richtige Antwort ist eben auch, ein männliches Wildschwein ist nämlich biologisch gesehen der Eber. Das kann man so sagen. Eber, richtige Antwort, auf jeden Fall nicht falsch. Im Alltag und besonders in der Jägersprache sagt man natürlich fast immer Keiler. Insofern hast du natürlich auch recht, aber Eber ist halt nicht verkehrt. Deswegen konnten wir es locker durchgehen lassen. Ja? Okay, Anja, vielen Dank aber auch für deine Anmerkung und alle anderen auch. Ich habe gerade so im Augenwinkel gesehen, dass es gerade rot geworden ist. Hier ist auch immer was los so. Denn wenn es rot wird, ist ein NDR2-Verkehrsservice da ein wichtiger. Falschfahrer auf der B243, bitte aufpassen, Nordhausen-Seesen. Zwischen Osterode-Mitte und Badenhausen, da kommt euch ein Falschfahrer entgegen. Bitte äußerst rechts fahren, nicht überholen. Auf der B243 Nordhausen-Seesen zwischen Osterode-Mitte und Badenhausen ist ein Falschfahrer unterwegs. Vorsicht in beiden Richtungen. So, sobald die Gefahr vorüber ist, sage ich euch Bescheid. Jetzt wird es allerhöchste Zeit für gute Musik. Am besten die beste Musik natürlich hier bei NDR2. David Guetta ist am Start, Forever Young. Und ich wünsche euch allen zusammen einen richtig schönen Sommertag.

Bei NDR 2 beste Musik, Jan Delay und klar, und jetzt vorhin nochmal ganz schnell. Der NDR 2 Verkehrsservice für den ganzen Norden. Ich habe ja versprochen, sobald die Gefahr vorüber ist, sage ich euch Bescheid. Ja, das wird jetzt eingelöst, denn die Entwarnung ist da für die B243 Nordhausen-Seesen. Kein Falschfahrer mehr zwischen Osterode-Mitte und Badenhausen. Und jetzt gibt es auch noch die beste Musik obendrauf.

Ich mag den Song von Jungle, die beste Musikband der zwei. Ich mag ihn mindestens so sehr wie Mirabellen. Ja, es ist nämlich gerade Mirabellenzeit, nicht nur bei uns überhaupt im Norden, sondern auch hier bei NDR 2, denn einige Kollegen haben wohl Mirabellenbäume zu Hause oder die Mama oder Oma oder Tante und dann bekommen wir hier gerne auch ein bisschen Mirabellen auf Tellern präsentiert, nicht einfach mal zugreifen. Meine Kollegin Anina zum Beispiel, die hat sogar Marmelade draus gemacht, deswegen sieht sie heute auch einigermaßen müde aus, denn ich glaube, sie hat auf ihrer Plantage, möchte ich sagen, so ungefähr 60 Bäume von, na gut, vielleicht nicht ganz 60, aber jedenfalls sehr viele Mirabellen. Man nennt sie schon Maribelle hier bei NDR 2, denn sie hat so viele Mirabellenbäume, jetzt komme ich auch schon durcheinander. Auf jeden Fall hat sie die ganze Nacht durch Marmelade eingekocht. Und irgendwo muss das Zeug ja hin, deswegen hat sie hier auch tatsächlich Marmelade mitgebracht und sogar Brötchen und so. Und wir konnten uns Mirabellenbrote, Brötchen schmieren. Ist das nicht nett, oder? Ist ja großartig. Im Herbst dann stellen die wieder tellerweise und kiloweise Äpfel herum. Die kann man sich dann auch nehmen, brauchst du kein Obst mehr kaufen, so ist das. Und egal, ob ihr Marmelade oder Saft macht oder was auch immer ihr draus macht aus dem Obst, lasst es euch einfach schmecken.

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Musik mit Wumms, sag ich mal. Jetzt wird Zeit für den NDR 2 Verkehrsservice für den ganzen Norden. Denn wir haben schon wieder ganz genau 13:30 und immer auf 30 und auf voll gibt es bei uns alles Wichtige vom Verkehr. Erst nochmal die Entwarnung, falls ihr es nicht mitbekommen haben solltet. Wir hatten einen Falschfahrer, aber der ist weg. Das ist die B243 Nordhausen-Seesen. Kein Falschfahrer mehr zwischen Osterode, Mitte und Badenhausen. Jetzt weiter mit Stau oder stockendem Verkehr ab 3 Kilometer Länge. Die A1 dreimal dabei. Einmal Hamburg Richtung Osnabrück zwischen Bremer Kreuz und Asten 3 Kilometer stockender Verkehr im Baustellenbereich. Dann A1 Bremen Richtung Osnabrück zwischen Dreieck Stur und Wildeshausen Nord 5 Kilometer Stau. Verzögerung 30 Minuten. Und A1 Osnabrück Richtung Bremen zwischen Dreieck Stur und Bremen-Hemelingen. 5 Kilometer Stau und ebenfalls 30 Minuten, die es länger dauert. Dann, oh Schreck, die A2. Berlin Richtung Hannover. 2 Stunden länger dauert es dort. Nämlich zwischen Irxleben und Alsleben 10 Kilometer Stau. Da tuckert man, wenn man überhaupt tuckert. A2 Dortmund Richtung Hannover zwischen Bad Nenndorf und Wunstorf-Lothe. 3 Kilometer Stau vor der Baustelle. Die A23 Heide Richtung Hamburg zwischen Tornisch und Pinneberg im Nord. Wegen Bergungsarbeiten gesperrt. A27 Bremen Richtung Bremerhaven. Zwischen Bremen-Seewaldsbrück und Bremen-Fahr 3 Kilometer Stau. Die A31 Lingen Richtung Meppen ist zwischen Geeste und Fies nach dem Unfall gesperrt. Und A20 zum Schluss Lübeck Richtung Rostock zwischen Zurow und Kröpelin 3 Kilometer Stau.

0: Peter Jones, wo diese Liebe hinfällt.
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Hallo, hallo, da bin ich wieder. Ihr hört NDR 2 und zwar gleich mit der besten Musik. Wir machen ein bisschen einen auf Sommer, ne? Will Smith und Miami gibt es gleich. 13:41 Uhr, 5%, 10%, 20% oder kein Trinkgeld. So steht es manchmal auf dem Kartenlesegerät, wenn du mit Karte bezahlen möchtest. Und die Frage ist, was machst du dann? Ne? Fühlst du dich genötigt, jetzt was zu bezahlen? Oder sagst du, nö, sowieso, ist doch praktisch. Dann kann ich ja gleich einfach klicken, 20% oder 10 und fertig oder so. Wie findet ihr das? Darüber haben wir gesprochen heute im NDR 2 Vormittag und da kamen auch einige generelle Antworten, zum Beispiel von Wolfgang aus Sögel-Emsland. Er findet, dass es mittlerweile etwas aus dem Ruder gelaufen ist mit dem Trinkgeld. Überall werden Trinkgeldkassen aufgestellt und bei der Kartenzahlung wird es auch schon verlangt. Es macht doch jeder seine Arbeit einfach nur. Hier auf dem Bau gibt es das auch nicht. Das Einfachste wäre es doch, dass die oberen Manager und so weiter nicht so viel verdienen und die Leute vernünftig bezahlen. Das wäre Wolfgangs Meinung. Und Norbert sieht es ähnlich. Beim Trinkgeld sollte man die Kirche im Dorf, im Restaurant lassen. Sonst erleben die Geschäfte ein böses Erwachen und es wird noch mehr online geshoppt. Das meint der Norbert. Ne? Ansonsten finde ich selber immer so, ich meine, wenn es verdient ist und so und jemand echt total nett war und so, gibt man doch gerne auch Trinkgeld, oder? Ja, ich denke schon. Hier kommt Will Smith um die Ecke. Hier ist Miami im NDR 2 Vormittag. Miami. 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

Die beste Musik von Will Smith, Miami, hier bei NDR 2. Gleich in einer bummeligen paar Minuten, sag ich einfach mal über den Daumen gepeilt, ja. Komm bei NDR 2, Jessica und Nico ins Start und begleiten euch weiter durch diesen

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0: 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Manche genießen gerade noch die Sommerferien. In Niedersachsen sind die aber inzwischen wieder vorbei. Die Schule ging wieder los und zum Start gibt's gleich ein paar neue Dinge.
1: Es ist 14 Uhr.
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3: In Niedersachsen startet heute wieder der Schulunterricht und da ändern sich ein paar Sachen. Eva Engert, NDR 2 aktuell, was denn?
4: Genau, da geht's um mehr Personal, Ganztagsangebote und moderne Technik. Schülerinnen und Schüler ab der 7. Klasse bekommen dieses Jahr nämlich flächendeckend ein kostenloses Tablet gestellt. Um die 2000 Schulen haben die inzwischen bestellt. Und Niedersachsens Kultusministerin Julia Willi-Hamburg spricht da von einem der größten Digitalisierungsprojekte im deutschen Schulwesen. Mit den Tablets können die Jugendlichen dann auf digitale Lernplattformen und KI-Angebote für den Unterricht zugreifen. So zumindest der Plan.
3: So wenig Wasser in den Flüssen wie noch nie. Mehr als 12.000 Hitzetote in Deutschland in diesem Sommer. Die hohen Temperaturen haben Folgen. Bundesumweltminister Schneider will gegensteuern und den Hitzeschutz zur Gemeinschaftsaufgabe machen. Der Deutsche Städte- und Gemeindebund fordert das schon lange, hat Präsident Spiegler im RBB gesagt.
5: Es treffen jetzt zwei Dinge aufeinander. Klimawandel auf der einen Seite, aber eben auch die Versäumnisse, was die Unterstützung der Kommunen anbelangt, auf der anderen Seite. Oberste Priorität muss haben die Sicherung des Trinkwassers, die wichtigste, lebenswichtigste Ressource, die wir haben. Wir brauchen Verbundsysteme, wir brauchen Wasserspeicher, wir brauchen Investitionen in die Struktur, aber eben auch klimaanpassende Maßnahmen. Da reden wir von ungefähr 800 Milliarden Euro in den nächsten 20 Jahren.
3: Heute vor 65 Jahren ging es los mit dem Bau der Mauer in Berlin. Daran haben heute viele erinnert. Die Bundesbeauftragte für die Opfer der SED-Diktatur Zupke hat davor gewarnt, die DDR zu verharmlosen. Dietrich Karl-Meurer, NDR 2 Berlin.
6: Gegen ein Ampelmännchen oder den Stolz auf einen Trabant habe sie nicht grundsätzlich etwas. Entscheidend sei der Zusammenhang. Zupke sagt, kritisch werde es dort, wo Symbole genutzt würden, um die DDR zu verharmlosen. Das gelte auch für das Singen der DDR-Nationalhymne. Die SED-Opferbeauftragte verweist

0: Es damit auf die Debatte nach einer AfD-Veranstaltung im Juli, bei der die DDR-Hymne gesungen wurde. Mit Blick auf den heutigen 65. Jahrestag des Mauerbaus erinnert Zupke an die Folgen der deutschen Teilung. Die Mauer habe Menschen ihre Freiheit genommen, Familien auseinandergerissen und Freundschaften getrennt.
1: Vor einer Woche ist der Vulkan Ätna auf Sizilien ausgebrochen. Er ist auch noch weiter aktiv. Wie lange, das ist noch nicht klar. Deswegen bleibt der Flughafen in Catania weiter geschlossen. Viele Urlauber hängen fest oder müssen Umwege nehmen. Geschätzt haben die Flugausfälle inzwischen zu wirtschaftlichen Schäden von bis zu 24 Millionen Euro geführt.
2: Das NDR2-Wetter, um nicht zu sagen heißer heute Nachmittag.
3: Ja, ganz genau. Das Wetter wird gemacht von Hochralf und Ralf mag es sehr warm. Das Regenradar zeigt tatsächlich keine einzige Wolke an am Himmel über Norddeutschland. Topwetter heute Nachmittag 23 Grad auf Rügen, 27 in Bad Doberan, 30 Grad in Dannenberg bis 35 Grad in der Grafschaft Bentheim heute.
2: Hallo auf die Straßen, hier ist der NDR2-Verkehrsservice für den ganzen Norden, alles ab 3 Kilometern. Die A1 Hamburg Richtung Osnabrück zwischen Bremerkreuz und Arsten 3 Kilometer stockend im Baustellenbereich. Die A1 Bremen Richtung Osnabrück zwischen dem Dreieck Stur und Wildeshausen Nord 5 Kilometer Stauverzögerung, hier eine halbe Stunde. A1 Osnabrück Richtung Bremen zwischen dem Dreieck Stur und Bremen-Hemelingen 5 Kilometer Stau. Auch hier dauert es eine halbe Stunde länger als sonst. A2 Berlin Richtung Hannover zwischen Irxleben und Alsleben 10 Kilometer Stau. Oh Gott, hier dauert es 2 Stunden länger. Gute Nerven, gutes Durchhalten hier. Die A2 Dortmund Richtung Hannover zwischen Bad Nenndorf und Wunstorf-Lute 3 Kilometer Stau vor der Baustelle.
3: Die A7 Kassel in Richtung Hannover zwischen Nörten-Hardenberg und Northeim-Nord 4 Kilometer Stau. Die A20 Lübeck Richtung Rostock zwischen Zuro und Kröpelin 3 Kilometer Stau und die A23 Heide Richtung Hamburg ist zwischen Tornisch und Pinneberg Nord wegen Bergungsarbeiten aktuell gesperrt. Und das war's. Gute und sichere Fahrt für euch.
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3: Ja, ganz genau. Hier sind Jessica und Nico und Holger. Denn aha, Holger wurde ja für den Deutschen Radiopreis nominiert als bester Moderator der Welt. Ja. Und wir haben uns gedacht, der beste Moderator, der kann dann ja auch noch 4 Stunden Sendung machen. Er ist absolut ja immerhin der Beste.
2: In diesem Sinne, dir einen schönen Nachmittag, Holger. Bis dann.
5: Ey. Moment.
2: Ciao.
5: Moment.
2: Jessica Freibad oder direkt Eis essen?
3: Ja. Ja.
5: Moment, ich bin nicht nominiert für den blödesten Moderator aller Zeiten, der sich über das Ohr hauen lässt. Soweit kommt's noch.
2: Aber kurz bleibst du noch, ne?
5: Natürlich. Weil ihr seid gerne.

0: Avicii, Addicted to You hier im NDR 2 Nachmittag. Am Donnerstag, dem 13. August, ein sehr besonderer Tag für uns. Mhm. Hier ist der Nachmittag mit Jessica und Nico, aber vor allem auch mit Holger, seit heute nominiert für den Deutschen Radiopreis 2026 als bester Moderator.
1: Holger, wir wissen alle, dass du der Beste bist und du wirst diesen Preis ja auch sowas von sicher mit nach Hause bringen. Aber wir haben auch mal so ein bisschen im Archiv gekramt und gemerkt, ey, auch bei dem Besten geht mal so ein bisschen was daneben.
2: Das dürfte euch nicht schwergefallen sein, da was zu finden. Da gibt es, glaube ich, eine ganze Menge. Und bis dahin bekommen Sie natürlich die allerbeste Musik für Ihren Morgen von Double. Maroon 5 sind dabei mit Christina Aguilera, Moves Like Jagger, sehr schöner Song. Und hier kommt Coldplay und Talk. Einen wundervollen Morgen zusammen.
3: Guten Morgen.
2: Zwei.
0: Guck mal, der Mann kann sogar Jingles singen bei uns.
2: Also. Ey, wenn es sein muss, das war ja noch mit Ilka zusammen, Pony und Petersen, Ende jetzt von morgen. Coole Zeit auch.
0: Aha. Wir haben noch eine Panne gefunden von dir.
2: Ja, da bin ich mir sicher. Mach mal, wir können den ganzen Tag so weitermachen.
0: Nee.
2: Komm,
0: aber die müssen wir noch.
4: Und mit der Maut, knapp 1000 Polizisten, die sitzen in einer Mautüberwachungsstelle schon bereit.
0: Aber echt eine coole Geschichte, ne?
4: Das Lustige an dieser Geschichte ist nämlich, dass es da tatsächlich schon eine Mautüberwachungsstelle gibt, wo 1000 Mautpolizisten sitzen.
0: Und die haben eigentlich überhaupt nichts zu tun, weil es gibt ja noch keine Maut. Was die jetzt den ganzen Tag machen, das fragen wir in wenigen Minuten den Sprecher vom Bundesamt für Güterverkehr. Was war da los?
2: Ja. Das sind einfach so typische Geschichten, wo man nicht weiß, was man redet, habe ich das Gefühl.
3: Ich bin auch sehr gespannt. Also ich würde gerne das Gespräch auch noch mit dem Mautmenschen da.
0: Ja, wir sind jetzt sehr
2: gespannt.
0: Hörte
2: sich ein bisschen so an, als hätte ich ein Skript gehabt, was ich mir vorher überhaupt nicht angeguckt habe.
0: Ja.
2: Und dann lese ich einfach ab und denke so, es passt alles nicht zusammen oder irgendwas ist unlogisch oder so, völlig beknackt. Aber ist häufiger vorgekommen.
3: Das passiert, wenn Menschen, die normalerweise einfach alles aus dem Kopf moderieren, ein Skript hingelegt bekommen.
2: Na, ja.
3: Das ist ja.
2: Naja, aber es kommt vor.
3: Einen noch.
2: Naja, gerne. Wo wir schon mal beisammen sind.
4: NDR 2, die Nachmittagsshow. Gleich gibt's auch die Ziele der Woche ab von meinem Freund Peter Gabriel. Von unserem Freund, muss ich sagen, oder?
0: Ich wusste gar nicht, dass du mit ihm befreundet bist, aber gut.
4: Nee, noch nicht. Aber wenn ich mal sehe, werde ich ihm sagen,
0: dass... Du bist ein echt guter Kumpel für mich.
4: Nee, dass er ein toller ist. Das werde ich ihm sagen. Gleich gibt's erstmal Tanaya Schwein. Ich gehe jetzt nach Hause.
2: Ja, Leute.
0: Manchmal.
2: Was soll man dazu sagen? Wenn es läuft, dann läuft es halt.

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0: finde, Kobi Calais klingt auch immer nach Sonne pur, irgendwie nach Strand, da liegst du so und da singt Kobi Calais. Es ist 2:30, der NDR2-Verkehrsservice für den ganzen Norden, alles ab 3 Kilometern. Die A1 Hamburg Richtung Osnabrück zwischen Bremerkreuz und Arsten, 3 Kilometer stockend in der Baustelle. Die A1 Osnabrück Richtung Bremen zwischen dem Dreieck Stur und Bremen-Hemelingen, 5 Kilometer Stau, Verzögerung 1/2 Stunde. A2 Berlin Richtung Hannover zwischen Irxleben und Alsleben, leider immer noch 10 Kilometer Stau, macht immer noch 2 Stunden plus auf der Uhr.
1: Die A7 Kassel in Richtung Hannover zwischen Nörten-Hardenberg und Northeim-Nord, 4 Kilometer Stau. Und die A20 noch Lübeck Richtung Rostock zwischen Zuru und Kröpelin, 3 Kilometer Stau. Und das war's. Gute und sichere Fahrt für euch.

0: unser E-Mail-Postfach. Das quillt quasi über. So viele von euch haben Bock auf das hier.
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0: Ja, er bringt seine ganzen Hits rum und vor allem erzählt er ganz viel zur Entstehung. Also, wie war das damals, als er vor 25 Jahren sein erstes Album rausgebracht hat? Wo hat er eigentlich seine ganzen Songideen her? Und wie ist das, vor zehntausenden Menschen auf der Bühne zu stehen?
3: Ihr kommt Clueso ganz nah und vielleicht stellt ihr ihm auch ein paar Fragen, weil es kommt nicht jeder rein ins Theater Vorpommern in Stralsund. Nur ausgewählte Gäste. Karten gibt es nicht zu kaufen, sondern nur bei uns zu gewinnen, wenn ihr euch anmeldet auf ndr2.de und ans Telefon geht, wenn wir anrufen. Das machen wir jetzt bei Chris aus Lingen.
4: Ileburg.
3: Hallo Chris. Steht unser Hi. Date Ende August noch?
4: NDR 2.
3: Du bist gut, Chris. Du bist richtig gut.
4: 31.8. Stralsund.
3: Ganz genau.
4: Mein Freund wird sich freuen.
3: Ja, wunderbar. Hier sind Jessica und Nico aus dem NDR 2 Nachmittag.
0: Guck, guck.
3: Wobei stören wir dich gerade?
4: Bei meiner Arbeit.
0: Und ich hoffe, du hast das möglichst kühl bei dir bei der Arbeit. Was machst du?
4: Ich bin im Außendienst, sitze aber gerade im Büro, aber das ist nicht so kühl, ne?
0: Das ist nicht so kühl.
3: Wir haben auf jeden Fall den Ausblick für dich auf ein sehr schönes Event Ende des Monats. Ihr seid dabei im Theater Vorpommern bei Clueso Songs and Stories. Hautnah, so nah werdet ihr wahrscheinlich nie wieder rankommen.
4: Ja, sehr cool. Ich freue mich.
0: Herzlichen Glückwunsch.
4: Mehr wird meine Frau freuen, wenn ich ihr das gleich sage.
0: Ja, dann ruf mal schnell an. Wir wünschen dir einen schönen Nachmittag noch und kühl dich möglichst irgendwie runter, sofern es geht.
4: Ja, machen wir. Vielen, vielen, vielen Dank.

10 vor 3, NDR 2 Verkehrsservice aktuell. Achtung, Falschfahrer auf der A1 Osnabrück-Bremen zwischen Bremen-Brinkum und Asten. Hier kommt euch ein Falschfahrer entgegen. Bitte fahrt äußerst rechts, überholt nicht, gilt für beide Richtungen. A1 Osnabrück-Bremen zwischen Bremen-Brinkum und Asten ist ein Falschfahrer unterwegs. Bitte äußerst rechts fahren, nicht überholen, gilt für beide Richtungen. Wir melden es, sobald die Gefahr vorbei ist. Gute Fahrt für euch.

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0: Hier ist der NDR2-Nachmittag an eurem Donnerstag. Heute merken wir das auch wieder im ganzen Norden. Die Temperaturen gehen deutlich rauf. In Berlin geht es gerade um besseren Schutz vor der Hitze und dem, was die nach sich zieht.
1: Es ist 15 Uhr.
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3: So wenig Wasser in den Flüssen wie noch nie und mehr als 12.000 Hitzetote in Deutschland allein in diesem Sommer. Die hohen Temperaturen haben Folgen. Bundesumweltminister Schneider will gegensteuern und den Hitzeschutz zur Gemeinschaftsaufgabe machen. Dagmar Pepping, NDR2 Berlin.
4: Beim Schutz vor Hitze liegen viele Aufgaben bei den Kommunen und den Ländern. Und dort passiere schon sehr viel, sagt der Umweltminister. Er will aber die Koordinierung bundesweit aufnehmen. Schneider bekräftigte zudem seine Forderung, für den Hitzeschutz das Grundgesetz zu ändern. Dadurch würde der Umgang mit Hitzephasen zu einer gemeinsamen Aufgabe von Bund, Ländern und Gemeinden. Sie könnten sich dadurch die Kosten teilen. Bislang darf der Bund Maßnahmen nicht finanzieren, um Städte an den Klimawandel anzupassen, etwa durch schattige Plätze mit Bäumen.
3: Heute vor 65 Jahren ging es los mit dem Bau der Mauer in Berlin. Daran haben heute viele erinnert. Annette Miersch, NDR2 Berlin.
5: An der Bernauer Straße mitten in Berlin, auf dem ehemaligen Todesstreifen, erinnerten Politiker, Vertreter von Opferverbänden und Zeitzeugen gemeinsam an die Schicksale und Geschichten, die mit dem Mauerbau verbunden sind. Warum konnte das Bauwerk verschwinden, nicht aber die Mauer in den Köpfen? Das fragte Bundestagspräsidentin Julia Klöckner in ihrer Rede. Ost und West würden immer noch sehr verschieden auf bestimmte Themen schauen. Wohl auch, da man unterschätzt habe, wie tiefgreifend die Umbrüche für Ostdeutsche nach der Wende waren, räumte Klöckner ein.
3: Die Rostocker Stadtverwaltung will ihre Abläufe prüfen und verbessern und dafür testet sie seit März den Umgang mit künstlicher Intelligenz. Diese Testphase ist jetzt rum und die Stadt will die Technik weiter nutzen. Das betrifft zum Beispiel Abläufe bei neuen Personalausweisen. Die KI soll zeigen, wie sich die Abläufe vom Antrag bis zur Ausgabe vereinfachen lassen. Rund 70.000 Beschäftigte im Groß- und Außenhandel in Mecklenburg-Vorpommern und Schleswig-Holstein bekommen mehr Geld. Arbeitgeber und Gewerkschaft Verdi haben sich darauf geeinigt, dass es ab August ein Lohnplus von 2,9% gibt. Im Mai 2027 dann nochmal 2,1% dazu, hat Verdi gesagt. Auch Auszubildende in der Branche bekommen ab August mehr Geld. Die Bahnstrecke zwischen Celle und Eschede ist gesperrt. Da sind Gefahrstoffe ausgetreten. Nach Angaben des Betreibers sind Rettungskräfte mit einem Großaufgebot am Bahnhof Garsten im Einsatz.

0: Satz. Das betrifft demnach die Regionalexpresslinie RE3 und die Regionalbahn RB31 zwischen Hannover und Uelzen. Reisende sollen deutlich mehr Zeit einplanen und auf Anzeigen und Durchsagen an den Bahnhöfen und in den Zügen achten. Und es soll einen Ersatzverkehr mit Bussen geben.
1: Wir gucken aufs NDR2-Wetter und ich hatte was vorbereitet, Jessica. Es kommt zur großen Beichte.
2: Oha.
1: Ich habe gestern nicht gegossen. Wie schlimm ist das?
2: Ich würde sagen, was ist es?
1: Alles. Tomaten, Thymian, sämtliche Kräuter, Rosensträucher. Ich habe gar nichts gegossen.
2: Das Gute ist, dass das alles Pflanzen sind, die Trockenheit relativ gut abkönnen, beziehungsweise Hitze ganz gut abkönnen. Also vielleicht hast du heute Abend noch eine kleine Chance, deine Pflanzen zu retten.
1: Ja.
2: Gemacht wird das Wetter aktuell von Hochralf und deswegen ist es sehr sommerlich. Keine Wolke am Himmel, stattdessen Topwerte von 25 Grad auf Sylt, 27 Grad in Bad Doberan, 30 in Hamburg bis 35 Grad heute Nachmittag in Nörden-Hardenberg.
1: Auf die Straßen, hier ist der NDR2-Verkehrsservice. Für den ganzen Norden immer noch der Falschfahrer. Auf der A1 Osnabrück-Bremen zwischen Bremen-Brinkum und Asten kommt euch ein Falschfahrer entgegen. Bitte fahrt äußerst rechts, überholt nicht, gilt für beide Richtungen. A1 Osnabrück-Bremen zwischen Bremen-Brinkum und Asten in beiden Richtungen ist der Falschfahrer unterwegs. Bitte äußerst rechts fahren, nicht überholen. Wir geben Bescheid, sobald die Gefahr vorbei ist. Jetzt Stauder stockend ab 3 Kilometern. Die A1 Hamburg Richtung Osnabrück zwischen Bremer Kreuz und Asten 3 Kilometer stockender Verkehr im Baustellenbereich. Die A1 Osnabrück Richtung Bremen zwischen dem Dreieck Stur und Bremen-Hemelingen 5 Kilometer Stau. Hier dauert es eine gute Dreiviertelstunde länger als sonst. Die A2 Berlin Richtung Hannover zwischen Ilxleben und Alsleben 10 Kilometer Stau. Hier dauert es jetzt eine gute Dreiviertelstunde länger.
2: Es geht auf die A7 Kassel in Richtung Hannover zwischen Nörden-Hardenberg und Nordheim-Nord 4 Kilometer Stau. A7 Hannover Richtung Flensburg zwischen Hausbruch und dem Elbtunnel 4 Kilometer stockend. Und die A20 Lübeck Richtung Rostock zwischen Zuro und Kröpelin 3 Kilometer Stau.
1: Das war's, gute Fahrt für euch.
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2: Heute mit Jessica und Nico und Glückwunsch an dieser Stelle an alle, die ihre Brillen für die Sonnenfinsternis gestern überteuert verkauft haben. Ihr müsst ja spätestens seit heute dann nicht mehr arbeiten.
1: Ja, ihr habt alles richtig gemacht. Wir dagegen sind noch ein bisschen hier, ne? NDR2. Und das natürlich sehr gerne. Danke.

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1: Es ist 3:15 am Donnerstagnachmittag. Hier ist der NDR2 Verkehrsservice für den ganzen Norden und zwar die Entwarnung für die A1 Osnabrück-Bremen. Kein Falschfahrer mehr zwischen Bremen, Brinkum und Asten. Gute Fahrt hier und alles von den Straßen gleich wieder um 20:30.
2: Der NDR2 Nachmittag mit Jessica und Nico. Sommerferien, Sommercamp, die erste Liebe, heimlich nachts aus dem Zelt verschwinden. Das klingt nach einem perfekten Coming-of-Age-Film. Hm. Wäre da nicht der Ort, denn Sunny Dancer mit The Last was Star Bella Ramsey und How I Met Your Mother Star Neil Patrick Harris spielt in einem Chemocamp.
1: Tja, ein Camp für Jugendliche, die eine Krebserkrankung hinter sich haben. NDR2-Film Anna Wollner. Das klingt erstmal nicht nach dem Stoff für einen richtig guten Sommerfilm, was?
3: Nee, überhaupt nicht, aber genau deshalb hat mich Sunny Dancer sofort gehabt. Der Film macht nämlich das einzig Richtige. Er erzählt eben keinen Film über Krebs, sondern über Jugendliche. Und Bella Ramsey, die kennen viele ja aus The Last of Us, spielt hier Ivy und Eltern schicken sie nach einer überstandenen Leukämie in ein Sommercamp.
4: Ein Chemocamp?
5: Hey, das ist ziemlich unsensibel, Ivy.
4: Das ist total das Freakcamp.
6: Los, komm, guck's dir wenigstens mal an, okay?
4: Ich dachte, du wärst die Schweiz. Ich will da nicht hin.
5: Hey, es sind 4 Wochen, nur der August, das ist alles.
6: Und wenn es ganz schrecklich ist, dann kommst du nach Hause.
5: Ja, wir denken, das wird dir gut tun.
4: Wow, ihr bemitleidet mich.
6: Nein, wir bemitleiden dich nicht.
4: Was für ein Pech, dass ich nicht mehr krank bin.
3: Ja, sie hat darauf ungefähr 0 Bock. Nicht, weil sie krank war, sondern weil sie keine Lust hat, ständig auf ihre Krankheit reduziert zu werden.
7: Okay, so weit, so gut. Und dann?
3: Dann passiert das, was in jedem guten Sommercamp passiert. Sie verliebt sich, sie flirtet, die Jugendlichen brechen nachts aus, bauen Mist, streiten, wachsen zusammen. Die Krankheit ist zwar immer da, also Medikamente gehören zum Alltag, manche Gespräche gehen richtig tief, aber sie bestimmt einfach nie den Film.
1: Also das heißt, Taschentücher mitnehmen oder zu Hause lassen?
3: Nicht nur eins mitnehmen, aber nicht, weil der Film einen emotional erpresst. Am Ende erzählt Sunny Dancer eben nicht vom Kampf gegen den Krebs, sondern davon, das Leben wieder zurückzuerobern. Das macht diesen kleinen schottischen Film so besonders. Ich war fix und alle danach, aber auf eine gute Art und Weise. Gibt von mir 4 von 5 Sternen.
2: Das klingt super. Sunny Dancer mit Bella Ramsey gibt's ab heute im Kino. Danke, Anna.
3: Sehr gerne.
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0: Ey Leute, seid ihr toll. Hier ist NDR 2 und Hajü und Ursula haben uns geschrieben, dass sie auf dem Weg nach Celle irgendwo auf der A7 im Stau stehen. Und der einzige Trost ist unsere Sendung. Danke, ihr Zuckerschnuten, aber ja, auf der A7 wissen wir alle, da kannst du im Stau stehen. Auch heute kommen wir gleich dazu. Jetzt erstmal Stau oder stockend ab 3 Kilometern auf der A1. Hamburg Richtung Osnabrück zwischen Bremerkreuz und Asten 3 Kilometer stockend im Baustellenbereich. Die 1 Osnabrück Richtung Bremen zwischen dem Dreieck Stur und Bremen-Hemelingen 5 Kilometer Stau. Hier dauert es eine gute Dreiviertelstunde länger als sonst. A2 Berlin Richtung Hannover zwischen Ilxleben und Alsleben 10 Kilometer Stau. Hier kommt eine gute Dreiviertelstunde obendrauf.
1: Jetzt aber die A7 Kassel in Richtung Hannover zwischen Nörten-Hardenberg und Northeim Nord 4 Kilometer Stau. Die A7 Hannover Richtung Flensburg zwischen Hausbruch und dem Elbtunnel 4 Kilometer stockend. Und die A20 nach Lübeck Richtung Rostock zwischen Zuru und Kröpelin 3 Kilometer Stau. Und das war's. Gute und sichere Fahrt für euch.

0: Was für eine Hitze.
1: Hier ist der NDR 2 Nachmittag mit Jessica und Nico. Und dieser Satz ist, glaube ich, der meistgesagte Satz im Moment. Zwischendurch kühlt es auch immer mal wieder runter. Aber diese Wechsel machen das Wetter gefühlt ja noch anstrengender. Die Folge: Waldbrände in Südeuropa, Wassermangel und trockene Flüsse bei uns in Deutschland.
2: Darüber sprechen wir heute Abend intensiv im NDR 2 Spezial mit Anouk Cholain. Anouk, wo merken wir denn die Hitze ganz konkret bei uns im Norden?
3: Also im Prinzip kannst du vor die Tür gehen und merkst dann, wenn du gegen diese warme Luftwand läufst, das ist aber natürlich nur die Spitze des Eisbergs. Mhm. In den Schulen, da schwitzen die Schülerinnen und Schüler, weil die Räume nur sehr selten klimatisiert sind. Und wir können uns vorstellen, das merken wir auch bei uns selber, das Gehirn hakt dann irgendwann auch ein bisschen, wenn es zu warm wird. Krankenhäuser, Seniorenstifte, ebenfalls nicht klimatisiert. Viele von denen auf jeden Fall nicht. Und für die Menschen da kann die Hitze sogar lebensbedrohlich werden. Das Robert-Koch-Institut sagt, dass in diesem Jahr schon rund 12.000 Menschen an Hitzefolgen gestorben sind. Und diese hohen Temperaturen machen sich aber auch bemerkbar in der Landwirtschaft. Die Böden sind krass trocken und wenn wir ins alte Land schauen, da bekommen sogar die Äpfel Sonnenbrand. Und auch das trifft uns im Norden, wenn auch nicht ganz so heftig wie die Schifffahrt auf dem Rhein. Durch das Niedrigwasser kommen auch hier die Binnenschiffer in Schwierigkeiten und das sind wirklich nur ein paar Beispiele. Die Liste ist ziemlich lang.
1: Und es wird ja tendenziell in den nächsten Jahren nicht kühler. Wie gut sind wir für solche extremen Hitzen gewappnet?
3: Ja, leider nicht so wirklich, denn wir hinken da im Hitzeschutz deutlich hinterher. Das hat sehr viele Gründe. Einer davon ist Geld, denn das haben die Städte und Kommunen nicht, die eigentlich für Hitzeschutz zuständig wären. Da gibt es jetzt Überlegungen, ob oder wie der Bund einspringen könnte, aber auch der hat nicht die Kohle, die es jetzt sofort bräuchte. Aber wir können jeder Einzelne von uns schon mal so ein bisschen was tun. Grundsätzlich geht es ja darum, den CO2-Ausstoß zu senken und das geht bei vielen Dingen. Von Auto stehen lassen, über Strom aus erneuerbaren Energien bis Mail einfach aufräumen, damit der Rechner nicht so rödeln muss. Sind wir, glaube ich, alle dabei. Mhm. Also es sind viele Kleinigkeiten. Aber wenn das eben viele machen, dann wird das alles schon so ein Stückchen im großen Was-können-wir-tun-Puzzle.
2: Jetzt haben wir schon viel gelernt. Noch mehr Infos bekommen wir heute Abend ab 6 in unserem NDR 2 Spezial. Von Niedrigwasser über Feuer bis Starkregen der Sommer 2026. Und wir beide räumen jetzt erstmal unser Postfach auf, ne?
1: Ganz genau.
2: So.

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1: Manche freuen sich, dass die Temperaturen gerade noch mal mehr raufgehen. An vielen anderen Stellen gibt es aber erhebliche Schäden durch die Hitze. In Berlin geht es gerade darum, wie wir uns besser wappnen können.
2: Es ist 16 Uhr.
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4: So wenig Wasser in den Flüssen wie noch nie und mehr als 12.000 Hitzetote in Deutschland allein in diesem Sommer. Die hohen Temperaturen, die haben Folgen. Bundesumweltminister Schneider will gegensteuern und den Hitzeschutz zur Gemeinschaftsaufgabe machen. Der Deutsche Städte- und Gemeindebund fordert das schon lange, hat Präsident Spiegler im RBB gesagt.
5: Es treffen jetzt zwei Dinge aufeinander. Klimawandel auf der einen Seite, aber eben auch die Versäumnisse, was die Unterstützung der Kommunen anbelangt, auf der anderen Seite. Oberste Priorität muss haben die Sicherung des Trinkwassers, die wichtigste, lebenswichtigste Ressource, die wir haben. Wir brauchen Verbundsysteme, wir brauchen Wasserspeicher, wir brauchen Investitionen in die Struktur, aber eben auch klimaanpassende Maßnahmen. Da reden wir von ungefähr 800 Milliarden Euro in den nächsten 20 Jahren.
4: Wie geht's weiter bei Volkswagen? In Niedersachsen fordern das Land und die betroffenen Städte Klarheit über die Sparpläne. Bis zu 100.000 Stellen sollen wegfallen. Werke in Norddeutschland könnten schließen. Ministerpräsident Lies hat sich dazu heute mit den Oberbürgermeistern der VW-Standorte Osnabrück, Braunschweig, Emden, Hannover, Salzgitter und Wolfsburg getroffen. Bertil Starke, NDR2 Hannover.
6: Niedersachsen steht für seine Volkswagen-Werke zusammen und die betroffenen Regionen, die lassen sich nicht gegeneinander ausspielen. Sie sehen die Chefetage des Autobauers in der Pflicht. Die soll nun liefern und neue Ideen entwickeln, um die Werke besser auszulasten. Aber auch die Bundesregierung sei gefragt, hieß es. Ministerpräsident Lies stellte im Anschluss an die Gespräche unter anderem die Schuldenbremse in Frage, um Industriearbeitsplätze zu retten. Wie stark der heute beschworene Zusammenhalt tatsächlich ist, das zeigt sich in den kommenden Wochen und Monaten, wenn die Lage für einzelne Standorte in Niedersachsen womöglich richtig brenzlig wird.
4: Heute vor 65 Jahren ging es los mit dem Bau der Mauer in Berlin und daran haben heute viele erinnert. Die Bundesbeauftragte für die Opfer der SED-Diktatur Zupke hat davor gewarnt, die DDR zu verharmlosen. Dietrich Karl-Meurer, NDR2 Berlin.
7: Gegen ein Ampelmännchen oder den Stolz auf einen Trabant habe sie nicht grundsätzlich etwas. Entscheidend sei der Zusammenhang. Zupke sagt, kritisch werde es dort, wo Symbole genutzt würden, um die DDR zu verharmlosen. Das gelte auch für das Singen der DDR-Nationalhymne. Die SED-Opferbeauftragte verweist damit auf die Debatte nach einer AfD-Veranstaltung im Juli, bei der die DDR-Hymne gesungen wurde. Mit Blick auf den heutigen 65. Jahrestag des Mauerbaus erinnert Zupke an die Folgen der deutschen Teilung. Die Mauer habe Menschen ihre Freiheit genommen, Familien auseinandergerissen und Freundschaften getrennt.
4: In den Urlaub, ohne Geld, ohne Handy und vor allem ohne Tickets. Das wäre schwierig geworden für einen Mann aus Kiel, der hatte seine ganzen Sachen verloren und das einen Tag vor der geplanten Reise. Ein Passant hat die Tasche aber am Kieler Ostufer gefunden und zur Polizei gebracht. Er bekam ein glückliches Lächeln und einen Finderlohn.
2: Hey, cooler Typ. Cooler Typ! Jetzt das NDR2 Wetter und auch da wäre cool, wirklich das Stichwort, wäre nicht schlecht, zumal auch für die Autobatterien. Ich habe heute Morgen gelernt, habe ich gehört, Autobatterien mögen Raumtemperatur.
8: Ah ja.
2: Also bei der Hitze, da kriegen die teilweise Sonnenbrand, also denen ist es dann zu heiß und im Winter sind sie dann schneller irgendwie leer.
8: So. Das ist schade. Temperaturen bis 35 Grad heute Nachmittag im südlichen Niedersachsen. In der Nacht gehen die Tiefstwerte dann zumindest meistens unter die 20 Grad Marke. Das heißt, durchlüften sollte gehen. Morgen wird es noch eine Ecke heißer als heute. Wir erwarten 30 Grad in Ueckermünde, 32 in Teterow, 34 in Emden und bis 37 Grad morgen in Lingen.

0: Es geht auf die Straßen. Hier ist der NDR2 Verkehrsservice für den ganzen Norden, alles ab 3 Kilometern. Die A1 Osnabrück, Quatsch. Nochmal, wir kommen nochmal rein. Der NDR2 Verkehrsservice für den ganzen Norden, Stau oder stockend ab 3 Kilometern. Die A1 Hamburg Richtung Osnabrück. Zwischen Bremer Kreuz und Asten 3 Kilometer stockend im Baustellenbereich. Die A1 Osnabrück Richtung Bremen. Zwischen dem Dreieck Stur und Bremen-Hemelingen 5 Kilometer Stau. Das dauert eine gute Dreiviertelstunde länger als sonst. Die A2 Berlin Richtung Hannover. Zwischen Ilxleben und Alsleben 5 Kilometer Stauverzögerung. Hier eine gute halbe Stunde.
1: Es geht auf die A7 Kassel in Richtung Hannover. Zwischen Nörten-Hardenberg und Northeim Nord 4 Kilometer Stau. Und die A7 Hannover Richtung Flensburg. Zwischen Hausbruch und dem Elbtunnel 4 Kilometer stockender Verkehr.
0: Das war's. Gute Fahrt für euch.
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1: Heute mit Jessica und Nico mit einem kleinen Rätsel. Was ist das?
3: Flauschig, grün und es hat gestunken.
1: Die Auflösung gibt's in 10 Minuten. Ich sag nur so viel: Schulstart.
0: Und kleiner Tipp von mir schon mal: Ich bin's nicht.

0: Anthem, LMFAO, hier ist NDR 2 und wenn die Banane mehr wie moderne Kunst aussieht und im Pausenbrot mittlerweile Beine gewachsen sind, dann sind die großen Ferien vorbei.
1: Wir sind Jessica und Nico am Donnerstagnachmittag, am ersten Schultag in Niedersachsen nach den Sommerferien. Und wir haben mal unseren Kollegen Philipp losgeschickt und der hat euch mal gefragt, was habt ihr schon mal in Rucksäcken, Schulranzen, keine Ahnung, und Bauchtaschen gefunden?
0: Ja, Mittagszeit ist lang genug her. Hier kommen eure Antworten.
2: Vor meinem Sohn Paul nach 2 Wochen Herbstferien schön ein belegtes Brot mit Salami. Ja, sehr lecker, sehr pelzig. Wir haben überlegt, ob wir ihm die Brotdose ins Bett legen.
3: Nach dem letzten Schultag vor den Weihnachtsferien haben wir das vergessen und dann haben wir halt ja nach 2,5 Wochen in der Brotdose natürlich Schimmelpilz gefunden.
4: 6 Wochen Schulferien. Man hat sie geöffnet. Nee, man hat sie noch nicht mal geöffnet, weil man wusste, das ist kein Brot mehr. Und man hat sie einfach weggeschmissen.
5: Flauschig, grün und es hat gestunken. Ich würde sagen, eine Scheibe Brot. Ich weiß es nicht mehr. Ich weiß es nicht. Wir haben sie weggeschmissen. Ja, das sagt einiges.
6: Wenn ich den Inhalt nicht gegessen habe, dann habe ich die immer unter mein Bett geschoben, damit meine Mutter das nicht sieht. Irgendwann muss man ja auch mal zwangsläufig das Zimmer aufräumen. Und dann habe ich sie geöffnet und den Geruch, den kann man kaum beschreiben. Und dementsprechend wurde nicht nur der Inhalt, sondern auch gleich die gesamte Box entfernt.
1: Warte mal, also unters Bett geschoben, unterm Bett versteckt. Also, liebe Eltern in Niedersachsen, jetzt einmal bitte ins Kinderzimmer gehen und mal unterm Bett nachgucken, was ihr da so alles findet. Wir wünschen viel Spaß.
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0: Es ist sowas von genau 16:30. Hier ist der NDR 2 Verkehrsservice für den ganzen Norden, alles hat 3 Kilometern. Die A1 Hamburg Richtung Osnabrück zwischen Bremerkreuz und Arsten, hier im Baustellenbereich 3 Kilometer stockender Verkehr. Die A1 Osnabrück Richtung Bremen zwischen dem Dreieck Stur und Bremen-Hemelingen 5 Kilometer Stau, Verzögerung eine gute Dreiviertelstunde. Die A2 Berlin Richtung Hannover zwischen Irxleben und Eilsleben, 5 Kilometer Stau. Auch hier dauert es eine gute halbe Stunde länger als sonst.
1: Die A7 Kassel in Richtung Hannover zwischen Nörten-Hardenberg und Northeim-Nord, 4 Kilometer Stau. Und die A7 Hannover Richtung Flensburg zwischen Hausbruch und dem Elbtunnel, 4 Kilometer stocken. Und das war's auch schon. Gute und sichere Fahrt für euch.

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1: Und ich meine, wer von euch hat sich nie schon mal gefragt, kann ich eigentlich einer wildfremden Person einfach so die Nase zuhalten, wenn sie zu laut schnarcht?

0: Frau Doktor, ich habe Sie rufen lassen hier in den Saunaruheraum, weil... Hören Sie das?
1: Ja.
0: Hier darf man normalerweise nicht mal flüstern. Und
1: ja, und diese angeblich so reizende Dame schnarcht da hinten im Liegestuhl seit 2 Stunden. Man weiß ja gar nicht, was man machen soll. Sie verdirbt einem ja alles.
0: Und Sie sind ja Personal, Frau Doktor. Weil ich traue mich nicht, ihr mal die Nase zuzuhalten oder sie mal auf die Seite zu schubsen.
2: Ja, das wäre sicherlich auch ein Übergriff in die Privatsphäre der Dame und... Ja.
1: Das ist ein Ruheraum. Müssen jetzt alle anderen drunter leiden, dass Mamsell nasedicht hier am Trompeten ist?
2: Ja. Ja, es ist wirklich... Ja.
0: Also ich bringe wieder einmal nicht die mentale Stärke auf, mich für mich selbst einzusetzen und ihr die Nase, ja.
1: Kick mal die Zähne.
2: Und dennoch hat auch diese Dame hier das Recht zu schlafen, ja. Und unwillkürliche Schnarchgeräusche sind etwas, gegen das wir keine echte Handhabe haben.
3: Vorhin, als sie noch nicht gepennt hat und ich reinkam,
1: ja.
3: Und die Tür so ganz langsam von allein zuging, aber dann mit so einem letzten Rums.
0: Ja was, da kann man ja auch mal die Klinge runterdrücken.
3: Ja, nee, dann guckte sie schon und rollte die Augen.
1: Ja, und jetzt knackt sie da friedlich rum.
2: Ach. Ja, auch ohne böse Absicht und ohne eigenes bewusstes Zutun, ohne Schuld,
1: oh.
2: Können wir unserer Umgebung auf die Nerven gehen. Und
3: am Ende ist es ein Miteinander.
2: Ja.
1: Schön gesehen, also.
3: Ich bin mal in der Bahn an der Schulter von einem Mann eingeschlafen.
1: Ja.
3: Paar Stunden, sagte er.
1: Sag mal.
3: Kann ich auch nichts dafür. Ich wach auf, er lächelt mich an.
1: Oh.
3: Ich meine das Nächstenliebe. Er hatte ja wohl sogar noch Panik, dass Kassel Wilhelmshöhe kommt.
1: Ja.
3: Und ich noch am Pennen bin, wo er raus muss.
0: Ich hatte mal einen Sextraum. Da hat mir eine Dame vom Bordservice auf die Schulter getippt.
1: Ja, Klassiker. Na. So geht das bei mir auch oft los mit der Story.
0: Nein, also ich hatte einen Sextraum im Bordbistro.
2: Aha, ja.
0: Nach dem Gulasch vom Weiderind mit Spätzle, 2 Dornfelder obendrauf, Nudelkoma.
2: Mhm.
0: Und dann ging das ab, weißt du, wohl auch akustisch.
2: Was?
0: Ja, und dann tippte mir die Kellnerin auf die Schulter, ob ich nicht vielleicht noch einen Pott Kaffee haben will.
3: Das, ja.
0: Und alle anderen Gäste standen schon.
1: Also die Alte hebt mir auf den Zeier.
4: Herr Entschuldigung.
3: Ja?
4: Können Sie da hinten mal Ihren Sappel halten?
3: Also?
4: Nicht mal pennen kann man hier.
2: Wie bitte?
3: Hören Sie?
2: Ja, wir entschuldigen uns vielmals, aber... ja.
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1: In Deutschland erinnern viele heute an den Mauerbau vor 65 Jahren. Und wie können wir uns besser gegen Hitze und die Folgen wappnen? Viele Menschen wollten das damals erst gar nicht glauben. Andere haben direkt reagiert und gehandelt, als am 13. August 1961 in Ost-Berlin Grenzsoldaten, Volkspolizisten und Bauarbeiter angerückt sind. Da haben manche schnell das Nötigste gepackt und sind noch in den Westteil gesprungen, auch aus dem Fenster. Kurz danach ging das nicht mehr. Erst kam der Stacheldraht, dann die Mauer, die angeblich keiner errichten wollte. Und die stand dann da aber 28 Jahre lang und mindestens 140 Menschen haben da ihr Leben gelassen, als sie aus der DDR flüchten wollten. Evelyn Zupke ist die erste Bundesbeauftragte für die Opfer der SED-Diktatur. Die ehemalige Bürgerrechtlerin aus Binz auf Rügen war selbst von der Stasi verfolgt. Und wir haben sie heute Nachmittag bei einer Gedenkveranstaltung in Hamburg erreicht. Die Frage an Sie. Wie empfinden Sie das, wenn da wie zuletzt bei einer AfD-Veranstaltung einige die DDR-Hymne anstimmen?
2: Ja, das ist natürlich für mich überhaupt nicht tragbar, dass die DDR-Hymne gesungen wird, egal mit oder ohne Text, das ist völlig egal, weil das ist ganz klar, die DDR-Hymne war ein Symbol der DDR-Politik und ein Symbol des SED-Staates mit all seinen Repressionen. Also eine Verherrlichung auch der Diktatur für mich, ganz ehrlich.
1: Wie erklären Sie sich, dass da jetzt aber manche die DDR eben verklären und offenbar ausblenden, dass das vor allem eine Diktatur war?
2: Naja, das ist ja auch so ein normaler psychologischer Effekt. Auf der einen Seite, dass Menschen halt auch vergessen, ja, unser Gehirn gibt das her, dass wir uns an gute Dinge besser erinnern als an schlechte. Aber hier hat das natürlich nochmal ganz andere Implikationen und Konsequenzen. Die DDR war nun mal eine Diktatur und ein Unrechtsstaat. Und ich als SED-Opferbeauftragte habe natürlich immer die Perspektive der Menschen, die in der Diktatur zu Schaden gekommen sind und heute noch unter den Folgen leiden. Und diese Erzählung muss natürlich immer mit vorkommen. Dass Menschen persönliche, nostalgische, gute Erinnerungen haben, ist ganz normal. Die will ihnen auch keiner nehmen, auch ich nicht. Aber auf der anderen Seite muss man natürlich anerkennen, dass die DDR eben diese Diktatur gewesen ist. Also es heißt, so war es für mich, heißt nicht, so ist es gewesen.
1: Wenn Bundestagspräsidentin Klöckner heute davon gesprochen hat, dass es da noch eine Spaltung gibt zwischen Ost und West, welchen Anteil haben vielleicht aber auch Westdeutsche daran, dass sich offenbar viele Ostdeutsche nach dieser, wenn man so will, alten DDR-Welt zurücksehen?
2: Die Aufarbeitung der Diktatur ist, finde ich, auch um eine gesamtdeutsche Angelegenheit, keine ostdeutsche Angelegenheit. Und vom Westen wird, glaube ich, allzu oft auch so geguckt, na ihr, macht ihr das mal. Und das Interesse ist teilweise vielleicht nicht groß genug, auch sich mit diesem anderen Teil Deutschlands eben auseinanderzusetzen oder die Erfahrungen der Menschen zu hören. Für die meisten Menschen im Westen hat sich ja nicht viel geändert, muss man sagen, mit dem Mauerfall. Im Osten hat sich für viele alles geändert. Und ich glaube, da liegt so ein Punkt, wo aus dem Westen mehr Verständnis entgegenkommen muss. Auf der anderen Seite muss ich auch ganz deutlich sagen, heute diese Prozesse der Wiedervereinigung, der Transformationszeit verantwortlich zu machen für wirtschaftlich schwierige Situationen über viele Jahre, ist natürlich auch falsch, weil die Ursachen liegen für mich da auch ganz klar in der Diktatur.
1: Wie lässt sich dann diese Lücke zwischen Ost und West besser schließen, ohne zu vergessen, was viele Menschen damals in der DDR erleben mussten?
2: Ja, diese Frage ist eine gute Frage. Also ich kann ja immer nur sagen, man muss natürlich aufklären über Medien, über Bildung, aber auch Menschen miteinander ins Gespräch zu bringen. Und jetzt bin ich mal ganz forsch. Man könnte auch mal darüber nachdenken, neben allen anderen Straßen und Namenplätzen in Deutschland, dass man auch Widerstandskämpfern oder Freiheitshelden solche Plätze, Orte und Gebäude widmet. Auch das transportiert ja Geschichte. Und das zu kontextualisieren, wer ist der Mensch, wofür steht der, auch das beträgt bei. Es ist ja nicht eine große Sache. Es sind aus meiner Sicht viele kleine Dinge, die dazu beitragen können.
1: Die Bundesbeauftragte für die Opfer der SED-Diktatur, Evelyn Zupke bei NDR 2. Heiße Sommer haben wir in den vergangenen Jahren immer schon mal erlebt, aber dieser, der ist schon besonders. So wenig Wasser in den Flüssen wie noch nie.

0: Mehr als 12.000 Hitzetote allein in diesem Sommer. Die hohen Temperaturen, die haben Folgen. Bundesumweltminister Schneider will deswegen gegensteuern und den Hitzeschutz zur Gemeinschaftsaufgabe machen und das auch so im Grundgesetz verankern. Es ist nämlich so, dass der Bund bislang da gar nicht viel machen darf. Isabel Karas, NDR 2 Berlin. Wer ist denn bislang überhaupt wofür zuständig?
1: Vereinfacht gesagt, von den Bundesländern soll der rechtliche und strategische Rahmen kommen, wer also was tut, wenn hohe Temperaturen angekündigt werden. Vor Ort müssen die Maßnahmen dann aber von den Kommunen umgesetzt werden. Die legen zum Beispiel fest, wie möglichst viele Menschen schnell vor extremer Hitze gewarnt werden können, wer sich um die besonders gefährdeten Menschen kümmert, ob vielleicht die Rettungsdienste verstärkt werden müssen, wo Sonnensegel angebracht oder Trinkbrunnen aufgestellt werden und so weiter. Das Problem ist nur, wer für die Umsetzung zuständig ist, hat eben nicht automatisch auch das Geld dafür. Das ist zumindest die Kritik der Kommunen, dass sie da finanziell an ihre Grenzen kommen. Und der Bund kann bisher nur über Modellprojekte unterstützen.
0: Und was heißt das dann, wenn sich alle um den Hitzeschutz kümmern würden?
1: Das würde bedeuten, dass sich vor allem bei der Finanzierung und auch bei der Zusammenarbeit zwischen Bund und Ländern was ändert. Der Bund müsste dann mindestens die Hälfte der Kosten übernehmen. Das würde dann auch dauerhaft so im jeweiligen Bundeshaushalt festgeschrieben werden. Die andere Hälfte, die käme von den Ländern und Kommunen. Und außerdem würden Bund und Länder gemeinsam planen und festlegen, welche Maßnahmen denn für mehr Hitzeschutz nötig sind. Bei anderen Gemeinschaftsaufgaben wird allerdings auch immer mal wieder kritisiert, dass dieses gemeinsame Planen und Koordinieren zwischen Bund und Ländern zu kompliziert und zu schwerfällig sei.
0: Jetzt ist ja noch nicht so klar, ob das auch so kommt. Wovon hängt das ab?
1: Damit das was wird, braucht es eine Zweidrittelmehrheit im Bundestag. Das sind 420 von 630 Abgeordneten. Wenn Union und SPD nicht mit der AfD abstimmen wollen, dann brauchen sie sowohl die Grünen als auch die Linken. Die Grünen wären wohl dabei und die Linke will auch prüfen, ob sie zustimmen würde. Mit der will aber die Union nicht zusammenarbeiten. Und ob dann diese 420 Stimmen zusammenkommen würden, das ist unklar.
0: Dankeschön, Isabel Karas, NDR 2 Berlin. Auch in der Elbe ist der Pegelstand durch die Hitze inzwischen auf einen Rekordtief runtergegangen. In Neudarchau im Kreis Lüchow-Dannenberg lag er heute unter 60 Zentimetern. Im Rhein ist es stellenweise aber noch deutlich kritischer, zumal da können kaum noch wichtige Transportschiffe fahren. Tim Behlke aus der ARD Wissensredaktion. Müssen wir uns in Zukunft jetzt jeden Sommer auf so ein Niedrigwasser einstellen?
2: Nein, dieses Jahr sind schon mehrere Faktoren zusammengekommen. Also wir sind erstmal schlecht aus dem Winter gekommen. Das heißt, da ist wenig Schnee gefallen, der dann im Frühling als Schmelzwasser in die Flüsse kommt. Und dann hatten wir ja schon im Juni die erste krasse Hitzewelle. Und Hitze heißt immer, viel Wasser verdunstet aus den Flüssen und geht so verloren. Und dann regnet es ja einfach nicht, sodass Wasser nachkommen würde. Also diese drei Faktoren, die kommen jetzt schon zusammen. Aber klar, das sind Folgen des Klimawandels. Und das heißt, es wird häufiger werden und wird auch extremer werden. Es kommt ja auch noch dazu, dass die Gletscher schmelzen.
0: Ja, und was haben die jetzt damit zu tun?
2: Ja, die Gletscher sind bisher so eine Art Wasserpuffer. Also die liefern dann auch noch im Sommer Schmelzwasser, wenn der restliche Schnee eben weggeschmolzen ist. Und die Gletscher werden immer weniger. Das heißt, es kommt im Sommer weniger Wasser nach. Und das wird eben noch weitergehen. Weniger Gletscher heißt langfristig weniger Wasser in den Flüssen im Sommer.
0: Und wie weit müssen wir uns darauf einstellen, dass dann die Binnenschifffahrt vielleicht gar nicht mehr möglich ist?
2: Doch, Binnenschifffahrt wird weiter wichtig bleiben, weil Niedrigwasser ja nicht das ganze Jahr betrifft und auch nicht jedes Jahr so extrem wie dieses Jahr. Und Binnenschifffahrt ist einfach sehr kostengünstig und auch umweltfreundlich. Also da lohnt es sich auf jeden Fall zu investieren. Und nichts zu tun ist vermutlich viel, viel teurer. Was kann man also tun? Flachere Schiffe sind eine Maßnahme. Es kann auch bauliche Maßnahmen an Flüssen geben. Man muss das Ganze sicherlich aber auch weiterdenken. Also wenn Gletscher nicht mehr die Speicherung von Wasser übernehmen, wie kann man dann Wasser speichern, um es im Sommer abzugeben? Also die Landschaft, auch die Städte müssten so umgebaut werden, dass Wasser versickert, also dieses Schwammstadtprinzip. Und das kommt dann eben über das Grundwasser den Flüssen zeitversetzt zugute.
0: Danke, Tim Behlke aus der ARD Wissensredaktion. Die Hitze und die Folgen, das ist heute Abend auch Thema bei uns im NDR 2 Spezial.
3: Und da geht's in einer knappen Stunde los. Und das war das NDR 2 Update um 5 mit Katrin Schlass. Wir gucken jetzt auf das NDR 2 Wetter und wir schließen da einfach direkt an. Es ist kein Regen in Sicht und wir bräuchten es so, so dringend.
4: Und Temperaturen bis 33 Grad im südlichen Niedersachsen heute schon. In der Nacht gehen die Tiefstwerte zumindest mal unter die 20 Grad Marke, meistens jedenfalls. Also durchlüften sollte gehen in der Nacht und morgen wird es dann noch eine Ecke heißer als heute. Wir erwarten 30 Grad in Rostock, 32 in Plön, 34 in Norderstedt und bis 37 Grad morgen in Osnabrück.
3: Hallo auf die Straßen, hier ist der NDR 2 Verkehrsservice für den ganzen Norden, alles ab 3 Kilometern. Jetzt ist einiges los. Wir starten auf der A1 Fehmarn Richtung Lübeck zwischen Scharbeutz und Rathekau, 3 Kilometer Stau. Die 1 Hamburg Richtung Osnabrück zwischen Bremer Kreuz und Asten in der Baustelle, 3 Kilometer stockend. Die A1 Osnabrück Richtung Bremen zwischen dem Dreieck Stur und Bremen-Hemmelingen, 5 Kilometer Stau. Hier dauert es eine gute Dreiviertelstunde länger als sonst. Die A1 Bremen Richtung Hamburg zwischen Rade und Buchholzer Dreieck ist wegen eines Grasbrandes gesperrt. Wir hatten es gerade davon. Die A2 Berlin Richtung Hannover zwischen Irxleben und Eisleben, 5 Kilometer Stau. Eine gute halbe Stunde dauert das länger.
4: Nochmal die A2 Braunschweig Richtung Dortmund zwischen Kreuz Hannover-Buchholz und Hannover-Herrenhausen, 5 Kilometer stockend. A2 Hannover Richtung Berlin zwischen dem Kreuz Wolfsburg-Königslotter und Rennau, 3 Kilometer stockend. Die A7 Kassel in Richtung Hannover zwischen Nörten-Hardenberg und Nordheim-Nord, 4 Kilometer Stau. Die A7 Hannover Richtung Flensburg zwischen Hausbruch und dem Elbtunnel, 4 Kilometer stockend. Und die A24 Hamburg in Richtung Berlin zwischen Rheinbeek und Schwarzenbeek-Rande, 4 Kilometer Stau.
3: Puh, und das war's. Durchatmen, gut ankommen. Hier ist der NDR 2 Nachmittag mit Jessica und Nico. Hallo.

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0: Jetzt noch mal so ein bisschen Luftklavier spielen. Auf dem Weg in diesen Donnerstagfeierabend mit Blue und Elton John. Es ist 5:30. Hier ist der NDR2 Verkehrsservice für den ganzen Norden. Stau oder stockend ab 5 Kilometern jetzt, weil so viel los ist. Wir legen los auf der A1 Hamburg Richtung Bremen. Zwischen dem Buchholzer Dreieck und Rade ist wegen eines Grasbrandes gesperrt. Die A1 Osnabrück Richtung Bremen zwischen dem Dreieck Stur und Bremen-Hemelingen 5 Kilometer Stau. Das kostet euch eine gute Dreiviertelstunde. Die A2 Braunschweig Richtung Dortmund zwischen dem Kreuz Hannover-Buchholz und Hannover-Herrenhausen 5 Kilometer stockend.
1: Es geht auf die A7 Kassel in Richtung Hannover zwischen Nörten-Hardenberg und Nordheim-Nord 8 Kilometer Stau. Und die A24 noch Hamburg Richtung Berlin zwischen Rheinweg und Schwarzenbeek-Rande 5 Kilometer Stau. Das war's. Gute und sichere Fahrt für euch.
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0: Denkmal.
1: Mit einem Beitrag von Klaus Böllert aus Hamburg für die katholische Kirche.
2: Das ist ein sehr guter Song von Olivia Rodrigo auf ihrem neuen Album, der Stupid Song. Bei einer Zeile habe ich schon beim ersten Hören aufgehorcht. Wenn es einen Gott gibt, ist er das Band zwischen uns. Volltreffer. So wird Gott schon seit 2000 Jahren beschrieben. Ein Vers in der Bibel geht so. Vor allem aber liebt einander, denn die Liebe ist das Band, das alles zusammenhält und vollkommen macht. Und Gott ist ja die Liebe. Schon schön, wenn ein Bild der Liebe so gut ist, dass es von der Bibel bis zu Olivia Rodrigo immer wieder genutzt wird.
1: Das war ein Beitrag von Klaus Böllert aus Hamburg für die katholische Kirche.

0: Das war der NDR 2 Nachmittag für diesen Donnerstag mit Jessica und Nico. Wir wünschen euch einen zauberhaften Feierabend.
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9: Alex Warren, Ordinary.

0: Ganz genau, 65 Jahre ist es jetzt her, da wurde Stacheldraht ausgerollt und die ersten Steine gesetzt. Da wurde die Mauer gebaut. Schauen wir jetzt drauf in den Nachrichten. Es ist 18 Uhr.
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2: Heute vor 65 Jahren ging es los mit dem Bau der Mauer in Berlin. Daran haben heute viele erinnert. Die Bundesbeauftragte für die Opfer der SED-Diktatur Zubke hat davor gewarnt, die DDR zu verharmlosen. Im NDR 2 Update um 5 hat sie auch erklärt, wie sich

0: analysieren, wer ist der Mensch, wofür steht er, auch das beträgt bei. Es ist ja nicht eine große Sache, es sind aus meiner Sicht viele kleine Dinge, die dazu beitragen können.
1: So wenig Wasser in den Flüssen wie noch nie. Mehr als 12.000 Hitzetote in Deutschland in diesem Sommer. Die hohen Temperaturen haben Folgen. Bundesumweltminister Schneider will gegensteuern und den Hitzeschutz zur Gemeinschaftsaufgabe machen. Der Deutsche Städte- und Gemeindebund fordert das schon lange. Das hat Präsident Spiegler im RBB gesagt.
2: Es treffen jetzt zwei Dinge aufeinander. Klimawandel auf der einen Seite, aber eben auch die Versäumnisse, was die Unterstützung der Kommunen anbelangt, auf der anderen Seite. Oberste Priorität muss haben die Sicherung des Trinkwassers, die wichtigste, lebenswichtigste Ressource, die wir haben. Wir brauchen Verbundsysteme, wir brauchen Wasserspeicher, wir brauchen Investitionen in die Struktur, aber eben auch klimaanpassende Maßnahmen. Da reden wir von ungefähr 800 Milliarden Euro in den nächsten 20 Jahren.
1: Sagt der Präsident des Deutschen Städte- und Gemeindebundes Spiegler. Auf der italienischen Mittelmeerinsel Sizilien bricht gerade der Vulkan Ätna aus. Und dadurch gibt's massive Probleme in der Reisebranche. Der Flughafen in Catania ist noch bis mindestens morgen früh geschlossen. Tausende Touristen sitzen da momentan fest. Was für Auswirkungen das hat, erklärt Tillmann Kleinjung, NDR 2 Rom.
3: Von daher sehen wir auch Menschen, die auf dem Flughafen irgendwie die Nächte verbringen und die Tage, um dort auf irgendwie eine Möglichkeit warten, von dort wegzukommen. Das hat natürlich massive Auswirkungen auf den Tourismus in Sizilien. Es gibt erste Schätzungen eines entsprechenden Verbandes, der spricht von Schäden von 12 bis 24 Millionen Euro. Und tatsächlich, es sind ja hunderte Flüge auch, die nach Sizilien gehen, ausgefallen. Das heißt, die bringen keine Touristen gerade dorthin. Also da sind die Auswirkungen schon massiv.
1: In Mecklenburg-Vorpommern ist ein Affe entflohen und dann von ganz allein in sein Gehege im Tierpark zurückgekehrt. Der Affe war gestern in Ueckermünde beim Füttern ausgebrochen. Heute ist er aber aus eigenen Stücken wieder zurückgekommen, sagt eine Sprecherin der Polizei. Gestern hatten noch mehrere Zeugen den freilaufenden Affen auf einer Straße in Ueckermünde gesichtet.
4: Dankeschön, Johanna. Und wir schauen aufs NDR2-Wetter. Euer Abend, der wird sonnig und trocken, stellenweise auch noch ganz schön warm. In der Nacht dann Tiefstwerte von 19 Grad auf Norderney oder auch 12 Grad in Moringen. Morgen wieder viel Sonne, kein Regen. Bis 30 Grad in Ueckermünde und sogar bis 34 Grad in Norderstedt. Samstag, da könnte es dann von Westen her stellenweise erste Schauer und Gewitter geben. Das aber immer noch bei bis zu 34 Grad. Erst am Sonntag, da gehen die Temperaturen runter auf bis zu 24 Grad. Und auch da gibt's gebietsweise Schauer oder auch Gewitter. Es ist gleich 8:03 und wir schauen auf den NDR2-Verkehrsservice. Für den ganzen Norden ist ein bisschen was los, deswegen Stau oder stockender Verkehr ab 3 Kilometer. A1 Fehmarn Richtung Lübeck zwischen Scharbeutz und Rathekau 8 Kilometer Stau. A1 Hamburg Richtung Bremen zwischen Hittfeld und Rade 4 Kilometer Stau, Verzögerung 2 Stunden. Die A1 Hamburg Richtung Bremen ist zwischen dem Buchholzer Dreieck und Rade wegen eines Grasbrandes gesperrt. A1 Hamburg Richtung Osnabrück zwischen Bremer Kreuz und Arsten 3 Kilometer stockender Verkehr im Baustellenbereich. A1 Osnabrück Richtung Bremen zwischen Dreieck Stur und Bremen-Hemelingen 5 Kilometer. Da braucht ihr eine gute halbe Stunde länger. A2 Braunschweig Richtung Dortmund zwischen Kreuz Hannover-Buchholz und Hannover-Herrenhausen 5 Kilometer stockend. A2 Hannover Richtung Berlin zwischen Königslutter und Rennau. Da ist nach einem Unfall nur eine Spur frei und dadurch staut es sich da. A7 Hannover Richtung Flensburg zwischen Hamburg-Hausbruch und dem Elbtunnel 4 Kilometer stockend. Und die A24 Hamburg Richtung Berlin, die ist zwischen Rheinbeek und Witzhafe nach einem Unfall gesperrt. Kommt gut durch.
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4: Ja, der Rhein droht in 2 Teile zu zerfallen. Wälder brennen quer durch Europa. Und der neue Copernicus-Bericht zeigt, es ist so heiß wie noch nie. Hitze und Trockenheit, das ist seit ein paar Wochen unser Alltag. Und das gar nicht mehr nur noch in Südeuropa. Das habt ihr spätestens heute wieder selber gemerkt, als ihr vor die Tür gegangen seid und gegen diese warme Luftwand gelaufen seid. Wir schauen in der nächsten Stunde mal auf die Folgen dieser hohen Temperaturen, aber auch auf Lösungsansätze, wie wir mit der Hitze besser umgehen und uns auch schützen können. Ich bin Anouk, schön, dass ihr dabei seid.

0: Nirgendwo ist die Trockenheit gerade sichtbarer als am bzw. im Rhein. Am Pegel in Kaub, dem wichtigsten Messpunkt für die Rheinschifffahrt, da sind es noch 11 Zentimeter. So wenig Wasser gab es noch nie im Rhein und das bringt riesige Probleme für die Schifffahrt mit sich. Das hat Folgen, denn der Rhein ist die wichtigste Wassertransportlinie für Waren. Andreas Griesam aus dem Studio Koblenz. Können denn jetzt mit diesem Pegelstand von 11 Zentimeter überhaupt noch Schiffe von Norden nach Süden fahren und umgekehrt?
1: Das geht nach wie vor, allerdings natürlich mit deutlich weniger Last. Bei einer Last von 20%, die meisten Güterschiffe gerade noch aktuell fahren können, da braucht es eine Wassertiefe von 1,3 Meter. Das ist gerade noch so möglich, aber wenn die nächsten Tage weiter so heiß bleiben und es noch trockener wird, dann gerät das in Gefahr.
0: Ja, und was, wenn es dann nicht mehr geht? Lkw, Züge, wie funktioniert dann der Warentransport?
1: Genau, das sind die beiden Ausweichmöglichkeiten. Nun ist es so, dass Lkw-Speditionen genau das Problem haben, dass sie nicht so viele Fahrzeuge haben, meistens auch nicht genügend Fahrerinnen oder Fahrer. Das ist also ein Riesenproblem, das alles auf die Straße zu verlagern, denn man muss sich vorstellen, was so ein Güterschiff transportiert. Das braucht durchaus einige Lkw, das lässt sich so eins zu eins nicht ersetzen. Genauso wenig wie auf den Zügen. Die Bahnstrecken sind schon gut ausgelastet. Erschwerend kommt im Mittelrheintal hinzu, dass die rechte Rheinseite zwischen Wiesbaden und Troisdorf zurzeit gesperrt ist wegen Sanierungsarbeiten.
0: Jetzt hat Verkehrsminister Bilger vorgeschlagen, den Rhein tiefer auszubaggern. Nicht ganz neu der Vorschlag. Was könnte das bringen?
1: Davon erhoffen sich natürlich die Binnenschiffe einiges, wenn die Fahrrinne tiefer wird. Der Vorschlag ist ja nicht ganz neu, den gab es schon bei Bundesverkehrsminister Wissing, der hat das damals schon angestoßen. Das wird eine ganze Zeit lang dauern an Planungsverfahren, da können wieder Widersprüche kommen, da werden Umweltschützer kommen, da wird einiges sicherlich an Widersprüchen kommen, bis das mal umgesetzt wird. Aber das könnte natürlich schon was bringen. Das ist ja auch eine der drei Forderungen, die die Binnenschiffe heute erhoben haben, nämlich den Ausbau der Fahrrinnen. Die sagen, wenn das in maximal möglichem Tempo ausgebaut würde, dann könnte es rund 20 Zentimeter mehr Wasser unter den Kiel bringen.
0: Jetzt hoffen erstmal alle auf Regen. Hilft das denn oder ist das zu wenig? Da müsste ja einiges runterkommen, oder?
1: Genau der Punkt, ja. Also regnen müsste es hier, wir haben es mal ausrechnen lassen von Klimaexperten, mehrere Wochen lang und dann zwar durchgängig. Da muss ein satter Landregen kommen, der wirklich viel, viel Wasser bringt. Aktuell sind die Böden auch so hart, dass die gar kein Wasser aufnehmen können. Momentan fließt das Wasser über den harten Boden weg. Also das braucht auch einige Zeit und davon ist ja momentan laut Meteorologen nichts in Sicht.
0: Deine Einschätzung, wie lange könnte das möglicherweise dauern, bis sich diese gesamte Lage da wieder stabilisiert oder normalisiert?
1: Ganz schwer einzuschätzen, denn Regen ist ja keiner abzusehen. Also grob geschätzt würde ich sagen, das wird dieses Jahr noch brauchen. Also vor Herbst werden wir keine Normalisierung der Lage mehr bekommen.
0: Ja, und das Niedrigwasser, das führt auch noch zu ganz anderen Problemen. Rumänien hat sein einziges Atomkraftwerk jetzt runtergefahren, weil es aktuell in der Donau zu wenig Wasser gibt, um das zu kühlen. Und um diesen Ausfall auszugleichen, muss jetzt ein altes Braunkohlekraftwerk wieder in Betrieb genommen werden.

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1: Lodernde Flammen, apokalyptische Bilder, evakuierte Dörfer und Städte und Menschen, die alles verloren haben. Bis Mitte August sind europaweit schon mehr als 500.000 Hektar verbrannt, mehr als im Schnitt der letzten 20 Jahre. Es brennt in Griechenland, in Italien, in Spanien, in der Türkei, auch noch an anderen Orten, aber auch mehr oder weniger vor der Haustür hat es gebrannt im Müritz-Nationalpark. Den größten Einzelbrand, den gab es im französischen Gironde, und das war tatsächlich auch einer der größten Brände, die es jemals in Frankreich gegeben hat. Johanna Hunsberg, NR2 aktuell mit einem Überblick über ganz Europa.
2: In Spanien brennt es gerade vor allem im Süden und im Norden, in der Provinz Huesca und in der Nähe von Sevilla. Hunderte Menschen mussten dort in Sicherheit gebracht werden. Insgesamt zählt Spanien mehr als 40 Großbrände in diesem Jahr. Zum Vergleich, letztes Jahr waren es laut der Ministerin für ökologischen Wandel im selben Zeitraum 15. Für den spanischen Feuerwehrmann Malanda ist das unbegreiflich.
3: Das übertrifft alles, was es hier in den letzten 50 oder auch 100 Jahren gegeben hat, sagt er und schüttelt den Kopf. Es kam ein Windstoß und blies einen Funken hinter unserer Position ins Gebüsch. Es dauerte keine 2 Sekunden und wumm. Wie eine Explosion. Als hätte jemand Benzin ins Gebüsch gekippt. Da stehst du plötzlich zwischen 2 Fronten und kannst nur noch fliehen.
2: Auf der Feuerkarte der NASA ist Europa gerade mit roten Punkten übersät. Rot, das steht für Feuer. In Italien brennt es aktuell besonders im Süden. In Deutschland hat es vorgestern unter anderem in Hessen gebrannt. Und auch in Frankreich brennt es wieder. Diesmal in der Nähe der Côte d'Azur. Oft helfen die Anwohnerinnen und Anwohner mit. Adrienne Allee löscht mit einer Gießkanne kleine Brandherde.
4: Das ist seit 5 Tagen unser Alltag. Unser Ziel ist es, die Umgebung zu schützen, also die Farne, die noch grün sind. Deshalb dringen wir tiefer in den Wald vor und sobald wir Brandherde entdecken, überfluten wir diese mit Wasser. Wir verlangsamen zumindest das Feuer.
2: Rauch einatmen, mithelfen, Angst ums Zuhause haben. Für hunderttausende Menschen in Europa sieht so der Sommer bisher aus.
5: Ich habe 50 Tiere, meine Tiere werden verbrennen und mein Besitz genauso, alles ist weg.
6: Ja, es ist schon beängstigend, weil es immer näher kommt, sonst hat man das immer woanders, in anderen Ländern.
7: Wieder ist Wald abgebrannt, dort leben Tiere, das gehört ja dazu, die Artenvielfalt. Das alles ist leider zerstört.
2: In Europa sind in diesem Jahr bis jetzt mehr als 500.000 Hektar Fläche verbrannt. Das ist etwa 7-mal die Insel Rügen. In einigen Gebieten sind die Feuer immerhin gerade unter Kontrolle. Zum Beispiel in Frankreich bei Bordeaux oder auf der Insel Kreta in Griechenland. Aber fast genauso schnell entstehen neue Brandherde, besonders in Süd- und Mitteleuropa. Statt Entwarnung herrscht also weiter Anspannung. Denn es ist erst August und immer noch trocken.
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0: Der Klimadienst Copernicus hat gerade gemeldet, die Monate Juni und Juli waren in Westeuropa die heißesten seit Beginn der Aufzeichnungen. Im Schnitt 21,6 Grad, fast 3 Grad über dem langjährigen Mittel. Und auch der deutsche Hitzerekord, der ist gleich dreimal an 3 Tagen hintereinander gefallen, lag dann zuletzt bei 41,7 Grad in Brandenburg. Anne Schulz vom ARD Klima Update Podcast. Reden wir hier noch von Ausreißern oder ist das der neue Normalzustand?
1: Also das Wetter schwankt ja und es kann auch in Zukunft mal ein kühleres Jahr dabei sein mit weniger Trockenheit, weniger Hitze. Aber insgesamt wird es halt durch den Klimawandel immer wärmer und wir kriegen dadurch eben auch immer häufiger Hitzewellen und die werden immer heftiger. Das kann gut sein, sagen Forscher, dass wir auch schon sehr bald die nächsten noch höheren Temperaturrekorde kriegen.
0: Auffällig ist ja auch das Ost-West-Gefälle. Westeuropa extrem heiß, Teile Osteuropas eher durchschnittlich. Was sagt uns denn diese Verteilung über den Klimawandel?
1: Ja genau, das war in diesem Jahr ja wirklich total auffällig. Aber es gab eben auch schon Jahre, und das finde ich ganz wichtig, da war es umgekehrt. Also viel Regen und eher kühl bei uns, Hitze im Osten und im Rest der Welt. Und insgesamt muss man eben sagen, auch Osteuropa hat sich schon sehr stark erwärmt durch den Klimawandel. Grundsätzlich sind die überhaupt nicht davon verschont.
0: Wenn wir jetzt mal auf die letzten 10, 15 Jahre schauen, wie sieht das aus mit der Häufigkeit solcher Extremsommer?
1: Ja, ich nenne mal nur zwei Punkte. Der erste ist, die 10 wärmsten Jahre, die hier in Deutschland jemals gemessen wurden, die liegen alle in diesem Jahrhundert. Und der zweite Punkt ist, es gibt schon jetzt auch viel mehr heiße Tage als früher. Deren Zahl hat sich laut deutschem Wetterdienst seit den 50er Jahren bei uns verdreifacht. Und das sind eben Trends, die sich auch noch so fortsetzen dürften.
0: Und was würde es brauchen, damit sich dieser immer heißer Trend spürbar verlangsamt?
1: Also dafür müssten wir eben vor allem weniger Treibhausgase in die Atmosphäre blasen. Das ist wirklich der Schlüssel, heißt weniger Öl, Gas, Kohle verbrennen, stattdessen auf Solaranlagen, Windräder und so weiter setzen. Aber die aktuellen Maßnahmen reichen halt auch noch nicht, um diesen immer heißer Trend einzufrieren. Dafür bräuchte es noch deutlich mehr Anstrengung bei der Energiewende.
0: Und was machen wir jetzt? Passen wir uns jetzt dieser Hitze an oder gibt es noch Möglichkeiten, die Erwärmung selbst zu bremsen?
1: Ja, beides. Ne? Also das ist kein Entweder-Oder. Wir wissen ja längst, wie man die Erwärmung bremst, Wälder schützen, sich eine Wärmepumpe einbauen, ein E-Auto kaufen, gleichzeitig mehr grünen Strom produzieren. Das sind alles Dinge, die helfen. Würden wir all das nicht tun, dann würden wir die Folgen der Erderwärmung, Hitze, Überschwemmungen, die würden dann so krass, dass es richtig schwierig würde, sich überhaupt noch daran anzupassen. Und gleichzeitig haben wir aber ja schon die Erderwärmung. Das heißt, wir brauchen definitiv schon jetzt Anpassungen, clevere Bewässerungssysteme für die Landwirtschaft oder auch mehr Bäume in unseren Städten, die die Städte kühlen, vieles mehr. Der Clou ist einfach, je früher wir durch Klimaschutz diesen immer heißer Trend stoppen, desto leichter wird dann auch die Anpassung.
0: Welche Probleme durch Hitze und Trockenheit entstehen können, das haben wir jetzt gehört. Jetzt schauen wir gleich mal auf einen ersten Lösungsansatz in der Stadt. Gibt's gleich im NDR 2 Spezial.

0: Es ist gleich 6:30. Hier ist der NDR2 Verkehrsservice für den ganzen Norden. Stau oder stockender Verkehr ab 3 Kilometer. A1 Fehmarn Richtung Lübeck zwischen Scharbeutz und Rathekau 7 Kilometer Stau. A1 Hamburg Richtung Bremen zwischen Hittfeld und Rade 4 Kilometer Stauverzögerung, 2 Stunden hier. Die A1 Hamburg Richtung Bremen ist zwischen Dibbersen und Rade wegen Brandgefahr gesperrt. Die A1 Hamburg Richtung Bremen ist zwischen Buchholzer Dreieck und Rade wegen eines Grasbrandes gesperrt. A1 Osnabrück Richtung Bremen zwischen Dreieck Stur und Bremen Hemelingen 5 Kilometer Stau, Verzögerung 1/2 Stunde. A2 Braunschweig Richtung Dortmund zwischen Kreuz Hannover Buchholz und Hannover Herrenhausen 5 Kilometer stockender Verkehr. A2 Hannover Richtung Berlin zwischen Königslutter und Rennau, da ist nach einem Unfall nur 1 Spur frei und dadurch staut es sich da. A7 Hannover Richtung Flensburg zwischen Hamburg-Hausbruch und dem Elbtunnel 4 Kilometer stockender Verkehr. Und die A24 Hamburg Richtung Berlin, die ist zwischen Rheinweg und Witzhafe nach einem Unfall gesperrt. Bleibt tapfer.
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0: Ja, Starkregen, überflutete Straßen und Keller, überhitzte Straßenschluchten. Das ist wegen der dichten Bebauung vor allem in Städten ein Problem. Ein Lösungsansatz, das sogenannte Schwammstadtprinzip. Also mehr begrünte Dächer und Fassaden, weniger zubetonierte Flächen und insgesamt mehr Möglichkeiten, das Regenwasser kontrolliert vor Ort wie in einem Schwamm zu speichern. Hamburg unter anderem hat sich genau auf diesen Weg zur Schwammstadt gemacht. Und wo die Stadt dabei steht, das hat sich Sonja Pool angeschaut.
2: Gerade noch knallte der Sonnenschein vom Himmel, dann aber entlädt sich ein Hitzegewitter mit heftigem Regen. Binnen Minuten steht die kleine Straße in Hamburg-Eppendorf unter Wasser. Solche Starkregenereignisse haben in der Hansestadt bislang nur zu überfluteten Straßen und Kellern geführt und noch zu keiner Katastrophe wie vor 5 Jahren im Ahrtal. Mit dem Schwammstadtprinzip, das auf viele Wasserreservoirs, begrünte Dächer und Fassaden und entsiegelte Flächen setzt, will Hamburg solche Katastrophen auch künftig vermeiden. Etwa, wenn Schulhöfe wie der des Albrecht-Thaer-Gymnasiums in Stellingen saniert werden. Auf dem Schulhof wurden Betonflächen aufgebrochen, sodass Regen besser versickern kann. Außerdem gibt es nun Senken, in denen sich Wasser sammelt und verdunstet. Das sorgt für ein besseres Mikroklima.
3: Es ist toll, wenn wir Schulhöfe genauso umbauen können, dass sie grüner werden und weniger asphaltiert sind und wir durch diese Entsiegelung eben auch noch ein angenehmeres Klima auf den Schulhöfen bekommen,
2: sagt Sonja Schlipf von Hamburg Wasser. Weniger schwitzen müssen auch einige Mitarbeitende bei DESI in Hamburg-Bahrenfeld. Das Forschungszentrum für naturwissenschaftliche Grundlagenforschung hat Dächer und Fassaden begrünt. So hat sich in einer Halle bereits die Raumtemperatur abgekühlt und das ohne energieintensive Klimaanlage. Ein Effekt, der bei DESI auch direkt wissenschaftlich untersucht wird.
3: Das ist ein sehr großes Vorzeigeprojekt. Also Fassadenbegrünung in der Größe gibt es in der Form relativ selten noch in Hamburg.
2: Was es in Hamburg außerdem gibt? Deutschlands ersten Regenspielplatz im südlichen Hamburg. Dort landet Regenwasser in Sickerbecken und Mulden, wird kontrolliert gedrosselt und weitergeleitet. Entstanden ist das sogenannte Biberland vor 13 Jahren eigentlich aus einer Not heraus. Ständig überschwemmte die Gegend und ein neuer Spielplatz sollte dort eh entstehen. Eine Win-Win-Situation, wie so oft beim Schwammstadtprinzip. Hamburg Wasserpressesprecher Ole Braukmann.
4: Wir sparen Kosten im Ausbau des Systems, wir haben ein besseres Mikroklima, wir schaffen mehr Grundwasserneubildung und wir schützen unsere Gewässer und letztendlich auch unsere Gebäude.
2: Das Schwammstadtprinzip allein dürfte allerdings kaum ausreichen, um allen Auswirkungen des Klimawandels entgegenzuwirken. So sind nicht überall in der Stadt riesige Regenwasserreservoirs möglich und bezahlbar. Und der Weg, bis Hamburg eine funktionierende Schwammstadt ist noch weit.

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1: Es gibt ein Thema, daran denkt man jetzt nicht sofort, wenn es um Hitze und Trockenheit geht. Das ist unser digitaler Fußabdruck. Aber der hat was damit zu tun. Den hinterlassen wir jedes Mal, wenn wir was im Internet suchen, wenn wir Apps öffnen, wenn wir E-Mails beantworten oder wenn wir die KI irgendwas fragen. Und immer wenn wir das tun, dann laufen diverse Rechenzentren an. Die sind sozusagen die Schaltzentrale des Internets. Da werden alle Daten gespeichert und verarbeitet. Und diese Rechenzentren, die haben dann tatsächlich direkt was mit Hitze und Trockenheit zu tun. Johanna Hunsberg, NDR 2 aktuell. Was denn?
2: Eigentlich aus zwei Gründen. Einmal nutzen Rechenzentren oft Wasser, um am Laufen gehalten zu werden. Bei Trockenheit, klar, wird das schwierig. Und Rechenzentren verbrauchen Strom. Der kommt oft noch aus fossilen Energiequellen, also Erdgas oder Kohle. Und deshalb sind Rechenzentren auch ein Faktor dafür, dass sich die Erde überhaupt erwärmt.
1: Und wie viel Strom brauchen diese Rechenzentren ungefähr?
2: Also weltweit waren das letztes Jahr rund 448 Terawattstunden, sagt ein UN-Bericht. Zum Vergleich, so viel Strom hat Deutschland letztes Jahr verbraucht. Und dieser Verbrauch wird mehr, sagen Experten. Stichwort künstliche Intelligenz. Die nutzen wir immer mehr und dadurch werden auch mehr Rechenzentren gebaut. Dazu verbraucht eine KI-Anfrage mehr als eine frühere normale Google-Anfrage. Die ist ja viel komplexer, fasst zum Beispiel Texte zusammen, generiert Bilder, Videos und Co.
1: Rechenzentren laufen dadurch heiß, heißt also, die müssen gekühlt werden. Du hast es schon kurz angesprochen. Warum ist das dann ein Problem, wenn es heiß und trocken ist?
2: Die Wärme aus dem Rechenzentrum muss abgegeben werden. Und wenn es draußen kalt ist, dann funktioniert das gut. Aber wenn es zu warm ist, dann muss man entweder eine Kältemaschine einsetzen oder man muss Wasser dazugeben. Der Energieforscher Professor Radgen von der Uni Stuttgart erklärt, was das Problem daran ist.
3: Damit ist natürlich schon die Frage, wo kommt das Wasser her? Typischerweise aus der öffentlichen Versorgung, manchmal auch aus Regenwasserzisternen und ähnliches. Der Trend geht aber eindeutig dahin, dass man Rechenzentren mit trockener Rückkühlung betreibt, das heißt den Wassereinsatz vermeidet, weil natürlich dieser Wasserstress allen bekannt ist.
2: Ja, und die Kältemaschine, die man alternativ einsetzt, verbraucht auch wieder Strom, sagen Kritiker.
1: Okay, also mehr Rechenzentren, mehr Stromverbrauch, aber immer weniger Wasser. Wie gehen wir denn in Zukunft damit um?
2: Also einmal geht es um die Kühlung, die kann schon jetzt oft optimiert werden, sagt Energieforscher Radgen. Dann muss eben kein Wasser extra genommen werden, sondern es ist so ein in sich geschlossener Wasserkreislauf, der das Rechenzentrum dann kühlt. Beim Strom geht es laut Energieforscher Radgen darum, dass der aus erneuerbaren Energien kommt. In den USA geht es da in eine andere Richtung, die nutzen immer mehr fossile Energiequellen. In Deutschland läuft das schon besser, sagt Professor Radgen.
3: In Deutschland haben wir sogar die Vorschrift, dass Rechenzentren mit 100% erneuerbaren Energien betrieben werden müssen. Das heißt, der Grünstrom kommt dann eigentlich häufig aus Skandinavien beispielsweise, aus Österreich oder anderen Ländern. Aber die Rechenzentren setzen erneuerbaren Strom ein.
2: Ja, und zuletzt können wir selbst auch ein bisschen auf unseren Stromverbrauch achten. Bildschirme nachts zum Beispiel ausmachen, nur dann googeln oder die KI fragen, wenn es wirklich nötig ist. Oder auch regelmäßig Mailpostfächer ausmisten.
1: Ja, und wir kommen aus der virtuellen Welt zurück und landen gleich im alten Land und hören mal, wie sich da die Obstbäuerinnen und Obstbauern mit dem Klimawandel arrangieren.

0: ob das jetzt gut oder schlecht ist, dass selbst in Norddeutschland Nektarinen reifen. Auf jeden Fall ist es seit ein paar Jahren möglich. Die Obstbauern im alten Land, die haben sich in Teilen schon an die wechselnden Klimabedingungen angepasst. Aber es gibt immer noch genug Probleme, die nicht gelöst sind. Kai Rake war für NDR 2 im alten Land unterwegs.
1: Schon in fünfter Generation bewirtschaftet die Familie von Hein Lüß den Herzapfelhof in York. Zum großen Hofladen mit Kaffee gehört mittlerweile ein Online-Shop dazu. Auf den Plantagen wachsen rund 250 alte und neue Apfelsorten, auch Kirschen. Wegen des Klimawandels reifen die Früchte jetzt immer früher. Vieles hat sich in der Natur verschoben. Darauf muss man eben entsprechend reagieren, sagt Hein Lüß.
2: Ja, stehen bleiben darf man nicht. Die Welt bleibt auch nicht stehen. Das heißt, wir haben es deutlich wärmer hier in der Region. Wir haben extremeres Wetter. Wir haben veränderte Verbraucherwünsche. Wir müssen bestimmte Sorten anbauen, die eben widerstandsfähiger sind, die aber auch beliebt sind. Bei der Süßkirsche ist es, dass eine Folie drüber sein muss, damit die großfrüchtigen Sorten nicht platzen. Beim Apfel haben wir mit Sonnenbrand zu tun. Da muss dann die Beregnung angestellt werden, damit die Früchte nicht verbrennen. Also es sind sehr viele Veränderungen und ich habe den Eindruck, es geht alles immer schneller.
1: Dabei muss auch viel Geld investiert werden, zum Beispiel in technisch aufwendige Beregnungsanlagen. Und einige Obstbauern im alten Land experimentieren auch mit ganz neuen Früchten. Klaus Schlieker, Vorsitzender der Bundesfachgruppe Obstbau, findet es erfrischend gut.
3: Genau, also das sind Kulturen, dann andere Kulturen, neue Kulturen, die sonst eher in südlicheren Hemisphären wachsen, wie Aprikosen, Pfirsiche, Nektarinen. Das machen wir seit 5 Jahren. Ja, das ist sehr spannend. Aber letztendlich sind es Nischen, die wir da bedienen. Das heißt also jetzt nicht, dass es hier irgendwann keine Äpfel oder keine Kirschen mehr gibt.
1: Denn dazu ist der nährstoffreiche Boden im Urstromtal der Elbe einfach zu gut. Deshalb wird hier viel mit neuen Apfelsorten experimentiert, die zum Beispiel hitzeresistenter sind oder eine dickere Schale haben. Und zum Schutz vor Hagel werden Netze über den Bäumen aufgehängt, damit keine Druckstellen auf den Äpfeln entstehen.
3: Hagelereignisse gab es auch schon immer, aber die Intensität und die Größe der Hagelkörner, die nimmt zu. Und was dann eben auch Nulltoleranz mittlerweile ist, das ist, ein Apfel muss toll aussehen. Wenn wir vor 30, 40 Jahren Äpfel produziert haben, mein Vater dann, ich nicht selber, aber da konnte ein Apfel einen kleinen Hagelschlag haben, der wurde trotzdem gegessen und vermarktet. Das ist heute nicht mehr. Und deshalb ist es für diese Betriebe, die dann von Hagelschlag betroffen sind, existenziell, weil sie die Äpfel dann nicht mehr vermarkten können, weil die nicht so schön aussehen.
1: Aktuell gibt es noch knapp 500 Obstbaubetriebe im alten Land. Obwohl einige unter dem wirtschaftlichen Druck durch Billigkonkurrenz aus dem Ausland aufgegeben haben, gibt es auch viele, die kämpfen und weitermachen und zum Teil ganz neue Wege gehen.
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0: Mehr Bäume, öffentliche Wasserspender oder klimatisierte Schulen oder Seniorenstifte. Das ist bisher ganz klar Aufgabe für Länder und Kommunen. Die hängen aber häufig hinterher, auch aus finanziellen Gründen. Der Bund, der kann sich zwar jetzt schon an den Kosten für Hitzeschutz beteiligen, flächendeckend geht das aber nicht. Dazu müsste erst das Grundgesetz geändert werden. Und diese Stimmen gibt es jetzt, das fordert zum Beispiel der Präsident des Deutschen Städtetages. Dietrich Karlmeurer, NDR 2 Berlin. Was spräche denn dafür, das Grundgesetz zu ändern, um den Hitzeschutz darin aufzunehmen?
1: Naja, die Befürworter einer Grundgesetzänderung, die verweisen vor allem auf die zunehmenden Folgen der Hitze, die wir jetzt ja auch immer wieder spüren in den letzten Wochen. Nach Angaben des Robert-Koch-Instituts gab es ja in diesem Jahr bereits knapp 12.000 Hitzetote. Deshalb sei eben Hitzeschutz längst nicht mehr nur so ein Umweltthema, sondern eben auch ein Gesundheitsthema und eine Sozialfrage. Fakt ist, viele Kommunen, die müssen vor Schatten sorgen auf Spielplätzen, sie müssen Bäume pflanzen, Trinkbrunnen aufstellen oder eben auch Pflegeheime und Krankenhäuser besser gegen Hitze schützen. Du hast es gerade schon angesprochen. Das kostet alles viel Geld, das in den meisten Kommunen fehlt. Und mit einer Grundgesetzänderung könnte der Bund solche Maßnahmen dauerhaft mitfinanzieren. Das Ziel wäre dann, dass eben Bund, Länder und Kommunen gemeinsam Verantwortung übernehmen.
0: Klingt erstmal gut, aber dennoch, was wären die Nachteile?
1: Naja, es gibt Kritik, die kommt vor allem aus den Reihen der Union. Dort wird befürchtet, dass eine neue Gemeinschaftsaufgabe eben die Zuständigkeiten zwischen Bund und Ländern verwischt. Wenn Klimaschutz und Klimaanpassung zur Bundesaufgabe werden, dann könnte der Bund eben immer mehr in Politikbereiche hineinregieren, eben Politikbereiche der Länder. Kritiker sagen außerdem, selbst wenn das Grundgesetz geändert wird, ist noch kein einziger Baum gepflanzt und keine einzige Klimaanlage eingebaut. Entscheidend bleibe doch, ob tatsächlich ausreichend Geld bereitgestellt wird.
0: Wie schnell könnte das gehen, den Hitzeschutz ins Grundgesetz aufzunehmen?
1: Ja, eher nicht so schnell. Für eine Grundgesetzänderung braucht es ja eine Zweidrittelmehrheit im Bundestag und auch im Bundesrat. Und die Regierung hat eben diese Mehrheit nicht allein. Der Umweltminister zeigt sich trotzdem entschlossen. Im ARD-Morgenmagazin hat er heute gesagt:
2: Ich habe die Prüfung durchgeführt und wir können das machen. Ich habe auch einen klaren Text und jetzt geht es um die politische Umsetzung.
1: Ob sich also für eine Grundgesetzänderung tatsächlich die nötige Mehrheit findet, ist derzeit noch völlig offen.
0: Hätte der Bund denn genug Geld, um allen Kommunen dann auch schnell helfen zu können?
1: Definitiv nein. Die Grundgesetzänderung würde zunächst nur ermöglichen, dass der Bund dauerhaft und rechtssicher Geld beisteuern kann. Wie viel Geld tatsächlich fließt, das müsste dann anschließend erst politisch beschlossen werden. Der Städte- und Gemeindebund rechnet mit rund 800 Milliarden Euro in den kommenden 20 Jahren für Maßnahmen zur Anpassung an den Klimawandel oder auch für den Bau von Wasserspeichern. Deshalb wäre die Verfassungsänderung ein wichtiger Schritt, aber sicher keine Sofortlösung für alle Kommunen.
0: Das war unser NDR2-Spezial zur Hitze und Trockenheit. Wir haben gehört, ja, die Politik ist gefordert, aber eben auch wir. Und vielleicht haben wir das mal im Hinterkopf, wenn wir das nächste Mal überlegen, Rad oder Auto oder Flugzeug oder Bahn. Ich bin Anouk und ich wünsche euch noch einen sehr schönen Abend. Bis bald.

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1: Um 19 Uhr mit Katja Kindermann. In Berlin ist an den Bau der Mauer heute vor 65 Jahren erinnert worden. Bundestagspräsidentin Klöckner sagte, obwohl die Grenze heute kaum

0: Wohl auch, da man unterschätzt habe, wie tiefgreifend die Umbrüche für Ostdeutsche nach der Wende waren, räumte Klöckner ein.
1: Das Land Niedersachsen fordert Klarheit über die Sparpläne von Volkswagen. Die Verunsicherung müsse aufhören, sagte Ministerpräsident Lies. Die Standorte im Norden brauchten Perspektiven und Sicherheit. Der SPD-Politiker hatte sich heute mit den Oberbürgermeistern der niedersächsischen VW-Standorte Osnabrück, Braunschweig, Emden, Hannover, Salzgitter und Wolfsburg getroffen. Bei Volkswagen sollen bis zu 100.000 Stellen wegfallen. Auch ganze Werke könnten geschlossen werden. Die Getreideernte dürfte in diesem Jahr nach Einschätzung der Branche deutlich geringer ausfallen. Der Deutsche Reifeisenverband, der etwa 1.600 Genossenschaftsunternehmen vertritt, rechnet mit etwa 40 Millionen Tonnen und damit fast 5 Millionen weniger als im vergangenen Jahr. Als Grund nennt der Verband die lange Trockenheit in diesem Sommer, die vor allem im Süden Deutschlands zu Einbußen führe. Der Flughafen Catania auf Sizilien ist noch mindestens bis morgen früh geschlossen. Seit Tagen ist der Vulkan Ätna wieder aktiv. Tausende Touristen sitzen auf der Insel fest. ARD-Korrespondent Tilman Kleinjung aus Rom zur Situation vor Ort.
2: Von daher sehen wir auch Menschen, die auf dem Flughafen irgendwie die Nächte verbringen und die Tage, um dort auf irgendwie eine Möglichkeit warten, von dort wegzukommen. Das hat natürlich massive Auswirkungen auf den Tourismus in Sizilien. Es gibt erste Schätzungen eines entsprechenden Verbandes, der spricht von Schäden von 12 bis 24 Millionen Euro. Und tatsächlich, es sind ja hunderte Flüge, auch die nach Sizilien gehen, ausgefallen. Das heißt, die bringen keine Touristen gerade dorthin. Also da sind die Auswirkungen schon massiv.
0: 6:03. Wir gucken mal schnell aufs NDR2-Wetter. Das ist heute wirklich der perfekte Sommerabend, um draußen zu sitzen. Trocken, freundlich und mittlerweile ein bisschen angenehmere Temperaturen. 22 bis 26 Grad auf den Inseln. 26 Grad haben wir auch in Neustrelitz. 28 noch in Bad Segeberg und Parchim. 30 in Braunschweig und Emden und immer noch 33 Grad in Bad Bentheim. In der Nacht geht's ein bisschen runter. Tiefstwerte zwischen 12 und 19 Grad. Aber morgen wird's wieder heiß, sogar noch ein bisschen heißer als heute. 30 Grad in Ueckermünde und bis 37 Grad in Osnabrück. Dazu sonnig und trocken. Am Wochenende wird es wieder ein bisschen erträglicher. NDR2-Verkehrsservice führt den ganzen Norden immer noch eine Menge los. Deswegen staunstockend ab 3 Kilometer Länge. A1 Fehmarn Richtung Lübeck zwischen Scharbeutz und Rathekau 7 Kilometer Stau. Dann 9 Kilometer auf der A1 Hamburg Richtung Bremen zwischen Hittfeld und Rade braucht ihr leider mehr als 2 Stunden länger. Die A1 Hamburg Richtung Bremen ist zwischen Dibbersen und Rade wegen Brandgefahr gesperrt. Auf der A1 Hamburg Richtung Bremen, da brennt es bzw. Grasbrand zwischen dem Buchholzer Dreieck und Rade. Die Autobahn in diesem Bereich gesperrt. Dann die A1 Osnabrück Richtung Bremen zwischen dem Dreieck Stur und Bremen-Hemling. 5 Kilometer Stau. Halbe Stunde seid ihr da aber durch. Die A2 Dortmund Richtung Hannover. Gab dann Unfall zwischen Hannover-Nordhafen und Hannover-Langenhagen. Da stockt es auf 4 Kilometern. A2 Hannover Richtung Berlin zwischen Königslutter und Rennau. Unfall nur eine Spur frei und Stau. Und die A24 Hamburg Richtung Berlin. Aktuell immer noch gesperrt zwischen Rheinweg und Wixhave. Da gab es einen Unfall. Mensch, behaltet die Nerven und kommt gut und vor allen Dingen sicher an euer Ziel.
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0: Schönen Donnerstagabend. Jetzt noch 2 Stunden Zeit für neue Musik. Wir starten mit Boy Loco. Irisch-walisisches Duo, die schon länger als Producer und auch Songwriter für andere, also unter anderem für Louis Capaldi, gearbeitet haben. Ja, aber seit 2 Jahren jetzt selber als Musikprojekt unterwegs sind. Live übrigens unter anderem auch im Norden. Im Oktober könnt ihr Boy Loco zum Beispiel in Hamburg sehen. Da sind sie im Mojo. Closer ist die neue Single. Damit geht's los. Ich bin Maren. Schönen Abend.

0: Richtig schön. Gracie Abrams, Good Reason. Hier ist NDR 2 am Donnerstagabend. Der Soundcheck, neue Musik. Jetzt kommen wir zu Scott Quinn. Das ist ein britischer Singer-Songwriter, hat unter anderem schon Hits für BTS oder auch Zara Larsson geschrieben. Jetzt zieht es ihn selber ans Mikrofon mit, wie er selber auch sagt, teilweise echt traurigen Songs, obwohl er auch behauptet, eigentlich bin ich ein ganz fröhlicher, positiver Typ. Vielleicht sind die Songs auch nicht wirklich traurig, sondern sie regen eher so ein bisschen, na, ich sag mal, zum Nachdenken und Handeln an. Die Message hinter All or Nothing kann ich zu 100% unterschreiben.
1: All or Nothing is about the fact that we're all gonna die someday, which might seem quite morbid and a bit sad. But ultimately it's a song that celebrates the fact that we only get one life, so we should make the most of every moment. So if you've got to lose somebody, make sure you love them all or nothing.
0: Also er sagt, dass wir alle nur eine begrenzte Zeit auf dieser Erde haben und weil das so ist, sollten wir in Sachen Liebe alles reinwerfen, was geht. Also ganz oder gar nicht lieben. Ich finde, da hat er vollkommen recht. Ganz neu bei NDR 2. Soundcheck, neue Musik. Scott Quinn, All or Nothing. Schönen Donnerstag.

Schöne Musik von Janka. Hier ist NDR 2 Soundcheck, neue Musik am Donnerstagabend. Und es gibt so Songs, wenn die hier bei NDR 2 laufen, dann kriegen wir ganz, ganz viele Nachfragen. Dann schreibt ihr uns, wie hieß der Song? Kannst du nochmal sagen, wer der Interpret ist? Einfach, weil der Song so besonders ist. Vielleicht jetzt gar nicht von der Melodie unbedingt, aber vom Text. Denn Ausgier, der kommt aus Island und singt natürlich auch in seiner Muttersprache Isländisch. Und das klingt ganz, ganz ungewohnt und ganz, ganz schön. Und es gibt wenige Songs, die euch so bewegen wie Skyabow. Das heißt übersetzt Wolkenstadt oder auch Luftschloss. Und ein kleiner Tipp, weil das natürlich nicht so geschrieben wird, wie es gesprochen wird. Einfach die kostenlose ID Sounds App runterladen, NDR 2 als Lieblingssender einspielen und dann seht ihr gleich auf der Startseite die komplette Playlist, also was wann lief. Und um 19.23 Uhr, da steht er jetzt, Ausgier und Skiabo. Hier ist NDR 2.

0: 19:30 Uhr. NDR2 Verkehrsservice für den ganzen Norden, ist dann doch noch eine Menge los. Deswegen Stau oder stockend ab 3 Kilometer Länge. Alle kürzeren Staus auch für eure Strecke klar bei uns im Netz ndr.de. Wir starten auf der A1 Fehmarn Richtung Lübeck zwischen Scharbeutz und Rattekau. 7 Kilometer Stau. 9 Kilometer auf der A1 Hamburg Richtung Bremen. Zwischen Hedfeld und Rade 2 Stunden braucht ihr da länger. Dann die A1 Hamburg Richtung Bremen. Die ist zwischen Dibbersen und Rade aktuell wegen Brandgefahr gesperrt. Die A1 Hamburg Richtung Bremen. Die ist zwischen dem Buchholzer Dreieck und Rade wegen eines Grasbrandes gesperrt. Dann die A1 Osnabrück Richtung Bremen zwischen dem Dreieck Stur und Bremen-Hemling 5 Kilometer Stau. Unfall auf der A2 Dortmund Richtung Hannover zwischen Hannover-Nordhafen und Hannover-Langenhagen. Da stockt es auf 4 Kilometern. Die A2 Hannover Richtung Berlin. Da ist zwischen Königslutter und Rennau nach einem Unfall nur eine Spur frei. Klar, da gibt es auch Stau. Und die A24 Hamburg Richtung Berlin zwischen Rheinbeek und Witzhave aktuell nach einem Unfall gesperrt. Mensch, behaltet die Nerven und kommt vor allen Dingen gut und sicher an euer Ziel.
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0: Ich bin Maren Sieber, der Donnerstagabend. Und wenn ihr in den letzten Jahren zufällig mal auf einer Hochzeit in Irland eingeladen wart und da dann auch hingegangen seid, dann werdet ihr den ersten Song in dieser halben Stunde kennen. Take My Hand and We Can Go Walking von Picture This ist einer der beliebtesten Songs für den ersten Tanz des Brautpaares ever in Irland. Und in diesem Jahr feiert die Single ihr 10-jähriges Jubiläum und aus diesem Grund haben ihn Picture This nochmal veröffentlicht und auch nochmal neu aufgenommen. Und unter anderem gibt es auch ein ganz, ganz süßes Video, in dem sie auf echten Hochzeiten performen. Guckt euch das mal an, aber erstmal hört ihr euch den Song an. Take My Hand, jetzt ganz neu für euch.
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Hier ist NDR 2 Soundcheck, neue Musik am Donnerstagabend und ein rumänischer DJ, der einen Song mit spanischen Lyrics rausbringt, der dann von einem amerikanischen Sänger gehört und mit einer brasilianischen Sängerin nochmal neu aufgenommen wird. Das ist im Grunde genommen die Geschichte hinter Mi Chico. Okay, das klingt jetzt wahnsinnig kompliziert, ist es aber überhaupt nicht. Eigentlich ist der Song Projekt von DJ Goya. Diesen Song hat dann Jason Derulo gehört und fand ihn so gut, dass er gesagt hat, Mensch, Sängerin Melody, hast du nur mal Bock mit mir ins Studio zu gehen und dann bringen wir das Ganze nochmal raus. Alle haben gesagt, ja, das ist ja eine fantastische Idee. Und herausgekommen ist das, was wir uns jetzt nochmal anhören. Mi Chico, DJ Goya, Jason Derulo und Melody. Hier bei NDR 2 Soundcheck, neue Musik.

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ist es einer meiner persönlichen Lieblingssongs dieses Sommers. Schön, Philipp Purcell hier bei NDR 2 Soundcheck Neue Musik am Donnerstagabend. Wir können uns freuen, denn im Oktober kommt sein mittlerweile schon 5. Studioalbum und ich habe jetzt noch eine Single aus diesem Studioalbum für euch. Und in diesem Song geht es um Ängste, um Selbstzweifel, um Widersprüche, aber eben auch darum, dass man die annehmen muss, um nicht durchzudrehen. Dämonen. Philipp Purcell, ganz neu für euch hier bei NDR 2 Soundcheck Neue Musik.

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0: Genau.

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1: Um 20 Uhr mit Katja Kindermann. Bundestagspräsidentin Klöckner hat anlässlich des 65. Jahrestags des Mauerbaus an die Teilung Deutschlands erinnert. Diese sei auch 37 Jahre nach der deutschen Einheit in vielen Köpfen noch vorhanden. In ihrer Rede auf der Gedenkveranstaltung an der Bernauer Straße in Berlin plädierte Klöckner deshalb für mehr Zusammenhalt der Deutschen. Aus Berlin Julian Marxen.
2: Julia Klöckner sagte, als Deutschland geteilt wurde, da habe das damals nicht nur zu zwei Staaten geführt, sondern auch zu zwei Identitäten. Da habe man diesseits und jenseits der Grenze mit der Zeit viele Dinge, viele Ereignisse ganz unterschiedlich gesehen und diskutiert. Ja, und die Bundes

0: Brüssel Thomas Speckhofen.
1: Die EU-Organisationen beobachten die Situation genau, heißt es heute in Brüssel. Ein Team von EU-Innenkommissar Magnus Brunner ist vor Ort, gemeinsam mit Vertretern der Grenzschutzagentur Frontex, der Europäischen Polizeibehörde Europol und Migrationsexperten. Marokkanische Behörden hatten vor erneuten falschen Aufrufen gewarnt. Diese Aufrufe in den sozialen Medien werden nun von den großen Plattformen wie TikTok, Facebook und Instagram strenger kontrolliert. Falls es sich um Falschmeldungen handelt, werden sie gekennzeichnet oder entfernt, heißt es heute in Brüssel.
0: Auf der griechischen Halbinsel Chalkidiki ist ein großer Waldbrand ausgebrochen. Betroffen ist die Landzunge Kassandra. Dichte Rauchwolken sind kilometerweit zu sehen. Die Feuerwehr ist mit Löschflugzeugen und Hubschraubern im Einsatz. Im beliebten Ferienort Siviri und in umliegenden Dörfern wurden Urlauber und Bewohner aufgefordert, sich in Sicherheit zu bringen. Gastgeber des nächsten Eurovision Song Contests wird die Schwarzmeerstadt Burgas in Bulgarien sein. Wie die Europäische Rundfunkunion und der bulgarische Sender BNT mitgeteilt haben, setzte sich die Touristenhochburg unter anderem gegen die Hauptstadt Sofia durch. Burgas hat etwa 200.000 Einwohner und ist die viertgrößte Stadt in Bulgarien. Das ESC-Finale findet am 15. Mai 2027 statt.
2: Und ich freue mich jetzt schon drauf. Gleich 8:03. Wir gucken mal schnell aufs NDR2. Wetter immer noch angenehme Temperaturen. 22 bis 26 Grad aktuell noch auf den Inseln. 24 Grad in Neustrelitz, 26 Grad in Bad Segeberg und Parchim, 28 in Braunschweig und Emden und 30 Grad immer noch in Bad Bentheim. Also das ist der perfekte Abend, um vielleicht noch ein bisschen draußen zu sitzen, dazu trocken und freundlich. In der Nacht geht es ein bisschen runter, 12 bis 19 Grad die Tiefstwerte, morgen aber noch mal heiß, 30 Grad in Ueckermünde und bis 37 Grad in Osnabrück. Dazu viel Sonne und trocken, auch der Samstag noch mal heiß. Ab Sonntag wird es ein bisschen erträglicher. NDR2 Verkehrsservice für den ganzen Norden hat sich ein bisschen beruhigt. Drei Meldungen haben wir noch. A1 Fehmarn Richtung Lübeck zwischen Scharbeutz und Rathekau 3 Kilometer Stau. Dann die A1 Hamburg Richtung Bremen zwischen Dibbersen und Rade. Dort die Sperrung wegen Brandgefahr. 9 Kilometer Stau vor dieser Sperrung und ebenfalls gesperrt A24 Hamburg Richtung Berlin zwischen Rheinbeck und Witzhave. Das Ganze wegen eines Unfalls. Kommt gut und vor allen Dingen sicher an euer Ziel.
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2: Wir starten mit einer jungen Künstlerin aus den USA, Nessa Barrett. Und die thematisiert und verarbeitet in ihren Songs vor allem das, womit sie selber kämpft, nämlich mit ihrer Borderline-Erkrankung, mit psychischen Problemen und auch Depressionen. Ihr Wunsch, dass ihre Musik anderen Menschen hilft, die auch von diesen Problemen betroffen sind. Too Fast to Live, Too Young to Die, das ist ihre neue Single. Damit geht's los. Ich bin Maren Sieber. Schönen Donnerstag.

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Ich hätte nicht gedacht, dass Sie nach Still nochmal so eine schöne Single rausbringen würden, aber Sie haben es geschafft. Jupiter Jones, wo diese Liebe hinfällt, Krater. Hier bei NDR 2 Soundcheck, neue Musik am Donnerstagabend. Und wenn Sie, also Ash, für jeden Ihrer Hits jetzt heiraten muss, dann wird das eine sehr, sehr anstrengende Zukunft. The Moral of the Story war vor 6 Jahren der Song, der Ash bekannt gemacht hat und mit dem sie dann auch in den Charts gelandet ist. In dem Song geht es um ihre erste Hochzeit, bei der so wirklich gar nichts gepasst hat und die dann auch irgendwann in der Trennung geendet ist. Die Idee zu ihrer neuen Single kam Ash dann bei ihrer zweiten Hochzeit. Dieses Mal passte alles, aber die Erinnerung daran, dass sie beim ersten Mal besser Halt gesagt hätte, hat sie zu Stop the Wedding inspiriert. Ash, Stop the Wedding. Jetzt ganz neu für euch hier bei NDR 2 Soundcheck, neue Musik.

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Es ist der Donnerstagabend und normalerweise singt Karol G auf Spanisch, klar. Sie kommt ja auch aus Kolumbien und ihre größten Erfolge hatte sie natürlich in ihrer Muttersprache. Auf ihrem neuen Album gibt es allerdings einen Song, der komplett, und das ist ungewöhnlich für sie, auf Englisch ist. Ausnahmsweise. Sie hat in einem Interview gesagt, also nicht, dass ihr jetzt denkt, ich singe jetzt nur noch auf Englisch. Das war wirklich nur eine Ausnahme und vor allen Dingen lag das auch an Bruno Mars. Der und auch dieser Song hätten sie gefunden und es hätte einfach gepasst. Still, Karol G zusammen mit Bruno Mars, jetzt ganz neu für euch bei NDR 2.

0: Ganz genau, 20:30. Halb neun, hier ist NDR 2 mit dem Verkehrsservice. Für den ganzen Norden, die A1 Hamburg Richtung Bremen, weiterhin gesperrt zwischen Dibbersen und Rade. Das Ganze wegen Brandgefahr, 9 Kilometer Stau dort vor der Sperrung. Und die A24 Hamburg Richtung Berlin, dort gab es einen Unfall zwischen Rheinbeek und Witzhaber. Auch dort eine Sperrung der Autobahn. Ansonsten aber freie Fahrt, kommt gut und sicher an.
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0: Schönen Donnerstagabend. Jetzt mit neuer Musik von Snow Patrol zusammen mit Kylie Minogue. Und der Frontmann von Snow Patrol, Gary Lightbody, ist ein riesiger Fan von Kylie Minogue. Schon immer. Und er hat sich nie getraut, sie zu fragen, ob die beiden nicht mal was zusammen machen wollen. Also Musik natürlich. Bis er dann diesen einen Song hatte, der These Alarms hieß. Und er irgendwo gehört hat, dass Kylie Minogue nach 9 Songs für ein Album sucht. Dann hat er ihr den angeboten. Der Rest ist Geschichte. These Alarms, Snow Patrol zusammen mit Kylie Minogue, jetzt hier bei uns. Ich bin Maren.

So schön, mal wieder was von Isaac zu hören. 2024 war er für uns beim ESC mit dabei. Jetzt mit neuer Single wieder da. We Had It All hier bei NDR 2. Soundcheck, neue Musik. Es ist der Donnerstagabend. Und jetzt mit einem Song, der wirklich perfekt zu diesem Donnerstagabend passt, nachdem es Tag über 30 Grad und mehr waren. Always On Your Side von Bonobo. Ist eine richtig schöne Downtempo-Nummer zum Chillen, so ein bisschen runterkommen. Klingt nach faulen Abenden und Nächten auf dem Balkon oder auch am See. Jetzt ganz neu für euch hier bei NDR 2. Always On Your Side. Bonobo, hier ist NDR 2 Soundcheck. Neue Musik. Macht euch einen schönen Donnerstagabend.

Willie J. Healy, Ditch, hier ist NDR 2, Soundcheck, neue Musik, es ist der Donnerstagabend. Kleines Experiment, woran denkt ihr, wenn ich sage Cordoba 78? Okay, wenn ihr ein Fußballfan seid, denkt ihr wahrscheinlich an das historische Fußballspiel Österreich gegen Deutschland bei der WM 78, klar. Aber Musikfans denken an eine junge Indie-Pop-Band aus Vorarlberg in Österreich, die mittlerweile in Wien angesiedelt ist. Beide Assoziationen natürlich richtig, aber da das hier eine Musiksendung ist, kümmern wir uns natürlich um die Band. Alles nicht so einfach ist die neue Single der Fünf und die könnt ihr übrigens auch live sehen. Ab September sind sie auf Tour, unter anderem könnt ihr sie in Bremen, Hannover oder auch Braunschweig erleben. Cordoba 78, jetzt ganz neu hier bei NDR 2. Alles nicht so einfach heißt der Song und dann gleich nach 21 Uhr NDR 2 Pop mit Michael Rorschach. Habt einen richtig schönen Abend. Ich bin Maren Sieber, wir hören uns Samstag wieder. We'll be right back.

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1: Um 21 Uhr mit Katja Kindermann. Hitze und Trockenheit sorgen für zunehmende Probleme in Deutschland. Morgen und am Samstag wird eine neue Hitzewelle erwartet, mit Temperaturen von mehr als 35 Grad in manchen Regionen. Aus der NDR Nachrichtenredaktion Jan Busche.
2: Ein Hilferuf kommt zum Beispiel vom Deutschen Bauernverband. Bauernpräsident Ruckwied spricht von einer toxischen Situation. Landwirte brauchten jetzt Soforthilfen, sagte er im Sender Phoenix. In Baden-Württemberg und Bayern fehlt wegen der Trockenheit Tierfutter. Denn auf den vertrockneten Wiesen wächst kaum neue Biomasse nach. Einige Landwirte sehen sich gezwungen, Tiere früher als geplant zu schlachten. Am Rhein werden morgen neue Pegeltiefststände erwartet. Und in Frankreich dürfte morgen 15% weniger Atomstrom produziert werden, weil Kühlwasser fehlt.
1: Zum 65. Jahrestag des Mauerbaus in Berlin haben Spitzenpolitiker gemahnt, die Erinnerung an die deutsche Teilung wachzuhalten. Bundestagspräsidentin Klöckner, Berlins regierender Bürgermeister Wegner und andere legten an einem Mahnmal Kränze nieder und gedachten der Opfer von Mauer und Stacheldraht. Klöckner beklagte in ihrer Rede eine anhaltende Barriere in vielen Köpfen und rief Ost und West dazu auf, einander mehr zuzuhören.

0: Irak-Iran-Krieg, der zu einem Rückgang der Importe von Mineralölprodukten führte, zum anderen die laufende Modernisierung der Terminals. Wichtigster Partner im Containerverkehr bleibt China. Im Handel mit den USA gab es den größten Rückgang. Ein Flächenbrand hat auf der Autobahn 1 für Chaos gesorgt. Laut Polizei ist der Seitenstreifen zwischen Dibbersen und Rade in Brand geraten. Die Flammen breiteten sich auf einer größeren Fläche aus und griffen auf den angrenzenden Wald über. Die A1 zwischen Hamburg und Bremen musste gesperrt werden. Es kam zu langen Staus. Im Moment laufen noch Nachlöscharbeiten. Die Polizei geht davon aus, dass die A1 im Laufe des Abends aber wieder freigegeben werden kann. Das waren die Nachrichten. Das Wetter in Norddeutschland. Nachts häufig klar bei Tiefstwerten von 19 bis 12 Grad. Morgen heiter und trocken, 30 Grad in Ueckermünde bis 37 Grad in Osnabrück. An den Küsten etwas kühler. Am Sonnabend wechselnd wolkig, von Westen ein paar Schauer und Gewitter, 20 bis 34 Grad. Und am Sonntag teils heiter, teils Schauer und Gewitter. Die Temperaturen liegen dann bei 19 bis 24 Grad. Es ist jetzt 21.03 Uhr.
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2: Vorsicht bitte auf der A24 Hamburg Richtung Berlin. Zwischen Dreieck Wittstock-Dosse und Herzsprung befindet sich eine ungesicherte Unfallstelle. Vorsicht bitte auf der B70 Meppener Straße, Emden-Meppen. Zwischen Papenburg und Papenburg-Industriegebiet Süd sind Personen auf der Fahrbahn. Die A1 Hamburg Richtung Bremen ist zwischen Dibbersen und Rade wegen Brandgefahr gesperrt. Dadurch 9 Kilometer Stau vor der Sperrung. Die A24 Hamburg Richtung Berlin ist zwischen Rheinweg und Witzhafe nach einem Unfall gesperrt.
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3: Mit Michael Reifsteg. Hallo. Und jetzt ist wieder Reimzeit unter 0722 1 2011, denn wir spielen Reim dich. Unser Quiz mit 6 Fragen und 6 Antworten, die sich aufeinander reimen. Spielt ihr mit? 0722 1 2011 ist unsere Nummer. Und dieser Hit ist von Rehab und Michael Patrick Kelly und heißt Rebellion.
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0: The Kid Laroi und Justin Bieber mit Stay.
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0: Jetzt spielen wir Reim dich und Caroline aus Finneland in Sachsen-Anhalt spielt mit uns. Hallo Caroline.
2: Hallihallo, schönen guten Abend.
0: Guten Abend. Grüße nach Finneland. Das ist ein kleiner Ort, das heißt, werdet ihr morgen Ortsgespräch sein, wenn ihr heute Abend im Radio seid?
2: Ja, das kann gut möglich sein, tatsächlich.
0: Ich sage ihr, weil du als Team antreten möchtest, stell uns dein Rateteam vor.
2: Genau. Ich rate zusammen mit Matthias, mit meinem Freund.
3: Hallo.
0: Hallo Matthias. Okay, ihr tretet als Team an. Das hatten wir jetzt schon ein paar Mal in der letzten Zeit und das ist völlig okay. Vielleicht schafft ihr es ja auch schön im einstimmig zu antworten gleich. Das klang sehr gut, als das neulich mal ein Team versucht hat. Wichtig ist, dass wir 6 richtige Antworten bekommen, die sich alle aufeinander reimen innerhalb von 30 Sekunden. Denn das ist das ganze Spiel. Im Zweifelsfall, Caroline, gilt deine Antwort, falls von euch unterschiedliche Antworten kommen. Das ist immer die Gefahr dabei.
3: Okay.
0: Und dann würden wir jetzt loslegen. 30 Sekunden, alles muss sich reimen, denn wenn sich was nicht reimt, dann fresse ich dich, okay?
2: Okay.
0: Könnt euch dann immer noch entscheiden, wer gefressen werden soll. Achtung, es geht los. Ergänze das Sprichwort. Liebe geht durch den...
2: Magen.
0: Am nächtlichen Sternenhimmel sieht man manchmal einen großen und manchmal einen kleinen...
2: Magen.
0: Was vom Hemd sitzt am Hals?
2: Kragen.
0: Wie heißt die Hauptstadt von Dänemark?
2: Kopenhagen.
0: Wodurch kommen Raubtiere an ihr Essen? Wodurch kommen Raubtiere an ihr
2: Jagen.
0: Essen?
2: Jagen.
0: Ja, was stellt man, um Antworten zu bekommen?
3: Kragen.
0: Ja! Das war schön einstimmig zeitweise. Sehr gut.
2: Wow.
0: Wie im Chor. Seid ihr im Chor oder so? Seid ihr irgendwie gewohnt, Dinge synchron zu tun? Oder seid ihr Synchronschwimmer?
3: Synchronschwimmer.
0: Nee, nichts davon?
2: Nein, gar nicht, aber cool.
0: Okay. Ihr seid nur Synchronquizzer. Habt ihr prima gemacht. Genau. Herzlichen Glückwunsch. Gibt einen kleinen Überraschungsgewinn. Danke fürs
2: Dankeschön.
0: Mitmachen. Schönen Abend.
2: Wunderbar. Danke.
0: Tschüss.

0: Michael Jackson und Beat It in Pop, der gemeinsamen Abendshow bei MDR 2, WDR 2, MDR Jump, SR 1 und HR 3. Produziert von SWR 3. Wenn eine Band euphorisch mit 5 heulenden Emojis in der Insta-Story Danke sagt, dann war der Auftritt gut. Genau das haben Giant Rooks gestern nach ihrem Gig auf dem Sziget Festival in Budapest gepostet, weil so viele Leute schon früh da waren, um sie zu sehen. Läuft für die 5 aus Hamm. Insgesamt 4 Milliarden Streams. Ihr letztes Album ging direkt auf Platz 1. Am 16. Oktober kommt das nächste Album schon raus. If Heaven Exists, This Might Be It. Hier ist eine Vorab-Single daraus. Slow Dance. Darin geht es um den Moment, den einzigen Moment, den man festhalten möchte. Obwohl man genau weiß, dass das nicht geht. Giant Rooks, Slow Dance.
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0: 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Höchste Zeit, dass wir diesen Perlen der Poplyrik mal eine eigene Folge von 100 Sekunden Pop widmen. In 10 Minuten.
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3: Eine sternenklare Nacht. Tiefstwerte bis zum Morgen zwischen 12 Grad in Moringen und 20 Grad auf Norderney. Am Tage dann wieder sehr sonnig, trocken und heiß. 30 Grad in Ueckermünde und bis zu 37 Grad in Osnabrück. Auch Samstag warm. Erst am Sonntag kühlt es sich wieder ab.
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4: Vorsicht bitte auf der A261 Richtung A7. Zwischen Tötensen und Dreieck Hamburg Südwest steht ein defektes Fahrzeug. Die A1 Hamburg Richtung Bremen ist zwischen Dibbersen und Rade wegen Brandgefahr gesperrt. Dadurch 3 Kilometer Stau vor der Sperrung. A1 Hamburg Richtung Bremen. Die Einfahrt Dibbersen ist wegen eines Brandes gesperrt. A7 Hannover Richtung Flensburg. Zwischen Hamburg-Hausbruch und dem Elbtunnel 3 Kilometer Stau. Die A24 Hamburg Richtung Berlin ist zwischen Rheinweg und Witzhafe nach einem Unfall gesperrt.
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2: Ist nicht lustig, wenn zwischen so vielen dramatischen oder poetischen oder anrührenden Songlyrics auch einfach viel kompletter Nonsens gesungen wird? Hilft uns auch immer dabei, die Texte schneller zu lernen. Eigentlich ist das doch sogar ein Genre für sich. Bernd Lechler beleuchtet es heute.
3: Schon klar, Sinn macht das nicht, aber Spaß. Ob mit nur einer Silbe oder ganz vielen. Auch mal bombastisch, oft sehr erfolgreich. Und jedenfalls seit Menschengedenken. Es ist eben Musik, die kommt gut ohne konkreten Inhalt aus. Und haben Nonsens-Lyrics nicht so was Verbindendes zwischen Sprachen, Kulturen, Genres wie ein gesungenes Esperanto, nur sinnlicher? Mancher Unsinn bedeutet aber auch was. Du, stammelt der Verliebte, dem die Worte fehlen. Ach, und zu Adriano Celentanos meistgestreamten Italo-Hits gehört außer Azzurro auch... Prisen Colinensi Nein Chusol. Noch so ein Song über Sprachlosigkeit auf Fantasie-Englisch. Mark Forsters Kogong meint Herzklopfen. Und bei Sam Smith und Naughty Boy, da erträgt jemand im weiteren Text einen Schwätzer nicht mehr, hält sich die Ohren zu und singt La La La. Manchmal ist Nonsenslyrik aber auch eine Notlösung. Lionel Richie wollte für All Night Long einen afrikanischen Mittelteil. Und weil er keinen Sprachenkenner kannte, dachte er sich selber Wörter aus. Und Phil Collins fand bei Sussudio keinen guten Ersatz für das beim Komponieren spontan gesungene sinnlose Provisorium. Also tat er so, als wäre es ein Name. Und er entschuldigt sich bei allen Kindern, die dann seinetwegen vielleicht so getauft wurden.

Im Vergleich zu La La La schon eher ein komplizierter Text von Hanson und Mbop. Hier ist Pop, die Abendshow, und wow, was für ein 3000 Meter Hindernisrennen bei den Frauen gerade bei der Leichtathletik-Europameisterschaft in Birmingham. Drei Deutsche waren im Finale dabei und zwei davon haben jetzt eine Medaille. Gesa Felicitas Krause hat mit 34 Jahren ihren dritten Europameisterinnen-Titel geholt und Bronze ging an ihre Vereinskollegin von Silvesterlauf Trier, Olivia Gürth. Lea Meyer vom VfL Löningen hatte lange geführt, ist dann aber am vorletzten Hindernis gestürzt, hat sich trotzdem noch Platz 4 geholt. Aber zwei Medaillen für Deutschland.

0: nach vorn, die Toten Hosen. Und jetzt die heutige Durchsage von Entertainment-Direktor Knut aus dem durchschnittlichsten Ferienclub der Welt.
1: Hallo Cluburlauber, hier spricht wieder euer Knutti. Und auch heute haben wir ein High-Value-Entertainment für euch. An der Poolbar erwartet euch unser Sommelier Alvin zu einer Blindverkostung. Erkennt ihr mit verbundenen Augen, allein am Geschmack, den Unterschied zwischen einem Bio-Naturjoghurt und Deckweiß? Im Wellness-Tempel zeigt euch unser Elektriker Alvin, wie ihr durch ein paar kleine Handgriffe mit einem alten Röhrenfernseher auch heute noch ein genauso gestochen scharfes Bild bekommt wie mit einer Röhrenjeans. Und im Kids Club bauen eure Gastgeber Biggie und Klausi mit den kleinen Rackern unseren nagelneuen Babystrand, in dem sie die Sanduhren aus der Sauna ausleeren. Wir wünschen euch einen tollen Urlaubsabend. Euer Knutti.
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1: Um 22 Uhr mit Heike Lüttich. Nur wenige Unternehmen wollen in den kommenden Jahren ihre bestehenden Homeoffice-Angebote einschränken. Das geht aus einer Umfrage des Zentrums für europäische Wirtschaftsforschung unter 1400 Firmen hervor. In der sogenannten Informationswirtschaft arbeitet die Belegschaft rund ein Viertel ihrer Arbeitszeit von zu Hause aus. Im stärker ortsgebundenen, verarbeitenden Gewerbe bleibe der Homeoffice-Anteil stabil bei 5%. Beim Mähen von Wiesen werden jedes Jahr Millionen von Insekten getötet. Das haben Forscher der Universität Hohenheim mitgeteilt. Sie testen deshalb mit Wissenschaftlern der Uni Tübingen zwei neue Techniken, die die Tiere retten sollen. Dorina Blau.
2: Vor dem Mähwerk haben die Forschenden eine sogenannte Bügelscheuche montiert. Sie fährt mit zwei Metallzinken durchs Gras. Bei einer zweiten Technik werden die Insekten mit einem Gebläse zur Seite gepustet oder dazu gebracht, von selbst wegzuspringen. So sollen weniger Insekten dem Mäher zum Opfer fallen, hoffen die Wissenschaftler. Sie testen die Insektenscheuchen gerade in Feldversuchen. Dafür werden die Tiere gesammelt und gezählt, die nach der Maht auf der Fläche zurückblieben oder neben dem Mähweg flüchten.
1: In Baden-Württemberg und Rheinland-Pfalz sind in diesem Jahr mit fast 2700 bisher überproportional viele Menschen durch Hitze gestorben. Mehr als jeder fünfte Hitzetote lebte laut Robert-Koch-Institut in Baden-Württemberg. Die Zahl der Hitzetoten in Rheinland-Pfalz ist, gerechnet auf 100.000 Einwohner, fast dreimal so hoch wie im Bundesschnitt. Fachleute begründen das vor allem mit der geografischen Lage. Die Rheinebene und die Vorderpfalz gehören zu den heißesten Regionen Deutschlands. Die deutsche

0: ins Stolpern. Am Ende Vierte und sehr schön aus deutscher Sicht. Hinter der Titelverteidigerin Alice Finot aus Frankreich belegt Olivia Gürth Platz 3.
1: Das Wetter für Deutschland. In der Nacht meist sternenklar, vereinzelt lockere Wolken. Tiefstwerte um 22 Grad im Ruhrgebiet und bis 8 Grad in Tälern des Erzgebirges sowie des Bayerischen Waldes. Morgen tagsüber dann vielerorts sonnig und heiß, das heißt 31 bis 38 Grad. Auf den Nord- und Ostseeinseln ein paar Grad kühler, dazu schwacher bis mäßiger Wind aus östlicher bis südlicher Richtung. 22.03 Uhr.
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3: Vorsicht bitte auf der A30 Osnabrück Richtung Rheine. Zwischen Ibbenbüren und Ibbenbüren West befindet sich eine ungesicherte Unfallstelle. Die A1 Hamburg Richtung Bremen ist zwischen Dibbersen und Rade wegen eines Grasbrandes gesperrt. Dadurch 3 Kilometer Stau vor der Sperrung. A1 Hamburg Richtung Bremen, die Einfahrt Dibbersen, ist wegen eines Brandes gesperrt. A7 Hannover Richtung Flensburg zwischen Hamburg-Hausbruch und dem Elbtunnel 4 Kilometer stockender Verkehr. Die A24 Hamburg Richtung Berlin ist zwischen Rheinbeek und Witzhafen nach einem Unfall gesperrt.
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4: Mit Michael Reifsteck, hallo, gleich, wenn's gut geht, Medaillen für Deutschland im Zehnkampf bei der Leichtathletik-Europameisterschaft. Wenn's so ist, sagen wir es euch. Außerdem, was wäre für eure Stadt ein guter Slogan, wenn man eine kleine Gemeinheit unterbringen würde? Und jetzt Harry Styles und American Girls.
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Eine Eilmeldung aus dem Verkehrszentrum. Achtung, ein Falschfahrer auf der B217 Hannover-Hameln zwischen Völksen und Bad Münder am Deister. Hier kommt ein Falschfahrer entgegen. Bitte fahrt äußerst rechts und überholt nicht. Auf der B217 Hannover-Hameln zwischen Völksen und Bad Münder am Deister. Ein Falschfahrer. Vorsicht in beiden Richtungen.

0: Put Your Records On. Das ist Corinne Bailey-Ray. Hier ist Pop, die Abendshow. Und wir wissen nicht, was die Stadt Mannheim zu der Art von Marketing sagt, die gerade online gegangen ist. Aber es sorgt für Aufmerksamkeit und Lacher, was da eine Satire-Seite macht. Eine Widerstandsorganisation, wie sie sich nennt, die eine Seite namens visitmannheim.net ins Leben gerufen hat, die daherkommt wie eine offizielle Tourismusseite der Stadt. Aber wenn man sich ein bisschen reinliest, dann merkt man, das ist nicht ernst gemeint, das ist kritisch gemeint, aber auch lustig. Da stehen dann so Sätze wie, das kurpfälzische Death Valley erwartet sie bereits. Oder, während die große Stadt Wien 1800 Trinkbrunnen hat, begnügt sich Mannheim mit 14. Jedoch ist die Qualität des Wassers 1A. Also, ein Satireprojekt, das auf versiegelte Flächen und die daraus resultierenden Hitzeprobleme aufmerksam machen will, mit dem Slogan Mannheim, wo Hitze zum Erlebnis wird. Es ist ja so eine Sache. Wir haben ja eigentlich alle so den halben Kriegsfuß mit unserer jeweiligen Stadt, aus der wir kommen, weil wir als Einheimische das, was in der Stadt halt nicht so rund läuft, sehr, sehr gut kennen und besser als Touristen kennen. Und deswegen könnten wir wahrscheinlich alle die ehrlicheren Slogans machen. Denn keine Stadt ist perfekt. Deswegen feiern wir diese Aktion auch ein bisschen und haben uns gedacht, machen wir dasselbe doch mal mit unseren eigenen Städten. Vielleicht macht ihr es mit euren eigenen Städten auch. Ihr wisst ja, wie wir erreichbar sind. 07221 2011. Wir freuen uns immer über WhatsApps und Signals, wenn ihr einen Slogan, vielleicht ein bisschen gemein, ein bisschen gehässig, aber lustig für eure eigene Stadt habt. Fangen mal an mit Freiburg. Luca Pollmeier aus unserem Team kommt nämlich von dort.
1: Genau, ist ja bekannt so als die grüne Öko-Oase. Hier, pass auf, Freiburg, die Stadt mit der höchsten Dichte an Barfußschuhen. Mhm. Oder auch viele Studenten ja bei uns, wen Friedrich Merz wirklich meint, mit Deutschland arbeitet zu wenig. Und eine habe ich natürlich noch, Freiburg. Hier tanzt wirklich jeder seinen Namen.
0: Jetzt du. Für Koblenz wäre das ein Eck. Ich habe nachgedacht, was kann man griffig machen und bin gekommen auf ein Eck, zwei Flüsse, drei Zeitzonen.
1: Drei Zeitzonen, was meinst du damit?
0: Also eine Ecke ist natürlich das deutsche Eck, wo die zwei Flüsse Rhein und Mosel zusammenfließen. Und drei Zeitzonen stelle ich immer fest, wenn ich in einem Bus in Koblenz fahre. Da gibt es vorne eine digitale Uhr, die die Zeit anzeigt. Und dann gibt es noch zwei Bildschirme, die andere Dinge anzeigen, aber auch eine Zeitanzeige beinhalten. Und auf allen dreien steht eine andere Zeit. Da stehen immer drei verschiedene Zeitzonen, also drei verschiedene Uhrzeiten auf den Dingern. Und da ja, ich meine, in einem öffentlichen Verkehrsmittel, das nach Fahrplänen fährt, muss ja die Zeit stimmen, die angezeigt wird. Deswegen gehe ich davon aus, dass alle drei richtig sind. Und es gibt einfach nur drei Zeitzonen in Koblenz.
1: Dann nimmst du halt immer die, wo die Arbeit am spätesten anfängt.
0: Genau, das wäre im Zweifelsfall die Möglichkeit. Also das wäre mal unser Vorschlag. Und ihr? Hier ist Lady Gaga und The Dead.

Das mit den Uhrzeiten im Bus kann Heidelberg auch, sagt Silvia. Und Frank schickt einen Slogan für die Stadt Jüchen. Wir haben kein Wasser mehr, um die Bäume zu gießen, weil die Feuerwehr das ganze Wasser ausgetrunken hat. Okay. Danke schon mal dafür. Jetzt neue Musik von Ray Garvey zusammen mit Imran. Die beiden haben schon öfter zusammengearbeitet. Imran dann aber in der Regel als Songwriter und Produzent. Diesmal singt er mit Ray Garvey und Imran neu. Rivers.

0: Ray Garvey und Imran Rivers ist neu.
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0: Und Neuigkeiten gibt es von der Leichtathletik-Europameisterschaft in Birmingham. Der Zehnkampf der Männer ist vorbei und der Europameister 2026 heißt Leo Neugebauer aus Stuttgart. Und wir haben eine Goldmedaille demnach, außerdem aber auch noch eine Silbermedaille, denn der Vize-Europameister ist Niklas Kaul aus Mainz. Bei dem abschließenden 1500-Meter-Lauf hat Niklas Kaul kräftig aufgeholt. Leo Neugebauer ist am Ende ins Ziel getaumelt, ist auf der Ziellinie zusammengebrochen, hatte aber so viel Vorsprung, dass er in der Endabrechnung vorne geblieben ist. Knapp 40 Punkte liegt der Stuttgarter vor Niklas Kaul, das heißt Gold. Gold und Silber für Deutschland. Neugebauer und Kaul sind die Medaillengewinner. Hier ist eine Entfernung aus dem Verkehrszentrum auf der B217 Hannover-Hameln. Kein Falschfahrer mehr zwischen Völksen und Bad Münder am Deister.

0: Paradise von Medusa und Dermot Kennedy. Heute sammeln wir in Pop der Abendshow Slogans über unsere Heimatstädte, die es nicht gibt, die wir uns ausdenken, die wir ein bisschen kritisch meinen. Denn man wird ja wohl auch mal seine Heimatstadt kritisieren dürfen. Köln, wo ein Provisorium 20 Jahre hält. Slogan von Detlef, Anspielung auf den Musical Dome. Mirko. Moin Micha, mein Ort, Berg Carmen, Ghetto, Pleite, 3 Ortsvorwahlen. Okay. Harter Stoff. Brigitte hat bis vor kurzem in Leipzig gewohnt, jetzt in Heidelberg, ist offenbar auch nicht von allem begeistert dort.
1: Heidelberg, eine ellenlange Fußgängerzone, ein kaputtes Schloss und kein einziger Park.
0: Und Emden, 53.000 Einwohner, 4.000 rote Ampeln, sagt Kevin für seine Stadt Emden oder vielleicht auch in einer kürzeren Variante Emden, wo grüne Ampeln nur eine Theorie sind.

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1: Eine sternenklare Nacht. Tiefstwerte bis zum Morgen zwischen 12 Grad in Moringen und 20 Grad auf Norderney. Am Tage dann wieder sehr sonnig und heiß. 30 Grad in Ueckermünde und bis zu 37 Grad in Osnabrück. Auch Samstag warm. Erst am Sonntag kühlt es sich wieder ab.
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2: Entwarnung auf der B217 Hannover-Hameln. Kein Falschfahrer mehr zwischen Völksen und Bad Münder am Deister. Die A1 Hamburg Richtung Bremen ist zwischen Dibbersen und Rade wegen Brandgefahr gesperrt. A1 Hamburg Richtung Bremen, die Einfahrt Dibbersen, ist wegen eines Brandes gesperrt. A2 Hannover Richtung Berlin, zwischen Burgzentrum und Burg Ost, Stau, stockender Verkehr. Die A24 Hamburg Richtung Berlin ist zwischen Rheinweg und Witzhafen nach einem Unfall gesperrt. A30 Rheine Richtung Osnabrück. Zwischen Ibbenbüren West und Ibbenbüren ist die linke Spur nach einem Unfall gesperrt.
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0: Hard My Head von Topic und A7S in Pop, der gemeinsamen Abendshow bei Bremen 4, RBB 88.8, HR3, SR1, NDR2, WDR2, MDR Jump und von SWR3. Es ist ja schon eine Leistung an sich, wenn man als Band fast 25 Jahre im Geschäft bleibt. Oder wie die Band Jupiter Jones über sich selbst sagt.
1: Gurkentruppe auf Erfolgskurs. Genau, sowas. Ja, das wäre genau die Überschrift, glaube ich.
0: Gurkentruppe auf Erfolgskurs. Gut, auch wenn die fast 25 Jahre bei Jupiter Jones die Bruttozeit ist. Diese Woche hat die Gurkentruppe souverän im ARD-Morgenmagazin performt. Anlass ist ihr neues Album mit dem wunderbaren Titel Ich trag den Sarg, du trägst was Buntes. Und wenn man so einen Riesenhit hatte einmal im Leben, wie still...
2: Ich hab so viel
0: sich das nicht nur für Auftritte im MoMA aus, sondern zum Beispiel auch für die Wohnungssuche.
1: Ey, versuch mal in Münster, da wo ich wohne, versuch da mal irgendwie mit bis unter den Zahn tätowiert und eigentlich keinen Schulabschluss und so und Freiberufler und solche Geschichten, versuch da mal eine Wohnung zu kriegen. Und dann habe ich das schon auch ein, zweimal zu meinem Nutzen eingesetzt, wirklich so, wie sie machen Musik. Kennt man das denn? Und dann sage ich immer, ja, das kennt man. Kleinen Moment.
0: Ja, wir kennen sie und wir lernen neue Musik von ihnen kennen. Im neuen Album finden wir zum Beispiel Songs wie diesen. Älter als die Steine war die erste Vorab-Single im Frühjahr, haben wir euch damals schon vorgestellt. Champagner-Empfang satt heißt das hier. Ordentlich Power. Und was genau hat es nun mit diesem Albumtitel auf sich? Ich trag den Sarg, du trägst was Buntes.
1: Vor allen Dingen hatten wir schon immer auch so eine gute Mischung. Also das ist so ein sehr gesundes und farbenfrohes Grau, in dem wir uns da bewegen. Es ist nie ganz schwarz, es ist nie nur super traurig. Wenn, dann ist es auch immer lebensbejahend. Es ist aber auch nie so, so ein bisschen deutsch-pop-tümmelig irgendwie. Wir packen uns jetzt an den Händen und springen alle und glauben fest dran, dann wird alles wieder gut. Da ist auch schon immer echt noch ein Haufen Kritik mit drin und ja, deswegen tragen wir den Sarg und das Bunte gleichermaßen.
0: Ab Mitte September geht Jupiter Jones damit auf Tour. Die Tour heißt dann folgerichtig The World's Happiest Sargträger-Tour. Sie spielen unter anderem in Oberhausen, Dresden und Wolfsburg. Und aus diesem neuen Album hören wir jetzt, wo diese Liebe hinfällt, Klammer auf,

0: Abendshow. Und es gibt noch eine Medaille zum Abschluss des Leichtathletikabends bei der EM in Birmingham. Diskuswerfer Henrik Jansen aus Norden in Ostfriesland hat Bronze für das deutsche Team gewonnen. Jansen Bronze, Tageszusammenfassung, also zweimal Gold, einmal Silber, zweimal Bronze. Das war doch ein guter Tag. Hier ist Ray Dalton. Go that high.
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1: Um 23 Uhr mit Heike Lüttich. Nur wenige Unternehmen wollen in den kommenden Jahren ihre bestehenden Homeoffice-Angebote einschränken. Das ist das Ergebnis einer Umfrage des Zentrums für europäische Wirtschaftsforschung, ZEW, unter 1400 Firmen. Aus der Wirtschaftsredaktion Christoph Geismeier.
2: Homeoffice bleibt im Trend, trotz der Kritik aus Teilen der Wirtschaft. Die aktuellen Ergebnisse aus der Homeoffice-Umfrage des ZEW bestätigen das. So planen nur wenige der befragten Firmen in den nächsten 2 Jahren ihre bestehenden Homeoffice-Vereinbarungen einzuschränken. Demnach wird auch in Zukunft in der sogenannten Informationswirtschaft rund ein Viertel der Arbeitszeit der Belegschaft von zu Hause aus geleistet. Im stärker ortsgebundenen, verarbeitenden Gewerbe soll der Anteil derjenigen, die Homeoffice nutzen, stabil bei 5% bleiben.
1: Ein US-Gericht in Boston hat eine Klage der Regierung gegen die Universität Harvard wegen der Diskriminierung jüdischer Studenten abgewiesen. Das Justizministerium begründete die Klage damit, dass Harvard nach den Terrorangriffen der Hamas im Oktober 2023 antisemitische Mobs geduldet und bedrohte Studenten nicht ausreichend geschützt habe. In der Entscheidung jetzt heißt es, die angeführten Vorfälle seien zu vereinzelt, um daraus abzuleiten, dass an der Uni bis heute gegen das Gesetz verstoßen werde. Wegen der Hitze sinkt auch der Wasserspiegel des Tiber in Rom. So ist dort eine antike Brücke zum Vorschein gekommen. Der als Neros Brücke bekannt gewordene Bau in der Nähe des Petersdoms verband früher das Stadtzentrum von Rom mit dem rechten Flussufer. Experten sind der Ansicht, dass die Brücke älter ist als der römische Kaiser, nachdem sie benannt wurde. Sie habe vermutlich schon im Jahr 39 nach Christus existiert. Bei der Leichtathletik-Europameisterschaft in Birmingham hat der Stuttgarter Leo Neugebauer im Zehnkampf den Titel geholt. Zweiter wurde Niklas Kaul aus Mainz. Aus Birmingham berichtet Irina Knep.
3: Erst schnappte sich Gesa Krause die Hinderniskrone, dann krönte sich Zehnkämpfer Leo Neugebauer zum König der Athleten. Der Zehnkämpfer rettete in einem packenden Finish nach dem abschließenden 1500-Meter-Lauf seinen Vorsprung auf Niklas Kaul gerade so ins Ziel. Für Neugebauer ist es nach WM-Gold im Vorjahr der zweite große Titel seiner Karriere. Den deutschen Doppelsieg

0: 20:03 Uhr.
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2: Die A1 Hamburg Richtung Bremen ist zwischen Dibbersen und Rade wegen Brandgefahr gesperrt. A1 Hamburg Richtung Bremen, die Einfahrt Dibbersen, ist wegen eines Brandes gesperrt. A2 Hannover Richtung Berlin, zwischen Burgzentrum und Burg Ost, Stau, stockender Verkehr. A7 Hamburg Richtung Flensburg, die Ausfahrt Othmarschen ist bis ca. 5 Uhr gesperrt. Die A24 Hamburg Richtung Berlin ist zwischen Rheinweg und Witzhafen nach einem Unfall gesperrt. A30 Rheine Richtung Osnabrück. Zwischen Ibbenbüren West und Ibbenbüren ist die linke Spur nach einem Unfall gesperrt. A270 Blumenthal Richtung Ilpol. Die Einfahrt Bremen-Lesum ist Arbeiten am Mittelstreifen bis 17. August gesperrt.
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3: Mit Michael Reufsteck, hallo, und mit vielen Gründen bei uns zu bleiben, namentlich Thorsten Sträter und Käse. Und jetzt auch noch Shakira und Burna Boy mit Dai Dai.

0: Hier ist Pop, die Abendshow. Thorsten Sträter ist wieder unterwegs. Das freut uns sehr. Einmal, weil man ihn live sehen kann. Wenn nicht live, dann gerne in der ARD-Mediathek mit seinem Programm. Mach mal das große Licht an. Und weil er unterwegs natürlich selbst Dinge erlebt, von denen er dann wiederum erzählen kann.
1: Ich war neulich in Freiburg, im Dezember in Freiburg. Wunderschöne Stadt. Sehr viel Kopfsteinpflaster. Also wunderschöne Stadt, wenn Sie keinen Rollkoffer besitzen. Dann können Sie sich danach einen neuen kaufen. So. Aber ich mag Freiburg sehr gerne, frische Luft und so, Schwarzwald, komische Leute. Und dann ging ich, da war so ein Käseladen, da ist nichts Verwerfliches dran. Da war einfach ein Käseladen. Ich habe nichts gegen Käse, Käse hat nichts gegen mich. Und dann, die hatten auch alle möglichen Sorten Käse aus aller Herren Länder. Und vor dem Laden, ich stand dann 8 Minuten davor, habe nachgedacht, stand ein großer Aufsteller und darauf stand, werden Sie Teil unserer Käsefamilie. Und ich habe dann überlegt, ich habe mir gedacht, das dürfte schon eine große Umstellung sein. Also, das ist ja, du musst ja dafür alles zurücklassen, was du erschaffen hast. Und auch, ich glaube, man versucht sich ja reinzufummeln, verstehst du, dass man sagt, aber was, wenn, weißt du, du kennst ja die Hierarchien innerhalb einer Käsefamilie überhaupt nicht. Was ist, wenn der Chef davon ist so ein fetter Pecorino-Oberflachwichser, der dich dann irgendwie Klingelmännchen machen schickt oder so, oder dich terrorisiert und dann hast du dauernd Ärger mit irgendwelchem Mozzarella, der komplett zickig ist und du bist ja ein ganz kleines Rädchen im Getriebe. Da habe ich davor gestanden, habe irgendwann geschrien, nein! Und bin weggegangen und rückblickend glaube ich, war einfach nicht reif genug dafür, was ein schrecklicher Käsewitz ist. Aber es macht mir Spaß, solche Schilder zu lesen. Das fand ich toll.

0: Part 2 von Nico Santos. Jetzt in Pop der Abendshow. Ein Hit, aber drei Stars. Wie wird der nächste Song klingen? Wer wird ihn singen? Das ist eure Entscheidung, denn wir bieten euch die Versionen an. Ihr sagt, welche davon im Radio kommt. True Colors. Cyndi Lauper hat es in den 80ern zum ersten Mal gemacht. Heute werden wir auf jeden Fall eine Coverversion hören. Aber welche findet ihr heute die beste? Nummer 1, Phil Collins. Pop-Legende mit vielen eigenen Hits, aber auch vielen erfolgreichen Coverversionen. Das hier ist seine von True Colors. Angebot 2, XO Cupid und Maya Redis. Dance-Projekt ohne Biografie. Oder noch geschilderter von Tom O'Dell. Britischer Singer-Songwriter, der mit Another Love einen Welthit hatte und immer noch hat. Aber auch andere Lieder singen kann. Nur soll er heute dieses singen? Das entscheidet ihr jetzt live unter 07221 2011. Phil Collins, XO Cupid oder Tom O'Dell. Wir spielen die Version, die zuerst drei Stimmen hat. Hallo, wer ist da?
1: Hi, hier ist die Silvia aus Wolfach und ich möchte gerne die Nummer 2.
0: Einmal die Dance-Version. Herzlichen Dank, Silvia. Hab einen schönen Abend. Hier ist Michael Räufsteck. Wer ist dran?
2: Hallo, hier ist der Clemens aus Walde und ich möchte gerne die Nummer 1 von Phil Collins.
0: Einmal Phil Collins. Danke, Clemens. Auch dir einen schönen Abend. Wer spricht jetzt? Hallo?
3: Hallo, Michael, der Götz hier. Sowas von die Nummer 1. Unbedingt.
0: Sowas von Phil Collins. Danke, Götz. Schönen Abend. Hier ist Michael. Wer ist da?
4: Hier ist der Thomas, ich hätte gerne den Phil Collins.
0: Ja, dann hat er gewonnen. Hier kommt er. Danke, Thomas. Und

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4: Eine sternenklare und teilweise tropische Nacht. Tiefstwerte bis zum Morgen zwischen 12 Grad in Moringen und 20 Grad auf Norderney. Am Tage dann wieder sehr sonnig, trocken und heiß. 30 Grad in Ueckermünde und bis zu 37 Grad in Osnabrück. Auch Samstag warm. Erst am Sonntag kühlt es sich wieder ab.
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5: A1 Bremen Richtung Osnabrück. Die Ausfahrt Bremen-Arsten ist wegen Bauarbeiten bis zum 21. August gesperrt. A2 Hannover Richtung Berlin. Zwischen Burgzentrum und Thesen 3 Kilometer Stau. A7 Flensburg Richtung Hamburg. Die Einfahrt Othmarschen ist wegen einer Nachtbaustelle bis ca. 5 Uhr gesperrt. A7 Hamburg Richtung Flensburg. Die Ausfahrt Othmarschen ist bis ca. 5 Uhr gesperrt. Die A20 Kreuz Uckermark Richtung Rostock ist zwischen Prenzlau Süd und Prenzlau Ost wegen eines Brandes gesperrt.
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2: Pedro Capo und Alicia Keys mit Calma. Hier ist Pop, die Abendshow. Jetzt kommt eine Zusammenarbeit, die wirklich eine bemerkenswerte ist, denn als Martin Garrix geboren wurde, war die Band U2 gerade dabei, ihr 9. Album Discotheque zu produzieren. Und als Martin Garrix mit 17 seinen ersten Hit mit Animals hatte, war U2 gerade dabei, darüber nachzudenken, ob man nicht allen iTunes-Nutzern ein Album in die Bibliothek reinschieben könnte. Das ist die bisherige Karriere der beiden gewesen, die dann irgendwann zusammengeführt ist. Zusammengeführt wurde mit We Are The People.
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2: Dem EM-Song 2020. Die erste Zusammenarbeit zwischen Bono und The Edge und Martin Garrix. Bono, The Edge mit U2. Schon damals und schon zur Geburt von Martin Garrix eine der größten Rockbands Irlands. Martin Garrix mittlerweile einer der größten DJs und Produzenten Europas. Mittlerweile schreibt Bono regelmäßig für Martin mit. Der nächste gemeinsame Song ist Fireflies, dessen Premiere beim Tomorrowland Festival war. Bono selbst war nicht da. Dafür stand aber U2-Gitarrist The Edge live auf der Mainstage und hat seine Gitarre über Bonos Gesang gelegt vor zehntausenden tanzenden Leuten live. Und das Besondere ist, der Song ist einfach 3,5 Minuten lang und ein bisschen länger, was für eine DJ-Nummer schon echt ordentlich ist und damit länger als manches aktuelles Pop-Album. Martin Garrix und U2.

Ich habe Jahre gebraucht, bis ich gemerkt habe, dass dieser Song gar keine Strophen hat. Weder das Original noch die Coverversion hier von Sixpence None the Richer, There She Goes, besteht einfach nur aus dem Refrain, immer und immer wieder. Wenn man es weiß, fällt's auf. Und sonst würde ich man einfach nur, was für ein grandioser und abwechslungsreicher Refrain das ist, wenn man ihn so oft hören kann.

Me Love von Wiz DMC. Bin ein bisschen überrascht, dass Ed Sheeran seinen Song Animal an Cat's Eye abgegeben hat, denn es ist für meinen Geschmack einer der besten Ed Sheeran Songs der letzten Jahre. Aber er wollte ihn unbedingt für die Gruppe Cat's Eye schreiben, deren Fan er ist. Und jetzt ist es ihrer. Cat's Eye, Animal.

Das war Pop, die Abendshow mit Michael Rolfsteg. Gleich die Popnacht mit Dennis Tienert. Und leider gab es auch heute wieder ein paar Themen, zu denen wir nicht mehr gekommen sind. Wir hatten noch vor, einen Schnellkurs im Kalenderlesen bei relativer Mondfeuchte. Dann die Frage, welche territorialen Auswirkungen haben arrangierte Hochzeiten unter Königspinguinen? Und eine Studie zum Feldversuch über den Anbau von Baldrian zur Verkehrsberuhigung innerorts. Vielleicht beim nächsten Mal. Gute Nacht.

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1: Um 0 Uhr mit Juliette Groß. Deutschland steht vor einer neuen Hitzewelle. In zahlreichen Regionen werden Temperaturen von mehr als 35 Grad erwartet. Die Trockenheit sorgt schon seit Wochen für Probleme, zum Beispiel in der Landwirtschaft. Aus der Nachrichtenredaktion Thorsten Lange.
2: Der Deutsche Bauernverband rechnet mit starken Ernteeinbußen bis hin zu Totalausfällen. Bauernpräsident Ruckwied geht von einer unterdurchschnittlichen Ernte vor allem bei Weizen und Raps aus. Besonders kritisch sei die Lage im Süden, sagte Ruckwied im Redaktionsnetzwerk Deutschland. Zunehmende Probleme auch bei der Schifffahrt. Am Rhein werden heute neue Pegeltiefstände erwartet. Schon gestern Abend hat die Trockenheit für Chaos auf der A1 zwischen Hamburg und Bremen gesorgt. Am Seitenstreifen brach ein Feuer aus und die Flammen griffen auf ein angrenzendes Waldgebiet über.
1: Ein US-Bundesrichter in Boston hat eine Klage der Regierung von Präsident Trump gegen die Elite-Universität Harvard abgewiesen. Die Regierung hatte der Universität vorgeworfen, nicht genug gegen Antisemitismus auf dem Campus zu tun. Der Richter entschied, ein Verstoß gegen das Gesetz zum Schutz vor Diskriminierung könne Harvard nicht nachgewiesen werden. Das Urteil ist eine Niederlage für die Trump-Regierung. Auf der griechischen Halbinsel Chalkidiki ist ein großer Waldbrand ausgebrochen. Betroffen ist die Landzunge Kassandra. Dichte Rauchwolken sind kilometerweit zu sehen. Die Feuerwehr ist mit Löschflugzeugen und Hubschraubern im Einsatz. Im beliebten Ferienort Siviri und den umliegenden Dörfern wurden Urlauber und Bewohner aufgefordert, sich in Sicherheit zu bringen. Bei den Leichtathletik-Europameisterschaften in Birmingham hat das deutsche Team 2 Titel geholt. Gesa Felicitas Krause gewann über 3000 Meter Hindernis, Leo Neugebauer im Zehnkampf. Aus Birmingham, Irina Kneep.
3: Erst schnappte sich Gesa Krause die Hinderniskrone, dann krönte sich Zehnkämpfer Leo Neugebauer zum König der Athleten. Der Zehnkämpfer rettete in einem packenden Finish nach dem abschließenden 1500 Meter Lauf seinen Vorsprung auf Niklas Kaul gerade so ins Ziel. Für Neugebauer ist es nach WM-Gold im Vorjahr der 2. große Titel seiner Karriere. Den deutschen Doppelsieg rundete Youngster Amadeus Gräber mit einem starken 8. Platz ab. Über die 3000 Meter Hindernis war zuvor Gesa Krause zu ihrem 3. EM-Titel gerannt. Platz 3 sicherte sich ihre Teamkollegin Olivia Goeth.
1: Und zudem holte Henrik Janssen noch Bronze im Diskuswerfen. Das waren die Nachrichten. Das Wetter in Deutschland. Meist klar bei Tiefstwerten von 22 bis 10 Grad, tagsüber sonnig und trocken, Höchstwerte 31 bis 38 Grad, an der See etwas kühler. Am Samstag viel Sonne, auch Wolken, später von Westen her Schauer und Gewitter, 21 bis 38 Grad.

0: ca. 5 Uhr gesperrt. Die A20 Kreuz Uckermark Richtung Rostock ist zwischen Prenzlau Süd und Prenzlau Ost wegen eines Brandes gesperrt. A270 Blumenthal Richtung Ilpol. Die Einfahrt Bremen-Lesum ist Arbeiten am Mittelstreifen bis 17. August gesperrt.
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2: Mit Dennis Tienert. Hallo Deutschland, hallo Welt. Da ist er gar.

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1: Woo. Ihr werdet inzwischen recht kreativ. David schreibt hier an die 0722211. Hi Dennis, wir, die Popnachthörer, stehen vor dem heiligen Hallen der Popnacht, aber die ganzen Türen sind verschlossen. Kannst du uns zufällig weiterhelfen? Du lässt uns doch nicht hängen, oder? Hätte da noch eine Frage bezüglich dem Schlüssel für die Popnacht. Gibt es zufälligerweise auch eine Bauanleitung für den berühmten Popnachtschlüssel, damit man sich ein Replika nachbauen kann? Oder ist das ein Unikat, das nur du besitzt? Das überlege ich mir noch. Ob ich den freigebe. Der muss ja sicher verwahrt bleiben, nicht, dass da jeder reinkommt. Weißt du, das ist ja hier ein elitärer Kreis, der sich nachts immer trifft in dieser Popnacht. Aber das wäre lustig, wenn es das irgendwann so als Preis geben würde oder so. Der goldene Popnachtschlüssel oder so. Ich denke mal ein bisschen drauf rum. Danke für diesen Anstoß, David. Wir begrüßen alle, die dabei sind. Macht's euch bequem, kommt herein. Gleich auch noch eine Audio von Kai
2: hier. Servus, Dennis. Und an alle Kunstlichtdienstleistenden heute Nacht. Ja. Wie war das nochmal? Kurz nach eins kommt dann wieder das Chartroulette, damit ich meine Nachtschicht ein bisschen einteile und weiß, wann ich mal die Brille absetze und mitrate. Ja. Liebe Grüße, der Chaos Thüringen. Wir sind bei 21 Grad, windstill und Sternschnuppen.
1: Das ist doch angenehm. So lässt sich doch gut bei Kunstlicht arbeiten. Ja, hast du vollkommen richtig. Kannst du den Wecker stellen, kurz nach eins. Aber vielleicht brauchen wir dich vorher schon, weil heute ist unsere letzte gemeinsame Nacht für einen knappen Monat. Ich glaube, wir hören uns dann erst wieder im September wieder. Und wir haben die ganze Woche noch keinen Popnachtbürgermeister gespielt. Das würde ich gerne gleich mal nachholen in dieser Stunde. Und spiele jetzt aber erstmal Kaigo, Khalid, Griffin, Save My Love. In der Popnacht.

0: I Wanna Dance With Somebody.
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0: Endlich mal wichtig sein. Ha, wünschen wir uns das nicht alle. Und hier wird das möglich in der Popnacht. Da könnt ihr für eine Nacht wichtigster Bürger eurer Stadt werden. Wir machen euch zum Popnacht-Bürgermeister, weil der echte Bürgermeister ja eh gerade pennt und euer Ort ist verdient, auch nachts angemessen repräsentiert zu werden. Und das passiert eben durch euch. Das heißt also, wir brauchen jetzt hier keinen echten Bürgermeister. Ne? Das ist ein beliebtes Missverständnis. Räumen wir direkt weg. Jeder kann hier anrufen an der 07221 2011 und sich als Popnacht-Bürgermeister für seinen Ort melden. Und daraus machen wir dann ein kleines Spielchen. Ihr meldet euch jetzt hier und dann gehen wir ins Radio und ihr sagt nicht, aus welchem Ort ihr kommt. Das ist der Job aller anderen vom Radio rauszufinden mit geschickten Fragen. 5 Stück, die hier so reinkommen, ziehe ich raus, stell sie euch. Die müsst ihr wahrheitsgemäß beantworten. Und damit gebt ihr 5 Hinweise auf euren Ort. Und dann gibt es 2 Songs Zeit für alle da draußen, Tipps abzugeben, welcher Ort das denn sein könnte, aus dem ihr kommt. Und wenn es jemand errät, was sehr häufig vorkommt, dann gibt es für ihn oder sie den Popnacht, das Popnacht-Goodie. Wenn ihr es aber schafft, dass es niemand errät, aus welchem Ort ihr kommt, dann gibt es für euch den begehrtesten Preis der Nacht, das Popnacht-Goodie. Wer möchte sich für seine Stadt hier zur Verfügung stellen? 07 221 2011.

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1: 0.30 Uhr ist es.
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3: Eine sternenklare Nacht. Tiefstwerte bis zum Morgen zwischen 12 Grad in Moringen und 20 Grad auf Norderney. Am Tage dann wieder sehr sonnig, trocken und heiß. 30 Grad in Ueckermünde und bis zu 37 Grad in Osnabrück. Auch Samstag warm. Erst am Sonntag kühlt es sich wieder ab.
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4: Vorsicht bitte auf der A11 Berliner Ring Richtung Kreuz Uckermark. Zwischen Joachimsthal und Pfingstberg steht ein defektes Fahrzeug. A7 Hamburg Richtung Hannover. Die Einfahrt Hamburg-Waltershof ist wegen einer Nachtbaustelle bis ca. 5 Uhr gesperrt. A7 Flensburg Richtung Hamburg. Die Einfahrt Othmarschen ist wegen einer Nachtbaustelle bis ca. 5 Uhr gesperrt. A7 Hamburg Richtung Flensburg. Die Ausfahrt Othmarschen ist bis ca. 5 Uhr gesperrt. A20 Kreuz Uckermark Richtung Rostock. Zwischen Prenzlau Süd und Prenzlau Ost ist die linke Spur und die mittlere Spur gesperrt. A270 Blumenthal Richtung Ilpol. Die Einfahrt Bremen-Lesum ist Arbeiten am Mittelstreifen bis 17. August gesperrt.
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0: Lado. Oh. Gott, fast hätte ich gesagt, aus welchem Ort du kommst, weil ich das immer so mache, wenn ich mit Hörern hier spreche, dass ich immer, wir sollen ja immer dazu sagen, wo die herkommen. Jetzt hätte ich es fast verraten. Dann wärst du ja verbrannt gewesen als Popnacht-Bürgermeister.
1: Ich kann mit Deutschland ja einen kleinen Tipp geben.
0: Mit Deutschland, ja. Irgendwo in Deutschland liegt
1: irgendwo
0: der Ort.
1: Irgendwo in Deutschland.
0: Wo du als Popnacht-Bürgermeister jetzt antrittst und die Community herausforderst, während du mit deinem Hund mitten in der Nacht spazieren gehst. Was ist das für ein Hund?
1: Ach, ein recht kleiner. Wir vermuten auf Tibet-Spaniel.
0: Ja, süß.
1: Mein kleiner 13-jähriger Helmut genannter Hund.
0: Wirklich?
1: Ja, mit dem bin ich unterwegs. Ja, eigentlich heißt er Helmut, aber wir nennen ihn Helmut liebevoll.
0: Ja, warum? Woher kommt das? Wieso gibt man einem Hund
1: so
0: einen Namen?
1: Mein Vater hat den Namen Elmo nicht gekannt. Ich weiß zufällig, dass er einen Arbeitskollegen damals hatte, der Helmut hieß. Und dann hat er mich immer wieder gefragt, wieso nennt ihr euren Hund Helmut? Und ich so, nein, nicht Helmut, Elmo. Und er sagte, ja, aber wieso Helmut? Das verstehe ich nicht. Und ich so, das ist okay. Dann ist es wegen mir. Und dann war es halt, nein, das passte dem super.
0: Habt ihr den Hund mal gefragt, was der von dem Namen hält? Was ist deine Einschätzung? Wie guckt er, wenn man ihn Helmut ruft?
1: Ich glaube, der findet es schon gut.
0: Okay, gut. Vielleicht ein bisschen old-fashioned.
1: Also er hört auch drauf. Ja. Also wir nennen ihn mehr Helmut als Elmo und so ist er auch bekannt.
0: Verstehe. Super. Flado,
1: guter Hund.
0: Während du da spazieren gehst mit Helmut, werden wir jetzt mal Deutschland und den Rest der Welt auffordern, dir Fragen zu schicken. Denn wir wollen ja rausfinden, aus welchem Ort du kommst. Ne? Und das versuchen wir mit geschickten, kreativen Fragen herauszufinden. Ihr dürft alles fragen. Die kreativsten Fragen sind uns immer am liebsten, ne? Wenn ihr so ein bisschen um die Ecke denkt. Ihr dürft natürlich auch die Standards. Was ihr aber nicht dürft, ist natürlich sowas fragen wie... Aus welchem Ort kommt denn der Flado? Oder wie lautet deine Telefonvorwahl oder sowas? Das macht natürlich dann keinen Spaß, weil dann wissen wir es sofort. Aber alles andere dürft ihr fragen. Jetzt rüberschicken an die 0722120 per WhatsApp oder Signal. Wir sammeln mal so zwei Songs lang und dann hören wir uns gleich wieder. Und fünf von diesen Fragen, die hier gleich reinkommen, stelle ich dir dann. Ja?
1: Mhm, sehr gerne.
0: Bis gleich hier in der Pop-Nacht.
1: Ja, bis gleich.

0: Das ist doch feini. Lieber Flado, jetzt wird's ernst.
1: Ja.
0: Wir haben ganz viele Fragen bekommen hier von den Popnachthörern für dich, die alle rausfinden wollen, aus welchem Ort du kommst. Und fünf von diesen vielen Fragen habe ich mir jetzt hier angepinnt und die werde ich jetzt an dich weitergeben. Du musst sie wahrheitsgemäß beantworten, aber auch nur so viel auf diese Frage antworten, wie die Frage von dir verlangt. Ja-Nein-Fragen musst du eben auch nur mit Ja oder Nein beantworten.
1: Alles klar.
0: Sollte das der Fall sein. So. Wir haben als erstes ein Audio, wie schön.
2: Guten Morgen, Dennis.
0: Moin.
2: Guten Morgen, liebe Gemeinde. Der Andreas hier aus der Hauptstadt.
0: Juhu.
2: Ich hatte das Gefühl, der Vlado hat einen Dialekt. Und der Dialekt hörte sich so an, als käme der Ort, wo er Bürgermeister ist, westlich von der A7, Fragezeichen. Schöne Sendung.
0: Flado, was sagst du denn?
1: Ja, wir sind westlich von der A7.
0: Westlich von der A7. Wie das heißt stimmt. Der nächstgrößere Fluss in der Nähe von Helmut und Herrchen?
1: Naja. Neckar.
0: Neckar, aha.
1: Der schöne Neckar.
0: Dann wieder eine Audio.
3: Moin Dennis, gibt's in diesem Ort eine S-Bahn-Linie und von wo fährt diese?
0: Danke, Thomas, für deine Frage. Gebe ich direkt weiter an Flado.
1: Ja, es gibt eine S-Bahn-Linie, nur habe ich tatsächlich den zweiten Teil der Frage nicht richtig verstanden.
0: Von wo nach wo fährt diese S-Bahn-Linie?
1: Oh, dann wird es aber einfach. Also,
0: Tja, das ist natürlich dann blöd.
1: Ja,
0: gute Frage. Gibt es denn mehrere vielleicht, die durch den Ort durchfahren und du kannst einfach Anfang und Ende nennen?
1: Also wenn, dann tue ich nur das Anfang und das Ende. Na gut, also wirklich das Anfang und das Ende oder der Anfang und das Ende ist meines Wissens Plochingen und Herrenberg.
0: Haha, guck mal, haben wir es doch schon massiv eingekreist.
1: Alter, da sind Sack, wir sehr nahe gekommen, ja.
0: Alter Sack möchte noch wissen, ich liebe diesen Absender, ist der Ort bekannt für eine besondere Sehenswürdigkeit und wenn ja, welche?
1: Ja, für unsere Burg. Man muss aber ehrlicherweise dazu sagen, dass es keine Burg ist.
0: Mhm. Auch ein wichtiger Hinweis. Und von Tom aus Ruderstadt noch die Frage, wie sieht euer Stadtwappen aus?
1: Der berühmte Geier. Nein, ein Adler. Wir haben dann noch Rot und Grün im Wappen. So fair darf man auch noch sein, weil ich glaube, jede zweite Stadt hat irgendwie den Adler im Wappen. Mhm. Ja, das müsste eigentlich langen.
0: Alles klar, Leute. Das sind unsere Hinweise, mit denen wir arbeiten. Ich glaube, da lässt sich was draus machen, oder? Zwei Songs habt ihr Zeit, um eure Lösungen hier reinzuschicken an die 0722 1 2011 oder vielleicht sogar direkt anzurufen. 0722 1 2011, die Zeit läuft ab jetzt.

0: 3 unterschiedliche Ideen gibt es von Markus aus Kiel. Hallo.
1: Oh, so, warte, ich muss euch mal zum Reden bringen hier mit dem Regler.
0: Der Marco aus Weil am Rhein ist noch in der Leitung?
2: Yes, auf jeden Fall.
0: Stefan aus Ostfildern?
3: Ja.
0: Und der Vlado, unser Popnachtbürgermeister, der sich jetzt in der Finalrunde noch einer letzten Fragerunde stellt. Markus, was willst du vom Bürgermeister noch wissen?
4: Gibt das in der Nähe von dem Bürgermeister einen gewissen Flugplatz?
0: Vlado? Ja, nein?
5: Ja, es gibt einen Flugplatz.
0: Sehr gut. Guck mal, war eine Ja-Nein-Frage. Ja. Marco aus Weil am Rhein, deine Chance.
2: Gibt es in dieser Stadt ein Brauhaus, welches zu einem Hotel umgebaut wurde?
0: Oh, das ist sehr speziell.
5: Oh, Brauhaus zu einem Hotel umgebaut. Nein.
0: Nein.
2: Nein.
0: Okay. Stefan aus Ostfildern.
5: Also ich. Nein.
3: Hat die besagte Burg einen langen, schräg ansteigenden, hölzernen Wehrgang?
5: Ah, okay, verstanden. Ja.
0: Das klingt so, als wenn Stefan Bescheid weiß. Wir gehen nochmal in der gleichen Reihenfolge durch. Markus, was ist dein Tipp?
4: Mein Tipp wäre Böblingen.
0: Ha, vorhin hast du Tübingen gesagt. Nein, ist es auch nicht. Okay, Marco.
5: Böblingen ist ein Nein.
2: Neckargemünd.
5: Neckargemünd ist auch ein klares Nein.
0: Stefan.
5: Und ich glaube, Ostfildern ist einfach zu nah an uns dran.
3: Esslingen am Neckar.
5: Das ist richtig.
0: Ja!
3: Jawohl.
5: Sehr gut.
4: Was ist das?
0: Esslingen am Neckar ist die Lösung. Und dann
4: Scheiße.
0: Sagen wir erstmal Glückwunsch zu Stefan aus Ostfildern, der das geknackt hat. Grüße in die Nachbarschaft.
3: Danke.
0: Das Popnacht-Goodie, den begehrtesten Preis der Nacht. Und unser Popnacht-Bürgermeister darf natürlich jetzt seinen Pflichten noch nachkommen und seine Stadt repräsentieren. Warum sollten wir da alle unseren nächsten Urlaub planen in Esslingen am Neckar?
5: Unbedingt, weil wir eine wunderschöne Altstadt haben. Ich glaube, wir haben sogar die längste zusammenhängende Fachwerkhauszeile, oder wie heißt es? Fachwerkhauszeile Deutschlands hier. Der Neckar bzw. die Neckarkanäle ist natürlich wunderschön durch Esslingen ruhig. Wir feiern nächstes Jahr 1250 Jahre Esslingen.
0: Wow.
5: Wir sind uralt, quasi. Ja. Wir haben jetzt eine neue Neckarterrasse, heißt das. Das ist frisch eingeweiht worden. Und insgesamt präsentiert sich Esslingen gerade vor allem auch wegen dem Jubiläum nochmal mit ein paar Umbauten. Ja, aber die kann man auch gerne übersehen. Wir haben schöne Fußgängerzonen. Die Stadt ist einfach wunderschön. Wir
0: das
5: haben
0: hört
5: schöne
0: ja gar
5: Kirchen.
0: Nicht mehr auf.
2: Ja, gut. Also
5: nein,
0: der Bürgermeister, der echte Bürgermeister von Esslingen ist, glaube ich, sehr stolz auf dich jetzt. Und vielleicht darfst du bald bei ihm anfangen im Büro. So, Leute, wir müssen hier, wir haben nur noch 2 Minuten bis zu den Nachrichten. Hat mir riesen Spaß gemacht. Glückwunsch, wir fahren alle nach Esslingen. Wir gehen jetzt ins Internet und buchen irgendwo ein Hotel, ja?
2: Alles klar.
0: Habt eine gute Nacht.
5: Sehr gut.
2: Hey,
0: tschüss.

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1: Um 1 Uhr mit Juliette Groß. Deutschland steht vor einer neuen Hitzewelle. In zahlreichen Regionen werden Temperaturen von mehr als 35 Grad erwartet. Die Trockenheit sorgt schon seit Wochen für Probleme, zum Beispiel in der Landwirtschaft. Aus der Nachrichtenredaktion Thorsten Lange.
2: Der Deutsche Bauernverband rechnet mit starken Ernteeinbußen bis hin zu Totalausfällen. Bauernpräsident Rugwied geht von einer unterdurchschnittlichen Ernte vor allem bei Weizen und Raps aus. Besonders kritisch sei die Lage im Süden, sagte Rugwied im Redaktionsnetzwerk Deutschland. Zunehmende Probleme auch bei der Schifffahrt. Am Rhein werden heute neue Pegeltiefstände erwartet. Schon gestern Abend hat die Trockenheit für Chaos auf der A1 zwischen Hamburg und Bremen gesorgt. Am Seitenstreifen brach ein Feuer aus und die Flammen griffen auf ein angrenzendes Waldgebiet über.
1: Ein US-Bundesrichter in Boston hat eine Klage der Regierung von Präsident Trump gegen die Elite-Universität Harvard abgewiesen. Die Regierung hatte der Universität vorgeworfen, nicht genug gegen Antisemitismus auf dem Campus zu tun. Der Richter entschied, ein Verstoß gegen das Gesetz zum Schutz vor Diskriminierung könne Harvard nicht nachgewiesen werden. Das Urteil ist eine Niederlage für die Trump-Regierung. Auf der griechischen Halbinsel Chalkidiki ist ein großer Waldbrand ausgebrochen. Betroffen ist die Landzunge Kassandra. Dichte Rauchwolken sind kilometerweit zu sehen. Die Feuerwehr ist mit Löschflugzeugen und Hubschraubern im Einsatz. Im beliebten Ferienort Siviri und in umliegenden Dörfern wurden Urlauber und Bewohner aufgefordert, sich in Sicherheit zu bringen. Nach griechischen Medienberichten mussten mehr als 250 Urlauber mit Notfallbooten vom Strand weggefahren werden. Bei der Leichtathletik-EM in England hat das deutsche Team einen erfolgreichen Wettkampftag mit mehreren Medaillen abgeschlossen. Höhepunkt war am Abend der Doppelsieg der Zehnkämpfer Neugebauer und Kaul. Aus Birmingham Claudia Hogestraat.
3: Wie Leon Neugebauer im Schlussspurt im Rennen über die 1500 Meter über die Ziellinie getaumelt ist und damit seinen Vorsprung auf Niklas Kaul gerettet hat, das war schon sensationell. Und damit hat er sich zu Europas König der Athleten gekrönt, sein zweiter großer Titel nach WM-Gold im vergangenen Jahr. Silber ist auch für Niklas Kaul ein ganz toller Erfolg, aber auch die 3000 Meter Hindernis waren spektakulär. Gesa Krause mit ihrem dritten EM-Titel vor ihrer Teamkollegin Olivia Gürt auf Platz 3. Und für den perfekten Abschluss hat dann noch Henrik Jansen gesorgt mit Bronze im Diskuswurf.
1: Das waren die Nachrichten. Das Wetter in Deutschland. Meist klar bei Tiefstwerten von 22 bis 10 Grad. Tagsüber sonnig und trocken. Höchstwerte 31 bis 38 Grad. An der See etwas kühler. Am Samstag viel Sonne und auch Wolken. Es ist 1.03 Uhr.
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4: A7 Hamburg Richtung Hannover. Die Einfahrt Hamburg-Waltershof ist wegen einer Nachtbaustelle bis ca. 5 Uhr gesperrt. A7 Flensburg Richtung Hamburg. Die Einfahrt Othmarschen ist wegen einer Nachtbaustelle bis ca. 5 Uhr gesperrt. A7 Hamburg Richtung Flensburg. Die Ausfahrt Othmarschen ist bis ca. 5 Uhr gesperrt. A20 Kreuz Uckermark Richtung Rostock. Zwischen Prenzlau Süd und Prenzlau. A20 Kreuz Uckermark Richtung Rostock. Zwischen Prenzlau Süd und Prenzlau Ost ist die linke Spur und die mittlere Spur gesperrt.
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0: Wir starten in die letzte Runde diese Woche.
1: Chartroulette.
0: Der kleine Musikthriller für die Nacht. Wir lassen uns wieder von einem Zufallssong der deutschen Chartgeschichte den Tag voraussagen. Ja, wir werden uns ein Datum zusammenbauen, per Zufall, mit eurer Hilfe. Jeder darf mit anpacken, beziehungsweise bitte packt alle mit an. Wir brauchen ganz viele Zahlen, damit wir auch alle gemeinsam dran schuld sind. Wir bauen uns ein Datum zusammen. Dieses Datum besteht aus drei Elementen, wie immer. Und diese drei Elemente sammle ich von euch jetzt innerhalb der nächsten drei Songs ein. Im ersten Song schickt ihr eine Zahl für den Tag, im zweiten dann einen Monat und im dritten ein Jahr. Und dann spiele ich noch einen vierten Song und da schickt ihr mir dann eine Chartplatzierung rüber. Wir sind in den Top 10 immer unterwegs, das heißt eine Zahl von 1 bis 10. So machen wir das schon die ganze Woche, so auch heute Nacht. Und danach krame ich blind in diesen Zahlen, baue uns ein Datum und eine Platzierung zusammen. Und dann schauen wir, was war Platz so und so an diesem Tag in den deutschen Singlecharts. Und dann werden wir diesen Song spielen. Ich habe jetzt ja Gott sei Dank neuerdings dieses Archiv angelegt. Das heißt, ich kann euch jetzt ja schon sagen, was wir die letzten Tage so hatten, was mir sonst immer entfiel. Ich fand zum Beispiel DJ Quicksilver Bellissima ganz cool, dass wir das mal wieder ausgegraben haben von 1997. Oder was ich nicht so cool fand, war zum Beispiel Jive Bunny and the Master Mixer, Swing the Mood. Das hat von euch vielen gefreut, aber mich nicht so. Tarzan Boy, Baltimora kann ich mich auch drauf verständigen. Und gestern so, Britney Spears, Strong Armor mal wieder eine Chance gegeben. Die haben wir, glaube ich, schon seit, was habe ich gesagt, seit 2 Jahren nicht mehr im Radio gespielt. Wurde mal wieder Zeit. So, mal gucken, was es heute wird. Also, ich brauche von euch jetzt eine Zahl von 1 bis 31 an die 07221 2011, während Sienna Spyro läuft. Jetzt habe ich gesagt 201, 07221 2011.

schnell vergehen. 3 Minuten 26. Jetzt bitte umdenken. Jetzt brauche ich den Monat von euch wieder fürs Chartroulette. Welcher ist euer Lieblingsmonat? Schickt den jetzt rüber an die 07221 2011.

Giant Rooks, Slow Dance, 4 Minute, ganz neu in der Popnacht. Und jetzt brauche ich von euch das Jahr, aus dem der Song sein soll, den wir gleich zufällig ziehen, aus der deutschen Chartgeschichte. Alles von 1980 bis heute geht. Schickt euer Lieblingsmusik ja jetzt rüber an die 0722 1211.

0: nächste Songauswahl ist wie immer beim Chartroulette in der Popnacht ein Zufallsprodukt, an dem sehr viele helfende Hände beteiligt waren. Eure helfenden Hände am Smartphone. Wir haben die letzten 4 Songs eine Menge Zahlen eingesammelt, die ich jetzt wieder hier im Postfach vor mir habe. Und wir machen es wie immer. Solange die Kugel rollt, dreht sich der Mauszeiger im Postfach, fällt die Kugel, bleibt der Zeiger stehen. Und das ist unsere Auswahl. Los geht's mit dem Tag beim letzten Chartroulette diese Woche. Und da landen wir auf dem Daniel Ludwig. Er schickt die 4. Jetzt der Monat. Der kommt von, oh, das ist eine Audio.
1: Hallo Dennis, hier ist der Sascha.
0: Hi.
1: Mein Lieblingsmonat ist der März.
0: Kann ich sehr verstehen.
1: Liebe Grüße.
0: Liebe Grüße zurück. Alles klar, 4. März. In welchem Jahr? Den schickt uns Jan DV. Also das Jahr schickt uns 2006. Und dann noch die Chartplatzierung. Schon ganz traurig. Das letzte Mal. Egal, was jetzt rauskommt, ich weine. Doro, hallo Dennis, ich würde mich über Platz 3 freuen. Was war also am 4. März 2006 Platz 3 der deutschen Singlecharts? Naja, guck mal. Ich finde, das ist sogar ein sehr versöhnliches Ende für diese Woche. Rosenstolz. Ich bin ich. Wir sind wir. Unser Chartroulette heute hier in der Popnacht.

0: Rosenstolz, ich bin ich, wir sind wir, unser Chartroulette für heute. Die Datenbank spinnt schon wieder rum, ich würde gerne euch ein paar Platzierungen da erzählen. Ach, guck mal, jetzt lädt's. Also insgesamt 31 Wochen in den deutschen Singlecharts, Platz 2 war die höchste Position, da nur eine Woche gehalten. Unser nächstes Chartroulette am 6. September. Könnt ihr euch schon mal eintragen, wenn ihr wollt. Und ich fühle mich total aufgeräumt. So aufgeräumt wie noch nie in meinem Leben, weil wir ja seit dieser Woche dieses Archiv haben, wo ich das schon während der Song lief eintragen konnte, damit ihr eine Übersicht habt, welche Chartroulettes wir denn so gezogen haben. Nun, 1.31 Uhr ist
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6: Eine sternenklare Nacht. Tiefstwerte bis zum Morgen zwischen 12 Grad in Moringen und 20 Grad auf Norderney. Am Tage dann wieder sehr sonnig, trocken und heiß. 30 Grad in Ueckermünde und bis zu 37 Grad in Osnabrück. Auch Samstag warm. Erst am Sonntag kühlt es sich wieder ab.
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7: A1 Bremen Richtung Osnabrück. Die Ausfahrt Bremen-Arsten wegen Bauarbeiten bis 21. August 6 Uhr gesperrt. A7 Hamburg Richtung Hannover. Die Einfahrt Hamburg-Waltershof ist wegen einer Nachtbaustelle bis ca. 5 Uhr gesperrt. A7 Flensburg Richtung Hamburg. Die Einfahrt Othmarschen ist wegen einer Nachtbaustelle bis ca. 5 Uhr gesperrt. A7 Hamburg Richtung Flensburg. Die Ausfahrt Othmarschen ist bis ca. 5 Uhr gesperrt. A20 Kreuz Uckermark Richtung Rostock. Zwischen Prenzlau Süd und Prenzlau Ost ist die linke Spur und die mittlere Spur gesperrt.
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1: Die Popnacht. Um 1.42 Uhr. Heute nehme ich euch nochmal richtig ran hier beim Darts Deutschland Dart. Das könnt ihr aber glauben. Aber das wird sehr, sehr interessant, finde ich. Es wird ein. Achso, ich weiß es ja noch gar nicht. Moment, ich muss erstmal den Pfeil werfen. Den schwarz-rot-goldenen Deutschland-Dart-Pfeil auf unsere imaginäre Karte hier im Studio. Jetzt weiß ich, wo wir gelandet sind. Und ihr findet es hoffentlich raus. Aber ich glaube, es wird wieder so eine Nacht, da brauchen wir so bis kurz vor drei, bis wir da die Lösung von euch haben. Je nachdem, wie fit ihr seid. Ihr kriegt natürlich wieder einen Hinweis darauf, wo dieser Pfeil steckt. Ne? Für alle, die neu sind, ich erkläre es auch gerne in unserer letzten gemeinsamen Nacht nochmal, wie es funktioniert. Ich habe jetzt irgendwo den Pfeil hingeworfen, ne? Und der ist jetzt in irgendeiner besonderen Einzigartigkeit stecken geblieben, die Deutschland ja so viele hat, wie wir immer wieder feststellen. Irgendein Superlativ, ja? Irgendwas der Welt oder einzigartige Dinge auf jeden Fall, die suchen wir. So, und ihr dürft jetzt, wenn ihr mutig seid, anrufen 07221 2011. Wir spielen natürlich um einen Popnacht-Goodie und um eure Ehre. Und ihr dürft mir so lange Ja-Nein-Fragen stellen und euch diesem Pfeil nähern, bis ihr drei Neins habt oder eben löst. Dann ist das Spiel vorbei. Sollte das dritte Nein kommen, dann ist der nächste dran, ne? So ist es immer. Und jetzt fehlt noch der Tipp. Der Tipp darauf, wo dieser Pfeil heute stecken geblieben ist, ist einfach nur Bleistift. Bleistift. Wer ist mutig und fängt an, stellt die ersten Fragen, fragt sich langsam ran an den Autobahnen, Bundesstraßen, Flüssen, Bundesländern, Himmelsrichtungen, ne? Ihr wisst, wie es geht. 07221 2011.

0: Also von Andreas aus Berlin bin ich auch nicht sicher. Selbst nicht in der letzten Popnacht für diese Woche. Guten Morgen, Andreas aus der Hauptstadt.
1: Guten Morgen, Dennis. Guten Morgen, liebe Gemeinde. Ich komme mir schon fast vor wie der Kai aus Ilmenau beim Ben. Der ruft auch täglich an bei ihm.
0: Ja, so, du ist es halt. Du bist halt sehr engagiert.
1: Ja, mein Kollege hat mich schon gefragt, ob ich eine Sonderleitung habe oder sowas. Oder ob das bei euch irgendwo anders aufblinkt.
0: Aber glaub bloß nicht, dass du dafür irgendwas umsonst kriegst oder einen Preis, ne?
1: Nö.
0: Es sei denn, du löst natürlich
1: meine Frau,
0: jetzt direkt aus dem
1: Stand. Meine Frau hat mir sowieso verboten, was zu gewinnen. Wir können es nicht mehr. Ich habe so viel Tassen und Elche und Popnachtbecher und Popnachtflaschen und vom Benedikt und von dir und... Oh, ich darf nicht mehr, wenn meine Frau sagt.
0: Ja, gut. Dann wünsche ich dir jetzt auf jeden Fall, dass du nicht löst, aber du bist dir deiner Sache relativ sicher, ne?
1: Ich hatte so zwei Ideen und ich frage mich mal daran. Vielleicht bin ich auch völlig falsch.
0: Ja, frag dich doch mal ran.
1: Wir hatten gestern den Tag des Mauerbaus. Und ich gehe mal davon aus, dass das nicht im Beitrittsgebiet der Bundesrepublik Deutschland ist. Jetzt bist du überfordert.
0: Nee, ich muss nur kurz die Frage nachvollziehen. Die Antwort ist ja.
1: Genau. Wir sind im... Dann habe ich zwei Möglichkeiten. Eine ist in Franken und eine ist in Schwaben. Oder bei Schwaben. Ja. Wir sind im Süden von Deutschland.
0: Nein.
1: Das ist doof.
0: Habe ich dir da deine Lösung schon zerstört?
1: Ja, macht ja nichts. Weil Heidelberg ist ja denn da wohl zwangsläufig nicht mit involviert.
0: Richtig.
1: Weil da steht nämlich ein 84 Meter hoher Schornstein, der von einem Künstler zu einem Bleistift gestaltet worden ist.
0: Ja. Ja, also ich habe ja gesagt Bleistift als Tipp, ne? Gut gedacht, sage ich an dieser Stelle mal, Andreas. Aber wir befinden uns am falschen Ort. Was ist denn das Gegenteil von Süden?
1: Ja, das ist schon klar, dass wir dann im nördlichen Teil sind.
0: Jawohl, gestern waren wir auch schon im Norden.
1: Mal wieder, gestern auch schon, ja. Dann kann es ja auch nicht Stein sein. Stein ist ja in Mittelfranken.
0: Richtig.
1: Da ist der Firmensitz von einer Firma, die weltweit die meisten Bleistifte produziert. Und da wir hier öffentlich-rechtlich sind,
0: würden wir
1: machen
0: niemals
1: wir ja auch
0: machen.
1: Keiner Werbung und Richtig. Würden ja niemals den Namen nennen.
0: Genau.
1: So, dann bleibe ich wieder bei meinen Autobahnen. Nördlich der, wenn ich auf die Deutschlandkarte gucke, sehe ich nur ein Gitternetz mit lauter Autobahnen.
0: Hat immer funktioniert bisher.
1: Nördlich der A2.
0: Ja.
1: Und westlich der A7, da waren wir gestern auch.
0: Ja, es ist quasi der gleiche Korridor wie gestern.
1: Ist ja super. Bremen, Osnabrück, was ist denn da noch alles?
0: Ja gut, du musst dich dann auf eine Sache...
1: Bis zur holländischen Grenze. Nee, habe ich keinen Plan, keine Idee. Ich müsste jetzt erstmal mich mit ChatGTP wieder rantesten.
0: Ja.
1: So wie
0: hast dich wieder verausgabt jetzt.
1: ChatGTP war ja klasse. Zeig mir die Stationen von Plochingen nach Herrenberg.
0: Ja, das hat gut funktioniert. Ne?
1: War sensationell.
0: Ja, aber ich bin immer noch, also was diese KI angeht, bin ich immer noch ein bisschen beruhigt, dass es doch noch sehr lange dauert, bis die richtigen Lösungen kommt. Also ganz so hilfreich ist sie dann wohl doch noch nicht.
1: Nee, aber die hilft dir ja schon manchmal auf die Sprünge. Also von daher... Das ist nicht verkehrt.
0: Aber Andreas, höre ich da jetzt raus, du gibst auf, ja? Trotz einem Nein erst?
1: Ich gebe trotz einem Nein erstmal auf, dann machst du nach den Nachrichten mit wem anders weiter.
0: Genau, der sich jetzt hoffentlich meldet oder die, ne? 07221 2011, er fragt weiter. Andreas hat natürlich wieder super eingeschränkt und ihr müsst gar nicht viel umdenken im Vergleich zu gestern. Wir befinden uns in diesem Korridor nördlich der A2, westlich der A7, irgendwo da im Norden von Deutschland. 07221 2011. Dir eine gute Weiterfahrt, Andreas. Ciao.

0: 35 Grad erwartet. Die Trockenheit macht seit Wochen Probleme, zum Beispiel in der Landwirtschaft. Aus der Nachrichtenredaktion Thorsten Lange.
1: Der Deutsche Bauernverband rechnet mit starken Ernteeinbußen bis hin zu Totalausfällen. Bauernpräsident Ruckwied geht von einer unterdurchschnittlichen Ernte vor allem bei Weizen und Raps aus. Besonders kritisch sei die Lage im Süden, sagte Ruckwied im Redaktionsnetzwerk Deutschland. Zunehmende Probleme auch bei der Schifffahrt. Am Rhein werden heute neue Pegeltiefstände erwartet. Schon gestern Abend hat die Trockenheit für Chaos auf der A1 zwischen Hamburg und Bremen gesorgt. Am Seitenstreifen brach ein Feuer aus und die Flammen griffen auf ein angrenzendes Waldgebiet über.
0: Der Iran hat nach Angaben der Vereinigten Arabischen Emirate zwei Schiffe in der Straße von Hormus angegriffen. Laut dem Außenministerium in Abu Dhabi gehören sie zum staatlichen Ölkonzern ADNOC. Die Emirate kritisierten das iranische Vorgehen scharf und sprachen von Piraterie. Dies sei eine unmittelbare Bedrohung für die Stabilität der Region und für die weltweite Energiesicherheit. Die Kontrolle über die Straße von Hormus ist einer der größten Streitpunkte zwischen den USA und dem Iran im Bemühen um ein mögliches Kriegsende. Auf der griechischen Halbinsel Chalkidiki ist ein großer Waldbrand ausgebrochen. Betroffen ist die Landzunge Kassandra. Im beliebten Ferienort Siviri und in umliegenden Dörfern wurden Urlauber und Bewohner aufgefordert, sich in Sicherheit zu bringen. Nach Medienberichten mussten mehr als 250 Touristen mit Notfallbooten vom Strand weggefahren werden. Bei der Leichtathletik-EM in England hat das deutsche Team einen erfolgreichen Wettkampftag mit mehreren Medaillen abgeschlossen. Höhepunkt war am Abend der Doppelsieg der Zehnkämpfer Neugebauer und Kaul. Aus Birmingham Claudia Hogestraat.
2: Wie Leon Neugebauer im Schlussspurt im Rennen über die 1500 Meter über die Ziellinie getaumelt ist und damit seinen Vorsprung auf Niklas Kaul gerettet hat, das war schon sensationell. Und damit hat er sich zu Europas König der Athleten gekrönt, sein zweiter großer Titel nach WM-Gold im vergangenen Jahr. Silber ist auch für Niklas Kaul ein ganz toller Erfolg, aber auch die 3000 Meter Hindernis waren spektakulär. Gesa Krause mit ihrem dritten EM-Titel vor ihrer Teamkollegin Olivia Gürth auf Platz 3. Und für den perfekten Abschluss hat dann noch Henrik Jansen gesorgt mit Bronze im Diskuswurf.
0: Das waren die Nachrichten. Das Wetter in Deutschland. Meist klar bei Tiefstwerten von 22 bis 10 Grad. Tagsüber sonnig und trocken. Höchstwerte 31 bis 38 Grad. An der See etwas kühler. Es ist 2.03 Uhr.
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4: A7 Hamburg Richtung Hannover. Die Einfahrt Hamburg-Waltershof ist wegen einer Nachtbaustelle bis ca. 5 Uhr gesperrt. A7 Flensburg Richtung Hamburg. Die Einfahrt Othmarschen ist wegen einer Nachtbaustelle bis ca. 5 Uhr gesperrt. A7 Hamburg Richtung Flensburg. Die Ausfahrt Othmarschen ist bis ca. 5 Uhr gesperrt. A20 Kreuz Uckermark Richtung Rostock. Zwischen Prenzlau Süd und Prenzlau Ost ist die linke Spur und die mittlere Spur gesperrt.
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5: Mit Dennis Tienert. Hallo Deutschland, hallo Welt. Der Deutschland-Dart-Pfeil ist weiterhin nicht gefunden. Bleistift ist der Tipp und die Sache, die wir suchen, ist irgendwo nördlich der A2 und westlich der A7.